Die Zauberharfe, die Ouvertüre von Franz Schubert, gespielt vom Swedish Chamber Orchestra Örebro unter der Leitung von Thomas Dausgaard hier im ARD-Nachkonzert. Da haben wir jetzt einen Auszug aus der Semi-Opera The Fairy Queen von Henry Purcell für Sie. Ein Stück, das er 1692 in London nachlegte nach seinem großen Erfolg King Arthur. The Fairy Queen hat zur Vorlage den Sommernachtstraum von Shakespeare. Dieser war damals schon 100 Jahre alt und musste an den zeitgenössischen Geschmack angepasst werden. Kein Problem für Henry Purcell.

O lasst mich weinen, ewig weinen, das Klagelied der Fairy Queen aus der gleichnamigen Semi-Opera von Henry Purcell. Die Sopranistin war Sylvia McNair, Concentus Musicus Wien, spielte unter der Leitung von Nikolaus Harnoncourt. Sie hören das ARD-Nachkonzert, präsentiert von BR Classic. Da kommen wir jetzt zu drei musikalischen Gemälden von Debussy. Kupferstiche heißt diese Sammlung mit den drei Titeln Pagoden, Abend in Granada und Gärten im Regen. Präsentiert von Daniel Barenboim am Klavier.

Daniel Barenboim zauberte die Kupferstiche von Claude Debussy. Tolle Aufnahme hier aus dem Jahr 2017. Große Sinfonik steht an bei uns im ARD-Nachtkonzert. Das bedeutet, Gustav Mahler ist ihr Komponist. Wir hören von Mahler die Sinfonie Nummer 7, E-Moll, mit den Sätzen langsam, allegro risoluto, dann die Nachtmusik 1, das Scherzo hat den Beinamen bekommen, schattenhaft, dann die Nachtmusik Nummer 2 und zum Schluss dann Rondo Finale in zwei verschiedenen Tempi. Das Sinfonieorchester des Südwestfunks, damals noch 1993, Baden-Baden und Freiburg unter der Leitung von Michael Gielen.

Einmal was länger durchatmen. Die Sinfonie Nummer 7, E-Moll von Gustav Mahler war das. In einer Aufnahme aus dem Jahr 1993, damals noch das Sinfonieorchester des Südwestfunks Baden-Baden und Freiburg unter der Leitung von Michael Gielen. Kurz vor 4 Uhr ist es hier im ARD-Nachtkonzert aus dieser Stunde raus mit ein paar Takten von Ottorino Respighi.

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1: Um 4 Uhr mit Ronald Lessig. Die CDU in Sachsen-Anhalt will ihren Landesvorstand neu aufstellen. Der bisherige Vorsitzende, Ministerpräsident Schulze, sagte nach einer Sitzung, die Neuwahl solle Ende November oder Anfang Dezember stattfinden. Aus der Nachrichtenredaktion Johannes Zuber.
2: Schulze selbst will dann nicht mehr für den Landesparteivorsitz kandidieren. Damit zieht er Konsequenzen aus dem schlechten Abschneiden seiner Partei bei der Landtagswahl. Mit ihm als Spitzenkandidat hatte die CDU ihr Ergebnis im Vergleich zur Wahl vor 5 Jahren mehr als halbiert und stellt künftig nur noch 15 der 83 Abgeordneten im Magdeburger Landtag. Als Nachfolger für Schulze will sich der Bundestagsabgeordnete Sepp Müller bewerben. Das hat der 37-Jährige am Abend angekündigt.
1: Im Bundestag beginnt heute die erste Debattenrunde über den Haushalt für das kommende Jahr. Der Entwurf von Bundesfinanzminister Klingbeil sieht Ausgaben in Höhe von mehr als 555 Milliarden Euro vor und damit etwas mehr als in diesem Jahr. Die Neuverschuldung soll inklusive Sondervermögen bei gut 200 Milliarden Euro liegen. Bei den Beratungen bis Freitag dürfte auch der Wahlsieg der AfD in Sachsen-Anhalt eine Rolle spielen. In Teilen der Koalition in Berlin werden nun die erklärten Reformkurse in Frage gestellt. Am Vormittag wird die neue PISA-Studie vorgestellt. Bei der Untersuchung wird analysiert, wie es um das Wissen von 15-Jährigen weltweit bestellt ist. In der aktuellen Ausgabe der Studie wurde neben Lesekompetenz und Mathe ein Schwerpunkt auf Naturwissenschaften und digitales Lernen gelegt. Bei der ersten Studie vor 25 Jahren schnitt Deutschland im Vergleich eher schlecht ab. Auch zuletzt lagen die Leistungen an deutschen Schulen eher im Mittelfeld. Mehrere italienische Gewerkschaften haben seit gestern Abend für 24 Stunden zu einem landesweiten Bahnstreik aufgerufen. Betroffen sind sowohl Regional- als auch Hochgeschwindigkeitszüge. Hintergrund sind Tarifverhandlungen. Die Gewerkschaften fordern höhere Löhne für das Zugpersonal. Anna Giordano aus Rom.
3: Laut Italiens staatlicher Bahngesellschaft FS muss den ganzen Tag über mit Ausfällen und Verspätungen gerechnet werden, auch beim privaten Konkurrenten Italo. Das italienische Streikrecht schreibt allerdings sogenannte garantierte Zeitfenster vor. Regionalzüge müssen morgens zwischen 6 und 9 Uhr sowie am Abend zwischen 18 und 21 Uhr für Berufspendler verkehren.
1: Das waren die Nachrichten. Das Wetter in Deutschland. Tagsüber fast überall Schauer oder Regen, im Süden und in Ostsachsen dagegen sonnig, bei bis zu 18 Grad im Norden und 32 Grad im Süden. Morgen im Südosten Regen, im Nordwesten Schauer oder Gewitter, dazwischen heiter, 16 bis 22 Grad. Am Donnerstag Sonne und Wolken, im Norden einzelne Schauer bis 23 Grad. Es ist 4.03 Uhr.
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4: Dazu begrüßt Sie Tobias Führenbach, ganz herzlich willkommen. Wir starten in die Stunde mit Musik der amerikanischen Komponistin Marion Eugenie Bauer, eine wegweisende Komponistin, Musikkritikerin, Autorin und Pädagogin. Und sie spielt eine zentrale Rolle in der Etablierung der modernen zeitgenössischen Musik in den USA. Ihr Klavierkonzert hat denn auch den Titel bekommen American Youth. Wir hören hier Diane Ambush und das von ihr gegründete Ambush Chamber Orchestra.

American Youth, so heißt dieses Klavierkonzert hier von Marion Eugenie Bauer. Wir hörten Diane Ambush und das von ihr gegründete Kammerorchester, eine Aufnahme aus dem Jahr 2004, hier zu hören im ARD-Nachkonzert. Mit Musik von Johann Sebastian Bach geht es jetzt in diese Nacht auf Dienstag. Und zwar hören wir seine Sonate für Cembalo D-Moll, Bach-Werkeverzeichnis 964. Am Cembalo sitzt Andreas Steyer.

Andreas Steyer im Sophiensaal in München 1996 solo am Cembalo zu erleben. Er präsentierte da die Sonate D-Moll, Bachwerk, Verzeichnis 964 von Johann Sebastian Bach. Und mit Franz Danzi geht es jetzt weiter hier im ARD-Nachtkonzert. Seine Sinfonia Concertante in S-Dur, die schrieb er für Flöte, Oboe, Horn, Fagott und Orchester. Das ist ein Fall für das HR-Sinfonieorchester und mit dabei noch Mitglieder des Aulos-Quintetts. Die Leitung hat John Merkel.

Sinfonia Concertante in feierlichem S-Dur von Franz Danzi. Wir hörten Mitglieder des Aulus Quintetts zusammen mit dem HR-Sinfonieorchester unter der Leitung von John Merkel. Zum Abschluss dieser Stunde jetzt noch ein paar Takte von Ermanno Wolf Ferrari.

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1: Um 5 Uhr mit Ronald Lessig. Nach dem Wahlsieg der AfD in Sachsen-Anhalt hat der Sozialverband Deutschland die Bundesregierung zu einer Kurskorrektur aufgerufen. Konkret geht es dem Verband um die geplanten Reformvorhaben im sozialen Bereich. Aus der Nachrichtenredaktion Veronika Streuer.
2: Es brauche Reformen, die die Menschen verlässlich absichern, Belastung gerecht verteilen und die öffentliche Daseinsvorsorge stärken, so äußerte sich Verbandschefin Engelmeier in der Rheinischen Post. Sie forderte die Regierung auf, ihre geplanten Kürzungen bei sozialen Leistungen kritisch zu überprüfen. Der Wirtschaftsweise und Mitglied der Rentenkommission Werding mahnte hingegen, die Bundesregierung dürfe sich nicht beirren lassen. Es könne am Rentenpaket nötigenfalls nachjustiert werden, die Regierung sollte es aber nicht komplett aufschnüren und zerfleddern, so Werding ebenfalls in der Rheinischen Post.
1: Die CDU in Sachsen-Anhalt zieht nach dem schlechten Abschneiden bei der Landtagswahl Konsequenzen. Wie Landeschef und Spitzenkandidat Schulze nach einer Sitzung mitteilte, stellen alle Mitglieder des Landesvorstands ihre Ämter zur Verfügung. Über eine neue Parteiführung soll auf einem Sonderparteitag im November oder Dezember entschieden werden. Im Bundestag beginnt heute die erste Debattenrunde über den Haushalt für das kommende Jahr. Der Entwurf von Bundesfinanzminister Klingbeil sieht Ausgaben in Höhe von mehr als 555 Milliarden Euro vor und damit etwas mehr als in diesem Jahr. Bei den Beratungen bis Freitag dürfte auch der Wahlsieg der AfD in Sachsen-Anhalt eine Rolle spielen. In Teilen der Koalition in Berlin werden nun die erklärten Reformkurse in Frage gestellt. In Berlin werden heute die Ergebnisse der neuen PISA-Studie vorgestellt. Die Bildungsstudie von der Organisation für wirtschaftliche Zusammenarbeit und Entwicklung untersucht alle 3 Jahre weltweit die schulischen Leistungen von Kindern und Jugendlichen. Aus der Nachrichtenredaktion Wiebke Drescher.
3: Die PISA-Studie testet Jugendliche auf ihre Kompetenzen in Lesen, Mathematik und Naturwissenschaften. Letzteres war dieses Mal der Schwerpunkt. Neu hinzu kamen Fremdsprachen und Lernen in der digitalen Welt. In Deutschland wurden rund 6.700 Schülerinnen und Schüler geprüft. Fast 800.000 Jugendliche waren es weltweit insgesamt. Bei der ersten Studie vor 25 Jahren schnitt Deutschland vergleichsweise schlecht ab. Dabei wurde deutlich, dass soziale Herkunft und Bildungschancen eng zusammenhängen. Die PISA-Werte wurden danach durch Bildungsreformen besser, seit 2015 jedoch sind sie wieder gesunken.
1: Das waren die Nachrichten. Das Wetter in Deutschland. Tagsüber fast überall Schauer oder Regen im äußersten Süden und in Ostsachsen sonnig und trocken bei bis zu 18 Grad im Norden und 32 Grad im Süden. Morgen im Südosten Regen, im Nordwesten Schauer oder Gewitter, dazwischen heiter bei 16 bis 22 Grad. Am Donnerstag Sonne und Wolken, im Norden einzelne Schauer bis 23 Grad. Es ist 5.03 Uhr.
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4: Mit Tobias Führenbach. Hallo und herzlich willkommen am Dienstagmorgen. Einen schönen Start in den Tag wünsche ich Ihnen.

Grüße aus Tschechien, musikalische Grüße von Franz Krommer. Das war ein Auszug aus der Partita für zwei Klarinetten, zwei Oboen, zwei Hörner, zwei Fagotte und Kontrabass F-Dur. Zu erleben hier die Bläsersolisten der Deutschen Kammerphilharmonie. Hier im ARD-Nachtkonzert geht es jetzt weiter mit feierlicher Musik von Josef Strauß, nämlich dem Walzer Krönungslieder. Die staatliche slowakische Philharmonie Košice dreht sich unter der Leitung von John Georgiadis.

Eine gute Portion Schwung am Dienstagmorgen, das war der Walzer Krönungslieder von Josef Strauß mit dem staatlichen slowakischen Philharmonieorchester aus Košice, am Pult John Georgiadis. Johann David Heinichen heißt unser nächster Komponist hier am Dienstagmorgen im ARD-Nachtkonzert. Und zwar in Sachen Konzert, da hat er sich inspirieren lassen von Antonio Vivaldi, den er in Venedig persönlich kennengelernt hatte. Und bei ihm hat er so ein bisschen reingeschnuppert, über die Schulter geschaut und dann das ein oder andere auch für seine Konzerte umgesetzt. Hier zum Beispiel zu hören das G-Dur-Konzert für Solovioline, zwei Blockflöten, zwei Oboen, Streicher und Basso Continuo mit dem Züricher Barockorchester.

Ganz farbenfroh instrumentiert das Konzert G-Dur von Johann David Heinichen. Hier gerade zu hören das Züricher Barockorchester. Mit Musik von Alexander Glasunow geht es jetzt in diesen Dienstagmorgen. Wir hören den dritten Satz aus Glasunows zweiter Sinfonie Fis-Moll, ein Fall für die Bamberger Symphoniker. Die spielen hier unter dem Dirigat von Nemejewi.

Der dritte Satz aus der zweiten Sinfonie Fis-Moll von Alexander Glasunow, Neeme Järvi, dirigierte die Bamberger Symphoniker. Sie hören das ARD-Nachtkonzert am Dienstagmorgen, präsentiert von BR Klassik. Und da gehen wir jetzt mit Christoph Heinrich Förster in den Tag. Und zwar ein Mann des galanten Stils. Also seine Werke, die kombinieren so den gelernten, strengen Barock-Kontrapunkt damals mit leichten, fließenden und gesanglichen Melodien. Zu erleben zum Beispiel im Konzert für Horn, Streicher und Basso Continuo Es-Dur. Der Solist ist hier Alec Frank Germel. Er konzertiert zusammen mit dem schwedischen Kammerorchester Örebro unter der Leitung von Niklas McGeegan.

Alec Frank Gammel und das schwedische Kammerorchester Örebro unter Niklas McGeegan mit dem Hornkonzert S-Dur von Christoph Heinrich Förster. Das heutige ARD-Nachtkonzert, das neigt sich langsam dem Ende zu. Und zwar mit Musik von Alexander von Zemlinsky. Jetzt ein Auszug aus seiner Serenade für Violine und Klavier A-Dur mit Miriam Konzen und Herbert Schuch. Musik.

Er war Lehrer und Förderer von Arnold Schönberg, Alexander von Zemlinsky, und er hat auch reichlich komponiert, zum Beispiel diese Serenade hier für Violine und Klavier A-Dur. Das war ein kleiner Auszug daraus mit Miriam Konzen und Herbert Schuch. Soweit das heutige ARD-Nachtkonzert. Tobias Hürenbach wünscht noch einen guten Start in den Dienstagmorgen. Zum Abschluss noch musikalische Grüße von Peter Tschaikowski. Auf bald. Ciao. Tschüss.

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1: Die Nachrichten mit Christina Maria Greve. Guten Morgen.
2: Rassismus ist ein Problem in ganz Deutschland. Sexismus, Homophobie ist alles ein Problem in ganz Deutschland, in ganz Europa eigentlich. Und deshalb wollen wir die Menschen in Sachsen-Anhalt nicht allein lassen.
1: In Nordrhein-Westfalen haben mehrere tausend Menschen nach dem Sieg der AfD demonstriert, so wie dieser Mann in Münster. Demos gab es auch in Aachen, Essen und Bielefeld. Nach einer ARD-Umfrage schauen 2/3 besorgt auf die Wahl in Sachsen-Anhalt. Viele sagen aber auch, es war ein Denkzettel. Markus Sambale, WDR Berlin.
3: Wenn man schon von Denkzettel spricht für die Bundesregierung, dann sagen gut 3/4 der Befragten, dass die Bundesregierung einen solchen Denkzettel verdient hätte. Und das passt wirklich zum allgemeinen Stimmungsbild. Nur 14% trauen Bundeskanzler Friedrich Merz im Moment zu, Deutschland gut durch die anstehenden Aufgaben zu führen. Und es sind fast 90%, die sagen, dass sie insgesamt unzufrieden sind mit der Arbeit der Bundesregierung.
1: Die Polizei sucht weiter nach dem Verdächtigen, der hinter Anschlägen auf das Stromnetz in Nordrhein-Westfalen stecken soll. Bis in die Nacht waren Einsatzkräfte am Braunkohlekraftwerk in Weißweiler bei Aachen im Einsatz. Dort hatten sie gestern eine Abschussvorrichtung gefunden und entschärft. Dieser Polizeisprecher sagt, dass auch an anderen Orten in NRW Großeinsätze liefen.
4: Wir haben eine 60-köpfige Ermittlungsgruppe eingerichtet, die derzeit umfangreiche Unterlagen aus dem Besitz des Gesuchten auswertet. Daraus hervorgehen mögliche Tatorte bundesweit.
1: Bei dem Verdächtigen handelt es sich um Daniel V. aus Gevelsberg, der 2 Bekennerbriefe unterschrieben haben soll. Er begründete die Sabotageaktion darin mit dem Kampf gegen fossile Energie. Im Bundestag geht es ab heute um die Ausgaben des Staates im nächsten Jahr. Bundesfinanzminister Klingbeil plant mit einem Haushalt von mehr als 555 Milliarden Euro. Ein deutliches Plus im Vergleich zu diesem Jahr. Mario Kubina, WDR Berlin.
5: Einen besonders großen Sprung nach oben macht das Verteidigungsministerium. Sein Budget steigt auf fast 110 Milliarden Euro. Die Regierung begründet das mit der Bedrohung durch Putins Russland. Aber der größte Haushaltsbrocken entfällt auch im nächsten Jahr auf ein anderes Ministerium, auf das für Arbeit und Soziales. Rund 200 Milliarden Euro stecken in diesem Einzeletat, mehr als ein Drittel des gesamten Bundeshaushalts. Größter Ausgabenposten im Sozialetat, Rente und Grundsicherung im Alter. Wenn es nach den einzelnen Ministerien gegangen wäre, lägen die Ausgaben insgesamt noch höher. Aber der Finanzminister hat ihnen Sparvorgaben gemacht.
1: Und jetzt weitere Meldungen im Überblick. Heute zeigt sich, wie gut Schülerinnen und Schüler in Deutschland lesen, rechnen und komplexe Probleme lösen können. Die Ergebnisse der internationalen PISA-Studie werden vorgestellt. Vor 25 Jahren hatten die schlechten Noten für Deutschland eine große Debatte über Bildung ausgelöst. Die neuen Minister der Bundesregierung Linnemann und Bilger werden heute im Bundestag offiziell vereidigt. Ernannt wurden die Minister für Gesundheit und Verkehr schon Ende Juli. Bisher fehlte aber noch das offizielle Leisten des Eids im Parlament. Das war wegen der Sommerpause erst heute möglich. Die Stadt Bonn darf ab sofort nur noch Geld für das Nötigste ausgeben. Der Kämmerer hat eine Haushaltssperre verhängt. Grund ist, dass Bonn immer mehr Einnahmen fehlen und Ausgaben steigen. Die Stadt hat fast 2,6 Milliarden Euro Schulden und wird auch durch hohe Zinsen belastet. Tennisprofi Alexander Zverev hat es bei den US Open ins Viertelfinale geschafft. Er setzte sich im Achtelfinale gegen den Italiener Luciano Darderi durch, in 3 Sätzen. Nächster Gegner für Zverev ist morgen der Niederländer Botik van de Sandschulp.
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1: Die Zukunft des geplanten Pina-Bausch-Zentrums in Wuppertal ist weiterhin offen. Der Stadtrat hat am Abend beschlossen, dass alle geplanten Projekte auf den Prüfstand müssen, auch das Pina-Bausch-Zentrum. Eigentlich sollte der Stadtrat den Bau noch diesen Monat beschließen. Grund für den Stopp sind die hohen Schulden der Stadt. Das geplante Zentrum sollte 160 Millionen Euro kosten. 50 Millionen wollten Bund und Land übernehmen. Geplant war, das ehemalige Wuppertaler Schauspielhaus in ein internationales Kultur- und Begegnungszentrum umzubauen. Möglicherweise wird es stattdessen ein kleineres Zentrum geben. Ein entsprechender Beschluss steht aber noch aus. Und so wird das Wetter in Nordrhein-Westfalen. Bei böigem Wind und einem Wechsel aus Sonne und Wolken ziehen heute vereinzelte Schauer durch. Dazu wird es kühler als gestern. In Porta Westfalica 23 Grad, in Viersen 24.
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6: Alpha, Beta, Gamma, Delta. So beginnt das griechische Alphabet, das kein C hat und von dem wir das ABC, die Bezeichnung Alphabet, nun mal haben. Das beherrschen in Deutschland über 6 Millionen Menschen nicht. Warum ist das so und was kann man dagegen tun? Darum geht es heute am Tag der Alphabetisierung. Das wird ein Thema sein bei uns heute Morgen im Mosaik. Ich bin Daniel Finkernagel. Guten Morgen.

Italienischer Barock zum Auftakt bei uns im Mosaik, Musik von Giovanni Mossi. Der vierte Satz aus einem Concerto Grosso Nummer 3 in D-Moll mit Harmonie Universelle unter Florian Deuter. 6:08 an diesem Dienstagmorgen. Was ist eigentlich eine gute Filmmusik? Ich finde, eine gute Filmmusik ist, wenn ich im Kino sitze und nicht genau weiß, lässt die Musik die Bilder entstehen oder ist es umgekehrt, wenn wirklich eine Symbiose aus Bild und Musik entsteht? Und dafür war der große Regisseur Stanley Kubrick ein absolutes Ass, der sich sehr, sehr genau und persönlich gekümmert hat über die richtige Filmmusik. Für seine große Weltraumfantasie Odyssee im Weltraum gab es bereits einen fertigen Soundtrack von Alex North. Kubrick war nicht damit zufrieden und hat nochmal die Musik neu überdacht. Und dann kam sein Schwager und Produzent Jan Harlan, ein Deutscher, ins Spiel. Sehr kultivierter Mann, Klassikfan. Der tauchte bei Kubrick im Studio auf mit einem Stapel Schallplatten unter dem Arm. Und dann hat der Kubrick verschiedene klassische Musiken vorgespielt und Kubrick ist fündig geworden. Ikonisch geworden ist eine Szene, die spielt im Weltraum. Da sieht man das große Raumschiff, sieht aus wie ein großes Rad. Und das dreht sich ganz langsam schwerelos Richtung Jupiter. Und im Raumschiffinneren dreht sich auch alles in der Schwerelosigkeit. Es ist ein einzig großer Tanz, ein sich drehen und ein Gefühl von Freiheit und Leichtheit und wie gesagt Schwerelosigkeit. Und dann hat Kubricks Produzent Jan Harlan, wie gesagt, ihm eine Musik aufgelegt und Kubrick hat gesagt, ja, das ist es. Das ist meine Weltraummusik. Und die klingt so.

0: diejenigen unter Ihnen, die Stanley Kubricks Weltraum-Odyssee im Weltraum gesehen haben, die werden vermutlich diesen Donauwalzer von Strauss immer verbinden mit den Weiten des Weltraums und dem sich drehenden Raumschiff. Und für alle anderen ist das natürlich der große Höhepunkt beim alljährlichen Neujahrskonzert der Wiener Philharmoniker. Dort ist auch die Aufnahme entstanden, die wir gerade gehört haben, vor 3 Jahren mit den Wiener Philharmonikern, die Leitung Franz Welser-Möss, diese Musik von Johann Strauss. Kubricks Weltraum-Odyssee ist von 1968, also fast genauso alt wie Star Trek, Raumschiff Enterprise. Die Serie wurde heute genau vor 60 Jahren zum ersten Mal im amerikanischen Fernsehen ausgestrahlt. Anlass ist dieses Jubiläum für den Moviepark in Bottrop, heute einen großen Star Trek-Tag, eine Celebration zu veranstalten. Das geht los um 14 Uhr und da wird eine Menge geboten. Es sind Synchronsprecher dabei. Es gibt natürlich Filme, es gibt Diskussionen, Wissenschaftler werden anreisen. Also ein großer Tag für alle Trekkies, für alle Star Trek-Fans heute in Bottrop. Stefan Keim gehört auch dazu und er wirft jetzt einen Blick auf die Fans, die vielleicht nicht nur heute nach Bottrop strömen, sondern die auch sonst sehr aktiv sind.
1: Als das Raumschiff Enterprise in den 60er Jahren zum ersten Mal durch das All und über die amerikanischen Bildschirme schwebte, war die Serie kein Erfolg. Die Quoten waren mies, nach 2 Staffeln wollte die Produktionsfirma die Reihe schon wieder einstellen. Doch dann wurden die Fans aktiv.
2: Desilu Studios, also heute Paramount, wurde mit Briefen zugeschüttet, dass sie dann gesagt haben, so okay, vielleicht geben wir doch noch eine Chance. Und es wurde dann noch eine 3. Staffel gemacht.
1: Wolfgang Fröning war in den Anfangsjahren von Star Trek noch nicht geboren. Doch das ist kein Problem, denn die Serie kam erst in den 70er Jahren nach Deutschland. Und da war der Junge aus Herdecke sofort fasziniert. Vor allem vom ersten Offizier Mr. Spock, mit spitzen Ohren und starkem Hang zum rationalen Denken. Halb Mensch, halb Vulkanier.
2: Man merkt auch, die Stärke der Mannschaft besteht nicht aus der Qualifikation der Einzelnen, sondern aus alledem, was alle zusammen können, was alle unterscheidet und dass jeder was mit einbringen kann und jeder seinen Wert hat.
1: Die vielleicht emotionalste Szene des ganzen Star Trek-Universums ist das Ende des 2. Kinofilms Der Zorn des Khan. Da opfert sich Spock für die gesamte Mannschaft und stirbt strahlenverseucht vor den Augen seines Freundes Captain Kirk.
3: Seien Sie nicht traurig, Admiral. Seien Sie logisch. Bedürfnisse viele sind wichtiger als die Bedürfnisse weniger. Oder eines einzigen.
1: Die Fans schrien auf, aber diesmal wollte sich die Produktionsfirma nicht mit ihnen anlegen. Spocks Rückkehr war schon geplant. Der 3. Film hieß Auf der Suche nach Mr. Spock. Wie viele saß auch ich damals direkt in der ersten Vorstellung zum Kinostart und hörte den Aufschrei, als der Name des Spock-Schauspielers Leonard Nimoy nicht im Vorspann zu sehen war. Die Fanszene ist mit den vielen Serien und Filmen gewachsen, erzählt Wolfgang Fröning.
2: Kurz vor meinem Abi hat mich ein Bekannter aus der Schule angesprochen, hör mal, du bist doch auch Raumschiff Enterprise-Fan, vor allem damals halt die klassische Serie. Und wir haben da in Wuppertal eine Veranstaltung, so eine Convention ist das.
1: Heute sind Conventions riesige Veranstaltungen mit Stars aus den USA, die für eine Menge Geld Autogramme verkaufen. Damals in Wuppertal war das noch anders.
2: 30 Leute in der Jugendherberge. Ja, da habe ich dann auch die erste englische Folge von Next Generation geguckt und das hat mich sofort erwischt. Und da war ich total begeistert, weil da war ein Händler mit dabei, der hat die Kopie der Kopie der Kopie aus den USA gehabt und die haben wir uns da angeguckt und das war ein Highlight.
1: Heute ist das Internet voll mit Fanfilmen und Videos zu allen möglichen Aspekten aus dem Star Trek-Universum.
4: Herzlich willkommen zum neuen Sprachkurs Klingonisch. Mein Name ist Lieven Litar und ich bin euer Klingonischlehrer.
1: Zu Völkern wie den Klingonen, die besonders oft in Star Trek vorkommen, gibt es inzwischen kulturelle Hintergrundanalysen und Wörterbücher.
4: Nuknech. Nuknech bedeutet, wörtlich übersetzt, was willst du?
1: Eine Zeit lang galten die Trekkies als seltsame Wesen, die sich in eine Fantasiewelt flüchten. William Shatner, der inzwischen 95-jährige Darsteller des Captain Kirk, erregte viel Unmut, als er in einem Sketch der Satiresendung Saturday Night Live Fans zurief:
5: "Get a life, will you people?
1: Besorgt euch ein eigenes Leben, es ist doch nur Fernsehen.
5: It's just a TV show."
2: Es gibt auch diese Menschen, die sehr, sehr in dieser Welt leben, die auch selten bis gar nicht in die Realität kommen. Aber es gibt auch die Wissenschaftler, die durch Star Trek zur Wissenschaft gefunden haben. Piloten, Rechtsanwälte, Ärzte. Also die komplette Gesellschaftsbreite ist da vertreten.
1: Jede neue Star Trek-Serie, jeder Charakter wird von den Fans leidenschaftlich diskutiert. Die einen wollen den Geist der alten Serien bewahren. Andere sind offen für moderne Computereffekte, abgedrehten Humor und schnellere Erzählweisen.
2: Ich gucke auch alles, was kommt. Es muss mir allerdings auch nicht alles so gut gefallen, wie es mir damals gefallen hat. Aber ich bin ein Komplettist, ich muss es sehen und ich muss es auch möglichst direkt am Tag sehen, wo es rauskommt.
1: Für viele Fans gilt, was Loriot über Möpse gesagt hat: Ein Leben ohne Star Trek ist möglich, aber sinnlos.
0: Sagt Stefan Keim. Und die echten Star Trek-Fans, die sind natürlich heute dabei, wenn es im Moviepark in Bottrop heißt: Star Trek Celebration Day 2026. Denn heute, auf den Tag vor 60 Jahren, ging die erste Star Trek-Folge über die amerikanischen Bildschirme. In Bottrop wird heute gefeiert von 14 bis 17 Uhr. Und damals, vor 60 Jahren, hörte man zum allerersten Mal auch genau diese Erkennungsmelodie von Star Trek, Raumschiff Enterprise. 6.26 Uhr, hier ist das WDR 3 Mosaik. Ich bin Daniel Finkernagel. Guten Morgen.

Musik, die Jerry Goldsmith geschrieben hat für die Star Trek-Reihe, die heute vor 60 Jahren zum ersten Mal über die Bildschirme ging. Hier ist das WDR3-Mosaik und wir haben jetzt eine Morgenmusik, die ist ein bisschen ruhiger für die, die etwas entspannter vielleicht und etwas geschmeidiger in diesen Dienstagmorgen starten wollen. Eine Morgenserenade von Valentin Silvestrov. Wir hören dabei Hélène Grimaud und die Kamerata Salzburg, anschließend dann bei uns die Kurznachrichten.

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1: Die Kurznachrichten um 6.30 Uhr mit Nina Lenfür. Guten Morgen. In mehreren deutschen Städten hat es am Abend Demos für Demokratie und gegen Rechtsextremismus gegeben. Anlass war der Wahlsieg der AfD in Sachsen-Anhalt. Die größte Demo fand in Berlin statt. Die Veranstalter sprachen von schätzungsweise 14.000 Menschen. Die Polizei zählte dagegen nur rund

0: Tennisprofi Alexander Zverev hat es bei den US Open ins Viertelfinale geschafft. Er setzte sich im Achtelfinale gegen den Italiener Luciano Darderi durch in 3 Sätzen. Nächster Gegner für Zverev ist morgen der Niederländer Bortic von der Zandschulp.
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0: Die Zukunft des geplanten Pina-Bausch-Zentrums in Wuppertal ist weiterhin offen. Das hat die Sitzung des Stadtrats am Montag ergeben. Dort wurde beschlossen, dass alle geplanten Projekte der Stadt auf den Prüfstand müssen, auch das Pina-Bausch-Zentrum. Eigentlich sollte der Stadtrat den Bau noch diesen Monat beschließen. Grund für den Stopp sind die hohen Schulden der Stadt. Das geplante Zentrum sollte 160 Millionen Euro kosten. 50 Millionen wollten Bund und Land übernehmen. Geplant war, das ehemalige Wuppertaler Schauspielhaus in ein internationales Kultur- und Begegnungszentrum umzubauen. Möglicherweise wird es stattdessen ein kleineres Zentrum geben. Ein entsprechender Beschluss steht aber aus. Und das waren die Kurznachrichten. Hier das Wetter in Nordrhein-Westfalen. Heute Sonne und Wolken im Wechsel, dabei vereinzelte Schauer und bis 27 Grad. Morgen wechselnd bewölkt bis 21 Grad. Die Zeit 6.33 Uhr.
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0: Eine schöne Rarität, diese Musik von Leokadia Kasperowa. Sinfonie in H-Moll, Opus 4, der zweite Satz daraus, mit dem Rundfunksinfonieorchester Berlin, die Leitung Anna Skrileva. Hier ist das WDR3-Mosaik gleich 20 vor 7.
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0: Das ist die große politische Streitfrage dieser Tage. Welche Menschen lassen wir, warum, wann und wie lange nach Deutschland einreisen? Welche können Asyl beantragen, welche nicht? Der Streit ist nicht ganz neu, gab es schon vor 40 Jahren sehr heftig. In diesem Kontext wurde, und zwar heute genau vor 40 Jahren, die Organisation Pro Asyl gegründet. Während wir heute vor allem von Migranten und Migrantinnen sprechen, gab es damals noch den Begriff des Asylanten, der heute doch eher negativ besetzt wird und in der seriösen Diskussion vermieden wird. Das war vor 40 Jahren, wie wir jetzt im Stichtag von Oliver Rustemeyer hören, noch ganz anders.
2: Hier ist das erste deutsche Fernsehen mit der Tagesschau.
3: Der Strom von Asylanten in die Bundesrepublik wird zum innenpolitischen Zankapfel. Fast 100.000 werden es sein, ihr gegen Jahresende eine Änderung in Verfahrensrecht und Praxis den Zustrom drosselt.
4: Ich bin auch der Meinung, dass sich die Not der Erde auf deutschem Boden nicht lösen lässt.
5: Bayerns CSU-Innenminister Gerold Tantler im Bundestagswahlkampf vor 40 Jahren. Die Stimmung gegenüber Asylsuchenden, von denen seit dem Herbst 1985 immer mehr ins Land strömen, ist nicht nur in Bayern ablehnend. Unterstützung für Geflüchtete gibt es zwar, aber die Hilfsangebote sind zersplittert. Und so bündeln im Herbst 86 Mitarbeiter aus Menschenrechtsorganisationen, Kirchengemeinden und Gewerkschaften ihre Kräfte. In der Bundesarbeitsgemeinschaft Pro Asyl.
6: Es war eine Situation des Vorwahlkampfs 1986 und wir haben erlebt, dass immer wieder die Asylthematik reingezogen wird, um Stimmen zu fangen. Und in der Situation kam die Gründung gerade rechtzeitig, um die Stimme zu erheben, sagen so nicht.
5: Gründungsmitglied Günther Burkhardt und sein Team sehen hier einen Auftrag. Gerade Anfang der 90er, nach den heftigen, rassistisch motivierten Ausschreitungen in Rostock-Lichtenhagen.
7: Bis nachts 2 Uhr flogen Brandflaschen gegen das Ausländerwohnheim und gegen die Polizei.
8: Die Vorgänge hier werden begleitet von Sprechchören Deutschland den Deutschen und Ausländer raus. Eine wirklich ekelhafte Veranstaltung.
5: Die politische Debatte nimmt eine klare Richtung. Das Grundrecht auf Asyl soll im Grundgesetz eingeschränkt werden. Die Änderung kommt 1993.
9: Das war eine ganz große Niederlage. Als wir Pro Asyl gegründet haben, konnten wir eigentlich davon nicht ausgehen, dass es mal zu einer Änderung unserer Verfassung kommt, um die Situation von Flüchtlingen schlechter zu stellen.
5: Gründungsmitglied Jürgen Miksch und seine Kollegen vertreten immer wieder Schutzsuchende vor Gericht. Sie haben sich in Griechenland vom Zustand der Abschiebezentren ein Bild gemacht oder wie hier Günther Burkhardt am Frankfurter Flughafen gegen die Abschiebung afghanischer Flüchtlinge protestiert.
10: Wo auf dem Rücken der Betroffenen ein Exempel statuiert wird, vor allem mit Signal auf die rechtspopulistischen Wählerschichten in Deutschland, die offensichtlich das Innenministerium und die CDU/CSU wieder für sich gewinnen wollen.
5: Pro-Asyl-Mitbegründer ist damals der mittlerweile verstorbene Priester Herbert Leuninger. Er ließ sich teilweise von der katholischen Kirche freistellen, um sich unabhängig zu engagieren und hat es nie bereut.
11: Das schönste Erlebnis war die Freundschaft mit Flüchtlingen und ich denke vor allem daran zurück, dass ich Flüchtlingskinder taufen durfte.
5: Auch 40 Jahre nach der Gründung von Pro Asyl ist die politische Debatte über eine humane Flüchtlingspolitik in vollem Gang. Ganz aktuell, seitdem im Sommer 2026 die Reform des gemeinsamen europäischen Asylsystems in Kraft getreten ist.
12: Die Migrationswende ist eingeleitet, national und europäisch.
13: Nach Jahren der Unordnung.
14: Abschiebezentren in Drittstaaten.
15: Die EU schafft damit die Möglichkeit, Menschen in Länder abzuschieben, mit denen sie überhaupt gar nichts verbindet.
16: Für mich heißt die Reform jetzt nichts Gutes für Asylsuchende.
17: Tiefpunkt für Menschenrechte und Rechtsstaatlichkeit in Europa.
5: Auch in diese Diskussion mischt Pro Asyl sich ein. Gegründet wurde die Bundesarbeitsgemeinschaft am 8. September 1986. Heute vor 40 Jahren.

0: Wir nehmen uns mal die Zeit und die Ruhe an diesem Dienstagmorgen um 6.47 Uhr und haben Ihnen ein Menuett, ein sehr elegisches Menuett aufgelegt von Maurice Ravel aus seinem Zyklus Le Tombeau de Couperin, gespielt von Alexandre Tarot. 6:48 Uhr. Ja, die Russen haben gerade eine Straßenbrücke gebaut nach Nordkorea und jetzt bauen die Franzosen eine Brücke nach Südkorea. Eine cineastische Brücke. Es geht um nichts Geringeres als um die Rettung des internationalen Kinos. Und in der großen Kinonation Frankreich ist das natürlich Chefsache. Will sagen, Frankreichs Präsident Emmanuel Macron hat seinen südkoreanischen Kollegen Lee Jae-myung eingeladen zum großen Kinogipfel in eine erlesene Gegend. Man ist an der Côte d'Azur in der Nähe von Nizza und die Gästeliste, die ist fast noch erlesener.
1: Was haben George Clooney, Juliette Binoche, Pedro Almodovar und Sean Baker gemeinsam? Sie alle sind Oscar-Gewinner und sie unterstützen eine neue Initiative von Frankreich und Südkorea, die das Kino international stärken soll. Frankreichs Präsident Emmanuel Macron bei seiner Eröffnungsrede. Wir rufen heute etwas ins Leben, das wir IRIS nennen. Das ist eine neue internationale Organisation, die die Branche rund ums Independent-Kino vereinigt. Sie erhält und stärkt die Diversität auf dem Filmmarkt. Besonders stolz war Macron darauf, zu verkünden, dass Frankreich und Südkorea gemeinsam über 5 Jahre 1 Milliarde Euro investieren werden, um die Film- und Medienbranche zu unterstützen. Wo und wie genau das Geld investiert wird, ist noch offen. Macron rief aber im selben Atemzug andere Staaten dazu auf, dem Fonds ebenfalls Geld zu spenden. Frankreich und Südkorea wollen damit auf international zurückgehende Kinozahlen reagieren und der wachsenden Konkurrenz durch Streaming-Anbieter, soziale Medien und KI begegnen. Der Direktor der internationalen Filmfestspiele von Cannes, Thierry Frémaux, warb am Rande des Gipfels für einen positiveren Blick aufs Kinobusiness. Erst einmal ist das Kino dieses Jahr gar nicht in Gefahr. Das Kino ist sogar in einem relativ guten Zustand und wir haben eins der stärksten Jahre seit Corona. Während der Pandemie haben sich die Menschen daran gewöhnt, Filme zu Hause zu schauen. Und sie haben sich gefragt, ob man Kinos noch braucht. Aber die Leute, vor allem die Jungen, gehen wieder ins Kino. Für Frankreich mag das stimmen. Die Besucherzahlen sind ziemlich stabil. Das Land liegt in Europa auf Platz 1, was Kinobesuche pro Kopf angeht. Knapp die Hälfte der Produktionen, die hier ins Kino kommen, ist französisch. Viele davon werden auch im Ausland gezeigt. Das liegt daran, dass Frankreich Filme klüger fördert als andere Länder und auch Fernsehsender und Streaming-Plattformen in die Pflicht nimmt, das verdiente Geld wieder in Produktionen zu investieren. Am Ende des Gipfels ging es nochmal um die Zukunft, das Thema Film- und Medienbildung. Präsident Macron, warum ihm dieses Thema so wichtig ist. Eigentlich wollen wir unsere Kinder davor beschützen, zu früh auf Bildschirme zu schauen oder Social Media zu benutzen. Das halten wir für unverzichtbar. Aber das reicht nicht. Wir müssen ihnen auch beibringen, besser hinzuschauen, wie Bilder entstehen, wie man echt von Manipulation unterscheidet, wie Algorithmen funktionieren. Und wir müssen ihnen beibringen, selbst zu erschaffen. Zusammen mit der UNESCO und weiteren Partnern will Macron das Thema Kino und Medien in der Schule stärker auf die Agenda bringen, um nicht nur das Kino, sondern die gesamte Zivilgesellschaft nachhaltig zu stärken.
0: Eine cineastische Entente cordiale zwischen Frankreich und Südkorea. Präsident Macron hat zum Kinogipfel geladen an die Côte d'Azur. Darüber hat Henrik Lesser-Wilun berichtet für SWDR 3 Mosaik. Es ist 10:07 Uhr.

Sir Simon Rattle gehört zu den erklärten Haydn-Fans und hat mit dem City of Birmingham Orchester, da war er mal Chef, die Londoner Sinfonien von Haydn eingespielt. Wir haben gehört das Finale aus der Sinfonie Nummer 102 in B-Dur. Sir Simon Rattle und das City of Birmingham Symphony Orchestra um kurz vor 7 im WDR 3 Mosaik. Heute ist der Welttag der Alphabetisierung. Was kann man machen, um die über 6 Millionen Menschen in Deutschland, die das Alphabet nicht beherrschen, was kann man machen, um sie an das ABC heranzuführen, um Lesen und Schreiben zu vermitteln? Darüber werden wir sprechen gleich nach den 7 Uhr Nachrichten. Bleiben Sie bitte bei uns. Bis gleich.

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2: Die Nachrichten mit Christina Maria Greve. Guten Morgen. In Nordrhein-Westfalen haben mehrere tausend Menschen gegen den Wahlsieg der AfD in Sachsen-Anhalt demonstriert. Demonstrationen gab es in Aachen, Essen, Münster und Bielefeld. Eine Umfrage des ARD-Deutschland-Trends zeigt, zwei Drittel der Menschen in Deutschland blicken besorgt auf das Wahlergebnis. Sorgen gibt es auch, was den Verfassungsschutz in Sachsen-Anhalt angeht. Dani Stahl berichtet.
3: Für den Thüringer Verfassungsschutzpräsidenten Stefan Kramer steht fest, sollte die AfD in Sachsen-Anhalt regieren, braucht es Vorkehrungen für den Umgang mit Geheimdienstinformationen. Dem Redaktionsnetzwerk Deutschland sagte er, wenn es konkrete Zweifel am Geheimschutz einer politischen Leitung gebe, dann müsse man darauf vorbereitet sein, Informationsrechte abzustufen. Das heißt, besonders sensible Informationen sollten dann nur eingeschränkt weitergegeben werden. Kramer betonte, das sei keine politische Sanktion, sondern ein Risikomanagement zum Schutz von Menschenleben, nachrichtendienstlichen Zugängen und Geheimhaltung.
2: Heute zeigt sich, wie gut Schülerinnen und Schüler in Deutschland lesen, rechnen und komplexe Probleme lösen können. Die Ergebnisse der internationalen PISA-Studie werden vorgestellt. Wie die in der Vergangenheit ausfielen, erklärt Anna Küch.
4: Vor 25 Jahren schockierte das Ergebnis die Deutschen. Sowohl im Lesen, Rechnen als auch in den Naturwissenschaften schnitten die Schüler schlechter ab als andere Länder, zum Beispiel Japan, Kanada oder auch Finnland. Besonders bitter war, der Schulerfolg hing hierzulande stark davon ab, aus welchem Elternhaus ein Kind kam. Deutschland reagierte, Schulen bekamen klarere Vorgaben, Vergleichstests wurden eingeführt, die frühe Förderung ausgebaut. Rund 10 bis 15 Jahre lang holte Deutschland deutlich auf, doch ab 2015 ließen die Leistungen wieder deutlich nach. Ob die deutschen Schüler dieses Mal also wieder besser sind, ist fraglich. Entscheidend ist, was von den Erkenntnissen tatsächlich im Klassenzimmer ankommt.
2: Bei der Stadt Bonn gilt ab sofort eine Haushaltssperre. Das hat der Stadtkämmerer gestern bekannt gegeben. Grund für die Maßnahme sei das Haushaltsloch, das immer größer werde. Aus Bonn berichtet Sebastian Tittelbach.
5: Allein in diesem Jahr fehlen der Stadt Bonn voraussichtlich rund 167 Millionen Euro. Das sind 44 Millionen mehr als ursprünglich geplant. Zum einen nimmt die Stadt weniger ein, zum Beispiel bei der Grundsteuer. Gleichzeitig steigen die Ausgaben etwa im Sozialbereich. Ab sofort muss die Stadtkämmerei jede Buchung freigeben, es sei denn, die Ausgabe gilt als unabweisbar. Für die kommenden Jahre sieht der Kämmerer weitere Risiken für den Bonner Haushalt, unter anderem durch steigende Zinsen.
2: Und jetzt weitere Meldungen im Überblick. Der Landesrechnungshof stellt heute vor, wo Ministerien und Behörden in Nordrhein-Westfalen im vergangenen Jahr Geld verschwendet haben. Im Jahresbericht für das vergangene Jahr kritisierte der Rechnungshof unter anderem den Aufbau eines Innovation Labs der Polizei in Duisburg. Die Kosten dafür waren innerhalb weniger Wochen von 250.000 Euro auf fast 5 Millionen gestiegen. In NRW sucht die Polizei weiter nach dem Verdächtigen, der hinter Sabotageaktionen auf das Stromnetz stecken soll. Er ist seit Tagen auf der Flucht. Gestern hatte die Polizei am Braunkohlekraftwerk in Weißweiler bei Aachen eine Abschussvorrichtung gefunden und entschärft. Die A4 in der Nähe war deshalb am Nachmittag komplett gesperrt. Tennisprofi Alexander Zverev hat es bei den US Open ins Viertelfinale geschafft. Er setzte sich im Achtelfinale gegen den Italiener Luciano Darderi durch in 3 Sätzen. Nächster Gegner für Zverev ist morgen der Niederländer Botik van de Zandschulp.
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2: Im Rennen um den Deutschen Buchpreis wird heute die sogenannte Shortlist verkündet. Aktuell sind 20 Titel nominiert. Heute gibt die Jury bekannt, welche 6 im Finale sind. Simone Schlosser, WDR Kultur.
6: Auf der Longlist steht unter anderem Heinz Strunk mit seinem Roman Memories of Heidelberg. Darin geht es um ein in die Jahre gekommenes Ehepaar, dessen Kurzurlaub anders verläuft als geplant. Ebenfalls noch nominiert ist Gulistan von der Kölner Autorin Karos Taha. Ein Roman über Liebe, Diktatur und Widerstand. Welche Bücher davon es auf die Shortlist schaffen, wird heute um 10 Uhr bekannt gegeben. In der Jury sitzt auch die Leiterin des Literaturbüros NRW, Emily Grunert. Der Deutsche Buchpreis ist einer der wichtigsten Literaturpreise in Deutschland. Welcher Roman gewinnt, wird zu Beginn der Frankfurter Buchmesse am 5. Oktober bekannt gegeben.
2: Und das Wetter in Nordrhein-Westfalen: bei böigem Wind und einem Wechsel aus Sonne und Wolken ziehen heute vereinzelte Schauer durch. Dazu wird es kühler als gestern. In Rheine bis 22 Grad, in Dortmund bis 23 und in Brilon bis 24 Grad. Morgen und am Donnerstag werden dann noch Höchstwerte von 21 Grad erreicht bei wechselnder Bewölkung mit einzelnen Schauern. Und am Wochenende wird es dann bei freundlichem Spätsommerwetter wieder etwas wärmer. Das war WDR Aktuell.
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7: Die Zahl, die ich da gestern gelesen habe, die hat mich doch schockiert. Über 6 Millionen Deutsche können nicht lesen und schreiben oder nur sehr, sehr schlecht. Darüber wollen wir sprechen. Warum ist das so? Was kann man gegen tun? Wir sprechen heute am Internationalen Welttag der Alphabetisierung. Und dann schaue ich jetzt auf ein Foto in Schwarz-Weiß. Man sieht zwei ältere Herrschaften auf einer Bank sitzen. Im Hintergrund eine alte Gebäudefassade. Mit Krickel-Krackel-Graffiti-Schrift ist draufgeschrieben: Nieder mit Brezhnev, nieder mit Brandt. Dieses Foto habe ich gefunden in einem nagelneuen Bild- und Textband, der da heißt: Bundeshauptstadt über Nacht, Bilder aus Bonn von 1949 bis 1999. Eine unglaublich schöne und interessante und aufschlussreiche Reise in die Bonner Vergangenheit. Zusammengestellt, kommentiert, ausgesucht vom Bonner Journalisten Rüdiger Franz, der ist gleich bei mir im Studio, und wir wollen uns mal aufmachen in diese ganz besondere Zeit in Bonn. Ich bin Daniel Finkernagel, guten Morgen, und vorab hören wir natürlich Ehrensache, Musik des größten aller großen Bonner.

0: Frank-Peter Zimmermann und Martin Helmchen mit dem Finalsatz aus Beethovens Gedo-Sonate, Opus 30, Nummer 3. Wir bleiben in Bonn und blättern in einem wunderbaren Bildband, der jetzt herausgekommen ist. Darin zu sehen viele, viele prominente Politiker, Staatshäupter und viele, viele Bonner Bürgerinnen und Bürger. Fotos, Fotografien aus den Jahren 1949 bis 1999 zusammengestellt und kommentiert vom Bonner Journalisten Rüdiger Franz. Und er nennt sein neues Buch Bundeshauptstadt über Nacht, Bilder aus Bonn 49 bis 99. Schönen guten Morgen nach Bonn, Herr Franz.
1: Ja, schönen guten Morgen, Herr Finkernagel.
0: Sie sind mitten in dieser Zeit geboren worden, in Bonn 1972, haben also einiges selbst noch erlebt. Wenn Sie sich vielleicht mal ein Foto herausgreifen wollen, das mit dem Sie persönlich etwas ganz Besonderes in Bonn verbinden, welches wäre das?
1: Naja, ich könnte jetzt die falsch parkenden Diplomaten nennen, das wäre vielleicht ein bisschen ungerecht. Die Frage nach Lieblingsbildern in so einem prallen Bildband ist ja auch immer etwas schwierig. Wenn ich ein Bild herausgreifen würde, ohne einen persönlichen Bezug herstellen zu müssen, dann wäre es vielleicht jenes, das Ende der 40er, Anfang der 50er Jahre am Rhein entstanden ist. Im Hintergrund sieht man noch Trümmer, Reste des Krieges und den beginnenden Wiederaufbau und im Vordergrund die Reklame für Weinfeste am Mittelrhein. Die Sonne scheint und die Menschen, die dort sitzen, sind erschöpft vom Krieg einerseits, aber auch glücklich, dem Sturm entronnen zu sein und blicken hoffnungsvoll in die Zukunft.
0: Ja, ich ahne, es gibt ein unglaublich reichhaltiges Bildmaterial aus diesen Jahrzehnten. Das werden 10, wenn nicht 100.000 gewesen sein. Nach welchen Kriterien haben Sie entschieden, welches Bild reinkommt und welches nicht?
1: Man darf sich den Ursprung des Buches weniger künstlerisch als eher handfest vorstellen. Ja. Also in Nachrichtenredaktionen ist ja traditionell die Zeit sehr knapp, weil der Beitrag möglichst aktuell, das Bildmaterial möglichst frisch sein soll. Und für Fotos heißt das, dass eben auch die fleißigsten Archivarinnen und Archivare dieser Welt unmöglich alle Informationen, die so ein Foto erzählt, dokumentieren können. Wir haben aber festgestellt, dass in der Beschreibung Lücken sind. Und insofern waren es eigentlich nicht die, ich sag mal, ikonischen Aufnahmen der Weltgeschichte, die maßgeblich für die Auswahl waren, sondern eher das andere Ende, also Alltagsszenen aus der Berichterstattung des Generalanzeigers. Man könnte auch etwas despektierlich sagen, Schnappschüsse.
0: Ja.
1: Denn beim Betrachten vieler Motive offenbart sich dann nämlich, dass ihr ästhetischer Wert bislang zu Unrecht verkannt wurde. Also so ein Polizist, der auf einer Kreuzung den Verkehr regelt, der mag 1949 noch eine Alltagserscheinung gewesen sein. Und der Fotograf hatte vielleicht den Auftrag, einen Beitrag zur Verkehrspolitik zu bebildern. Heute, 80 Jahre später, kann die Aufnahme dieses Polizisten aber durchaus eine künstlerische Anmut ausstrahlen.
0: Das ist natürlich auch ein Zeitraum, in dem sich unglaublich viel getan hat, gesellschaftlich, politisch, 49 bis 99. Mein Eindruck war auch, Sie wollen auch zeigen mit diesem Bild- und Textband, wie sich Bonn in diesem halben Jahrhundert verändert hat, oder?
1: Auf jeden Fall. Also sowohl im Bildteil als auch im Text erzählen wir mit dem Buch die Geschichte einer europäischen Hauptstadt, die ja bekanntlich zugleich auch Universitätsstadt und Wohnort, vor allem aber eine etwas aus den Hosen gewachsene Kleinstadt war, die ja in täglicher Benutzung stand. Und gerade diese zwangsläufige Nähe auf engstem Raum und auf kürzesten Wegen führte dazu, dass sich die unterschiedlichen Welten, so sehr sie auch geschäftlich nebeneinander hergelebt haben, sicherlich täglich und permanent über den Weg liefen. Also die Demonstrationen im Hofgarten oder auf dem Münsterplatz, die Staatsbesuche entlang der beflaggten Adenauer Allee oder auch Minister oder der Kanzler als Fußgänger in der Stadt, all das war gewissermaßen normal. Auch wenn seinerzeit viel die Rede war vom Raumschiff Bonn, kann man sagen, diese Hauptstadt war authentisch und förmlich mit allen Sinnen erlebbar. Ansonsten wissen wir ja nicht erst seit Konrad Beikircher, Gott hab ihn selig, um rheinische Kommunikationsfreude und das, was er mal als umarmende Fröhlichkeit beschrieben hat. Und vor der blieb auch die zugezogene Politik nicht verschont.
0: Ja, das waren noch Zeiten. Das sind auch viele, viele Anekdoten, Herr Franz, in dem Buch. Wo haben Sie die aufgegabelt? Vermutlich auch aus dem eigenen Erleben als jahrzehntelanger Journalist beim Generalanzeiger. Wo kommen die her?
1: Absolut, das ist eigenes Erleben. Das sind viele Anekdoten und Geschichten aus der Redaktion des Generalanzeigers. Die altvorderen Kollegen haben natürlich in launiger Runde immer viel erzählt. Ich hatte selbst das Vergnügen, noch so die Endphase der auslaufenden Hauptstadtzeit aktiv als Journalist begleiten zu dürfen. Und natürlich führt dann diese Detektivarbeit mit den Bildern, führt eine Zeitung auch zu einer intensiven Interaktion mit Leserinnen und Lesern, die dann aus eigenem Erleben Detailwissen zuliefern können.
0: Ja.
1: Einige von denen wurden sogar zu Mitstreitern und sind als Rechercheure Teil des Teams geworden. Also neue Kontakte und auch neues Bildmaterial bleiben da stets willkommen.
0: Heute Abend die Buchpräsentation alleine oder haben Sie Gesellschaft?
1: Oh, wir haben illustre Gesellschaft. Wir haben zu Gast den Justizminister des Landes Nordrhein-Westfalen, Benjamin Limbach, den Rechtsanwalt Gernot Lehr und den Juristen Fritz Lauritzen. Die drei Gesprächspartner werden uns auf dem Podium bei der Bilderschau begleiten. Das Besondere an den drei Herren ist, dass sie allesamt selber Kinder von Politikern der Bonner Republik sind.
0: Heute Abend geht's los um 18 Uhr. Es gibt noch einige wenige Karten im Kontrakreistheater. Die Buchpräsentation Bundeshauptstadt über Nacht. Ein Bild- und Textband, der das Bonn der Jahre 49 bis 99 einfängt. Rüdiger Franz hat das Ganze sich ausgedacht und gestaltet. Ganz herzlichen Dank und guten Morgen nach Bonn.
1: Ja, viele Grüße aus Bonn. Danke.

0: Heimspiel für die Prager Philharmoniker unter Jakob Hruscha, dieser Destur-Walzer aus Dvořáks Opus 54. 7:20, hier ist das WDR 3 Mosaik. Und die Zahl, ich habe es eben schon gesagt, hat mich doch gestern ziemlich irritiert und schockiert. Nämlich laut einer Studie der Uni in Heidelberg gibt es in Deutschland 6,2 Millionen Menschen, die nicht lesen und schreiben können oder nur sehr schwach. Dagegen etwas zu tun, ist heute Anliegen des Internationalen Alphabetisierungswelttages. Und ich freue mich, dass Nicole Pöppel Zeit für uns hat. Sie ist Geschäftsführerin des Bundesverbandes Alphabetisierung und Grundbildung e.V. Schönen guten Morgen, Frau Pöppel.
1: Schönen guten Morgen, Herr Finkernagel.
0: Klabüstern wir erstmal diese Zahl auseinander. 6,2 Menschen in Deutschland. Wo kommen die her? Sind das Menschen, die in Deutschland geboren worden sind oder die möglicherweise, das war meine Vermutung, aus Ländern zugezogen sind, in denen es keine Schulpflicht gibt?
1: Die 6,2 Millionen Erwachsenen kommt aus der Leo-Studie der Uni Hamburg und es bezieht sich auf die Erwachsenen zwischen 18 und 64 Jahren. Und zwar nur auf deutschsprachige, also etwas mehr als die Hälfte hat deutsche Herkunftssprache und etwas knapp unter der Hälfte hat eine andere Herkunftssprache, spricht aber schon gut Deutsch, weil in der Studie nur Menschen teilnehmen konnten, die auch schon gut Deutsch sprechen.
0: Was sind die Gründe dafür?
1: Also es gibt verschiedene Gründe, wenn jemand hier geboren und aufgewachsen ist, dann gibt es manchmal ein unglückliches Zusammenspiel aus individuellen Voraussetzungen, den Startbedingungen, die einem das Elternhaus mitgibt und der Beschulung. Und wenn da ein Kind in der Schulzeit Schwierigkeiten beim Schriftspracherwerb hat, kann das sehr schnell sein, dass es das nicht mehr in der Schullaufbahn kompensieren kann, in Kenntnissen die Schule verlässt. Das ist die eine Gruppe. Und dann im Deutschen, in der deutschen Schriftsprache noch nicht ausreichend fit sind.
0: Ja, ich kann mir vorstellen, das ist für die betroffenen Menschen ein unglaubliches Handicap im Alltag, oder?
1: Ja, das fängt morgens schon an, ne? Wenn man die Müsli-Packung, was steht da, welche Nährwerte, was ist da drin. Jetzt gerade sind wieder viele Kinder eingeschult worden, man bekommt Post von der Schule, also der ganze Alltag ist so schriftsprachdominiert. Und die Betroffenen, also eine wichtige Sache ist, dass die Menschen, die das betrifft, diese 6,2 Millionen, die haben nicht gar keine Kenntnisse, sondern einfach zu geringe. Also die Mehrheit der Betroffenen kann schon einfache Sachen lesen und schreiben, aber das reicht nicht für das, was in unserer Gesellschaft gemeinhin erwartet wird.
0: Ja, jetzt leiten Sie, Frau Pöppel, den Bundesverband Alphabetisierung und Grundbildung, vielleicht der Unterschied zwischen den beiden. Also wo fängt die Grundbildung an, wo hört die Alphabetisierung auf?
1: In gewisser Weise ist die Grundbildung ein bisschen umfassenderes Thema. Also wenn wir von Alphabetisierung sprechen, sprechen wir von Lesen und Schreiben. Aber man hat gemerkt, dass viele Menschen auch Grundbildungsbedarf in anderen Kompetenzbereichen haben, sei es in Mathematik. Jetzt ist ganz wichtig die Digitalisierung auch als neuer Grundbildungsbereich hinzugekommen oder auch im Bereich politische und gesundheitliche Grundbildung.
0: Dann bleiben wir vielleicht erstmal bei der Alphabetisierung. Was machen Sie als Verband, um mehr Menschen an das Lesen und Schreiben heranzuführen?
1: Wir machen zum einen Aufklärung und Öffentlichkeitsarbeit, weil die betroffenen Personen ja erstmal davon erfahren müssen, dass es überhaupt Angebote gibt. Dann haben wir eine Beratungstelefon, sind wir ansprechbar für Betroffene, aber auch Menschen aus dem Umfeld oder auch Multiplikatoren, Multiplikatoren und verweisen da an Lernangebote. Und da gibt es ein ganz gutes Spektrum an Angeboten, zum einen vor allem Kurse an den Volkshochschulen, aber es gibt mittlerweile auch viele niedrigschwellige Lernorte und es gibt sogar digitale Lernangebote. Wenn man schon ein bisschen mehr kann, dann kann man auch selbst zu Hause lernen.
0: Wobei ich mir, Frau Pöppel, vorstelle, es ist gar nicht so einfach, die betroffenen Menschen zu erreichen, denn die können ja nirgendwo davon lesen, beispielsweise in sozialen Medien zum Beispiel. Ja. Wie erreichen Sie die?
1: Ja, wir hatten ein ganz schönes aufsuchendes Beratungsprojekt in den letzten 10 Jahren. Das ist leider eingestellt worden, aber da sind wir mit dem Alpha-Mobil auf öffentliche Plätze gegangen und haben Personen direkt angesprochen. Das ist ein Punkt. Und dann gehen wir natürlich auch schon immer über das Umfeld, also über die Mitwissenden. Und da sind Multiplikatoren ganz wichtig. Das heißt, man versucht, die Menschen auch indirekt zu erreichen und durch Mündlichkeit. Aber man kann auch eben davon ausgehen, dass einfache Informationen doch auch von vielen verstanden werden.
0: Ja, dieses Alpha-Mobil ist morgen beispielsweise in Münster unterwegs. Ich stelle mir davor, dass es für die Betroffenen nicht ganz einfach ist, denn man muss sich ja gewissermaßen als Analphabet outen, wenn man da anklopft und sagt, hallo, hier bin ich, ich kann nicht lesen und schreiben. Ja. Wie machen Sie das, dass die Leute sozusagen diese Schwelle überwinden?
1: Ja, wir haben ehrenamtliche Lernbotschafterinnen und Lernbotschafter dabei. Das sind ehemalige Betroffene, die dann auch so selbst davon erzählen können, wie sie das geschafft haben, nochmal mehr zu lernen und auch, was ihnen das gebracht hat. Also das ist so ganz wichtig für die Arbeit und für die Vertrauensbasis. Aber gleichzeitig erleben wir schon auch immer, dass wenn man Menschen anspricht, dann einige sich auch öffnen. Manche sind ein bisschen reservierter und trauen sich noch nicht und holen dann Informationen vielleicht auch für jemand Drittes ein. Aber es gibt auf jeden Fall beides und ich denke, das ist ein ganz guter Weg.
0: Das Alpha Mobil, morgen in Münster unterwegs. Ich sprach mit Nicole Pöppel, sie ist Geschäftsführerin des Bundesverbandes Alphabetisierung und Grundbildung e.V. heute am Welttag der Alphabetisierung und wir haben es gehört, es gibt noch einiges zu tun. Herzlichen Dank, Frau Pöppel.
1: Herzlichen Dank Ihnen.

Es stürmte und drängte bei Carl Philipp Emanuel Bach das Ensemble Arte dei Suonatori, der dritte Satz aus Bachs E-Moll-Sinfonie Wottken-Verzeichnis 178. So viel Zeit muss bitte sein. Gleich die Kurznachrichten vorab. Noch ein paar Takte Dornröschen von Tschaikowski.

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1: Die Kurznachrichten um 7.30 Uhr mit Nina Lendfür. Guten Morgen. In mehreren deutschen Städten hat es am Abend Demos für Demokratie und gegen Rechtsextremismus gegeben. Anlass war der Wahlsieg der AfD in Sachsen-Anhalt. Die größte Demo fand in Berlin statt. Die Veranstalter sprachen von schätzungsweise 14.000 Menschen. Die Polizei zählte dagegen nur rund 5.000. Auch in NRW gab es in mehreren Städten Demos. Die Gasspeicher in Deutschland sind wohl weiter nicht voll genug für den Winter. Laut dem Betreiberverband sind sie nur etwa zur Hälfte gefüllt. Damit es für die Heizperiode reicht, müssten es knapp 80% sein. Der Verband sagt, dass vor allem die hohen Preise rund um den Iran-Krieg der Grund dafür sind. Viele Anbieter haben den Sommer über vermieden, Gas auf Vorrat zu kaufen. Der Bundestag diskutiert ab heute über den Haushalt für das kommende Jahr. Bis Freitag stellen alle Ministerien vor, wie viel Geld sie im nächsten Jahr ausgeben wollen. Die Bundesregierung plant für 2027 mit neuen Krediten die zweithöchste Neuverschuldung in der Geschichte des Landes. Heute zeigt sich, wie gut Schülerinnen und Schüler in Deutschland lesen, rechnen und komplexe Probleme lösen können. Die Ergebnisse der internationalen PISA-Studie werden vorgestellt. Vor 25 Jahren hatten die schlechten Noten für Deutschland eine große Debatte über Bildung ausgelöst.

0: Auch der Deutsche Musikrat warnte vor Konsequenzen einer AfD-Regierung. Die AfD hatte sich in ihrem Wahlprogramm unter anderem für eine patriotische Kulturpolitik ausgesprochen. Russland schließt nach den Goethe-Instituten auch das deutsche Generalkonsulat in St. Petersburg. Die deutsche Vertretung muss bis zum 18. September ihre Arbeit einstellen. Mitarbeitende der Goethe-Institute müssen das Land schon bis spätestens 13. September verlassen. Die Regierung in Moskau reagiert mit den Maßnahmen auf die Entscheidung der Bundesregierung, das russische Konsulat in Bonn sowie ein russisches Kulturzentrum in Berlin zu schließen. Die deutsche Regierung hatte den Schritt bedauert, reagierte aber damit auf die Drohnenangriffe am Flughafen Leipzig-Halle, für die Russland verantwortlich gemacht wird. Die Zukunft des geplanten Pina-Bausch-Zentrums in Wuppertal ist weiter offen. Das hat die Sitzung des Stadtrats am Montag ergeben. Dort wurde beschlossen, dass alle geplanten Projekte der Stadt auf den Prüfstand müssen, auch das Pina-Bausch-Zentrum. Eigentlich sollte der Stadtrat den Bau noch diesen Monat beschließen. Grund für den Stopp sind die hohen Schulden der Stadt. Das geplante Zentrum sollte 160 Millionen Euro kosten. 50 Millionen wollten Bund und Land übernehmen. Geplant war, das ehemalige Wuppertaler Schauspielhaus in ein internationales Kultur- und Begegnungszentrum umzubauen. Möglicherweise wird es stattdessen ein kleineres Zentrum geben. Ein entsprechender Beschluss steht aber noch aus. Und das waren die Nachrichten. So wird das Wetter in Nordrhein-Westfalen. Heute Sonne und Wolken im Wechsel, vereinzelte Schauer bis 27 Grad und morgen wechselnd bewölkt mit Temperaturen bis 21 Grad. Die Zeit 7.34 Uhr.
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0: Mido Risala und Georg Kalweit mit der Akademie für Alte Musik Berlin im dritten Satz aus Vivaldis A-Moll-Konzert Opus 3. Hier ist das WDR 3 Mosaik, 8:08.
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0: Der Sieg der AfD bei den Landtagswahlen in Sachsen-Anhalt

0: wirkt auch heute noch nach, und zwar in den Feuilletons. Eine der, und damit guten Morgen Simone Schlosser, eine der wichtigen Fragen lautet heute, was folgt denn eigentlich aus diesem Sieg?
1: Ja, zum Beispiel, was den Umgang mit der AfD betrifft. Diese Frage müssten sich auch die Öffentlich-Rechtlichen stellen. Das findet unter anderem der Spiegel. Der schreibt, das Fernsehgeplänkel am Wahlabend habe die AfD fast aussehen lassen wie einen normalen Wahlsieger. Das sei die Partei aber nicht.
2: Das ist die ganz spezielle Dimension dieses Fernsehwahlabends. Hier berichten Journalisten und Journalistinnen über einen Wahlsieger, der sie am liebsten abschaffen würde.
1: Ja, davon habe man allerdings nichts gemerkt, meint der Spiegel. Ähnlich kritisch sind auch viele Stimmen in den sozialen Medien. Und auch die Zeit wirft den Öffentlich-Rechtlichen vor, genau so berichtet zu haben wie immer nach Wahlen, nämlich mit Rechenschieberjournalismus. Das sei in diesen Zeiten aber fatal.
2: Spätestens mit dem Patt von AfD und demokratischen Parteien in Sachsen-Anhalt können die Chiffren demokratischer Willensbildung recht mühelos die Seiten wechseln. Das machte dieser Abend in ARD, ZDF und MDR überdeutlich. Die Mitte-Phrasen gehören jetzt den Extremisten.
1: Einzig die Frankfurter Allgemeine Zeitung lobt die Sender. Sie findet, die Öffentlich-Rechtlichen hätten gerade am Wahlabend gezeigt, warum die AfD sie so gerne abschaffen möchte.
2: Da gab es weder Fake News noch Desinformation, sondern präzise Sachdarstellung und Nachfragen, die auch höflich im Ton waren, wenn das Gegenüber ausfällig wurde. Das nennt man guten Journalismus.
1: Sorgen darüber, wie es mit dem MDR unter einer AfD-Regierung weitergeht, macht sich allerdings auch die FAZ. Denn warum solle sich die Partei ausgerechnet in der Medienpolitik an die Regeln halten, wenn sie es sonst nirgends tut? Und die Taz meint, dass die Medien den Ernst der Lage erst noch begreifen müssen.
0: Der Nachhall der Landtagswahlen in Sachsen-Anhalt heute in den Feuilletons. Damit zu einem anderen Thema. Die Französin Marie Jacquot ist ab dieser Spielzeit neue Chefdirigentin des WDR-Sinfonieorchesters. Das Antrittskonzert, das gibt's in der kommenden Woche in der Kölner Philharmonie. Aber Madame Jacquot beschäftigt offenbar heute schon die Feuilletons.
1: Ja, die FAZ widmet ihr ein Porträt. Darin beschreibt sie die 36-Jährige als Vertreterin eines neuen Dirigententyps, ähnlich wie Kirill Petrenko in Berlin. Was diesen neuen Stil ausmacht, das seien Klarheit, Präzision, meint die FAZ, sowie eine tiefe Bewunderung für alles Musikalische und eine Begeisterung für die Möglichkeiten des Orchesters.
2: Immer im Fluss, immer in der Schwebe hält Marie Jacquot die Musik. Nie wird es klebrig oder breich. Auch nicht bei den Symphonien Anton Bruckners, einer ihrer Lieblinge, die sie mit Sinn für vollen Klang, aber auch mit freiem Atem dirigiert. Blitzenden Auges und lächelnden Mundes.
1: Ja, atmen dürfen bei ihr auch die Musikerinnen und Musiker, heißt es weiter in der FAZ. Sie beschreibt die Dirigentin abschließend als zugewandt und menschlich und das sei eine gute Nachricht für alle, die bei klassischer Musik noch immer an den Elfenbeinturm denken.
0: Die Frankfurter Allgemeine über Marie Jacquot, die neue Chefdirigentin des WDR-Sinfonieorchesters. Schauen wir noch auf die Literatur. Literaturfreunde warten auf die Shortlist des Deutschen Buchpreises, die gibt es heute ab 10 Uhr. Aber Simone, Bücher spielen noch an ganz anderer Stelle heute eine Rolle.
1: Ja, und nicht nur heute, generell im Moment, nämlich in der Mode. Das schreibt die Süddeutsche Zeitung. Literary Chic heißt dieser Trend. Popstars, Influencer, alle tragen Bücher, sogar auf dem Laufsteg. Besonders angesagt sind Klassiker. Wie ernst die Firmen diesen Trend meinen und wie nachhaltig er ist, da ist die Süddeutsche allerdings skeptisch.
2: Vor allem der Prada-Konzern, zu dem Mio Mio gehört, spielt ein doppeltes Spiel. Während Mio Mio Bücher feiert, flirtet Prada mit Mark Zuckerberg. Er saß im Februar in Mailand in der Front Row. Viele Modejournalisten gehen davon aus, dass er mit dem Luxuskonzern an der Etablierung der Meta-Glasses als cooles Must-Have arbeitet.
1: Ja, und die Süddeutsche Zeitung hofft, dass die ganzen Fashion-Victims ihre Bücher dann nicht direkt wieder eintauschen gegen Meta-Glasses.
0: Und damit endet diese Kulturmedienschau. Dankeschön an Simone Schlosser.

Tim Alloff ist ein Pianist, der hat eine klassische Ausbildung und spielt leidenschaftlich gerne Jazz. Ich habe ihn vor ein paar Monaten getroffen und da haben wir allerdings weniger über Musik gesprochen als über Literatur, denn Tim Alloff begeistert sich vor allem für die Romane von Haruki Murakami und er hat mir damals erzählt von einer CD, von einem CD-Projekt, bei der er Musik einspielen möchte, die in den Romanen von Haruki Murakami vorkommen und eine Rolle spielen. Diese CD ist inzwischen da, heißt Between Here and Nowhere. Und darauf hören wir Stücke, die hat er gefunden in Romanen von Haruki Murakami. Diesen Klassiker unter anderem von Harold Arlen, It's Only a Paper Moon, kommt vor in einer Szene, wo eine Murakami-Protagonistin in einer Bar sitzt, auf ihren Drink wartet und dann spielt im Hintergrund ein Jazzpianist diesen großen amerikanischen Klassiker, It's Only a Paper Moon. Haben wir gehört, wie gesagt, von Tim Alloff hier bei uns im WDR 3 Mosaik. Very British geht's jetzt weiter um 7:45. Wir haben Benjamin Britten. Ein Satz aus einer Simple Symphony, playful pizzicato, es wird gezupft.

Die Streicher des Dogma Chamber Orchestra hatten hier den Bogen raus und haben ihre Instrumente gezupft. Pizzicato, wie der Experte das nennt. Ist gar nicht so leicht, das in der Gruppe so hinzukriegen, dass es zusammenklingt und vor allem, dass es schön, leicht und verspielt klingt, so wie Benjamin Britten sich das vorspielt, stellt in seinem Playful Pizzicato. Zweiter Satz aus seiner Simple Symphony Opus 4. Wie gesagt, das Dogma Chamber Orchestra. Damit ist es 7.49 Uhr geworden, Kirche in WDR 3. Heute mit Pfarrer Andreas Möhlich aus Kornelimünster. Wir hören vorab Musik von William Byrd. Benedicta et Venerabilis mit dem Ensemble The Cardinal's Music.

Guten Morgen. An Maria Geburt fliegen die Schwalben fort. Diesen Satz habe ich oft als Kind gehört. Damals war das für mich einfach eine Bauernregel. So ein Satz, den ältere Leute eben sagen. Ich habe damals nicht weiter darüber nachgedacht, aber heute höre ich ihn irgendwie anders. Ob die Schwalben tatsächlich am 8. September, dem Fest Maria Geburt, aufbrechen, weiß ich nicht. Wahrscheinlich richten sie sich eh nicht nach unserem Kalender. Und trotzdem gefällt mir dieses Bild. Denn die Schwalben brechen auf, bevor der Winter kommt. Sie warten nicht, bis die Tage grau werden, sondern irgendwann fliegen sie einfach los. Ich glaube, ich hätte länger gewartet. Denn wichtige Entscheidungen, die schiebe ich gerne vor mir her. Das war auch mit meinem Weg zum Priesteramt so. Der Wunsch, katholischer Priester zu werden, der war nicht plötzlich da. Der ist langsam in mir gewachsen. Anfangs tauchte der Gedanke immer wieder mal auf und verschwand dann genauso schnell wieder. Irgendwann ließ er mich aber nicht mehr los. Und trotzdem, die Entscheidung, die hatte ich immer wieder hinausgeschoben. Nicht, weil ich mir ein anderes Leben gewünscht hätte, sondern weil ich vorher wissen wollte, wohin dieser Weg mich führt. Heute, nach 11 Jahren als Priester, weiß ich, das hätte ich damals gar nicht wissen können. Keiner kann das. Wenn ich mich für etwas entscheide, dann sehe ich nie den ganzen Weg. Ich sehe nur den nächsten Schritt. Das hatte mich damals verunsichert. Heute denke ich, genau das gehört zum Leben dazu. Denn vieles erschließt sich erst, wenn ich losgehe und eben nicht vorher. Vielleicht denke ich deshalb heute anders über diese alte Bauernregel als früher. An Maria Geburt, da fliegen die Schwalben fort. Sie erzählt für mich nicht nur von Schwalben und vom Ende des Sommers, sondern sie erzählt davon, dass es Zeiten im Leben gibt, in denen ich nicht länger warten sollte. Und genau deshalb passt dieser Satz für mich zum heutigen Tag, dem Geburtstag der heiligen Maria, der Mutter von Jesus. Eigentlich ist es ein ungewöhnlicher Feiertag, denn die Kirche erinnert heute nicht an irgendetwas, das Maria getan oder geleistet hat, sondern feiert eben einfach ihre Geburt. Niemand konnte diesem Mädchen ansehen, welchen Weg ihr Leben einmal nehmen würde oder welche Freude auf Maria wartet und welches Leid sie einmal tragen muss. Und trotzdem feiert die Kirche genau diesen Tag. Mir sagt das, Gott wartet nicht, bis ein Mensch etwas geleistet hat, sondern er beginnt seine Geschichte viel früher. Und zwar mit einem Menschen, dessen Weg noch ganz offen ist. Ich merke, wie oft ich anders denke und darauf warte, dass alles klar wird. Ich möchte mir möglichst sicher sein und keine Fragen offen lassen. Aber diesen Augenblick wird es wahrscheinlich nie geben. Damals wusste ich nicht, wohin mich mein Weg als Priester führen würde. Im Rückblick bin ich froh, dass ich nicht noch länger gewartet habe, denn genau das bedeutet Vertrauen und Glauben. Den nächsten Schritt zu wagen und darauf zu vertrauen, dass Gott mitgeht. An Maria Geburt, da fliegen die Schwalben fort. Mich begleitet diese alte Bauernregel heute durch den Tag. Nicht als Wetter- oder Jahreszeitregel, sondern als Erinnerung daran, dass Gott nicht darauf wartet, bis ich alles weiß. Vielleicht genügt es, wenn ich heute den nächsten Schritt gehe. Einen guten und vertrauensvollen Tag wünscht Ihnen Pfarrer Andreas Möhlich aus Kornelimünster.

Endet ein bisschen abrupt, aber das gehört so. Das ist nur ein Fragment in C-Dur, was von Felix Mendelssohn Bartholdy erhalten geblieben ist. Und Rudolf Innig hat es sich aufs Pult gelegt. In Kürze bei uns in WDR3 Mosaik die Nachrichten. Anschließend berichten wir über eine ganz besondere Ausstellung in der Synagoge Stommeln. Da macht sich nämlich die Künstlerin Paloma Wager-Weiß auf die Spuren ihres eigenen Vaters. Was bei rausgekommen ist, erzählt uns dann Claudia Dichter hier im WDR3 Mosaik. Bleiben Sie bitte bei uns.

0: 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Es ist 8 Uhr. 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
1: Die Nachrichten mit Christina Maria Greve. Guten Morgen.
2: Rassismus ist ein Problem in ganz Deutschland. Sexismus, Homophobie ist alles ein Problem in ganz Deutschland, in ganz Europa eigentlich. Und deshalb wollen wir die Menschen in Sachsen-Anhalt nicht allein lassen.
1: In Nordrhein-Westfalen haben mehrere tausend Menschen nach dem Sieg der AfD demonstriert, so wie dieser Mann in Münster. Demos gab es auch in Aachen, Essen und Bielefeld. Nach einer ARD-Umfrage schauen 2/3 besorgt auf die Wahl in Sachsen-Anhalt. Viele sagen aber auch, es war ein Denkzettel. Markus Ambale, WDR Berlin.
3: Wenn man schon von Denkzettel spricht für die Bundesregierung, dann sagen gut 3/4 der Befragten, dass die Bundesregierung einen solchen Denkzettel verdient hätte. Und das passt wirklich zum allgemeinen Stimmungsbild. Nur 14% trauen Bundeskanzler Friedrich Merz im Moment zu, Deutschland gut durch die anstehenden Aufgaben zu führen. Und es sind fast 90%, die sagen, dass sie insgesamt unzufrieden sind mit der Arbeit der Bundesregierung.
1: Die Polizei sucht weiter nach dem Verdächtigen, der hinter Anschlägen auf das Stromnetz in NRW stecken soll. Bis in die Nacht waren Einsatzkräfte am Braunkohlekraftwerk in Weißweiler bei Aachen im Einsatz. Dort hatten sie gestern eine Abschussvorrichtung gefunden und entschärft. Dieser Polizeisprecher sagt, dass auch an anderen Orten in NRW Großeinsätze liefen.
4: Wir haben eine 60-köpfige Ermittlungsgruppe eingerichtet, die derzeit umfangreiche Unterlagen aus dem Besitz des Gesuchten auswertet. Daraus hervorgehen mögliche Tatorte bundesweit.
1: Bei dem Verdächtigen handelt es sich um Daniel V. aus Gevelsberg, der 2 Bekennerbriefe unterschrieben haben soll. Er begründete die Sabotageaktion darin mit dem Kampf gegen fossile Energie. Urlauber in Indonesien können nach dem Vulkanausbruch Ende letzter Woche jetzt wieder nach Hause. Der Flugverkehr soll nach tagelangen Sperrungen langsam wieder starten. Jennifer Johnston berichtet.
5: Nach der Reinigung von Start- und Landebahnen, Flugzeugen und Ausrüstung kann der internationale Flughafen von Jakarta den Betrieb wieder aufnehmen. Es werde jedoch dauern, bis die mehr als 300.000 gestrandeten Passagiere nach und nach an ihre Zielorte kommen, sagte der indonesische Verkehrsminister. Der Vulkan war am späten Freitag ausgebrochen und hatte Indonesiens Hauptstadt Jakarta sowie umliegende Gebiete mit Asche überzogen. Aus Sicherheitsgründen waren insgesamt 8 Flughäfen geschlossen worden. Fast 3.000 Flüge fielen aus, wurden umgeleitet oder verspäteten sich.
1: Und jetzt weitere Meldungen im Überblick. Die frühere deutsche Außenministerin Baerbock gibt heute nach einem Jahr ihren Posten als Präsidentin der UNO-Generalversammlung ab. Ihr Nachfolger wird der aktuelle Außenminister von Bangladesch. Baerbock will sich aus der Öffentlichkeit zurückziehen. In Zukunft will sie an der New Yorker Columbia University unterrichten. In Italien stehen seit gestern Abend viele Züge still. Mehrere Gewerkschaften haben zu einem landesweiten 24-Stunden-Streik aufgerufen. Ob auch Verbindungen nach Deutschland betroffen sind, ist noch unklar. Der Bundestag diskutiert ab heute über den Haushalt für das kommende Jahr. Bis Freitag stellen alle Ministerien vor, wie viel Geld sie im nächsten Jahr ausgeben wollen. Die Bundesregierung plant für 2027 mit neuen Krediten die zweithöchste Neuverschuldung in der Geschichte des Landes. Die Stadt Bonn darf ab sofort nur noch Geld für das Nötigste ausgeben. Der Kämmerer hat eine Haushaltssperre verhängt. Grund ist, dass Bonn immer mehr Einnahmen fehlen und Ausgaben steigen. Die Stadt hat fast 2,6 Milliarden Euro Schulden und wird auch durch hohe Zinsen belastet. Tennisprofi Alexander Zverev hat es bei den US Open ins Viertelfinale geschafft. Er setzte sich im Achtelfinale gegen den Italiener Luciano Darderi durch, in 3 Sätzen. Nächster Gegner für Zverev ist in der Nacht zu Donnerstag der Niederländer Botik van de Sandschulp.
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1: Die Zukunft des geplanten Pina-Bausch-Zentrums in Wuppertal ist weiterhin offen. Der Stadtrat hat am Abend beschlossen, dass alle geplanten Projekte auf den Prüfstand müssen, auch das Pina-Bausch-Zentrum. Eigentlich sollte der Stadtrat den Bau noch diesen Monat beschließen. Grund für den Stopp sind die hohen Schulden der Stadt. Das geplante Zentrum sollte 160 Millionen Euro kosten. 50 Millionen wollten Bund und Land übernehmen. Geplant war, das ehemalige Wuppertaler Schauspielhaus in ein internationales Kultur- und Begegnungszentrum umzubauen. Möglicherweise wird es stattdessen ein kleineres Zentrum geben. Ein entsprechender Beschluss steht aber noch aus. Das Wetter in Nordrhein-Westfalen. Bei teils böigem Wind und einem Wechsel aus Sonne und Wolken ziehen heute früh ein paar, den Tag über nur noch vereinzelte Schauer durch. Es wird kühler, in Minden bis 23 Grad, in Mülheim an der Ruhr bis 24 und in Leverkusen bis 25 Grad. Morgen und am Donnerstag werden dann noch Höchstwerte von 21 Grad erreicht, bei wechselnder Bewölkung mit einzelnen Schauern. Das war WDR Aktuell.
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6: Wenn Geigerinnen und Geiger den Namen Jascha Heifetz hören, bekommen sie fast alle leuchtende Augen. Denn der legendäre Jascha Heifetz gilt nach wie vor als das unerreichte Nonplusultra virtuoser, hochraffinierter, eleganter Geigenkunst. Sich in irgendeiner Form mit Heifetz messen zu wollen, sich in seine Nähe zu begeben, ist also brandgefährlich. Genau das tut die junge spanische Geigerin Maria Dueñas jetzt mit einem Heifetz-Album, auf dem sie sogar manche Titel mit der Stradivari des Meisters eingespielt hat. Wir hören da sehr kritisch rein. Vorab aber geht es um eine bildende Künstlerin, die sich mit einer für sie wichtigen Bezugsperson auseinandersetzt, künstlerisch. Es ist Paloma Varga-Weiß, die eine Ausstellung geschaffen hat, die Bezug nimmt auf das Schaffen ihres eigenen Vaters. Jetzt zu sehen in der Synagoge Stommeln. Und Claudia Dichter wird uns gleich alles darüber zu erzählen wissen. Das ist das Mosaik. Bis 9. Bleiben Sie bei uns.

0: Ein Klassiker der Moderne, George Ligeti, hier die dritte seiner 6 Bagatellen mit dem Ensemble Carion. Das WDR3-Mosaik um 8:59. Die Synagoge in Stommeln, über die berichten wir hier regelmäßig im WDR3-Mosaik. Ein ganz besonderer Ort. Wir blättern ein bisschen in der Geschichte. War eine ehemalige Landessynagoge, hat die Nazizeit überstanden, ganz einfach, weil sie 1937 bereits zweckentfremdet wurde. Da hat ein Bauer Dinge reingestellt, es war eine Abstellkammer. Und erst in den 80er, 90er Jahren ist dieser Ort wieder belebt worden, dann als Ort der Kunst mit vielen, vielen Kunstausstellungen, teilweise mit sehr, sehr renommierten, international bekannten Künstlern. Jetzt gibt es wieder was Neues zu sehen in der Synagoge in Stommeln, ist in der Nähe von Köln, bei Pulheim gelegen. Und zwar Arbeiten von Paloma Varga-Weiß, eine Ausstellung. Paloma Varga-Weiß lebt in Düsseldorf und setzt sich, Claudia Dichter, guten Morgen, mit einer ganz besonderen eigenen Familiengeschichte auseinander.
1: Genau, sie setzt nämlich in diese kleine Landsynagoge, die ja in der zweiten Reihe liegt, die man also von der Hauptstraße gar nicht sieht. In diese kleine Landsynagoge hat sie 1:1 das Atelier ihres Vaters reingebaut. Ihr Vater, Ferenc, genannt Feri Varga, Jahrgang 1906, war ein ungarischer Jude, der ist mit 18 nach Paris gekommen, also Paris in den 20er Jahren Hotspot der Kunst. Er ist schnell in die Künstlerszene reingekommen, war mit Leuten wie Giacometti, wie Picasso, mit Gertrude Stein befreundet, hat als Karikaturist in den großen Zeitungen waren seine Dinge abgebildet, war aber eben natürlich auch bildender Künstler, hat auf der einen Seite so kubistische, abstrakte Malerei gemacht, dann so organische, abstrakte Figuren. Und er ist aber dann mit dem Vichy-Regime und als die Nazis weiter vorrückten, ins unbesetzte Frankreich geflohen, ins Südfrankreich, in Cagnes-sur-Mer untergetaucht. Und das war alles bekannt in der Familie. Er hat dann nochmal geheiratet, ist mit seiner zweiten Frau in die Provinz nach Deutschland gegangen, nach Neustadt an der Weinstraße, also ins Land der Täter, und ist da einfach nicht mehr an seine künstlerischen Erfolge von damals rangekommen. Hat hier oben im Haus ein Atelier, einen kleinen Raum, der wirklich 1:1 im Maßstab getreu jetzt da zu sehen ist. Der war Tür an Tür, Wand an Wand mit dem Kinderzimmer von Paloma Varga-Weiß. Und diese ganze Künstlergeschichte, die war bekannt in der Familie. Der Vater hat sich auch um die Kinder gekümmert, 3 Kinder insgesamt. Die Frau war Chemikerin, hat gearbeitet, hat das Geld verdient. Und er war der Vater, der mit den Kindern gemalt hat, der sich verkleidet hat, der Masken gemacht hat. Aber die Tatsache, dass eine traumatische Geschichte ist und Paloma Varga-Weiß bis heute durch Recherchen immer noch nicht weiß, wo ist er eigentlich in Cagnes-sur-Mer untergetaucht, wieso ist er nicht, wie viele nach Amerika, nach Südamerika gegangen, die erste Frau in Auschwitz ums Leben gekommen, die Schwester an den Folgen von Auschwitz gestorben. Also all das hat sie mühsam recherchiert und zusammengetragen, und das ist jetzt eben in dieser Ausstellung zu sehen, die auch ganz bewusst Paloma Varga-Weiß groß geschrieben heißt.
0: Also mit solch einer jüdischen Familiengeschichte an diesen Ort zu gehen, die Synagoge in Stommeln, das liegt, würde man meinen, erstmal nah. Liegt es tatsächlich so nah? Wie ist sie da hingekommen?
1: Naja, also sie ist da hingekommen. Es gibt mittlerweile in Stommeln einen künstlerischen Beirat, dem unter anderem Mischa Kubal angehört, und der hat sie angerufen und gefragt, möchtest du hier ausstellen? Der wusste gar nicht um diese jüdische Familiengeschichte. Also das war sozusagen ein Perfect Match. Und sie bringt eben dieses Atelier da rein, 1:1 mit den Originalzeugnissen, mit den Bildern, mit Keramiktellern, aber auch mit Dingen, die der Vater gesammelt hat, Zeugnisse außereuropäischer Kulturen, afrikanische Wurfmesser, aber da drin immer wieder auch Spuren von ihrer eigenen Geschichte, Kinderbilder, die sie gemalt hat, die die Familie aufbewahrt hat. Sie hat einen wunderbaren Tigerdackel, so einen gefleckten Dackel, und sie hat schon als kleines Mädchen ein Bild von so einem gefleckten Dackel gemacht. Ihr erstes Spielzeug ist zu sehen, ein Pferd, was der Vater für die Kinder gebaut hat, aber auch Arbeiten von ihr selbst. Sie war eben sehr eng mit dem Vater. Sie hat auch früh als Kind schon künstlerisch gearbeitet, hat eine Porträtbüste von ihm gemacht, die dann später in Bronze gegossen wurde. Und in diesem Raum steht so eine merkwürdige Art Schaufensterpuppe, eine Figur mit langen Flachshaaren und dem Kopf des Vaters geschnitzt. Und diese Arbeit ist eben persönlich, aber auch politisch, wie sie selber sagt.
2: Diesen Ort lebendig zu machen, als eine Form von einem Mahnmal ohne das Wort zu sehr ins Gewicht zu nehmen, finde ich auch eine Herausforderung, dass im Grunde das Nicht-Vergessen ein Beispiel eines Menschen, der versucht hat zu vergessen, zu verdrängen, in der Hoffnung, dass Geschichte sich nicht wiederholt. Und ich glaube, dass das wie ein kleiner Traum ist, den wir alle haben, der einfach nicht so funktioniert, wenn wir nicht alle den Mund aufmachen, aktiv sind, die Themen nicht vergessen lassen.
1: Tja, und natürlich bekommt diese Ausstellung gerade unter dem Eindruck der Landtagswahlen in Sachsen-Anhalt nochmal eine ganz andere Dimension. Und das Schöne ist eben, wie es zeigt, wie transgenerationale Traumata in die Jetztzeit wirken und wie sie als Künstlerin das aber konstruktiv und produktiv umgedeutet hat, wie sie ihre eigene künstlerische Arbeit auch durch dieses Verhältnis mit dem Vater erst entwickelt hat. Sie hat ja erst Holzbildhauerei in Garmisch-Partenkirchen gelernt, also traditionelles Kunsthandwerk, bevor sie an der Düsseldorfer Kunstakademie bei Tony Craig und Gerd Merz studiert hat. Und dieses Moment des nicht wirklich Wissens, wo ist man in der Welt, auch des Märchenhaften, des Verträumten, des Außenseitertums, das findet sich auch in ihren anderen Arbeiten. Und wenn man jetzt versteht, wo sie biografisch herkommt, wo ihre Familiengeschichte herkommt, und das an diesem Ort der Synagoge, wo dieses Schicksal, die Geschichte ihres Vaters natürlich exemplarisch für ganz viele jüdische Geschichten steht und auch für das Unaussprechbare und für diese Leerstelle, die es hinterlassen hat, das kommt einfach wunderbar zusammen.
0: Ich höre raus, Claudia, du bist da durchaus berührt rausgegangen.
1: Absolut, eine sehr beeindruckende Ausstellung und immer wieder ist diese Synagoge Stommeln wirklich ein Ort für sehr besondere künstlerische Auseinandersetzung mit der besonderen Geschichte und das ist jetzt nochmal eine ganz neue Dimension.
0: Heute Abend wird eröffnet, Paloma Varga Weiß, so heißt die Ausstellung, läuft bis zum 6. Dezember. Bitte beachten Sie die besonderen Öffnungszeiten der Synagoge in Stommeln. Am besten sich auf der entsprechenden Homepage kundig machen. Claudia Dichter war das fürs WDR 3 Mosaik. Dankeschön.
1: Gerne.

0: Ja, Sie ahnen es, die Musik war an dieser Stelle noch längst nicht zu Ende. Die große H-Moll-Sonate von Franz Liszt geht eine halbe Stunde. Wir haben hier nur einen kleinen Ausschnitt gebracht, den hat uns Sebastian Blum, unser Musikexperte, mitgebracht. Schönen guten Morgen, Sebastian.
1: Schönen guten Morgen, Daniel.
0: Nagelneue CD, tolle Pianistin Juliana Adjejeva. Ist unter anderem bekannt geworden, als sie 2010 als erste Frau den Chopin-Wettbewerb in Warschau gewonnen hat. Als erste Frau nach der großen Martha Argerich.
1: Jetzt die übrigens damals in der Jury saß.
0: Das ist natürlich ein Sprungbrett für die ganz große Karriere. Die macht sie jetzt und hat sich jetzt diesen, ich sag's mal musikwissenschaftlich, Klopper ausgesucht von Franz Liszt. Da gibt's unzählige Aufnahmen von.
1: Ja, tatsächlich. Ich habe mal nachgeschaut und an die 200 Aufnahmen gefunden. Das ist so ein bisschen wie mit den 8000ern beim Bergsteigen vielleicht. Dieses Stück übt auf Pianistinnen und Pianisten einfach eine magische Anziehungskraft aus. Revolutionär in seinem Versuch, die Sonate neu zu denken. Bigger than life in seinem Ausdruckswillen, technisch und konditionell enorm herausfordernd. Aber anders als beim Bergsteigen oder Sport geht es hier natürlich nicht um, oder nicht nur um höher, schneller, weiter, sondern darum, eine eigene Perspektive auf das Stück zu finden.
0: Die da wäre bei Juliana Adjejeva, was ist ihr eingefallen zu dieser H-Moll-Sonate?
1: Ja, sie sieht darin einen wichtigen Wendepunkt in Liszts Leben. Er hat es so um 1850 in Weimar geschrieben, das Stück. Da hat er gerade aufgehört, als Klaviervirtuose die Welt zu bereisen. Und es beginnt seine kompositorisch eigentlich produktivste Zeit. Und Juliana Adjejeva deutet interessanterweise jetzt die Sonate aus meiner Meinung nach aus der Rückschau und sieht sie im Licht noch einer ganz anderen Musik, nämlich Liszts Spätwerk. Das sind eher so grüblerische, experimentell visionäre Stücke und die findet man auch auf dem Album. Zum Beispiel La Lugubre Gondola, inspiriert von venezianischen Trauergondeln, oder Nuages Gris, graue Wolken. Und vielleicht hören wir da mal in den Schluss gerade rein. Ja, das sind asketische Meditationen, radikal anders als die virtuose Musik früherer Jahre. Schwebende Klänge, die weit, weit in die Zukunft weisen, Richtung Scriabin oder Debussy. So visionär, dass diese Stücke zu Liszts Lebzeiten und noch lange danach kein Publikum gefunden haben. Wie Juliana Adjejeva jetzt dank auch ihrer unglaublich differenzierten Anschlagskultur es schafft, da klangliche Verbindungen zu schaffen zwischen diesen sehr verschiedenen Schaffensphasen bei Liszt, das finde ich wirklich neu und auch erstaunlich. Denn zum Beispiel auch in der H-Moll-Sonate gibt es bei ihr so ganz zart schimmernde Passagen, die fast impressionistisch klingen, mit einer sehr fein abgestuften Farbpalette im Pianissimo. Und dabei hilft ihr auch, sagt sie selbst, ein historisches Instrument, auf dem man alles aber besonders gut leise spielen kann. Sie hat jetzt schon zum zweiten Mal in einem kleinen 70-Seelen-Dorf im Norden der USA aufgenommen, in Fishtail, Montana, denn dort steht in einem Kunstzentrum ein Flügel, der einmal keinem Geringeren als Wladimir Horowitz gehört hat. Und interessanterweise passt dieses historische Instrument sehr gut für ihren modernen Blick auf Liszt.
0: Ja, Juliana Adjejeva mit dieser Liszt-CD. Wir haben eben leider nur ein kleines Fitzelchen präsentieren können aus der H-Moll-Sonate, aber keine Sorge, die gibt's in voller Gänze. Und zwar, Sebastian, hilf mir heute Nachmittag.
1: Heute Nachmittag im Lunchkonzert, so ungefähr zwischen 2 und 3 Uhr wird die gesendet.
0: Der ganze Liszt, eine halbe Stunde dauert das Werk. Mhm. Eben hast du uns schon was erzählt von diesem besonderen Flügel, der Horowitz mal gehört hat. Jetzt ist ein weiteres ganz besonderes Instrument am Start. Das gehörte gewissermaßen dem Horowitz unter den Geigern, ist eine Stradivari.
1: So ist es. Es ist die Geige des Großen, des Legendären, ja, des unerreichten Jascha Heifetz. Und mit dem beschäftigt sich die junge spanische Geigerin Maria Dueñas auf ihrem neuen Album. Homage oder Hommage zu Heifetz. Dueñas hat Heifetz tatsächlich schon sehr früh bewundert. Bevor sie selbst Geige gespielt hat, hat sie im Auto ihrer Eltern als 6-Jährige immer wieder eine Kassette gehört mit dem Violinkonzert von Erich Wolfgang Korngold und der Symphonie Espagnol von Eduard Lalo. Genau diese beiden Stücke hat sie jetzt, ist inzwischen 24, zusammen mit Gustavo Dudamel und dem Simón Bolívar Orchestra aus Venezuela eingespielt. Und dazu kommen im Duo mit dem Pianisten Itamar Golan einige von Heifetz arrangierte Zugabenstücke von Debussy und Manuel Ponce. Das sind eher so sentimental ruhige Stücke. Und ja, diese Zugaben spielt sie tatsächlich auf der Stradivari von Jascha Heifetz.
0: Ja, ich vermute mal oder hoffe jedenfalls, dass Maria Dueñas schlau genug ist, erst gar nicht zu versuchen, irgendwie wie Heifetz zu klingen. Damit kann man sich ja nur die Finger verbrennen.
1: So ist es. Und nein, zum Glück versucht sie das gar nicht. Sie ist auch wirklich ein ganz anderer Musikertypus. Es macht, finde ich, sogar Spaß, die Aufnahmen der beiden zu vergleichen. Heifetz gibt es ja auf allen möglichen Streaming-Portalen zu hören. Und mal zu vergleichen, wie unterschiedlich sie das spielen. Heifetz hat diesen unglaublich klaren, direkten, präzisen, strahlend hellen Ton. Dueñas klingt viel weicher. Bei den langsamen Zugaben fast säuselnd. Sie gleitet mehr in die Töne, für mich manchmal ein bisschen zu viel. Und hat ein eher warmes Timbre, nah an der menschlichen Stimme. In den Stücken mit Orchester geht sie sehr beherzte Sache. Da, wo Heifetz mit einer gewissen Noblesse über allem schwebt, ist Dueñas mitten im Geschehen und führt die Party an. Besonders in der Symphonie Espanol.
0: Und in die hören wir jetzt mal rein, in diese neue Aufnahme, die Maria Dueñas vorgelegt hat auf den Spuren des großen Jascha Heifetz. Sebastian Blume hat uns diese neue CD mitgebracht. Dankeschön.
1: Gerne. Ja.

0: Die junge spanische Geigerin Maria Dueñas auf ihrer neuen CD Hommage to Heifetz, so nennt sie die. Und darauf ist zu hören die Symphonie Espagnole von Eduard Lalo. Das Rondo-Finale haben wir draus gehört. Mit dabei das Simón Bolívar Symphony Orchestra of Venezuela. Die Leitung Gustavo Dudamel. Hier ist das WDR3-Mosaik.
1: 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Die Kurznachrichten um 8.30 Uhr mit Nina Lenfür. Guten Morgen. In mehreren deutschen Städten hat es am Abend Demos für Demokratie und gegen Rechtsextremismus gegeben. Anlass war der Wahlsieg der AfD in Sachsen-Anhalt. Die größte Demo fand in Berlin statt. Die Veranstalter sprachen von schätzungsweise 14.000 Menschen. Die Polizei zählte dagegen nur rund 5.000. Auch in NRW gab es in mehreren Städten Demos, unter anderem in Aachen, Essen und Münster. In NRW sucht die Polizei weiter nach dem Verdächtigen, der hinter Sabotageaktionen auf das Stromnetz stecken soll. Er ist seit Tagen auf der Flucht. Gestern hatte die Polizei am Braunkohlekraftwerk in Weißweiler bei Aachen eine Abschussvorrichtung gefunden und entschärft. Die A4 in der Nähe war deshalb am Nachmittag komplett gesperrt. Heute zeigt sich, wie gut Schülerinnen und Schüler in Deutschland lesen, rechnen und komplexe Probleme lösen können. Die Ergebnisse der internationalen PISA-Studie werden vorgestellt. Vor 25 Jahren hatten die schlechten Noten für Deutschland eine große Debatte über Bildung ausgelöst. Weltweit feiern Fans heute das Jubiläum der Kultserie Star Trek. Heute, vor 60 Jahren, lief die erste Folge im US-Fernsehen. In Deutschland startete die Science-Fiction-Serie etwa ein Jahr später, unter dem Titel Raumschiff Enterprise. Zum Jubiläum gibt es heute viele Events, unter anderem im Moviepark in Bottrop.
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1: Der Vorsitzende des Deutschen Kulturrats, Olaf Zimmermann, gibt dem Kulturbereich eine Mitschuld am Wahlsieg der AfD in Sachsen-Anhalt. Im Gespräch mit dem WDR sagte er, die Hauptverantwortlichen seien zwar die Wählerinnen und Wähler, der Kulturbereich habe es jedoch verpasst, auf die Herausforderungen einzugehen. Für den Fall einer AfD-Regierung forderte Olaf Zimmermann die Kultur dazu auf, solidarisch zu sein und füreinander einzutreten. Zudem müssten andere Geldgeber künftig einspringen, darunter zum Beispiel die Bundesregierung. Auch der Deutsche Musikrat warnte vor Konsequenzen einer AfD-Regierung. Die AfD hatte sich in ihrem Wahlprogramm unter anderem für eine patriotische Kulturpolitik ausgesprochen. Der Musiker Xavier Naidoo

0: gut ablehne. Die Zukunft des geplanten Pina-Bausch-Zentrums in Wuppertal ist weiter offen. Das hat die Sitzung des Stadtrats am Montag ergeben. Da wurde beschlossen, dass alle geplanten Projekte der Stadt auf den Prüfstand müssen, auch das Pina-Bausch-Zentrum. Eigentlich sollte der Stadtrat den Bau noch diesen Monat beschließen. Grund für den Stopp sind die hohen Schulden der Stadt. Das geplante Zentrum sollte 160 Millionen Euro kosten. 50 Millionen wollten Bund und Land übernehmen. Geplant war, das ehemalige Wuppertaler Schauspielhaus in ein internationales Kultur- und Begegnungszentrum umzubauen. Möglicherweise wird es stattdessen ein kleineres Zentrum geben. Ein entsprechender Beschluss steht aber aus. Und das waren die Kurznachrichten. So wird das Wetter in Nordrhein-Westfalen. Heute Sonne und Wolken im Wechsel, dabei vereinzelte Schauer und Temperaturen bis 27 Grad. Morgen wechselnd bewölkt bis 21 Grad. Die Zeit 8.34 Uhr.
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0: dass diese Musik so sentimental, nostalgisch mit einer gewissen Portion Tristesse daherkommt, hat ganz einfach damit zu tun, dass Marietta in diesem Lied singt »Glück, das mir verblieb«. Ein Ausschnitt aus der Oper »Die tote Stadt« von Erich Wolfgang Korngold. Jojo Ma hat das gesungen ohne Text auf seinem Cello. Catherine Stott war ihm am Klavier dabei behilflich. Der nächste Text, den haben Sie sicherlich irgendwo irgendwann schon mal gehört. Der Weltraum, unendliche Weiten. Wir schreiben das Jahr 2200. Dies sind die Abenteuer des Raumschiffs Enterprise, das mit seiner 400 Mann starken Besatzung 5 Jahre lang unterwegs ist, um neue Welten zu forschen und so weiter und so fort. Star Trek. Diesen Text hat die Menschheit zum ersten Mal heute auf den Tag vor 60 Jahren gehört. Da ging Star Trek auf Sendung in den Vereinigten Staaten und seitdem hat sich eine riesengroße Fangemeinde aufgebaut. Diese Sendung ist Kult und das heutige Jubiläum, das wird beispielsweise gefeiert im Moviepark in Bottrop. Da gibt es ab 14 Uhr einen riesengroßen Thementag rund um Star Trek. Heute wirft in unserer Mosaikreihe zum Thema Stefan Keim einen Blick auf die Fangemeinde und zwar auch auf diejenigen, die nicht nur heute nach Bottrop strömen, sondern die auch sonst sehr, sehr aktiv sind.
1: Als das Raumschiff Enterprise in den 60er Jahren zum ersten Mal durch das All und über die amerikanischen Bildschirme schwebte, war die Serie kein Erfolg. Die Quoten waren mies, nach 2 Staffeln wollte die Produktionsfirma die Reihe schon wieder einstellen. Doch dann wurden die Fans aktiv.
2: Desilu Studios, also heute Paramount, wurde mit Briefen zugeschüttet, dass sie dann gesagt haben, so okay, vielleicht geben wir doch noch eine Chance. Und es wurde dann noch eine 3. Staffel gemacht.
1: Wolfgang Fröning war in den Anfangsjahren von Star Trek noch nicht geboren. Doch das ist kein Problem, denn die Serie kam erst in den 70er Jahren nach Deutschland. Und da war der Junge aus Herdecke sofort fasziniert. Vor allem vom ersten Offizier Mr. Spock, mit spitzen Ohren und starkem Hang zum rationalen Denken. Halb Mensch, halb Vulkanier.
2: Man merkt auch, die Stärke der Mannschaft besteht nicht aus der Qualifikation der Einzelnen, sondern aus alledem, was alle zusammen können, was alle unterscheidet und dass jeder was mit einbringen kann und jeder seinen Wert hat.
1: Die vielleicht emotionalste Szene des ganzen Star Trek-Universums ist das Ende des 2. Kinofilms Der Zorn des Khan. Da opfert sich Spock für die gesamte Mannschaft und stirbt strahlenverseucht vor den Augen seines Freundes Captain Kirk.
3: Seien Sie nicht traurig, Admiral. Seien Sie logisch. Bedürfnisse viele sind wichtiger
4: als die Bedürfnisse weniger
3: oder eines einzigen.
1: Die Fans schrien auf, aber diesmal wollte sich die Produktionsfirma nicht mit ihnen anlegen. Spocks Rückkehr war schon geplant. Der 3. Film hieß »Auf der Suche nach Mr. Spock«. Wie viele saß auch ich damals direkt in der ersten Vorstellung zum Kinostart und hörte den Aufschrei, als der Name des Spock-Schauspielers Leonard Nimoy nicht im Vorspann zu sehen war. Die Fanszene ist mit den vielen Serien und Filmen gewachsen, erzählt Wolfgang Fröning.
2: Kurz vor meinem Abi hat mich ein Bekannter aus der Schule angesprochen, hör mal, du bist doch auch Raumschiff Enterprise-Fan, vor allem damals halt die klassische Serie. Und wir haben da in Wuppertal eine Veranstaltung, so eine Convention ist das.
1: Heute sind Conventions riesige Veranstaltungen mit Stars aus den USA, die für eine Menge Geld Autogramme verkaufen. Damals in Wuppertal war das noch anders.
2: 30 Leute in der Jugendherberge. Ja, da habe ich dann auch die erste englische Folge von Next Generation geguckt und das hat mich sofort erwischt. Und da war ich total begeistert, weil da war ein Händler mit dabei, der hat die Kopie der Kopie der Kopie aus den USA gehabt und die haben wir uns da angeguckt und das war ein Highlight.
1: Heute ist das Internet voll mit Fanfilmen und Videos zu allen möglichen Aspekten aus dem Star Trek-Universum.
5: Herzlich willkommen zum neuen Sprachkurs Klingonisch. Mein Name ist Lieven Litar und ich bin euer Klingonischlehrer.
1: Zu Völkern wie den Klingonen, die besonders oft in Star Trek vorkommen, gibt es inzwischen kulturelle Hintergrundanalysen und Wörterbücher.
5: Nuknech. Nuknech bedeutet, wörtlich übersetzt, was willst du?
1: Eine Zeit lang galten die Trekkies als seltsame Wesen, die sich in eine Fantasiewelt flüchten. William Shatner, der inzwischen 95-jährige Darsteller des Captain Kirk, erregte viel Unmut, als er in einem Sketch der Satire-Sendung Saturday Night Live Fans zurief:
6: Get a life, will you people?
1: Besorgt euch ein eigenes Leben, es ist doch nur Fernsehen.
6: It's just a TV show.
2: Es gibt auch diese Menschen, die sehr, sehr in dieser Welt leben, die auch selten bis gar nicht in die Realität kommen. Aber es gibt auch die Wissenschaftler, die durch Star Trek zur Wissenschaft gefunden haben. Piloten, Rechtsanwälte, Ärzte. Also die komplette Gesellschaftsbreite ist da vertreten.
1: Jede neue Star Trek-Serie, jeder Charakter wird von den Fans leidenschaftlich diskutiert. Die einen wollen den Geist der alten Serien bewahren. Andere sind offen für moderne Computereffekte, abgedrehten Humor und schnellere Erzählweisen.
2: Ich gucke auch alles, was kommt. Es muss mir allerdings auch nicht alles so gut gefallen, wie es mir damals gefallen hat. Aber ich bin ein Komplettist, ich muss es sehen und ich muss es auch möglichst direkt am Tag sehen, wo es rauskommt.
1: Für viele Fans gilt, was Loriot über Möpse gesagt hat: Ein Leben ohne Star Trek ist möglich, aber sinnlos.

0: Eine Sternenmusik von Eric Coates, Under the Stars, mit dem BBC Philharmonic, die Leitung John Wilson. 10 vor 9 im WDR 3 Mosaik. Lieber den Spatz in der Hand als die Taube auf dem Dach, weiß der Volksmund. Schriftstellerinnen und Schriftsteller sind allerdings ganz besondere Menschen mit einem besonderen Blick auf die Welt und die interessieren sich manchmal eher für den Vogel auf dem Dach. Mit einer gemeinen Taube ist es da allerdings nicht getan. Da sollte es schon ein ganz besonderes Federvieh sein. So ist es auch jetzt bei Angelika Freitas. Es liest Manuela Alfons.
1: Der Pfau auf dem Dach. Er fliegt, sitzt auf dem Dach, der Unterkunft fabelhaft. Und zugleich Vogel. Fliegt. Ich wusste das nicht. Ich kannte ihn nicht. Dies ist ein Meditationskurs im Schweigen. 10 Tage Pfaue und kein einziges Wort. Meine Knie schmerzen vom langen Sitzen auf dem Boden. In der Pause der Lohn ein Pfau, schlägt sein Rad. Und jeder von uns, ohne einen Laut, öffnet den Mund. Majestät, ich kannte euch nicht. Als ich ihn das erste Mal hörte, hielt ich ihn für eine Katze in Bedrängnis. Die Anweisung hieß Augen schließen. Atmen, niesen und ein Pfau stößt Schreie aus. Dann der Gesang aus den Moscheen und ich weine. Ich weiß nicht warum, aber ich weine. Am letzten Tag findet eine von uns beglückt eine Feder des Tiers, wird sie nach Hause tragen, legen in ein heiliges Buch. Jahre später wird man erinnern, der Vogel oben, sein offenes Rad, das Schweigen von 40 Frauen, wie es ist, fast nichts zu wissen.

0: Nemanja Radulovic und L'Etrie du Diable mit Musik aus dem Emir Kusturica-Film Das Leben ist ein Wunder hat Dejan Sparavalo geschrieben. Es ist kurz vor neun, Sie hören den Brandmauersender WDR 3 mit der Brandmauer gegen schlechte Musik. Ich reiche die Kelle weiter an Caroline Pierich, die gleich ordentlich Mörtel anrühren wird und uns vielleicht schon ein kleines Mauersteinchen ihrer Sendung verraten möchte.
1: Aber natürlich, sehr gerne. Wir haben Farbenspiele oder ich habe Farbenspiele in der Sendung und da darf natürlich die Rhapsody in Blue nicht fehlen von George Gershwin. Und die in einer ganz besonderen Aufnahme, in einer Live-Aufnahme mit Wayne Marshall, der biegt, während er hinreißend spielt, ab in eine Improvisation über ein ganz anderes Stück. Und das macht wahnsinnig Spaß zu hören, finde ich.
0: Caroline Pierich sieht also blau und andere Farben, ja, gleich im Klassikforum. Wir sind sehr gespannt auf diese Palette. Das war's für uns im WDR 3 Mosaik. Stellvertretend fürs gesamte Team bedankt sich Daniel Finkernagel fürs Zuhören. Wir sagen Tschüss und auf Wiederhören.

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0: 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Es ist 9 Uhr. 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
4: Die Nachrichten mit Christina Maria Grewe. Guten Morgen. Rund um das Braunkohlekraftwerk Weißweiler bei Aachen sucht die Polizei immer noch nach Hinweisen auf den Verdächtigen Daniel V. Er steht im Verdacht, Sabotageaktionen auf Umspannwerke in Deutschland geplant und durchgeführt zu haben. Stefan Hase zum aktuellen Stand der Ermittlungen.
5: Es ist inzwischen ein drittes Bekennerschreiben aufgetaucht. Die Polizei hat das in der Nähe des Kraftwerks Weißweiler gefunden. Also da, wo die Polizei gestern mehrere Abschussvorrichtungen entdeckt und entschärft hat. Die Autobahn A4 musste deshalb gestern für rund 2 Stunden gesperrt werden. Und auch heute ist die Abfahrt Weißweiler für die Ermittlungen weiter gesperrt. Details dazu will die Polizei aus ermittlungstaktischen Gründen noch nicht nennen. Unterdessen geht die Suche nach Daniel V. weiter. Dabei steht aber auch die Frage im Raum, ob der Tatverdächtige allein gehandelt hat oder ob ein Netz hinter den Angriffen auf Stromnetze steckt.
4: Der stellvertretende Unionsfraktionschef Middelberg ist betroffen über den AfD-Sieg in Sachsen-Anhalt.
6: Das Wahlergebnis gestern war eine Katastrophe, das können wir auch gar nicht kleinreden, aber wir haben nur eine Chance, wir müssen Vertrauen zurückgewinnen.
4: Er sagte, die Koalition müsse für ihre Politik mehr werben, denn der Weg sei richtig, das sieht auch der Kanzler so. Dagmar Pepping, WDR Berlin.
7: Die Reformen müssen sein, sagte Kanzler Merz am Abend auf einer Veranstaltung des Seeheimer Kreises der SPD-Bundestagsfraktion. Aber wir müssen den Menschen besser erklären, warum sie sein müssen, so Merz. CSU-Chef Söder spricht nach dem Wahlerfolg der AfD von der wahrscheinlich größten Denkzettelwahl in der Geschichte der Bundesrepublik Deutschland. Als Konsequenz forderte Söder in der ARD, die Berliner Politik müsse anders werden, verständlicher. Und Reformen müssten auch gemacht werden. Forderungen aus der SPD die geplanten Sozialreformen zu ändern, kritisierte der CSU-Vorsitzende. So könne es nicht gehen.
4: Tennisprofi Alexander Zverev steht bei den US Open im Viertelfinale. Er besiegte den Italiener Luciano Darderi glatt in 3 Sätzen. Aus New York, Tim Brockmeier, WDR Sport.
8: Der mit Abstand stärkste Auftritt von Zverev bisher bei diesen US Open. Beim Deutschen passte nahezu alles. Aufschlagstark, vorhandstark, rückhandstark. Zudem spielte er durchgehend hochkonzentriert. Der Italiener Darderi hatte tatsächlich zu kaum einem Zeitpunkt des Matches eine Chance. Eine Leistung, mit der sich Alexander Zverev in der Rangfolge der US Open Titelanwärter ganz weit nach vorne gespielt hat. Im Viertelfinale trifft er auf den Niederländer Botik van de Zandschulp, Nummer 70 der Welt. Zeigt Zverev erneut eine solch bockstarke Leistung, wird er ohne Probleme auch ins Halbfinale der US Open einziehen.
4: Weitere Meldungen im Überblick. Die frühere deutsche Außenministerin Baerbock gibt heute nach einem Jahr ihren Posten als Präsidentin der UNO-Generalversammlung ab. Ihr Nachfolger wird der aktuelle Außenminister von Bangladesch. Baerbock will sich aus der Öffentlichkeit zurückziehen. In Zukunft will sie an der New Yorker Columbia University unterrichten. Die Stadt Bonn darf ab sofort nur noch Geld für das Nötigste ausgeben. Der Kämmerer hat eine Haushaltssperre verhängt. Grund ist, dass Bonn immer mehr Einnahmen fehlen und Ausgaben steigen. Die Stadt hat fast 2,6 Milliarden Euro Schulden und wird auch durch hohe Zinsen belastet. In Indonesien ist der Flugverkehr wieder aufgenommen worden, nach tagelangen Sperrungen wegen eines Vulkanausbruchs. Unter anderem wurde der wichtigste Flughafen des Landes in der Hauptstadt Jakarta wieder geöffnet. Der Vulkan war vor 4 Tagen ausgebrochen. Tausende Flugverbindungen wurden gestrichen oder umgeleitet. Etwa 340.000 Reisende waren betroffen.
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4: Fans von Star Trek feiern heute weltweit den Start der Science-Fiction-Fernsehserie. Vor genau 60 Jahren wurde die erste Folge im US-Sender NBC gezeigt. Wolfgang Luck, WDR Kultur.
9: In NRW versammeln sich Dreckis heute im Moviepark in Bottrop. Die Fans der Serie machen mit bei einem Rekordversuch. Möglichst viele Menschen zeigen weltweit gleichzeitig den vulkanischen Friedensgruß von Mr. Spock. Die Reise der Enterprise war eigentlich schon nach 3 Jahren vorbei. Nach 79 Folgen setzte NBC die Serie ab. Doch etwas später entstand daraus überraschenderweise ein weltweit erfolgreiches Science-Fiction-Universum, in Deutschland unter dem Label Raumschiff Enterprise. Inzwischen gibt es 900 Fernsehfolgen, 13 Kinofilme, unzählige Romane, Comics und Computerspiele. Legendär bleibt der Kuss von Lieutenant Uhura und Captain Kirk von 1969. Es war das erste Mal, dass im US-Fernsehen ein weißer Mann eine schwarze Frau geküsst hat.
4: Und das Wetter in Nordrhein-Westfalen: bei teils böigem Wind und einem Wechsel aus Sonne und Wolken ziehen heute den Tag über nur noch vereinzelte Schauer durch. Dazu kühler in Herford 23 Grad, in Düsseldorf 24 und in Eschweiler 25 Grad. Morgen und am Donnerstag werden dann noch Höchstwerte von 21 Grad erreicht bei wechselnder Bewölkung.
10: Das ist jetzt wie von Zauberhand geschehen. Und hier geht jetzt auf einmal auch wie von Zauberhand mein erstes Stück los. Herzlich willkommen zum Klassikforum.

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1: Ein zweiter Start. Ich bin Caroline Pierich. Schönen guten Morgen. Es wird immer mal wieder regnen in den nächsten Tagen und man weicht ja ganz gerne Pfützen aus oder sie springen einfach rein. Dann könnte es sein, dass es schön nach oben spritzt. Und damit hereingesprungen in den Vormittag auf ein zweites

und da fließt das Wasser noch dahin. Maurice Ravel mit Jeu d'eau und dem Pianisten Bertrand Chamaillot. Von Bertrand Chamaillot kommt jetzt noch im Oktober eine neue Aufnahme raus mit allen Liedern ohne Worte von Mendelssohn, werde ich Ihnen demnächst mitbringen. Wasser kann ja sehr viele Farben annehmen, je nach Umgebung. Ganz unten auf dem Grund des Rheins muss es wahrscheinlich so sumpfgrün aussehen, wenn man überhaupt etwas sieht im Flussschlamm. Allerdings von dieser Flussschlammfarbe konnten wir leider in diesem Sommer einen Eindruck bekommen, das Wasser hatte sich ja weit zurückgezogen, weil es so trocken war. In der Vorstellung, die sich Richard Wagner von den Lichtverhältnissen unten am Grund des Rheins machte, als er wahrscheinlich gut gefüllt durch die Landschaft geflossen ist, war es wahrscheinlich dunkel und sehr moosig grün. Es gibt einen Hinweis darauf, nämlich eine Regieanweisung, die Wagner in die Partitur zum Vorspiel des Rheingolds notiert hat. Grünliche Dämmerung, nach unten dunkler, nach oben zu lichter. Und genauso klingt dann der Anfang vom Rheingold auch. Vom Dunklen wird's immer heller. Die Idee sei ihm dazu in einem Zustand gekommen, da war er zwischen Wachen und Träumen, so hat er es beschrieben. Es sei ihm gewesen, als ob er in stark fließendes Wasser versenke und das Rauschen des Wassers habe er sich im musikalischen Klange des S-Dur-Akkords vorgestellt. In S-Dur. Ganz tief unten beginnt das Rheingold und dann wabert es ohne Begrenzung quasi durch die Instrumentengruppen immer weiter nach oben. So, heute spielt mir jemand einen Streich, liebe Hörerinnen und Hörer. Ich habe sie jetzt so schön vorbereitet auf das Rheingold und da steht es nicht drin, aber vielleicht bin ich schnell und kann es Ihnen sehr schnell holen. Es steht einfach nicht drin. Es ist interessant. Auf geht's.

Und an dieser Stelle, Sie hören es, da tauchen die Rheintöchter auf, holen tief Luft und singen ihre vielen Wörter mit W. Und an dieser Stelle steigen wir jetzt im Klassikforum aus dem Rhein aus mit der Staatskapelle Dresden unter der Leitung von Marek Janowski, haben wir das Vorspiel gehört, den Anfang des Vorspiels. Damit wären wir bei der nächsten Farbe, Blau. Zumindest im Titel des folgenden Stücks taucht es auf, an der schönen blauen Donau. Ansonsten sieht die Donau ja meistens braun aus. Auch von ihr haben wir viel von ihrem Grund sehen können in diesem Sommer. Leider sogar Schiffe und Motorräder aus dem Zweiten Weltkrieg hat die Trockenheit auftauchen lassen. Davon war im 19. Jahrhundert, im Jahr 1866, nichts zu sehen. Aber auch damals war noch ein Krieg zu spüren, der gerade zu Ende gegangen war. Österreich hatte verloren im Juli 1866 gegen Preußen. Und Preußen wurde Führungsmacht in Europa. In Österreich betrauerte man die Toten. Und es gab von allem zu wenig. Aber immerhin, der Krieg war vorbei. Und diese Erleichterung, die zieht sich in alle Bereiche, auch in die Komponierstube von Johann Strauss Junior. Der fühlt sich endlich wieder in der Lage, etwas Beschwingtes zu komponieren. Einen Walzer. Wie jeder Mensch, der viel produzieren muss, hat er hier auf Melodien zurückgegriffen, die schon im Umlauf waren, auch von ihm. Das fiel aber niemandem übel auf. Die Magie liegt auch hier im Detail. Das erste Thema von An der schönen blauen Donau steigt auf wie ein Schwung Wasservögel. Und in den Holzbläsern hört man immer wieder leichte Zwischenrufe, wie so ein warmes Echo, das sich dann zum vollen Orchesterklang auftürmt.

Und der Dreivierteltakt bleibt elegant verschliffen bei diesem Walzer. Der Akzent mal einen Tick zu früh, mal einen Hauch zu spät. Wieder Wiener Dialekt. Ursprünglich war der Donauwalzer als Stück für den Wiener Männergesangsverein entstanden, von Johann Strauss Sohn, auf einen leicht satirischen Text über Frohsinn. Im Klassikforum auf WDR3 war das die berühmte Fassung ohne Text, dafür aber mit den Wiener Philharmonikern unter der Leitung von Gustavo Dudamel. Und mehr als nur blau im Titel schenkt uns die berühmte Rhapsody für Klavier und Orchester von George Gershwin, die Rhapsody in Blue. Das Blaue, das bezieht sich auf die Töne, die bewusst ein kleines Stück zu tief gespielt werden, meist die Terz oder die Septime der Tonleiter. Und genau dieses Dazwischenliegen zwischen den Tasten sozusagen ist der Klang, den wir als Blues erkennen, die Blue Notes, die der Musik so ihre jazzige Farbe geben. Soweit das Technische. Ich habe jetzt hier für Sie eine Aufnahme rausgesucht, die natürlich auch die Blue Notes ganz wunderbar zu Gehör bringt. Allerdings will ich Ihre Aufmerksamkeit auf noch etwas anderes lenken, nämlich die Improvisation des Pianisten, der hier spielt, Wayne Marshall. Der saß eines Sommers mit den Berliner Philharmonikern auf der Waldbühne in Berlin, im Freien, im Wald. Und das ist das Konzert, das Waldbühnenkonzert, mit dem die Berliner traditionell ihre Saison abschließen. Und da spielte Wayne Marshall die Rhapsody in Blue von George Gershwin und baute im improvisatorischen Part Musik eines anderen Komponisten ein. John Williams nämlich. Musik aus dem Film Krieg der Sterne, den Imperial March. Und er macht das sehr kunstvoll und mit so viel guter Laune, da wünscht man sich, man wäre wirklich dabei gewesen. Und das ist übrigens eine Aufnahme, die Sie eben nur hier im Radio hören können. Viel Vergnügen wünsche ich.

Das ist wirklich Musik, die aus dem Moment heraus entstanden war. Wayne Marshall und die Berliner Philharmoniker und seine lange Improvisation, die er eingebaut hat in die Rhapsody in Blue von George Gershwin. Er hatte hier Musik von John Williams eingebaut, dessen Imperial March. 1980 hat John Williams diesen Imperial March für die Star Wars Episoden im Kino komponiert. Der Marsch, der taucht immer dann auf, wenn die dunkle Hauptfigur Darth Vader aufmarschiert. Das ist der ja praktisch gefallene Held. Eigentlich sollte er strahlend werden, der Gute, die Galaxie retten. Aber dann stoßen ihm einige Dinge zu und er entscheidet sich, auf die dunkle Seite der Macht zu gehen. Das zeigt John Williams ziemlich geschickt in diesem Marsch. Die Musik zeigt zwei Seiten. Einerseits dieses kriegerische, gewaltvolle im Marschtempo, auch in den Bläsern. Und andererseits blitzt da immer wieder eine Traurigkeit durch, ein Schmerz des Helden. Er erinnert nämlich ja, an den Trauermarsch aus Chopins Klaviersonate. Das auch zwischendrin. Hören Sie mal.

Auch das hier, eine Aufnahme, die live entstanden ist, das war vor mehreren Jahren, 2021, da kam der Komponist John Williams nach Deutschland und hat die Berliner Philharmoniker selbst dirigiert. Und die haben sich selbst von ihm ganz dringend den Imperial March gewünscht und wollten sie selber spielen. Wir haben heute den 8. September. Wir sind immer noch mitten im Jahr des Akkordeons, zum Glück, denn dann können einem kleine Juwelen in die Hände fallen, wie das folgende Stück. Die Akkordeonistin Xenia Sidorova, die spielt hier eine Improvisation von Gabriela Montero im Stil von Johann Sebastian Bach. Beyond Bach heißt das Stück.

Beyond Bach von Gabriela Montero. Eine Improvisation über Musik von Johann Sebastian Bach. Wir haben sie hier im Klassikforum auf WDR 3 gehört mit der Akkordeonistin Xenia Sidorova. Das folgende Stück, das klingt ganz harmlos. Warm, zart, selig, junge Liebe könnte man meinen. Ist auch was dran an der jungen Liebe? Der Text, den der Komponist Reinaldo Ahnder vertont hat, der ist ein Verlobungsgeschenk. Es ist ein Text, den der Dichter Paul Verlaine geschrieben hat im Winter 1869 für seine gerade mal 16-jährige Braut Mathilde. Und er schreibt die Zeile, die dem Lied seinen Titel gibt. C'est l'heure exquise, die exquisite Stunde. Und er heiratet sie dann auch im selben Jahr. Die Geschichte geht leider nicht gut weiter. Ein Jahr nach der Hochzeit lernt Verlaine einen anderen 16-Jährigen kennen, den Dichter Arthur Rimbaud. Für ihn verlässt er Frau und Kind. Die Beziehung ist leidenschaftlich und auch zerstörerisch. Da am 10. Juli 1873 in einem Hotelzimmer in Brüssel, da eskaliert ein Streit zwischen ihnen. Rimbaud will gehen, Verlaine ist betrunken, verzweifelt und er hat einen Revolver. Er schießt zweimal und eine Kugel trifft Rimbaud am linken Handgelenk. 4 Wochen später wird er für 2 Jahre Gefängnis verurteilt. Da muss er dann 17 Monate lang sitzen im Gefängnis. Und Jahrzehnte später dann nimmt sich der 17-jährige Reinaldo Ahn genau dieses zärtliche Verlobungsgedicht vor und vertont es. Ohne dass man der Musik auch nur eine Ahnung davon anhört, was aus dieser Liebe geworden ist.

L'heure exquise, ein Lied für Singstimme und Klavier, ursprünglich von Reinaldo Ahn, hier bearbeitet für Violine und Klavier mit Théotime Langlois de Swartz und Tanguy de Villancourt, der hat Klavier gespielt. Ein Prälud war ursprünglich das Kleinste, was es in der Musik gibt. Eine kurze Einleitung, ein Warm-up fürs eigentliche Stück. So eine Art Nebenbei-Genre, das man nicht oft ernst nahm, bis Frédéric Chopin kam mit seinem Prälud und dann Alexander Skriabin. Alexander Skriabin, der hat mit Tönen gespielt wie mit einer Palette. Er konnte vermutlich verschiedene Sinneseindrücke synästhetisch miteinander verknüpfen. Er sah Farben, wenn er Töne hörte. C-Dur zum Beispiel war wahrscheinlich für ihn rot. D-Dur gelb, Fis ein leuchtendes Blau. Ein Ton war für Alexander Skriabin also nie nur ein Ton, er kam immer schon eingefärbt. Das klingt poetisch, muss aber im Alltag auch ziemlich anstrengend sein. Wenn zum Beispiel die Bremsen vom Bus quietschen an der Haltestelle, da blitzt dann gleichzeitig eine Farbe auf, die keiner bestellt hat. Oder der Wecker klingelt morgens, noch mehr ungefragte Farbe schon vor dem ersten Kaffee. Wenn einem das Gehirn diese Verknüpfung anbietet, Ton, Farbe, die Synästhesie in diesem Fall, können sie das nicht ausschalten. Aber für manche ist das eben genau der Motor, Kunst zu machen. Für sein großes Orchesterwerk Prometheus hat sich Skriabin sogar eine eigene Erfindung gewünscht, die Tastiera per Luce, eine Lichtorgel, die während des Konzerts Farben in den Saal projizieren sollte. So sollten dann wohl auch andere sehen können, was er im Kopf hatte bei der Musik. In seinen Prälüds, in seinen 24 Prälüds, braucht er das alles nicht. Kein Orchester, keine Lichtorgel, nur Klavier. 2 Minuten manchmal dauern diese Prälüds, mal weniger. Und trotzdem ist da die ganze Farbwelt da. Wir haben jetzt 6 dieser Prälüds.

6 aus den 24 Poludien, Opus 11 von Alexander Skriabin, haben wir hier im Klassikforum gehört, mit der Pianistin Anna Gorari. Alexander Skriabin hörte Töne und sah wahrscheinlich Farben dazu. Der Komponist Joaquín Rodrigo, der konnte gar nichts sehen. Seit seinem 4. Lebensjahr war er blind nach einer Diphtherie. Als später Fotos von ihm gemacht werden, zeigen die ihn meistens mit einer verdunkelten Brille, auch in Räumen. Und so können wir ihn uns auch vorstellen, als er mal einen Ausflug, frisch verheiratet, 1933 durch die Gärten des Barockschlösschens bei Aranjuez macht, an der Seite seiner Frau. Sie laufen da, sie gehen da einträchtig nebeneinander und sie beschreibt ihm, was da zu sehen ist. Springbrunnen, Wasserspiele, Magnolien und dieses Licht. Es war, es gibt auch eine Erzählung darüber, dass es da eigentlich gar nicht so schön war, dass die ja nicht viel Geld hatten, dass es kalt war. Aber man kann sich auch vorstellen, dass sie Springbrunnen, Wasserspiele, Magnolien und dieses Licht gesehen haben. Er sieht das nicht, aber er nimmt es wahr und wahrscheinlich auch das Glück, an der Seite seiner Frau zu spazieren. Und 1939 sitzt er dann in einem Zimmer, da ist Joaquín Rodrigo 38 Jahre alt, da sitzt er am Klavier, neben ihm wieder seine Frau mit Papier und Bleistift. Er spielt einen Akkord, er sagt ihr, welche Note das ist, welche Oktave, welches Vorzeichen und sie schreibt es auf. Er spielt weiter. Das klingt mühsam, aber so macht das Rodrigo eben schon sein ganzes Komponistenleben lang. Und manchmal schreibt er in Blindenschrift, Note für Note, und dann überträgt das seine Frau Victoria Camille, die selbst Pianistin ist, in normale Notenschrift. Und so Stück für Stück entsteht auch sein Concierto de Aranjuez. Da will man das Licht sehen. Blätter und Blumen in diesen Gärten von Aranjuez, der Sommerresidenz der spanischen Könige bei Madrid. Ja, ob das stimmt oder nicht, wir können es uns gern so vorstellen. Allerdings dann, durch den zweiten Satz zieht sich eine Melodie, die aus einem tiefen Seufzen zu entstehen scheint. Später wird diese Melodie immer wieder zitiert in Filmen, in anderen Covern, durch alle Genres der Musik, hat Rodrigo nicht immer gefallen. Sie werden diese Melodie gleich hören im zweiten Satz. Es ist eine Klage, wie ein Schluchzen, das in der Kehle stecken bleibt. Woher diese Traurigkeit? Das wurde Rodrigo immer wieder gefragt und dann hat er vom Bürgerkrieg in Spanien erzählt, von politischen Entwicklungen. Es gibt noch einen anderen Hinweis, den seine Frau Victoria gegeben hat. Sie hat in ihren Erinnerungen aufgeschrieben, sie hätte damals dann ein Kind tot zur Welt bringen müssen und vielleicht hört man auch genau diese Verzweiflung darüber in der Musik. Was noch besonders ist an diesem Konzert, Rodrigo macht die Gitarre zum Soloinstrument. Das ist ungefähr so, als würde man versuchen, im Großraumbüro sich flüsternd durchzusetzen. Rodrigos Trick, er lässt das Orchester nie voll aufdrehen, meistens spielen nur einzelne Instrumente mit der Gitarre. Wir haben jetzt hier im Klassikforum die Aufnahme mit dem Flamenco-Gitarristen Paco de Lucia. Das Besondere dabei, der konnte gar keine Noten lesen. Er hat das Konzert 1991 nach Gehör gespielt und auch improvisiert.

Paco de Lucía war hier der Solist, der Gitarrist, ein Flamenco-Virtuose. Der hatte sich das Gitarrespielen selber beigebracht. Noten waren für ihn, ja, Hieroglyphen. Und trotzdem hat er sich zugetraut, dieses anspruchsvolle Konzert von Joaquín Rodrigo zu spielen, das Concierto de Aranjuez. 1991, da wurde diese Aufnahme gemacht, die wir hier gerade gehört haben, mit dem Orchester de Cadaqués. Und der Komponist Joaquín Rodrigo war damals 90 Jahre alt und saß in der ersten Reihe. Und sein Konzert ist da schon der absolute Hit, weit über die Konzertbühnen hinaus. Und Rodrigo gefällt wirklich nicht alles, was sie mit seiner Musik gemacht haben. Aber nach diesem Konzert sagte er, nie zuvor habe er es so erotisch und ausdrucksstark erlebt. Es sei sogar die brillanteste Interpretation, die sein Werk je erfahren habe. Das habe ich in der Zeitung El País gefunden. Und da hat sich bestimmt auch Paco de Lucía sehr gefreut. Jetzt freut sich Robert Schumann über eine schöne Stimmung am Abend. Im Klassikforum auf WDR 3 spielt Tanguy de Villancourt des Abends, ein Fantasiestück von Robert Schumann.

des Abends von Robert Schumann. Tanguy de Villancourt hat es für uns im Klassikforum auf WDR3 gespielt. Musik des Komponisten Luigi Gatti hat lange in einem Dornröschenschlaf geschlummert, wird heute eigentlich erst wieder hervorgekramt, weil man sich für die Musik interessiert, die im Umfeld von Mozart entstanden ist. Mozart ist also gewissermaßen der Prinz, der das Dornröschen Gatti wachküsst. Ausgangspunkt ist Salzburg. Herr Gatti hat die Stelle in Salzburg als Hofkapellmeister bekommen, die eigentlich gern Herr Leopold Mozart gehabt hätte. Was so eine Stelle bedeutet, zu Lebzeiten vielleicht viel Sicherheit, ein geregeltes Einkommen, aber letztlich für Ruhm und Ehre bedeutet sie gar nicht so viel. Der Name Gatti ist nämlich heute praktisch vergessen, Dornröschen. Aber weil er die Mozarts kannte, wird er heute wieder aufgefrischt, wie damals auch. Vielleicht, weil er die Mozarts kannte, hat er eine Stelle in Salzburg bekommen. So, trotzdem. Die Freunde, die Familien bleiben befreundet, obwohl es ja die Stelle war, die eigentlich Mozart haben wollte. Die Oboenquartette von Luigi Gatti hat die Oboistin Céline Moinet aufgenommen. Die haben auch etwas Mozarthaftes, finde ich. Vielleicht war das auch einfach der Geschmack der Zeit. Aber wenn die Musik Aufschluss darüber geben würde, wie ihr Erschöpfer war, dann würde ich in diesem Fall hier sagen, ausgeglichen, freundlich und heiter. Besonders bei den Stellen, an denen die Streicher die Saiten zupfen, also Pizzicato spielen und die Oboe fröhlich dazu singt. Nach 1,5 Minuten zum ersten Mal.

Musik von Luigi Gatti. Der hatte die Familie Mozart in Italien kennengelernt. Und zum Teil kann man dieses italienisch-liedhafte in seinem Oboenquartett in F-Dur auch raushören. So die Stellen, an denen die Oboe zu den Streicher-Pizzicati singt. Die Streicher, als wären sie ein gitarrenartiger Klangkörper mit mehreren Stimmen und säßen so unter dem Balkon und würden der Herzensdame ein Ständchen bringen. Im Klassikforum waren das Céline Moinet, die Oboistin, und Mohamed Ibe, Cindy Mohamed und Tim Park haben das Quartett dann vollständig gemacht. Special Zaubereffekt, das kann man gut mit der Harfe machen. Eignet sich überall da ein Harfen-Glissando, wo man einen Zauberstab schwenken will und die richtige Untermalung dafür braucht. Im Alltag, ja, aber auch vor allem in Zeichentrickfilmen. Aber die Harfe gibt's schon seit Jahrtausenden. Vor 5000 Jahren, also 3000 vor Christus, hat man die Harfe schon benutzt in Ägypten und Mesopotamien. Also im Prinzip gab es Harfen seitdem immer. Und so gesehen war es also erst vor kurzem, gegen Ende des 19. Jahrhunderts, als die Harfe nochmal einen enormen Schub bekommen hat. Das Musikhaus Pleyel hat nämlich eine neue entwickelt, die auch Halbtöne spielen kann, eine chromatische Harfe. Und damit diese Harfe auch bekannt wird, hat Pleyel den berühmten Komponisten Musik für die Harfe in Auftrag gegeben, bei Claude Debussy etwa. 1904 hat der zwei Tänze für chromatische Harfe und Streichorchester geschrieben. Ein heiliger Tanz und ein sinnlicher. 5 Minuten müssen wir uns also vornehm zurückhalten, dann beginnt dieser sinnliche Tanz. Der ist anschmiegsam und verführerisch, ein Walzer. Davor hören wir den sakralen Tanz. Debussy bringt uns dafür in der Musik auch eine Art Welt der Antike, möglicherweise von Priesterinnen, die weit voneinander stehen und sich voreinander verbeugen, bevor sie zu tanzen beginnen.

zwei Tänze für Harfe und Streichorchester von Claude Debussy. Zuerst den heiligen und zuletzt den weltlichen zugewandten Walzer mit dem Orchestro d'Auvergne unter Leitung von Roberto Forres-Vesses, und Harfe hat Naoko Yoshino gespielt. Wenn Sie häufig Zug fahren, so wie ich, zum Beispiel die Strecke zwischen Köln und Berlin und umgekehrt, das ist dann die Strecke, die in den vergangenen Monaten wahrscheinlich am allerunpünktlichsten gewesen ist. Definieren wir pünktlich: weniger als 6 Minuten Verspätung. Die Züge auf der Strecke zwischen Berlin und Köln allerdings, die haben ganz gern mal mehr als 50 Minuten Verspätung, mal auch gerne eine Stunde, anderthalb. Bestimmte ICEs sind sogar sehr zuverlässig verspätet. Deshalb kleiner Service an dieser Stelle, wenn Sie häufig im Zug sitzen: es gibt nun eine App, die Delay-Bahn, und die sagt Ihnen, welche Züge besonders zuverlässig unpünktlich sind. Ein Forscher vom Max-Planck-Institut in Tübingen hat sie entwickelt, sein privates Vergnügen. Aber diese App hilft dann auch nicht, wenn Sie schon im Zug sitzen und der dann manchmal doch nochmal umdrehen muss oder etwas umfahren muss. Und der Zugchef, der weiß auch noch nicht so genau, wie es weitergeht. Wir wissen nicht, wohin die Fahrt geht, wann und überhaupt große Ratlosigkeit. Allerdings kann man ja überall etwas Schönes entdecken, wenn man möchte, auch in orientierungslosen Zügen. Denn genauso orientierungslos fängt Beethovens 4. Sinfonie an. Ja, richtig, orientierungslos. Die ersten Takte, die tasten sich nur so voran wie durch einen dichten Nebel. Da ist kein Thema auszumachen, keine Richtung, die klar wird. Destination uncertain, Fazit unbekannt. Beethoven lässt uns minutenlang im Ungewissen. Und dann gibt er sich einen Ruck. Die Musik entscheidet sich, es geht nach B-Dur in ein heiteres Allegro vivace. Das ist dann wieder der Moment, an dem der Zug wieder Fahrt aufnimmt, und zwar in die Richtung, in die man wollte.

Antonello Manacorda hat die Kammerakademie Potsdam dirigiert. Das war die Sinfonie Nummer 4 in B-Dur von Ludwig van Beethoven. Und die Nummer 4 kommt nach der großen Eroica von Beethoven und vor der 5. mit dem Schicksalsmotiv. Robert Schumann hat deshalb bei ihr an eine schlanke griechische Jungfrau zwischen zwei nordischen Göttern denken müssen. Auch ein schönes Bild. An diesem Vormittag ist es im Klassikforum auf WDR3 immer wieder um Farben gegangen. In der bildenden Kunst denke ich beim Thema Farben sofort an Claude Monet, seine pastelligen Landschaftsbilder, oder an Miro mit seinen zum Teil recht ulkigen Formen. Manche Figuren sehen bei ihm aus wie kleine haarige Einzeller, die über eine sehr farbige Mikroskopplatte schwimmen. Aber Francisco Goya, von dem habe ich zuerst seine düsteren Albtraumgemälde im Kopf. Allerdings, als er jünger war, hat er sehr wohl mit Farbe gespielt. Er malt Entwürfe für Wandteppiche in satten Farben, gedacht für die Wände des Königspalasts. Da malt er Alltagsszenen aus Madrid, fröhlich, zumindest wenn man nicht genau hinschaut. Eine dieser Vorlagen heißt El Pelele, 1791. Da spannen vier junge Frauen ein Tuch zwischen sich auf und darauf lassen sie eine Puppe durch die Luft fliegen. Menschengroß, angezogen wie ein Mann. Klingt erstmal nach Rollentausch, die Frauen oben, der Mann fliegt. Aber wenn man genau hinschaut, Goya malt dieser Puppe ein trauriges Gesicht. Der Kopf hängt, sie ist den Frauen ausgeliefert. Auf dieses Bild bin ich erst durch die Musik gekommen. Enrique Granados hat sich genau diesen Pelele vorgenommen. Und seine Musik, finde ich, ist heiter, aber es klingt auch was Gezwungenes durch. Vielleicht hat auch Granados genau hingeschaut und diesen traurigen Gesichtsausdruck auf der Puppe gesehen. Im Klassikforum hören wir die Pianistin Alicia de la Rocha mit El Pelele von Enrique Granados.

da ist Elpelele. Vom Tuch gefallen, auf dem Boden wahrscheinlich. Die Pianistin Alicia de la Rocha war das mit Elpelele von Enrique Granados. 11:55 haben wir jetzt und jetzt treten die Damen von Salut Salon mit einem Walzer von Aram Khachaturian auf. Ich habe sie leider noch nicht im Konzert erlebt, aber alle, die sie erlebt haben, die von Salut Salon, waren hingerissen von der Atmosphäre, die die Damen verbreiten. Das ist der Walzer aus der Masquerade Suite.

Der Walzer aus der Maskerade-Suite von Aram Khachaturian mit Salü Salon. Damit ist das Klassikforum jetzt rum. Den Nachrichtenüberblick, den bekommen Sie gleich im Tag um 12. Und dann bringt sie die Westart mit Katja Schwieglewski auf den neuen Stand. Ich bin Caroline Pierich. Bis morgen um 9 kann ich Ihnen sagen, wenn Sie denn mögen. Ich wünsche Ihnen einen schönen Tag und bleiben Sie neugierig. Tschüss.

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1: Ich bin Sarah Pradl und das sind unsere Themen. Angriffsversuche auf das Stromnetz. Wir hören, wie die Suche nach dem Verdächtigen läuft. Die neue PISA-Studie ist da und zeigt Defizite bei Schülerinnen und Schülern.
2: Es gehen gerade die Lesekompetenzen verloren, die in der digitalen Welt am wichtigsten sind. Die Fähigkeit, Dinge kritisch zu hinterfragen. Die Fähigkeit, verschiedene Kontexte miteinander in Bezug zu bringen.
1: Wir gucken mal, wie Deutschland im internationalen Vergleich dasteht. Außerdem geht es um die Frage, wie es mit der Digitalisierung in Großstädten läuft. Und das Wetter mal sonnig, mal bewölkt und etwas kühler als gestern. Ja, sie haben einen Namen, ein Foto, die Wohnanschrift, aber ihn nicht gefasst. Die Polizei sucht seit Tagen nach dem Verdächtigen. Es geht um Daniel V., 38 Jahre aus Gevelsberg. Er soll für die Angriffe auf die Stromversorgung in NRW und anderen Bundesländern verantwortlich sein. Es gibt nämlich mehrere Bekennerschreiben von ihm. Und heute Vormittag hat sich die Polizei nochmal geäußert. Stefan Hase, WDR aktuell, was gibt's denn Neues?
3: Ja, es gibt was Neues und zwar ist inzwischen auch ein drittes Bekennerschreiben aufgetaucht. Zwei hatte die Polizei ja schon, die mutmaßlich auch von Daniel V. stammen. Und das dritte ist jetzt in der Nähe des Kraftwerks in Weißweiler aufgetaucht, also da, wo die Polizei gestern mehrere Abschussvorrichtungen entdeckt und auch entschärft hat. Die Autobahn A4 musste dafür gestern für rund 2 Stunden komplett gesperrt werden im Feierabendverkehr. Details zum neuen Bekennerschreiben will die Polizei aus, Zitat, ermittlungstaktischen Gründen aber noch nicht nennen. Die Suche nach Daniel V. geht also weiter und dabei setzt Christoph Gilles von der zuständigen Kölner Polizei auch auf Mithilfe aus der Bevölkerung.
4: Sollten Personen verdächtige Gegenstände im Umfeld von Umspannwerken feststellen oder eben auch anderweitige verdächtige Personen, dann bitten wir, den Polizeinotruf 110 zu wählen.
3: Diese Verfolgungsjagd, wenn man sie denn so nennen will, geht also auch heute weiter, so wie die letzten Tage auch.
1: Aber wenn man das jetzt mal alles zusammenzählt, also vor allem ja auch auf die unterschiedlichen Orte blickt, die es gab in NRW und zum Beispiel auch in Brandenburg, kann denn dafür wirklich nur ein Mensch für alles verantwortlich sein?
3: Das wäre zumindest sehr spektakulär, wenn wirklich ein Mann an verschiedenen Umspannwerken nicht nur in NRW, sondern deutschlandweit solche Abschussvorrichtungen installiert und damit das Stromnetz angreift. Christoph Gilles hat sich dazu bisher so geäußert.
4: Wir haben eine 60-köpfige Ermittlungsgruppe eingerichtet, die derzeit umfangreiche Unterlagen aus dem Besitz des Gesuchten auswertet. Daraus hervorgehen mögliche Tatorte bundesweit.
3: Also das klingt auf jeden Fall schon mal so, als sei Daniel V. der Drahtzieher dieser Anschläge. Ob er die aber auch alle selbst und alleine umgesetzt hat, das werden dann bald hoffentlich die Ermittlungen zeigen. Auf jeden Fall soll er 2 der 3 bisher gefundenen Bekennerbriefe unterschrieben haben, worin er seine Sabotageaktion mit dem Zitat Kampf gegen fossile Energie begründet.
1: Stefan Hase mit aktuellen Informationen zu den Angriffsversuchen auf die Stromversorgung. Ja, das neue Schuljahr ist gerade erst gestartet. Da denken die meisten Schülerinnen und Schüler wohl noch nicht an die Noten. Aber es gibt jetzt für alle quasi eine Gesamtnote. Denn die neue PISA-Studie ist da. Allerdings mit einem kleinen Notenschock. Denn Deutschland schneidet im Vergleich so schlecht ab wie noch nie. Mehr dazu von Anna Küch.
5: Es geht nicht nur um Schulstoff oder darum, wie gut die Noten sind. Getestet wird bei PISA weltweit in über 90 Ländern, ob 15-Jährige ihr Wissen auch anwenden können. Verstehen sie die Kernaussage eines Textes und können sie mit mathematischen Problemen aus dem Alltag umgehen? Die aktuelle PISA-Studie zeigt, in Deutschland sind diese Kompetenzen auf einem historischen Tiefpunkt. Samuel Greif, Leiter der diesjährigen deutschen PISA-Studie.
6: Das heißt, wir reden hier nicht von irgendwelchen abstrakten Gedichtsinterpretationen oder wilden mathematischen Formeln, sondern von Dingen, die wir wirklich im alltäglichen Leben brauchen. Und inzwischen in Deutschland haben wir 1 von 4 Jugendlichen in Naturwissenschaften und 1 von 3 in Lesen und Mathematik. die diese ausreichend Basiskompetenzen nicht erreichen.
5: Gerade beim Lesen ist das alarmierend, weil es die Grundlage von allem Lernen ist. In vielen Ländern ließen hier die Fähigkeiten nach. Jugendliche hatten Schwierigkeiten, wenn Texte anspruchsvoller wurden und wenn Dinge eingeordnet werden mussten. Ein weiteres Ergebnis: Die Zahl der Hasty Readers hat zugenommen. Jugendliche, die Texte nur hastig überfliegen und dann falsche Antworten geben. In anderen Ländern haben Kinder und Jugendliche auch zunehmend Probleme, werden aber im Bildungssystem unterstützt. Dort läuft es besser, allen voran in Singapur, Estland, Japan und Korea. Das liegt an verschiedenen Faktoren, zum Beispiel daran, dass die Lehrkräfte mehr Zeit haben, sich um die Belange der Schüler zu kümmern oder dass es bessere digitale Konzepte gibt, sagt OECD-Bildungsdirektor Andreas Schleicher.
2: Was man für diese Länder auch sagen kann, wenn Sie auf die Lehrpläne schauen, die unterrichten weniger Stoff in größerer Tiefe. Die sind sehr fokussiert.
5: In Deutschland gibt es noch ein weiteres großes Problem, das in kaum einem anderen Land so stark ausgeprägt ist. Der Bildungserfolg eines Kindes hängt weiterhin besonders stark davon ab, wie viel Geld und Ressourcen die Familie hat und wie gut der Bildungsgrad der Eltern ist.
7: Anna Küch zur neuen PISA-Studie. Und jetzt geht's um Personalien in Berlin, in den Kurznachrichten mit Richard Hucke.
8: Die beiden neuen Minister der Bundesregierung haben im Bundestag ihren Amtseid geleistet, 6 Wochen nach ihrer Ernennung. Carsten Linnemann hatte im Zuge der Kabinettsumbildung von Kanzler Merz das Gesundheitsressort übernommen. Steffen Bilger übernahm das Verkehrsministerium. Beide Minister gehören der CDU an. Der Bundestag diskutiert ab heute über den Haushalt für das kommende Jahr. Bis Freitag stellen alle Ministerien vor, wie viel Geld sie im nächsten Jahr ausgeben wollen. Die Bundesregierung plant für 2027 mit neuen Krediten die zweithöchste Neuverschuldung in der Geschichte des Landes. Die meisten Menschen in Deutschland verlieben sich in einen Partner oder eine Partnerin, die ähnlich gebildet ist wie sie selbst. Laut dem Statistischen Bundesamt passt bei 63% aller Paare der Abschluss ungefähr zusammen. Und falls es in heterosexuellen Beziehungen doch einen Unterschied gibt, dann hat der Mann meist einen höheren Abschluss. Die Gasspeicher in Deutschland sind wohl weiter nicht voll genug für den Winter. Laut dem Betreiberverband sind sie nur etwa zur Hälfte gefüllt. Der Verband teilte mit, dass vor allem die hohen Preise rund um den Iran-Krieg der Grund sind. Viele Anbieter haben den Sommer über vermieden, Gas auf Vorrat zu kaufen. Die Stadt Bonn darf ab sofort nur noch Geld für das Nötigste ausgeben. Der Kämmerer hat eine Haushaltssperre verhängt. Grund ist, dass Bonn immer mehr Einnahmen fehlen und Ausgaben steigen.
7: Richard Hucke mit den Kurznachrichten. Einen neuen Personalausweis online beantragen, das Busticket per App holen. Ja, in vielen Städten läuft inzwischen immer mehr digital. Aber wie gut kommen wir da eigentlich voran? Weil ich glaube, man muss auch sagen, vieles läuft auch noch nicht so gut. Das zeigt sich immer wieder. Und der Digitalverband Bitkom, der hat jetzt mal deutsche Großstädte und deren Digitalisierung verglichen und eine Rangliste erstellt. Vorne landen da übrigens, da schon mal vorweg, München und Hamburg. Jakob Rhein, WDR Wirtschaft. Was hat es denn mit diesem Ranking eigentlich auf sich?
9: Für den Smart City Index hat Bitkom alle 83 deutschen Großstädte mit mehr als 100.000 Einwohnern unter die Lupe genommen. Bewertet wurden unter anderem die Verwaltung, die digitale Infrastruktur und Mobilität. Da ging es zum Beispiel darum, wie gut das Breitbandnetz ausgebaut ist oder wie viele Behördengänge sich online erledigen lassen. Mit dem Ranking will Bitkom erfolgreiche Digitalprojekte sichtbar machen. Der Branchenverband verbindet das aber auch mit einer Forderung, nämlich nach einer bundesweit einheitlichen digitalen Infrastruktur, damit digitale Angebote nicht überall neu entwickelt werden müssen.
7: Und jetzt interessiert uns natürlich der Blick hier ins Land. Wie haben denn die NRW-Städte abgeschnitten?
9: Ja, NRW landet im Ländervergleich im Mittelfeld, hat aber aufgeholt. 4 NRW-Städte schaffen es in die Top 10, Düsseldorf, Köln, Bochum und Aachen. Düsseldorf punktet vor allem mit seiner digitalen Verwaltung. Zu den größten Aufsteigern zählt München-Gladbach. Die Stadt klettert auf Rang 12. Dort hat sich vor allem im Bereich Mobilität viel getan. Teile des Verkehrs werden über KI gesteuert und es gibt WLAN im Nahverkehr. Dortmund landet zwar etwas weiter hinten, kann aber mit einem innovativen Klimaprojekt überzeugen. Ein Messnetz erfasst die Hitzebelastung im gesamten Stadtgebiet. Die Daten werden dann online für alle zugänglich gemacht.
7: Jakob Rhein, WDR-Wirtschaft zur Digitalisierung in Großstädten. Und wir blicken zum Schluss noch auf das Wetter in Nordrhein-Westfalen mit Lars Schmidt aus der WDR-Wetterredaktion. Und es fühlt sich heute irgendwie wärmer an, als es aussieht?
10: Es ist warm. Es sieht natürlich nicht ganz so sonnig aus wie gestern. Wir haben einige Wolken, die auch heute Nachmittag immer mal durchziehen. Und die können auch ganz vereinzelt mal so ein paar Tropfen Regen mit dabei haben. Größtenteils kommen wir aber trocken durch. Die Wolken fallen momentan in Ostwestfalen Lippe dichter aus als im Rhein. Land. Und die Temperaturen, die erreichen dazu am Nachmittag in Mönchengladbach 23, in Hamm 24 und in Siegen 27 Grad. Aber zum Abend hin, da zieht dann Regen rein. Das wird auch so ein bisschen mehr sein. Es ist eine Kaltfront aus Richtung Niederlande kommend und dann kühlt die Luft ab.
7: Okay, Kaltfront angekündigt heißt, wie geht's die nächsten Tage weiter?
10: Gar nicht mal so regnerisch. Also morgen und Donnerstag haben wir Höchstwerte von noch 21 Grad, sind also weitaus kühler unterwegs, als wir es jetzt heute und gestern sind. Dazu gibt's wechselnde Bewölkung. Einzelne Schauer werden uns auch immer mal wieder begleiten. Aber zum Wochenende hin, da wird's dann wieder freundlich. Es wird wärmer, es bleibt meistens trocken. Wir bekommen ein Spätsommerwetter zum Wochenende.
7: Die Aussichten von Lars Schmidt, WDR Wetter, und das war auch WDR aktuell mit dem Tag um 12. Ich bin Sarah Pradl.
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11: mit Katja Schwiglewski. Guten Tag. Es gibt Neues aus dem literarischen Kosmos von Herrn Lehmann. Ein neuen Roman rund um die Kultfigur von Bestsellerautor Sven Regener. Vor 25 Jahren haben wir diesen Lehmann kennengelernt, der in West-Berlin vor dem Mauerfall ein zutiefst entschleunigtes Leben geführt hat, das sich oft in Kneipen abgespielt hat. Ja, wie dieser Herr Lehmann tickt, das wissen sein Schöpfer und seine vielen Fans sehr genau. Aber wie dieser Mensch eigentlich aussieht, das bleibt der Fantasie überlassen.
12: Ich beschreibe die Menschen nicht. Niemand weiß, was der eigentlich für einen Haarschnitt hat, Herr Frank Lehmann oder so. Hat er eng stehende Augen, einen breiten Nasenwurzel? Ich habe keine Ahnung, ist mir eigentlich total wurscht. Aber das Interessante ist, dadurch, dass ich da, wie er spricht und wie er reagiert auf das, was die anderen sagen, das ist für mich viel wichtiger, als zu sagen, er ist blond mit einem Stich ins Gräuliche. Ich habe immer ein gutes, starkes Bild von Frank Lehmann gehabt, ohne dass ich ihn aufmalen könnte.
11: Bestimmt auch die Leserinnen und Leser. Das sagt Sven Regener, der ja nicht nur als Autor, sondern auch als Musiker extrem erfolgreich war und ist mit seiner Band Element of Crime. Wir stellen den neuen Roman von Sven Regener in dieser Sendung vor. Frankie und Freddy heißt er. Das und mehr in der Westart. Schön, dass Sie dabei sind.

0: Cord au Clou von und mit Karen Rose. Ein Plädoyer für die freie Liebe gehört in der Westart am Dienstag. Mit gemischten Gefühlen habe ich vorhin im Netz nochmal die Meldung gelesen, dass der Förderverein für das Pina-Bausch-Zentrum in Wuppertal alle Bürgerinnen und Bürger einlädt, ihre Vorstellungen, Gedanken und Ideen für die große geplante Kultureinrichtung zu teilen. Und es fühlt sich auch ein bisschen komisch an, in der gleichen Meldung zu lesen, dass das internationale Pina-Bausch-Zentrum derzeit im ehemaligen Schauspielhaus Wuppertal entsteht. Denn seit gestern lauert ein dickes Fragezeichen hinter diesem Vorzeigeprojekt, ein Bauvorhaben, das sowohl in die Stadt selbst wirken als auch in die Welt hinausstrahlen soll. Denn gestern Abend hat der Wuppertaler Stadtrat einen neuen Kämmerer gewählt und im Zuge dessen werden jetzt alle finanziellen Ausgaben der hochverschuldeten Stadt auf den Prüfstand gestellt. Wie es weitergeht mit dem Pina-Bausch-Zentrum ist also keineswegs sicher. In Berlin erreichen wir Helge Lind. Helge Lind ist in Wuppertal geboren und sitzt seit vielen Jahren für die SPD im Bundestag. Das Pina-Bausch-Zentrum, das ist eine Herzenssache für ihn und deshalb ist er auch Vorstandsvorsitzender des Fördervereins. Guten Tag, Herr Lind.
1: Guten Tag aus Berlin.
0: Wie sieht denn der Zeitplan für die anstehenden Entscheidungen jetzt aus? Die Zeit, die drängt doch, oder?
1: Ja, sie drängt, wobei gestern ja auch, ich habe das jetzt nur aus der Ferne entnommen, auch der Interimskämmerer, wir haben ja jetzt einen Interimskämmerer und der neue, der gewählt wurde, wird dann am 1. November angefangen, gesagt habe, dass es jetzt nicht absolut drängt, aber der Plan ist nach meinem Kenntnisstand, dass es im Finanzausschuss jetzt nochmal, also 22.09. meine ich, im September nochmal eine Rolle spielt, also generell die großen Projekte der Stadt und dass dann die Entscheidung, die dann auch letztlich technisch ist das sogenannte Ergänzungsbeschluss nochmal zu den bestehenden Beschlüssen, die auch das Pinaer Bauzentrum unmittelbar betrifft, dass der dann am 21.12., also im späten Dezember, kurz vor Jahresende, kurz vor Weihnachten gefällt werden.
0: Wenn ich das richtig verstanden habe, hat ja dieser 31. Dezember damit zu tun, dass Bund und Land erhebliche Fördergelder zugesagt haben für das Projekt, nämlich insgesamt 50 Millionen. Und bis dahin müssen Papiere auf dem Tisch liegen, und zwar nicht irgendwelche, dass die Stadt den Bau beschlossen hat und was da genau gebaut wird. Ist das der Druck, der jetzt enorm groß ist,
1: um das die Gelder... Das ist also erstmal ein Stand jetzt. Mhm. Ist es tatsächlich so? Also das ist so, dass die Bundesmittel, die drohten einmal schon zu verfallen, aber das wurde dann noch gesichert durch eine Verlängerung, für die wir dann hart gemeinsam gekämpft hatten. Und dann war es so, dass bis zum Ende des vergangenen Jahres prüffähige Unterlagen eingereicht werden mussten. Die Kompromisslösung war, da war auch BKM, also Kulturstaatsministerebene, hier in Berlin auch sehr konstruktiv zusammen mit der Stadt, war dann so, dass für den Altbau, die Sanierung des berühmten Schauspielhauses selbst, und ein weiterer Bau, sogenannter Sopsche Pavillon, dass da schon eingereicht wurde, entsprechend die Unterlagen, dass dann aber die Unterlagen über die Gesamtfinanzierung, auch über vertiefte Unterlagen zu dem Neubau, es ist also ein Altbau- und Neubauprojekt, und auch das Nutzungskonzept bis Ende dieses Jahres.
0: Okay.
1: Das war sozusagen die Nachricht, Benachrichtigung, die zusammenhängt mit den Bundesfördermitteln. Aber das ist ja so eine Gesamtkombination, die Bundes- und die Landes- und die kommunalen Mittel wirken ja zusammen, um das Ganze überhaupt erstmal möglich zu machen. Und die Bundesmittel sind ja ausschließlich auf die Vorbereitungsphase bezogen und auf die Investition in den Bau, okay, also nicht die Betriebskosten.
0: Wir merken, dass das sehr kompliziert ist, aber es geht ja auch um viel, viel Geld. Es geht auch um viel Geld, genau, für die Stadt Wuppertal, die in einer Finanzmisere steckt, wie viele Kommunen. 100 Millionen Baukosten ungefähr würden an der Stadt hängen bleiben, sag ich mal, nach den bisherigen Planungen. Und dann ja noch die Betriebskosten, 15 bis 16 Millionen pro Jahr. Kann so eine Stadt wie Wuppertal das überhaupt stemmen?
1: Die Betriebskosten, muss man ja sagen, nicht allein die Stadt, sondern da hat ja auch das Land zugesagt, dass sie dann nochmal zusätzlich zu den bestehenden Finanzierungen, also es ist leider eine sehr komplizierte Konstruktion, wir sind in Deutschland, da ist vieles kompliziert, da das Land unterstützt auch schon ja stark das Tanztheater, das berühmte Ensemble von Pina Bausch. Dann ist das Land ja auch noch unterstützend für die Stiftung, die Foundation, Pina Bausch Foundation tätig, auch der Bund mit jährlich 400.000.
0: Aber die Stadt muss doch erheblich...
1: Diese Finanzierung stehen sowieso und dann wollte das Land auch nochmal zusätzlich 3,5 Millionen, aber den Rest... Ja. Den Rest tatsächlich der Betriebskosten muss die Stadt dann übernehmen.
0: Ja, und die Frage nochmal, so eine Stadt wie Wuppertal, das ist jetzt nicht der Nabel der Welt. Da tritt man, glaube ich, keinem zu nahe. Und es ist eine Stadt, die schon lange mit Finanzsorgen zu kämpfen hat. Ist es machbar?
1: Das ist machbar, wobei uns Pina Bausch gelehrt hat, dass wir durchaus selbstbewusst denken müssen, wir sind der Nabel der Welt, aber nicht in der Arroganz. Aber das ist ja das Tolle, dass sie aus dieser Stadt so gewirkt hat und diese Alltagsstadt, die eben keine Sonntagsstadt ist, so geschätzt hat. Das ist machbar, aber ich will jetzt nicht darüber urteilen, dann wird man sich leicht machen von außen. Der Stand ist ja, dass es ein gesichertes Haushaltssicherungskonzept gibt. Da ist auch das berücksichtigt, das Pina Bausch Zentrum, auch die Bundesgartenschau und anderes. Aber gestern kam ja in die Nachrichten, dass die Einnahmesituation sich nochmal Steuerausnahmen, andere gestiegene Kosten verschlechtert hat.
0: Dass man nochmal neu gucken muss, ja.
1: Alles nochmal geprüft wird. Also nicht nur das Pina Bausch Zentrum, und glaube ich wichtig zu sagen, es ist jetzt nicht eine Lex Pina Bausch Zentrum, sondern alle Großprojekte, großen Ausgaben der Stadt stehen auf dem Prüfstand. Und dann ist es natürlich erstmal, die Baukosten sind dann schon mal etwas, was zu stemmen ist, und natürlich wird Bauen auch nicht günstiger, und die jährlichen Betriebskosten. Das muss man jetzt prüfen. Das ist auch so schwer, hart das auch für mich als Fördervereinsvorsitzender und als Lobbyisten im besten Sinne dafür ist, ist natürlich auch die Verantwortung jetzt des Übergangsweisen und aus neuen Kameras, das wirklich solide zu machen.
0: Nun haben Sie natürlich,
1: und vor dieser schwierigen Aufgabe steht.
0: Sie haben natürlich absolut recht, dass Pina Bausch ein großer Name ist mit einer weltweiten Strahlkraft. Wuppertal kann sehr stolz auf Sie sein. Das ist ein Pfund, mit dem man wuchern kann. Warum findet sich denn kein steinreicher Mäzen, der das alles bezahlt?
1: Wer weiß, vielleicht findet sich doch eine. Im Vorfeld war das nicht der Fall. Aber die Idee war ja und ist ja auch, dass auf dem Weg dahin, und die Möglichkeit sehe ich durchaus auch positiv, und es gibt auch Bereitschaft innerhalb der Unternehmerschaft und im Zusammenhang dann auch nochmal für den künftigen Betrieb, auch für Einzelprojekte und Betriebskosten etwas beizusteuern. Nur konnte man nicht davon ausgehen, und das ist aus der Sicht dann auch von der Stadt und Bund und Land nachvollziehbar gewesen, dass man nicht so einen großen Förderer und darauf gebaut hat, sondern man hat erstmal gesetzt auf die öffentlichen Mittel und dann in einem weiteren Schritt, das ist ja auch für uns als Förderverein auch noch künftig relevant, dann nochmal auf die Suche zu gehen, gibt es dann auch noch finanzstarke weitere Finanzierung. Mhm. Was aber eben nicht der Fall war, ist, dass es jetzt eine Institution, eine Stiftung fand, jetzt in der Vergangenheit, die sagte, wir tragen einen großen Sockel. Und deshalb ging man davon aus, wir müssen erstmal öffentlich arbeiten. Und dann, wenn das gesichert ist, gehen wir davon aus, auch noch private Mittel und Stiftungsmittel zusätzlich zu erwerben. Und da ist durchaus auch keine Ablehnung zu finden. Ich verstehe aber auch, dass Unternehmen auch in Wuppertal, in der Region und auch bundesweit erstmal gucken wollen. Und in der Gesamtlage wirtschaftlich und der Lage der gesamten Haushalte sind natürlich auch Unternehmen gerade unter besonderer Belastung.
0: Sie haben das eben schon angesprochen. Es geht um die Sanierung des Schauspielhauses. Das ist ein Teil. Dann gibt es auch einen ganz schicken, tollen, gläsernen Neubau. Könnten Sie vom Förderverein denn mit einer abgespeckten Lösung leben und auch damit zufrieden sein? Oder muss es dieser ganz große Entwurf sein?
1: Erstmal ist natürlich unser Ziel, man will ja jetzt auch nicht irgendwie Präjudiz schaffen und jetzt schon sagen, jetzt so in Fatalismus oder negativ, weil es einfach offen ist. Das hat ja der Kämmerer deutlich gemacht. Er hat gesagt, man prüft auf abgespeckte Version, aber wollte auch nicht sich auf irgendwas einlassen, als ob nun weniger Neubau oder abgespeckt oder in welcher Form Kosten reduziert werden in allen Bereichen. Da gibt es ja verschiedene Denkmuster. Deshalb ist unsere Position jetzt immer erstmal gewesen, dass ja auch die Grundlage des Förderantrages, das Gesamtprojekt zu sehen und dann erst wenn jetzt die Stadt jetzt nochmal überlegt und Szenarien entwickelt, werden wir uns natürlich dazu verhalten. Und Priorität für uns hat erstmal, dass es überhaupt kommt, natürlich. Aber Plan A ist und bleibt in der Version, weil natürlich auch so, wie es jetzt konzipiert ist, der Altbau auch im Gesamtkunstwerk mit dem Neubau geplant ist. Das heißt, wenn man das ändern sollte, wenn das käme, musste natürlich nochmal konzipiert werden.
0: Und es war ein
1: Superabgau, wäre aber, wenn gar nichts kommt. Das ist selbstverständlich. Dass es kommt, ist das Entscheidende, um im Idealfall auch in der großen Variante mit dem Neubau von Della Scofidio, einem der bekanntesten internationalen Architekturbüros im Bereich Kultur aus New York.
0: Wollte ich sagen, da gab es einen großen Architektenwettbewerb und ja auch mit gutem Grund eine Entscheidung für ein ambitioniertes Projekt. Helge Lind im Westsaatgespräch, der SPD-Bundestagsabgeordnete aus Wuppertal, ist Vorstandsvorsitzender des Pina Bausch Zentrum Fördervereins. Wir danken Ihnen sehr herzlich für Ihre Stellungnahme zum Stand der Dinge, Herr Lind. Alles Gute.
1: Ich danke Ihnen für Ihr Interesse. Das ist auch vollkommen berechtigt. Ein großartiges Projekt.

0: Mountaineer mit You Pay No Mind. Hier ist Silvester, das Kulturmagazin im WDR-Radio. Was kann sich ein Schriftsteller mehr wünschen, als eine Figur zu erschaffen, die ein echtes Unikum ist? Einen Helden oder Antihelden, der viel von einem bestimmten Zeitgeist verkörpert und von dem seine Leser gar nicht genug kriegen können. Vor 25 Jahren hat Sven Regeners unaufgeregter Romanheld Frank Lehmann die Weltbühne betreten. Herr Lehmann, das Buch wurde zum Bestseller in 16 Sprachen. Es gab eine Kinoverfilmung, es gab Buchadaptionen, darauf dann Romane mit Frank Lehmanns Vorgeschichte. Das war Neue Fahr Süd und Der kleine Bruder. Nach weiteren Romanen, in denen dann der leicht verpeilte Frankie immer mehr zur Nebenfigur wurde, steht Herr Lehmann jetzt wieder ganz im Mittelpunkt in Frankie und Freddy. Mehr zum neuen Roman von Sven Regner, zu dem es auch schon ein Hörbuch gibt von Katrin Krämer.
1: Es läuft eben oft nicht so einfach.
2: Das ist sowas wie die gedankliche Grundlage, auf der ja alle Regner-Romane so gut gedeihen. Und für Frankie und Freddy läuft es gerade besonders unrund. Der altersschwache Opel-Kadett, den der 5 Jahre ältere Freddy seinem Bruder überlassen hat und den Frankie nun durch das winterlich glatte West-Berlin steuert, ist da noch das Geringste.
1: Im zweiten Gang musst du fahren, immer untertourig, mindestens zweiter Gang. Aber nicht abwürgen, wir haben sicher noch nicht genug Saft auf der Batterie, sagte Freddy, der Klugscheißer. Und Frank war einerseits froh, den guten alten klugscheißenden Freddy wieder zu haben, aber andererseits war er auch schon wieder bedient vom guten alten klugscheißenden Freddy. Es ist ein schmales Spektrum, in dem man ihn gut ertragen kann, dachte er. Und das ständige Hin und Her macht einen erst recht nervös.
2: Noch nervöser macht Frank, dass Freddys Tasche verschwunden ist. Was erst bemerkt wird, als Frankie und seine WG-Mitbewohner Karl Schmidt und die grippekranke Chrissy Freddy aus dem Pillenhotel abgeholt haben, wo er am Romanende von Der kleine Bruder gelandet war. Hier wollte sich Freddy als Proband für Psychopharmaka etwas Geld für die geplante USA-Reise verdienen. In der nun verlorenen Tasche befinden sich aber alle Unterlagen, die er für das Kunststipendium in Amerika braucht. Der Suchtrupp trippt quer durch die Stadt, wird zur Belastungsprobe fürs brüderliche Verhältnis.
1: Frank Lehmann macht seinem großen Bruder Vorwürfe, dass er so eine große Enttäuschung ist, weil er überhaupt nichts zu bieten hat, außer nur, dass er eine jämmerliche Figur abgibt mit seinem Postprobanden-Labilität. Der große Bruder sagt, was der Kleine eigentlich will. Er hat doch ihm eigentlich schon alles gegeben, was er braucht. Und immer so weiter.
2: Obwohl die Dialoge oft aberwitzig komisch sind, obwohl Sven Regner in schönster Polka-Prosa so einige Slapstick-Situationen beschreibt, wenn zum Beispiel die Tasche immer da ist, wo man gerade nicht sein kann, verleiht er auch diesem Lehmann-Roman wieder einen zutiefst melancholischen Grundton. Und er klingt gleich im ersten Satz an.
1: O weh, o weh, o weh, dachte Frank Lehmann.
2: Ein durchaus leitmotivisches O weh, denn Frank Lehmann ist auch noch in Chrissy verliebt. Und dass die Geschichte kurz vor Weihnachten spielt, gibt den zusätzlichen O weh-Twist. Der Weihnachtsmarkt ist die ideale Kulisse für Sentimentalitäten, die sich die Pfeifenzeisige, wie Chrissys Mutter die WG-Genossen ihrer Tochter nennt, natürlich niemals eingestehen würden.
1: Was machen wir eigentlich? Weihnachten ist ein Riesending. Und das ist das Seltsame, dass man davon dann trotz aller dieser Coolness und so nicht frei ist. Keiner will der Uncoole sein, der sagt, lass uns das doch so und so machen, sondern beide tun so, als wenn das nicht so wichtig wäre.
2: Und so können die Gebrüder Lehmann während der Jagd nach dem Gral, nach der Tasche, Erinnerungen an Kindheits- und Jugendtage verhandeln. Die haben sich rund um die Adam-Stegerwald-Straße im Bremer Stadtteil Fahr abgespielt, in der auch Sven Regner seine ersten Lebensjahre verbracht hat.
1: Weißt du noch die Weihnachtsdeko in der Berliner Freiheit? Welche Weihnachtsdeko denn? Auf diesen Vordächern, die da rundum gingen, da hatten sie an der Vorderseite immer so einen Schlitten und so Rehe und sowas. Ich weiß nicht, waren das nicht eher so Weihnachtszwerge, so Bambi und Wichtel und sowas? Ja, sage ich doch, Weihnachtsdeko, stimmte Frank zu. Ich hatte die eigentlich auch vergessen. Als wir klein waren, war das voll der Hit. Da habe ich mich immer total drauf gefreut, weil dann war bald Weihnachten und ich mochte auch die Sachen, die man da sah. Zwerge, Bambi, Schlitten und die Berliner Freiheit, die Fahr. Das alles war plötzlich so anders dadurch. Nur mit dem bisschen Deko. Aber verglichen mit dem hier war das ja wohl der letzte Scheiß. Ich meine, schon allein von der Beleuchtung her. Hatten die Wichtel bei uns überhaupt eine Beleuchtung?
2: Es ist erfreulicherweise wie immer in den Regener-Romanen. Alle sind etwas schwer von KP. Allen möchte man daher am liebsten aus der Patsche helfen. Aber noch lieber will man lesen, welche Kapriolen Sven Regners Lehmänner diesmal erleben. Ob die Tasche wieder auftaucht, ob das was wird mit Frankie und Chrissy und ob die Brüder Weihnachten nun nach Bremen zu den Eltern fahren. O weh. Und?
1: Es läuft eben oft nicht so einfach.
0: Sven Regners neuer Roman heißt Frankie und Freddy und erscheint bei Galliani. Die gelesenen Zitate, die stammen aus dem Hörbuch, das Sven Regner selbst eingesprochen hat. Dazu war das für die Westart Katrin Krämer.

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1: mit Katrin Baumhöfer. Rückläufige Buchkäufe unter Jugendlichen und die schwachen PISA-Ergebnisse seien parallele Entwicklungen, kommentiert Sebastian Gogolz, Vorsteher des Börsenvereins des Deutschen Buchhandels, die Untersuchung. Die Buchbranche engagiere sich seit Jahrzehnten in der Leseförderung, aber nun sei die Zeit für politisches Handeln gekommen. Die Lesekompetenz von 15-Jährigen hat sich im Vergleich zu 2022 verschlechtert. Die Zahl der Jugendlichen ohne ausreichende Basiskompetenz stieg demnach innerhalb von 3 Jahren von einem Viertel auf rund ein Drittel. Die aktuellen PISA-Erhebungen wurden heute in Berlin vorgestellt. Unbekannte haben bei einem Einbruch in das Renoir-Museum in Cagnes-sur-Mer 4 Gemälde des impressionistischen Malers gestohlen. Laut Bürgermeister gab es kurz vor 6 Uhr morgens einen Alarm. Weil die Polizei schon nach 5 Minuten vor Ort war, mussten die Täter auf ihrer Flucht eines der Werke zurücklassen. Der Schaden liegt bei rund 9 Millionen Euro. Der Bürgermeister spricht von einem Angriff auf das kulturelle Erbe der Stadt. Das Museum befindet sich im letzten Wohnhaus Renoirs nahe Nizza. Der Raub in Cagnes-sur-Mer steht in einer Reihe spektakulärer Einbrüche in Frankreich in den letzten Jahren. Im Oktober 2025 etwa raubten Diebe Teile der französischen Kronjuwelen aus dem Louvre. Schauspiellegende Gary Oldman hat Spekulationen über die Neubesetzung von James Bond neu entfacht. In einem Interview mit einem kanadischen Fernsehsender sagte er, dass die Entscheidung zwar noch nicht verkündet, aber getroffen sei. Sein Kollege Jack Lowden sei ausgewählt worden. Lowden spielt an der Seite Oldmans in der Spionageserie Slow Horses. Seit Daniel Craig nach Keine Zeit zu sterben 2021 als 007 ausgestiegen ist, ranken sich viele Gerüchte um die Neubesetzung des Agenten. Der Regisseur für den neuen Film ist aber schon bekannt, Denis Villeneuve. Unbekannte haben ein monumentales Kunstwerk in Gelsenkirchen beschädigt, das Teil der Emscher Kunstdauerausstellung ist. Wie die Verantwortlichen, auch Nachfrage der WAZ, bekannt gaben,

0: Die Westart ist hier mit Nick Waterhouse. Madison heißt der Song. Man braucht eine Menge Stoff, um die hohe Schlagzahl des modernen Lebens zu bewältigen. Oder man schafft es ab und zu runterzukommen. Ich denke, das ist eher die Message dieses Songs. Buchpreise sind eine schöne Sache. Mit diesem Rückenwind verkauft sich ein Titel noch mal besser. Deshalb sind Verlage und Autoren natürlich scharf auf solche Auszeichnungen. Zumal, wenn das Label Deutscher Buchpreis draufsteht. Renommierte Auszeichnung vom Börsenverein des Deutschen Buchhandels wird traditionell am Vorabend der Frankfurter Buchmesse verliehen. Und bald ist es wieder soweit. 180 Titel von über 100 Verlagen waren im Rennen um den Deutschen Buchpreis 2026. Der wird am 5. Oktober im Frankfurter Römer vergeben. Daraus wurde dann mal eine Longlist, bestehend aus 20 Titeln, destilliert. Und jetzt hat die Jury die Shortlist veröffentlicht mit 6 Titeln. Terry Albrecht ist zu mir gekommen und kann uns mehr sagen. Terry, es gab und gibt aber diesmal Störgeräusche im Vorfeld. Antisemitismuskritik an einer der Jurorinnen, Maha El-Hissi. Worum geht's?
1: Ja, Maha El-Hissi, genau. Das ist ein Beitrag gewesen in der Jüdischen Allgemeinen Zeitung. Wirft der Publizist Daniel Neumann ihr vor, Israel einseitig als kolonialen Täterstaat darzustellen und antisemitische Denkmuster zu bedienen mit Begriffen wie Völkermord und ethnischen Säuberungen. El-Hissi schreibt immer wieder über palästinensische Literatur schon seit vielen Jahren und sie wehrt sich auch gerade dagegen, dass so wenig Literatur aus Palästina vermittelt wird. Und diese ganze Geschichte läuft ja schon seit ein paar Wochen und da hat sich jetzt auch dann der Vorsitzende des Börsenvereins des Deutschen Buchhandels zu geäußert, Sebastian Gugolz. Und er sagt, das ist völliger Blödsinn, das ist absolut nicht so, wie es hier geschildert wird und sie erfülle alle Anforderungen für die Rolle einer Jurorin bei der Buchmesse und damit ist das Thema eigentlich auch, würde ich sagen,
0: durch. Dann wollen wir uns für den Moment

0: Moment jetzt auch konzentrieren ja. auf die Titel. Sechs genau. Titel, fünf Frauen, nur ein Autor nominiert. Ist das für dich erstaunlich?
1: Ja, das ist schon erstaunlich. Also in den letzten Jahren waren eigentlich immer mehr Frauen als Männer nominiert, aber dass es diesmal nur ein einziger Mann ist, ist schon etwas ungewöhnlich. Aber es ist eben das deutliche Übergewicht, was sowieso an Literatur auch da ist. Also es gibt immer insgesamt sowieso mehr Frauen, die schreiben als Männer. Ich finde es etwas überraschend, dass zum Beispiel Lukas Ritschl, der auf der Longlist gewesen ist, jetzt hier nicht bei ist. Aber das liegt wohl auch daran, dass es eben schon in der Longlist einen sehr starken Überschuss von Literatur, die sich mit dem Thema DDR und Ostdeutschland beschäftigt haben, gegeben hat. Und eine Autorin ist davon übrig geblieben, die sich mit dem Thema auseinandersetzt, und das ist Peggy Mädler. Der Roman heißt Selbstregulierung des Herzens. Und da geht es eigentlich genau um diese Liebe, Loyalität, Freundschaft und Schatten, im Schatten von staatlicher Kontrolle. Das erzählt sie wunderbar. Und ja, das ist ein Roman, der auf jeden Fall auch zu Recht nominiert worden ist. Eine andere Autorin ist Shida Basia mit dem Roman Lücken. Das ist eine ganz interessante Geschichte. Da geht es um Kurden, die im Heimesbach im Hunsrück aufwachsen. Und gleichzeitig erzählt sie aber auch die Geschichte der Menschen, die im Hunsrück aufgewachsen sind, die Generationen, die vorher schon dort gelebt haben. Es geht auch um NS-Geschichte, es geht um jüdische Geschichte. Es ist ein unglaublich vielschichtiger und unterhaltsam erzählter Roman. Und diese verschwiegenen Kapitel der deutschen Vergangenheit, der deutschen Geschichte, bringt sie hier auch wunderbar zur Sprache. Mhm. Auf der anderen Seite gibt es aber auch einen Roman von einem Mann, der soll nicht unerwähnt bleiben, nämlich Elias Hirschl. Und dieser Roman Schleifen, das ist auch eine völlig irre Geschichte eigentlich. Und zwar ist es eine Frau, der erzählt von einer Frau, die sofort bei jeder Krankheit, von der sie hört oder liest, sofort diese Symptome auch bekommt. Mhm. Und die einzige Möglichkeit, sich dagegen zu heilen, ist, indem sie Sprachen lernt. Und das wird eine Sprachobsession geradezu, die sich in diesem dicken Roman entwickelt. Und ich finde, das ist wirklich sehr interessant zu lesen.
0: Ja, eine kuriose und vielleicht auch grandiose Idee. Da ist es fast schon, habe ich schon fast schlechtes Gewissen zu fragen, ob es da Gemeinsamkeiten bei den Büchern gibt. Denn das sind schon sehr individuelle Geschichten, die du
1: erzählst. Ja, das sind sehr unterschiedliche Geschichten. Mhm. Aber es gibt trotzdem einen roten Faden. Und zwar in allen Büchern geht es um die Gegenwart und wie Vergangenheit auf diese wirkt. Also wie gerade bei Peggy Mägler beschrieben oder auch bei Valeria Gordev, die Zikade entschlüpft ihrer goldglänzenden Hülle, so heißt es. Und der spielt in Moskau, Kiew und Berlin vor dem Hintergrund des Krieges zwischen der Ukraine und Russland. Und die eine Protagonistin lebt in Deutschland, der andere ist in Moskau. Und wie die beiden miteinander interagieren oder nicht mehr interagieren können, das ist ein hochzeitgemäßer Roman, gleichzeitig natürlich vor dem Hintergrund der russischen Geschichte erzählt. Sehr komplex, aber auch sehr interessant.
0: Mhm. Hat es für dich da Überraschungen gegeben?
1: Ja, die Überraschung ist eigentlich für mich Franziska Gänzler. Ich hätte nicht erwartet, dass der Roman, diese Freundinnen-Geschichte, die nicht schlecht erzählt ist, aber dass die auf die Shortlist kommt, hätte ich jetzt nicht unbedingt gedacht. Aber das liegt vielleicht auch daran, dass es da um Geschlechtergerechtigkeit und um Klimagerechtigkeit in diesem Roman geht und der ganz schön eigentlich so diese komplexe Gegenwartsgesellschaft aufrollt.
0: Auch ein großes Thema natürlich. Mhm. Hast du was vermisst?
1: Ja, ich habe schon vermisst, also Heinz Strunk, hätte ich schon gedacht, dass der draufkommt, eigentlich mit seinem neuen Roman, der in Heidelberg spielt. Ich hatte auch vor allen Dingen schon damals gedacht, vor der Longlist Norbert Scheuer mit Holunderholz, wirklich ein herausragender Roman, der überhaupt gar nicht auf die Longlist noch nicht mal gekommen ist. Und Ingo Schulze auf der Shortlist war auch zu Recht dort. Das Wasser im August ist auch nicht auf der Liste.
0: Auf der Longlist und ja,
1: auf genau, der Shortlist. Mhm. Ja, genau. Auf der Longlist war er, aber jetzt darauf nicht. Nun ja, aber das ist relativ normal und meistens sind es auch nicht die Big Names, die dann wirklich durchkommen.
0: Und es ist ein Zeichen dafür, dass es halt sehr, sehr viel, sehr gute Literatur gibt.
1: Ja, absolut.
0: Das ist klar, das ist sowieso schwierig, eine Auswahl zu treffen. Hast du denn einen Favoriten, eine Favoritin?
1: Ja, ich tippe mal auf Shida Basia. Also das ist ein so hochmoderner Heimatroman. Da denkt man erstmal Heimatroman, um Gottes Willen, aber das ist wirklich hier ganz, ganz toll, weil es nämlich wirklich alles drin, nämlich auch Ein- und Auswanderungsgeschichte. Und der Hunsrück ist ja auch durch Edgar Reitz sehr bekannt, durch seine Aus- und Einwanderungsgeschichte. Und ich glaube, das ist ein heißer, ganz heißer Tipp. Dana Vohwinkel finde ich allerdings mit Anton und Alma, das muss ich doch noch kurz sagen, auch sehr, sehr hoch angesiedelt. Diese Liebesgeschichte, die sie dort erzählt vor dem Gaza-Krieg, die ist unglaublich spannend erzählt und das ist eine herausragende Autorin und sie ist jetzt auch zum zweiten Mal auf der Shortlist nach dem letzten Jahr. Also da bin ich auch sehr gespannt.
0: Ja, aber du weißt jetzt nicht, also das sind deine persönlichen Favoriten, wohin könnte es gehen? Also wagst du
1: Ja, ich glaube, dass Basia wirklich die Autorin ist, weil das eben auch diese multiethnische Gesellschaft auch aufgreift. Und ich glaube, das ist so ein Thema, das doch immer noch sehr, sehr zieht. Und ich glaube, das ist eigentlich so der Favorit.
0: Ja, Terry Albrecht hat uns ein bisschen was erzählt zu den 6 Titeln, die es geschafft haben auf die Shortlist zum Deutschen Buchpreis. Die Preisverleihung dann am 5. Oktober zum Auftakt der Frankfurter Buchmesse im Kaisersaal des Frankfurter Römers. Danke dir, Terry.

0: Das ist Musik von Julian und Roman Wasserfuhr. Brüder sind die beiden, heute so um die 40, stammen aus dem bergischen Hückeswagen. Der eine spielt Trompete, der andere Klavier, sehr erfolgreich in der deutschen Jazzszene unterwegs seit vielen Jahren. Schamlose Menschen, die gibt es, aber selten. Scham ist ein Gefühl, das fast alle von uns kennen. Wir schämen uns, wenn wir einen blöden Fehler machen. Wir schämen uns wegen eines Fettflecks auf unseren Klamotten. Vielleicht schämen wir uns auch ein bisschen, weil wir durch die Weltgeschichte fliegen, obwohl das dem Klima schadet. Scham hat viele Gesichter. Seit dem Wochenende zeigt eine Ausstellung im Kulturbunker in Köln-Ehrenfeld Werke von 49 Künstlerinnen und Künstlern. Scham zwischen mir und der Welt. Zu sehen sind offenbar kritische, gesellschaftliche, private, politische, ernste und lustvolle Positionen in Malerei, Grafik, Skulptur, Objektfotografie, Video und Installation. Wow, sage ich da mal. Anke Rebbert ist bei mir. Mit welchem Gefühl bist du durch die Ausstellung gegangen?
1: Also auf jeden Fall habe ich mich für nichts geschämt, aber ich habe ganz doll gestaunt, wie viele Ideen Künstlerinnen und Künstler zu diesem Thema haben. Die Bandbreite ist wirklich enorm. Das geht los bei einem Wäscheständer, auf dem Damenslips hängen. Alle weiß von Weitem. Wenn du näher rangehst, siehst du, dass die Unterhosen rotbraune Flecken haben, die beim Waschen nicht ganz rausgegangen sind. Alle bluten rot, heißt die Arbeit von Marlene Becker. Und ich finde, damit trifft sie dieses Gefühl von, oh je, das ist mir peinlich. Das trifft sie damit wirklich sehr gut. Oder eine andere Installation, die Scham muss die Seite wechseln. Das ist eine Arbeit des Kollektivs Worst Case. Und das ist eine Wippe, weißt du, so wie wir das vom Kinderspielplatz kennen. Allerdings ist bei diesem Gerät die Funktionsweise auf den Kopf gestellt. Denn die Seite, wo die Sandsäcke liegen, hängt in der Luft und die andere leere Seite liegt auf dem Boden. Diese Installation spielt auf den Fall Giselle Pellicot an, die von ihrem Ehemann betäubt und von ihm und anderen Männern vergewaltigt wurde über Jahre. Und Pellicot ist im Prozess sehr mutig aufgetreten und hat den Vergewaltigern in die Augen geschaut. Sie hat diesen Satz geprägt, obwohl er nicht von ihr ist. Die Scham muss die Seite wechseln. Und mit dieser Wippe wird klar, wie stark das Machtgefälle zwischen Opfer und Täter sein kann und dass der Prozess der Umkehr wirklich schwer ist. Ein Stückchen weiter sehen wir eine Arbeit, die heißt Eckstehplatz. Das Objekt steht in der Ecke des Raumes. Es hat ein bisschen was, ehrlich gesagt, von einem Foltergerät. Man muss sich bücken, um den Kopf in ein Loch zu stecken und sieht innen rot, eine Referenz an die Schamesröte und dieses unangenehme Gefühl, du musst in der Ecke stehen, du bist ausgeschlossen und du musst dich schämen, das kann man danach empfinden. Es gibt auch Arbeiten, die sich mit Fremdscham befassen. Da ist Donald Trump zum Beispiel ein Thema. Also man kann in dieser Ausstellung wirklich überall andocken und weil wir uns alle auch an eigene Situationen erinnern, wo wir uns mal geschämt haben. Was mir noch total gut gefallen hat, ist ein schlichtes schwarzes Bild, auf dem in weißer Schrift eine Konversation festgehalten ist. Ich weiß nicht, was ich zum Thema Scham machen soll. Was würdest du niemals erzählen? Gar nichts. Natürlich.
0: Also so ein bisschen Witz und Ironie ist schon dabei dann.
1: Auf jeden Fall. Mit so einem ironischen oder selbstironischen Ansatz gibt es einige Arbeiten. Zum Beispiel eine Ehrenurkunde, 6. Platz beim Fechten. Es gab aber nur 6 Plätze. Oder der dünne Kaffee, da schämt sich einer, dass er dem Besuch so einen dünnen Kaffee serviert hat. Der Künstler Kaspar Reuter, der präsentiert ein Schamorgan, ein Objekt aus Silikon. Also er glaubt, er hat das Schamorgan entdeckt, sieht ein bisschen aus wie eine Languste, ist aber nicht ganz ernst gemeint. Und dann gibt es ein anderes Beispiel, ein Badetuch aus Frotté, aufgehängt wie ein Bild. Und zu sehen ist ein toter Mann in einer Badewanne. Ich gebe Ihnen mein Ehrenwort, heißt diese Arbeit von Adji Gosse. Und der Mann in der Wanne ist Uwe Barschel, ehemaliger Ministerpräsident von Schleswig-Holstein. In den 80er Jahren war er in eine Abhöraffäre verstrickt. Und in der Öffentlichkeit hat Barschel dann immer betont, er habe nichts mit diesem Abhören zu tun. Und kurz darauf wurde er tot in einer Badewanne in einem Hotel gefunden. Und bis heute gibt es Zweifel daran, ob es wirklich Selbstmord war.
2: Diese Geschichte hatte ich wohl immer irgendwie im Kopf. Und bei Scham kam mir das noch mal sehr nahe. Das war auch das erste Mal, dass man sich für Politiker schämte in der Bundesrepublik. Und dass ich jetzt hier ein Handtuch gemacht habe, hängt natürlich mit dem Motiv zusammen. Und auch ein bisschen mit meinem Art schrägen Humor, will ich nicht sagen, aber so ne, ein bisschen satirische Ansätze sind da auch natürlich verbunden. Weil meine Hoffnung wäre ja, dass man sich das in ein Badezimmer tatsächlich hängt oder in eine Saunalandschaft. und mal guckt, was das mit einem macht.
1: Das war Adji Gosse, erste Vorsitzende des Kunstvereins 6811 und die Künstlerin dieser Arbeit.
0: Ja, dieser Ausstellungsraum, sag uns dann noch so ein paar Worte, Kulturbunker in Ehrenfeld, was ist das?
1: Das ist ein ehemaliger Luftschutzbunker, errichtet in den 40er Jahren in unmittelbarer Nachbarschaft zu dem Grundstück, wo zuvor eine Synagoge stand. Und die wurde während der Novemberpogrome 1938 zerstört. Der Hochbunker steht unter Denkmalschutz. Und das ist natürlich jetzt nicht so ein typischer Ausstellungsraum. Da ist nichts geschönt, nichts gemütlich, nichts schick. Aber die Kunst wirkt darin umso mehr in diesen kargen Räumen.
0: Ich habe gehört, dass man die Werke, die dort zu sehen sind, auch kaufen kann. Kann ich also so eins einpacken?
1: Ja, nicht sofort wie im Kaufhaus, aber du kannst eins erwerben. Es hängen tatsächlich Preise neben der Kunst. Die bewegen sich so zwischen 2- und 4-stellig, je nach Größe und Material. Und wenn ich wirklich angetan bin, kann ich mein Interesse anmelden und es erwerben. Und die Ausstellung geht bis zum 20.09. Danach kann ich es dann haben.
0: Scham zwischen mir und der Welt, so heißt die Ausstellung im Kulturbunker 101 in Köln-Ehrenfeld. Bis zum 20. September, wie gesagt, geöffnet, immer Freitag, Samstag, Sonntag. Jetzt am Samstag gibt es eine Lesung, eine Live-Performance ist auch noch geplant. Da kann man vielleicht auf der Webseite sich ein paar Anregungen holen. Anke Rebert, Dankeschön für diesen Tipp.
1: Sehr gern.
0: So viel Westart am Dienstag. Gleich nach den Nachrichten. Das WDR3-Lunchkonzert. Ganz viel Spaß wünsche ich Ihnen dabei. Danke fürs Dabeisein bis hierhin. Mein Name ist Katja Schwieglewski.

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0: 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Es ist 13 Uhr. 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
2: Die Nachrichten mit Peter Neuhaus. Guten Tag. Die Polizei hat den Mann gefasst, der für mehrere Sabotageakte auf Umspannwerke verantwortlich sein soll. Nach WDR-Informationen ist Daniel V. in der Nähe des Kraftwerks Weißweiler bei Aachen zu Fuß in eine Verkehrskontrolle geraten. Es wurde seit Tagen nach ihm gefahndet. Markus Meyer-Gehlen erklärt, was ihm vorgeworfen wird.
3: Die Polizei geht davon aus, dass der 48-Jährige aus Gevelsberg an mehreren Stellen in NRW, Brandenburg und Sachsen Anschläge auf das Stromnetz verüben wollte. Angeblich mit selbstgebauten Raketen, um Hochspannungsleitungen zum Kurzschluss zu bringen. Erst gestern wurde eine Vorrichtung dafür auch am Kraftwerk Weißweiler gefunden. Deswegen war da auch heute Morgen noch die Autobahnabfahrt gesperrt. Es gibt auch Bekennerschreiben, die Polizei für echt hält. In denen schreibt Daniel V., dass er die fossile Stromerzeugung für ein Verbrechen hält.
2: Bei der neuen PISA-Studie haben die Schülerinnen und Schüler in Deutschland so schlecht abgeschnitten wie nie.
4: Wir reden hier nicht von irgendwelchen abstrakten Gedichtsinterpretationen oder wilden mathematischen Formeln, sondern von Dingen, die wir wirklich im alltäglichen Leben brauchen.
2: Studienleiter Greif sagte, eine immer größere Gruppe von Jugendlichen habe Probleme mit sehr grundlegenden Anforderungen. Anja Küch berichtet.
5: Fast jeder dritte 15-Jährige in Deutschland hat Probleme, etwa die Kernaussage eines Textes zu verstehen oder einfache Preise und Strecken zu vergleichen. Deutschland liegt damit im internationalen Vergleich im OECD-Durchschnitt. Deutlich besser schneiden unter anderem Singapur, Japan, Korea und Estland ab. In Deutschland bleibt außerdem ein altes Problem besonders ausgeprägt. Der Bildungserfolg eines Kindes hängt weiterhin stark davon ab, wie viel Geld und Ressourcen die Familie hat und wie gut der Bildungsgrad der Eltern ist. Andere Länder konnten diese sozialen Unterschiede verringern, Deutschland jedoch nicht.
2: Die neuen Minister für Gesundheit und Verkehr, Linnemann und Bilger, haben im Bundestag ihren Amtseid geleistet, 6 Wochen nach ihrer Ernennung. Im Zuge der Kabinettsumbildung von Kanzler Merz hatte Linnemann das Gesundheitsressort von seiner Vorgängerin Waken übernommen, die jetzt Kanzleramtsministerin ist. Den bisherigen Verkehrsminister Schnieder tauschte Merz gegen den früheren Staatssekretär Bilger aus. Birte Sönnigsen, WDR Berlin.
6: Bundeskanzler Friedrich Merz hatte sich, auch aus Kostengründen, dagegen entschieden, die Bundestagsabgeordneten in der parlamentarischen Sommerpause nach Berlin kommen zu lassen, um die beiden Minister in einer Sondersitzung des Bundestages zu vereidigen. Einige Juristen haben kritisiert, dass die Minister nicht direkt bei der Amtsübernahme ihren Eid geleistet haben, wie es das Grundgesetz vorsieht, und in Frage gestellt, ob Minister vor der Vereidigung uneingeschränkt Entscheidungen treffen dürfen. Obwohl Bilger und Linnemann ihren Eid erst heute abgelegt haben, wird das aber wahrscheinlich keine Konsequenzen haben.
2: Der Landesrechnungshof warnt in seinem neuen Jahresbericht vor Rekordschulden des Landes Nordrhein-Westfalen in diesem Jahr. Die Behörde befürchtet, dass der Schuldenstand auf fast 174 Milliarden Euro steigen könnte. Der Landesrechnungshof fordert das Land auch auf, wirtschaftlicher zu arbeiten. Im Bericht heißt es zum Beispiel, dass sich die Veranstalter von Fußball-Hochrisikospielen an den Polizeikosten beteiligen sollen. Einer neuen Studie zufolge sind im Jahr 2023 rund 1,7 Millionen Menschen an den Folgen des Passivrauchens gestorben, meistens wegen Durchblutungsstörungen. Fast 770 Millionen Kinder unter 14 Jahren seien Passivrauch ausgesetzt. Die Wissenschaftler fordern mehr Nichtraucherschutzgesetze in öffentlichen und privaten Räumen.
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2: Die Finalisten für den Deutschen Buchpreis 2026 stehen fest. Die Jury hat die Shortlist heute bekannt gegeben. Insgesamt sind 5 Autorinnen und ein Autor nominiert. Sarah Mörchen, WDR Kultur.
7: Unter anderem stehen Shader Basia vom Kölner Verlag Kiepenheuer und Witsch mit Die Lücken auf der Liste. Ebenso wie Franziska Gensler mit Orca und Valeria Gordejew mit Die Zikade entschlüpft ihrer goldglänzenden Hülle. Insgesamt haben die Jurymitglieder für den Deutschen Buchpreis 205 Titel gesichtet, die seit Oktober vergangenen Jahres erschienen sind. In ihrer Mitteilung betont die Jury, wie beeindruckt sie von der ästhetischen Vielfalt der Romane ist und wie viel Sprachlust in den Büchern steckt. Die Preisverleihung findet am 5. Oktober statt, zum Auftakt der Frankfurter Buchmesse. Der Deutsche Buchpreis gilt als eine der wichtigsten Auszeichnungen für Autorinnen und Autoren in Deutschland.
2: Und das Wetter in Nordrhein-Westfalen: bei böigem Wind und einem Wechsel aus vielen Wolken und etwas Sonne ziehen ab und zu Schauer durch. In Hagen 24 Grad, in Eschweiler 25 und in Troisdorf 26 Grad. Am Abend und in der Nacht überquert uns eine Kaltfront mit Regen und kühlerer Luft. Die Tiefstwerte liegen bei 13 bis 9 Grad. Morgen und am Donnerstag dann noch Höchstwerte von 21 Grad bei wechselnder Bewölkung mit einzelnen Schauern. Das war WDR Aktuell.
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8: Einen guten Mittag wünscht Ihnen Claudia Behlemann. Von wegen Barbier von Sevilla. In Bonn passt für die berühmte Oper von Gioachino Rossini momentan eher der Titel Barbier von Bonn. Denn Figaro arbeitet in der aktuellen Produktion in einem Barbershop in der Bonner Altstadt. Und er hat auch schon mal Spaß an einer Hip-Hop-Tanzeinlage. Stürmisch ist die Inszenierung gefeiert worden und Ende Dezember wird die Produktion wieder aufgenommen in der Oper Bonn. Vielleicht ja ein interessanter Geschenktipp. Wir starten jedenfalls ins heutige WDR-Lunch-Konzert mit der Ouvertüre zum Barbier von Sevilla.

Nach dieser Ouvertüre weiß man, langweilig wird's nicht. Bei dieser Oper geht's rund. Concerto Italiano spielte unter der Leitung von Rinaldo Alessandrini die Ouvertüre zu der Oper Der Barbier von Sevilla von Gioachino Rossini. In Bonn steht die Oper Ende Dezember wieder auf dem Spielplan und in Düsseldorf wird sie in dieser Saison auch wieder zu erleben sein. Die Geigerin, die jetzt hier im WDR3-Lunch-Konzert die Bühne betritt, spielt zwar in den nächsten Wochen kein Konzert hier bei uns in Nordrhein-Westfalen, aber sie ist seit dem Sommersemester 2026, also seit diesem Sommersemester, Professorin in Detmold. Mirjam Konzen mit Valeri Rogatschew spielt sie ein Geigenvirtuosenwerk, Introduktion und Tarantella von Pablo de Sarasate.

Ein legendärer Geiger hat dieses Werk komponiert, Pablo de Sarasate. Zahlreiche Werke sind für ihn geschrieben worden, aber er hat eben auch selbst wichtige Werke fürs Geigenrepertoire verfasst. Das waren Introduktion und Tarantella von Pablo de Sarasate, gespielt von Mirjam Konzen und Valeri Rogatschew. Der Spanier Pablo de Sarasate war den größten Teil seines Lebens als Solist auf Tournee, ein Reisender. Der Komponist des nächsten Werkes dagegen hat in Würzburg seine Wahlheimat gefunden für Jahrzehnte, aber er lebte auch in einer anderen Zeit, als es den freischaffenden Künstler so noch nicht gab, Giovanni Benedetto Plati. Ein Italiener, der zur Zeit des Spätbarock gelebt hat, ein Zeitgenosse Johann Sebastian Bachs. Plati war vermutlich Mitte 20, als er im Jahr 1722 in die Dienste der Fürstbischöfe von Bamberg und Würzburg trat, als Oboenvirtuose. Sein Oboenkonzert G-Moll spielen jetzt hier im WDR3-Lunch-Konzert um 20 nach 1 Albrecht Mayer und das New Seasons Ensemble.

In der fürstbischöflichen Residenz in Würzburg dürfte dieses Konzert erstmals zu hören gewesen sein, denn der Komponist war Hofoboist in Würzburg, Giovanni Benedetto Platti. Albrecht Mayer und das New Seasons Ensemble haben Plattis Oboenkonzert G-Moll gespielt. Und Sie können Albrecht Mayer und das New Seasons Ensemble auch demnächst live erleben mit Barockmusik in der Philharmonie Essen. Am 25. September. Und zwar unter der Überschrift Alte Musik bei Kerzenschein. Albrecht Mayer spielt Bach und Händel. Bestimmt ein schönes Konzert. Hier im WDR3-Lunch-Konzert geht es jetzt mit einem besonderen Konzertmitschnitt weiter. Im Manhattan Center in New York ist er entstanden. Wir stellen Ihnen ja mittags hier auf WDR3 gerne neue Aufnahmen vor. Nachher habe ich da auch noch etwas im Petto. Aber jetzt gibt's erst einmal Gegenteiliges, eine historische Aufnahme aus dem Jahr 1963. Das Jahr, in dem John F. Kennedy ermordet worden ist. Leonard Bernstein hat damals das Gedächtniskonzert zu Ehren John F. Kennedys dirigiert. Und er hat in diesem Jahr die Sinfonie Nummer 1 von Georges Bizet in einer Weise dirigiert, dass die Aufnahme bis heute legendär ist. Und die hören wir jetzt. Bizets Sinfonie C-Dur, gespielt vom New York Philharmonic unter der Leitung von Leonard Bernstein.

0: Das war die Sinfonie Nummer 1 C-Dur von Georges Bizet in der Referenzaufnahme aus dem Jahr 1963 mit Leonard Bernstein und der New York Philharmonic. Sie hören das WDR3-Lunchkonzert. Es ist 14 Uhr und unseren heutigen Radiotipp, den kann ich Ihnen wirklich ans Herz legen. Ich war nämlich selbst da.
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0: Viel los hier bei uns in Nordrhein-Westfalen. Das Beethovenfest ist seit dem Wochenende im Gange und die Ruhrtriennale läuft auch. In Bayreuth dagegen ist jetzt Erholung angesagt von einer Jubiläumssaison, die offenbar bemerkenswerte musikalische Momente geboten hat und mal wieder viel für Gesprächsstoff gesorgt hat. Wir hören das Siegfried-Idyll von Richard Wagner.

Das Siegfried-Idyll von Richard Wagner. Thomas Dausgaard hat das Swedish Chamber Orchestra dirigiert. Und wir lassen jetzt hier im WDR3-Lunchkonzert um 20 nach 2 Richard Wagners Schwiegersohn folgen, Franz Liszt. Die Pianistin Juliana Avdjejeva hat vor anderthalb Wochen ein bemerkenswertes Liszt-Album herausgebracht. Metanoia, so hat sie es genannt, ein altgriechisches Wort für einen kompletten Sinneswandel. Im Interview hat Juliana Avdjejeva dazu erklärt, Metanoia bedeutet im Grunde Transformation. Und ich finde, eine solche Transformation hat Liszt sowohl als Persönlichkeit, als Mensch, als auch als Künstler durchgemacht. Denn die Stücke, die er am Ende seines Lebens komponiert hat, haben nichts gemeinsam mit den Stücken, durch die er berühmt geworden ist. Sie sind unglaublich modern. Er öffnet damit das Fenster zur Musik des 20. Jahrhunderts. Dieser Entwicklung ist Juliana Avdjejeva auf den Fersen auf ihrem neuen Album. Und wir hören daraus die Sonate H-Moll. Sie gilt als ein Höhepunkt im Schaffen von Franz Liszt.

Juliana Avdjejeva spielte die Sonate H-Moll von Franz Liszt, ein Meilenstein der Klavierliteratur des 19. Jahrhunderts, musikalisch wie technisch eine Herausforderung. Zu finden ist diese Aufnahme auf dem neuen Album von Juliana Avdjejeva. Das ist seit anderthalb Wochen auf dem Markt, seit dem 28. August. Und es zeichnet die Entwicklung von Franz Liszt vom Virtuosen zum Visionär nach. Ein Album, dem offenbar eine ganz tiefe und ernsthafte Beschäftigung mit Franz Liszt vorausgegangen ist. Es ist Montagmittag, der 8.9., 10 vor 3. Wie geht es Ihnen in diesem September nach diesem extrem heißen Sommer? Genießen Sie Kühle und Feuchtigkeit heute oder sind Sie eher melancholisch? Der Garten trauert, singt jetzt Jesse Norman. Kühl sinkt in die Blumen der Regen. Der Sommer schauert still seinem Ende entgegen. September aus den vier letzten Liedern von Richard Strauss.

September aus den vier letzten Liedern von Richard Strauss. Jesse Norman ist vom Gewandhausorchester Leipzig unter Kurt Masur begleitet worden. Mein Name ist Claudia Behlemann. Ich wünsche noch einen schönen Septembernachmittag. Ich verabschiede mich mit einem Cellokonzert von Carlo Graziano und empfehle wieder drei Tonart nach den Nachrichten. Da gibt's unter anderem eine neue Geschichte aus der Casa Verdi. Bis morgen, wenn Sie mögen.

0: 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Es ist 15 Uhr. 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
1: Die Nachrichten mit Peter Neuhaus. Guten Tag. Der Mann, der für mehrere Anschläge auf das deutsche Stromnetz verantwortlich sein soll, ist gefasst. Die Polizei hat ihn nach tagelanger Fahndung in der Nähe des Kraftwerks Weißweiler bei Aachen festgenommen. Katharina Trümper berichtet.
2: Er soll bei seiner Festnahme Sprengmittel dabei gehabt haben, aber keinen Widerstand geleistet haben. Polizisten fanden in der Nähe ein Zelt im Unterholz, in dem weitere Sprengladungen sichergestellt wurden. Der 48-jährige Mann aus Nordrhein-Westfalen steht im Verdacht, mit Spreng- und Brandvorrichtungen versucht zu haben, die Stromversorgung zu unterbrechen. Zu der Sabotageserie gibt es Bekennerschreiben, die die Ermittler dem Tatverdächtigen zuordnen. Darin begründet er die Angriffe auf das Stromnetz mit dem Kampf gegen fossile Energien. In allen drei betroffenen Bundesländern wird noch Braunkohle abgebaut und verstromt.
1: NRW-Schulministerin Feller hat enttäuscht auf die Ergebnisse der neuen PISA-Studie reagiert.
3: Das ist kein schönes Ergebnis, das muss man wirklich sagen. Es überrascht uns nicht ganz, was es deswegen aber nicht besser macht, weil ja auch beim IQB-Bildungstrend letztes Jahr wir auch schon ähnliche Ergebnisse hatten.
1: Die Schülerinnen und Schüler in Deutschland haben bei dem internationalen Bildungstest so schlecht abgeschnitten wie noch nie. In Naturwissenschaften, Mathe und beim Lesen.
3: Was ich erschreckend finde, ist, dass viele Eltern nicht so das Bestreben haben, dass ihre Kinder einen besseren Schulabschluss bekommen. Und daher von zu Hause auch nicht die familiäre Unterstützung so groß ist. Das finde ich schon Befunde, mit denen wir uns noch mal intensiver beschäftigen müssen.
1: Laut Feller hat die Landesregierung schon einige Änderungen auf den Weg gebracht, um den Negativtrend umzukehren. Serbien muss als EU-Beitrittskandidat mit Konsequenzen rechnen wegen der feierlichen Beisetzung des Kriegsverbrechers Mladic. Bei der Beerdigung gestern in Belgrad waren auch ranghohe Amtsträger. Die Führung der EU warf der serbischen Regierung vor, sich einem dunklen Kapitel der Geschichte nicht zu stellen. Thomas Speckhofen, WDR Brüssel.
4: Dies widerspreche den Werten, auf denen Serbiens Weg in die Europäische Union beruhe. Serbien ist seit mehr als 14 Jahren Beitrittskandidat der EU, allerdings stocken die Verhandlungen bereits seit Jahren. Von den mehr als 30 Verhandlungskapiteln wurden bislang erst zwei vorläufig abgeschlossen. Der Regierung in Belgrad werden immer wieder Verstöße gegen Grundwerte der EU und zu enge Beziehungen nach Russland vorgeworfen. Gestern hatten in Belgrad mehrere tausend Menschen die Beisetzung von Mladic begleitet. Der frühere Militärchef der bosnischen Serben war vorvergangene Woche in Den Haag verstorben, wo er eine lebenslange Haftstrafe wegen seiner Verbrechen während des Bosnienkrieges in den 90er Jahren verbüßte.
1: Weitere Meldungen im Überblick. Bundesfinanzminister Klingbeil hat den Bundeshaushalt für das kommende Jahr verteidigt. Zum Auftakt der Haushaltsdebatte im Bundestag bezeichnete der SPD-Politiker die hohe Neuverschuldung als notwendig, unter anderem für die Verteidigung des Landes. Die Opposition warf der Bundesregierung Schuldenmacherei vor. NRW-Ministerpräsident Wüst hat sich dafür ausgesprochen, dass Bund und Länder ihren Umgang mit der AfD in einer Arbeitsgruppe prüfen. Es geht für ihn hauptsächlich um die Frage, wie die Verfassung geschützt werden kann. Ein Verbotsverfahren könne dabei nur der letzte Schritt sein. Der Möbelhersteller IKEA hat vor Gericht einen Prozess gewonnen gegen eine rechte Partei aus Belgien. Die hatte ihrem Wahlprogramm nämlich die Abkürzung IKEA gegeben. Der Name steht übersetzt für Immigration geht auch anders. Die Partei hat das Programm auch so ähnlich designt wie eine IKEA-Anleitung. Laut Gericht ist das nicht okay, weil das den Ruf des Unternehmens schädigen könnte.
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1: Ein Kunstwerk aus Erdnussbutter hat in den Niederlanden fast 50.000 Menschen in ein Museum in Rotterdam gelockt. Die Installation besteht aus 390 Kilogramm Erdnussbutter. Christian Bongers, WDR Kultur.
5: Die Erdnussbutter sollte die Besucher fragen lassen, was ist Kunst? Die Installation bestand aus 25 Quadratmetern Erdnussbutter in Form eines Sechsecks auf dem Boden, so glatt wie möglich verstrichen und ohne Klumpen. Diese Kunstinstallation war im Boymans van Beuningen Museum in Rotterdam 2 Monate lang ein Publikumsmagnet. Die Hommage an den in diesem Jahr verstorbenen Künstler Wim T. Schrippers ist nun zu Ende. In dieser Zeit hat das Erdnussbutterkunstwerk einiges abbekommen. 48 Fußabdrücke, 5 heruntergefallene Handys und einen Schleckvorfall. Vermutlich hatte ein kleines Kind die Erdnussbutter auf dem Boden probiert.
1: Das Wetter in Nordrhein-Westfalen. Bei böigem Wind und einem Wechsel aus vielen Wolken und etwas Sonne ziehen ab und zu Schauer durch. In Wesel 23, in Nümbrecht 24 und in Aachen bis 25 Grad. Am Abend und in der Nacht überquert uns eine Kaltfront mit Regen und kühlerer Luft. Die Tiefstwerte liegen bei 13 bis 9 Grad. Morgen und am Donnerstag dann noch Höchstwerte von 21 Grad bei wechselnder Bewölkung mit einzelnen Schauern. Am Wochenende wird es dann bei freundlichem Spätsommerwetter wieder etwas wärmer. Das war WDR Aktuell.
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6: Mit Nicola Trieber, hallo und willkommen zur Tonart am Dienstag, die musikalisch ein Namenswetter von mir eröffnet. Nicola Fiorenza, barocker Komponist aus der damaligen Musikmetropole Neapel. Die Blockflöte steht im Mittelpunkt dieses Konzertsatzes.

Das waren Michael Schneider, Blockflöte mit der Capella Academica Frankfurt und einem Konzertsatz von Nicola Fiorenza. Wir machen es ähnlich in WDR 3 Tonart wie gestern und statten auch heute wieder dem wohl berühmtesten Alterswohnsitz für Musikerinnen und Musiker einen Besuch ab. Das ist die Casa Verdi in Mailand, gegründet vom Komponisten Giuseppe Verdi. Was sind das für Menschen, die dort leben? Was haben sie für musikalische Lebensgeschichten? Das wollen wir herausfinden und lernen einen Bewohner kennen, gleich nach der Musik von Erik Satie.

0: Pablo Sainz Villegas hat eine der Gymnopédie von Erik Satie gespielt. Hier ist WDR 3 Tonart. Es gibt eine schöne Geschichte über das Altersheim, das der Komponist Giuseppe Verdi für mittellose Musikerinnen und Musiker gegründet hat. Verdi hatte verfügt, dass das Heim erst nach seinem Tod eröffnet werden sollte, damit nicht der Eindruck entstehe, er wolle sich hier mit wohltätigen Lorbeeren schmücken. Die Casa Verdi, so wird diese Einrichtung genannt, die gibt es immer noch und wir lernen in den ersten 3 Tagen dieser Woche einige Bewohner kennen und erfahren etwas über ihr musikalisches Leben. Jan Kleefisch hat für uns den Tenor Franco Castellana getroffen.
1: Das ist San Carlo di Napoli, Faust, Madama Butterfly, Franco Castellana.
2: Franco Castellana blättert. Durch ausgedruckte Flyer, folierte Notenblätter und Fotos. Alles chronologisch geordnet in einem blauen Ordner. Darin hält er alle seine Auftritte als Tenor fest. Er blättert weiter, zeigt auf Verdis Oper Rigoletto, in der er den Herzog von Mantua gesungen hat.

0: In Franco Castellanas Ordner tauchen viele bedeutende Sänger der italienischen Operngeschichte auf. Immer wieder zeigt er auf Namen, liest sie laut vor und begeistert damit auch die Altenheimbewohnerinnen, die neben uns im Raum sitzen.
1: Luciano Pavarotti, I think is the best his performance.
2: Luciano Pavarotti ist der Beste. Seine Stimme ist wundervoll. Das Publikum hat ihn geliebt, hat immer gerufen, Viva Verdi, Viva Pavarotti.
1: Viva Verdi, Viva Pavarotti. Renata
0: Scotti. Auf den Fotos sehe ich einen breit grinsenden, jungen Franco Castellana. Volles schwarzes Haar, dazu ein verspielter Schnäuzer. Seine Augen funkeln, wenn er über die großen Bekanntschaften seines Lebens spricht.
1: This is the performance of Pagliacci. Giuseppe Di Stefano.
0: Der gefeierte Star Giuseppe Di Stefano und er auf einer Bühne. Für Franco Castellana ist damit ein Traum in Erfüllung gegangen. Denn Di Stefano bringt ihn überhaupt erst zum Singen. Mit 11 Jahren erlebt er den berühmten Tenor zum ersten Mal live, in seiner Heimat Sizilien.
1: I was astonished. And after
2: ich war begeistert. Nachdem ich ihn hörte und dann noch einige weitere bekannte Opernsänger, da war ich gerade einmal 13 Jahre alt, da kannte ich schon die wichtigsten Sänger der Welt.
1: I knew the most important singers in the world.
0: Dann geht alles ganz schnell. Mit 16 Jahren gewinnt Franco Castellana seinen ersten Gesangswettbewerb. Nur wenige Jahre später singt er selbst auf der Opernbühne, gemeinsam mit seinen Idolen.

0: a Milano, poi Palermo. Insomma.
1: Der Tenor schlägt seinen Ordner zu. Vor mir sitzt ein Mann mit grauen Haaren, Ende 80, das Hemd fein säuberlich in die Hose gesteckt. Plötzlich wird Franco Castellana ernst, fängt mit traurigem Blick an zu erzählen.
0: Morte, come si dice morte in inglese?
2: Gestorben, wie heißt das nochmal auf Englisch? Entschuldigung, mir fehlen die Worte. Mein Bruder ist mit nur 33 Jahren gestorben. Da konnte ich nicht mehr singen. Ich hatte keine Kraft mehr.
1: Er braucht eine Pause. Als Solist will er vorerst nicht mehr auftreten. Deshalb geht er an die Mailänder Scala, findet als Chorsänger wieder zu sich und zur Musik. Rund 20 Jahre singt er dort. Dann ist Schluss.
2: Nein, ich singe nicht mehr, weil ich, Franco Castellana, an der Mailänder Scala aufgehört habe. 1977 war das. Da habe ich zum Abschluss Wozzeck gesungen.
0: In der Scala I performed Wozzeck.
1: Nach seiner Zeit an der Scala unterrichtet er in Japan und Island, wohnt im italienischen Modena und ist regelmäßig in seiner Heimat Sizilien. Bis ihn vor 2 Jahren der nächste Schicksalsschlag trifft.
2: Meine Frau ist gestorben. Deshalb bin ich hier an der Casa Verdi.
1: Der Verlust seiner Frau und der Auszug aus seinem Haus belasten ihn sehr. Aber inzwischen hat er sich im Seniorenheim gut eingelebt, erzählt Franco Castellana.
0: Little by little. Mr.
2: Stück für Stück. Ich habe hier Freunde und Menschen, die die Oper gut kennen. Hier sind auch ständig Konzerte. Ich glaube 3 oder 4 pro Woche. Da gehe ich gerne hin. Aber ich höre nur zu. Ich mische mich da nicht ein. Aber ja, es ist wundervoll hier.
0: Oh yes, it's very wonderful here.
1: Und wenn gerade kein Konzert ist, dann holt Franco Castellana seinen Ordner raus und staunt mit den anderen Bewohnerinnen und Bewohnern über all die Erinnerungen, die darin zu finden sind.
3: Ein Besuch in der Casa Verdi, dem Altersheim in Mailand, das vom Komponisten Giuseppe Verdi gegründet wurde. Morgen zur gleichen Zeit statten wir diesem Ort nochmal einen Besuch ab hier in WDR 3 Tonart.

Das waren Musiker des Ensembles Liaison mit einem der 8 Stücke für Klarinette, Cello und Klavier von Max Bruch. Haben Sie gehört hier in WDR 3 Tonart. Wo wir die nächste Viertelstunde mit Mozart verbringen, der Komponist, von dem es ja immer heißt, er würde die schönen Melodien nur so aus dem Ärmel schütteln. Von dieser Fähigkeit können wir uns tatsächlich in vielen Mozart-Stücken überzeugen und ganz besonders im nächsten. Da kommen tolle Melodieeinfälle, sogar in besonders kurzer Abfolge daher. Das liegt daran, dass wir es hier mit einer Serenade zu tun haben und die hat ja immer etwas Kurzweiliges und auch Unterhaltsames. Serenata Notturna ist der Titel unseres Stückes. Ein Stück, das mit 2 Besonderheiten daherkommt. Zum einen stehen sich hier 2 kleine Orchester gegenüber und veranstalten so ein bisschen ein munteres Frage-Antwort-Spiel. Und noch dazu gesellen sich ein paar Pauken, die fast so ein bisschen was Militärisches haben, wobei, so freundlich wie diese Serenade daherkommt, können es maximal 10 Soldaten gewesen sein, die Mozart im Sinn hatte, als er sein Stück geschrieben hat.

0: Die Berliner Barocksolisten und Reinhard Göbel haben wir gehört mit der Serenata Notturna von Wolfgang Amadeus Mozart. Bei so einer schönen Musik habe ich ja immer auch automatisch Sympathie für den Menschen, der sie komponiert hat. Aber das ist so eine Sache mit solchen Rückschlüssen. Menschen, die schöne Musik schreiben, müssen nicht unbedingt Heilige sein. Es gibt beileibe genug Beispiele, die das aufzeigen. Hier kommt zum Beispiel mal eines von einem Komponisten, den ich sehr mag, nämlich Franz Liszt. Aber ich bin ganz froh, dass ich ihn nicht als Vater hatte.
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2: Weimar, 8. September 1855. Franz Liszt gibt seine Töchter Blondine und Cosima in die Obhut von Franziska von Bülow nach Berlin. Dort sind die beiden weit genug entfernt von ihrer Mutter Marie Dagou und deren Einflussnahme. Für Liszts Geschmack sind seine Mädchen nämlich in letzter Zeit zu häufig der Gouvernante entwischt und haben sich im großbürgerlichen Haus der Mutter an den Champs-Élysées vergnügt. Die Salons, die dort stattfinden, sind kein optimales Ambiente für pubertierende Töchter, findet Liszt. Sie sollen
3: das Maß lernen und die Schlichtheit des Herzens zu schätzen wissen.
2: Nun könnte man sagen, soll Papa Liszt die beiden eben selbst erziehen. Aber davon will er nichts wissen. Jahrelang hat er seine Kinder kein einziges Mal getroffen. Und als er dann einen Abstecher zu ihnen nach Paris macht, vermeidet er vertrauliche, väterliche Momente. Tochter Cosima kommt das Wiedersehen vor wie der Staatsbesuch eines Star-Virtuosen, nicht wie ein Familientreffen, schreibt sie viele Jahre später.
4: Wie mein Vater nach 8 Jahren auf 8 Tage kam, uns wiederzusehen, wurden wir nirgends mitgenommen und fanden es ganz natürlich, dass er nur mit Caroline von Wittgenstein ausging.
2: Und doch, es mag der Anflug eines schlechten Gewissens sein, lädt Liszt Cosima und Blondine für ein paar Tage zu sich nach Weimar. Die beiden genießen die Zeit mit dem Vater, ohne zu ahnen, dass sie nicht mehr nach Paris zurückkehren würden. Hinter ihrem Rücken hat Liszt Frau von Bülow zur Ersatzmutter auserkoren. Ihr Sohn, Hans von Bülow, soll sich um die musikalische Erziehung der Töchter kümmern.
3: Sie haben zum Voraus einen ganz gehörigen Respekt vor dir und es wird dir nicht schwerfallen, sie gehörig einzupauken.
2: Dass sich dieser Hans beim Einpauken in Cosima verlieben würde, damit hat Franz Liszt freilich nicht gerechnet. Ob sich Hans von Bülow wirklich in Cosima verliebt hat, ist bis heute fraglich. Liszt, gesteht er,
5: der Gedanke, Ihnen damit näher zu kommen, erfüllt all meine Träume. Cosima ist für mich die größte aller Frauen. Nicht allein, weil sie ihren Namen trägt, sondern weil sie Ihnen so sehr ähnelt.
2: Trotzdem, die Trauung von Cosima und Liszts Lieblingsschüler Hans von Bülow findet 2 Jahre später in Berlin statt. 1870 lässt Cosima sich scheiden, um Richard Wagner zu heiraten.
0: Silvia Schreiber über das Verhältnis von Franz Liszt zu seinen Kindern. Es war wohl nicht gerade von großer Innigkeit geprägt. Hier ist wieder R3 Tonart am Dienstagnachmittag um 20 Minuten vor 4.

Ein kleiner Neoklassik-Hit, den wir da gehört haben, mit vielen Millionen Streams. White Flowers Take Their Bath, komponiert von Meredi, deutsch-armenische Komponistin, die in Berlin und Los Angeles lebt. Haben Sie gehört? Hier in WDR 3 Tonart. 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

Aria von Georg Friedrich Händel für zwei Oboen, zwei Hörner und Fagott haben wir gehört mit dem Ensemble Il Complesso Barocco, dirigiert von Alan Curtis, hier in WDR 3 Tonart. Die nächsten Minuten, bis zur vollen Stunde, bis zu unseren Nachrichten um 16 Uhr, die verbringen wir in, sagen wir mal, grummeliger, gute Laune. Ich weiß, das ist ein bisschen widersprüchlich, aber das ist, finde ich, so eine typische Stimmung, wie man sie bei Brahms gerne hört. Fröhlich, aber doch immer so ein bisschen grummelig hinter dem langen grauen Bart. Hier sind Christian Zimmermann und Kollegen mit dem Finale aus dem zweiten Klavierquartett.

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3: Die Nachrichten mit Peter Neuhaus. Guten Tag. Die Polizei hat den Mann gefasst, der für mehrere Sabotageakte auf Umspannwerke verantwortlich sein soll. Nach WDR-Informationen ist Daniel V. in der Nähe des Kraftwerks Weißweiler bei Aachen zu Fuß in eine Verkehrskontrolle geraten. Es wurde seit Tagen nach ihm gefahndet. Markus Meyer-Gehlen erklärt, was ihm vorgeworfen wird.
4: Die Polizei geht davon aus, dass der 48-Jährige aus Gevelsberg an mehreren Stellen in NRW, Brandenburg und Sachsen Anschläge auf das Stromnetz verüben wollte, angeblich mit selbstgebauten Raketen, um Hochspannungsleitungen zum Kurzschluss zu bringen. Erst gestern wurde eine Vorrichtung dafür auch am Kraftwerk Weißweiler gefunden, deswegen war da auch heute Morgen noch die Autobahnabfahrt gesperrt. Es gibt auch Bekennerschreiben, die Polizei für echt hält, in denen schreibt Daniel V., dass er die fossile Stromerzeugung für ein Verbrechen hält.
3: Die Schülerinnen und Schüler in Deutschland haben bei der neuen PISA-Studie so schlecht abgeschnitten wie noch nie. Die 15-Jährigen wurden in Naturwissenschaften, Mathe und beim Lesen getestet. Was die Ergebnisse bedeuten, erklärt Anja Braun.
5: Jeder dritte Jugendliche kann nicht mehr so gut lesen, dass er die Kernaussage eines Textes versteht und kann so zum Beispiel auch nicht mehr Meinung von Fakten unterscheiden. Jeder dritte Jugendliche kann auch mit mathematischen Problemen aus dem Alltag nicht mehr so umgehen, dass er zum Beispiel ausrechnen könnte, ob sich ein Rabatt lohnt. Insgesamt haben auch immer mehr Heranwachsende nicht mehr das Gefühl, dass sich Bildung später im Leben mal lohnt. Und gleichzeitig nimmt die Zahl der 15-Jährigen zu, die Texte auch nur noch schnell überfliegen und nicht verstehen. Und es sagen auch immer mehr, dass Dinge sie schnell nicht mehr interessieren und sie deshalb auch nicht zu Ende bringen.
3: Durch Streubomben sind im vergangenen Jahr weltweit deutlich mehr Menschen verletzt oder getötet worden. Laut mehreren Organisationen waren es mehr als 1.000, fast alle in der Ukraine. Bei Streubomben werden viele kleine Sprengkörper gleichzeitig abgeworfen und verteilen sich über eine große Fläche. Sandra Bieger berichtet.
6: 87% der Opfer seien Zivilistinnen und Zivilisten gewesen. Die Hilfsorganisation Handicap International, die an dem Bericht beteiligt ist, warnt auch vor den langfristigen Folgen der Waffen. Viele der kleinen Sprengkörper zündeten beim Einschlag nicht und blieben deshalb oft jahrzehntelang als Blindgänger im Boden. Allein durch solche Blindgänger seien im vergangenen Jahr in 9 Ländern Menschen getötet oder verletzt worden. Unter anderem in Syrien, der Ukraine, Laos und Afghanistan.
3: Weitere Meldungen im Überblick. Bundesfinanzminister Klingbeil hat den Bundeshaushalt für das kommende Jahr verteidigt. Zum Auftakt der Haushaltsdebatte im Bundestag bezeichnete der SPD-Politiker die hohe Neuverschuldung als notwendig, unter anderem für die Verteidigung des Landes. Die Opposition warf der Bundesregierung Schuldenmacherei vor. Die neuen Minister für Gesundheit und Verkehr, Linnemann und Bilger, haben im Bundestag ihren Amtseid geleistet, 6 Wochen nach ihrer Ernennung. Im Zuge der Kabinettsumbildung von Kanzler Merz hatte Linnemann das Gesundheitsressort von seiner Vorgängerin Warken übernommen, die jetzt Kanzleramtsministerin ist. Den bisherigen Verkehrsminister Schnieder tauschte Merz gegen den früheren Staatssekretär Bilger aus. Mehrere Städte in Nordrhein-Westfalen schneiden bei einem Digital-Ranking dieses Mal gut ab. Düsseldorf, Köln, Bochum und Aachen sind unter den Top 10 beim Smart City Index des Digitalverbands Bitkom. In dem Ranking geht es zum Beispiel darum, ob die Stadtverwaltung auch online gut funktioniert. Eine Stadt hat besonders aufgeholt, Mönchengladbach, wo es unter anderem WLAN in Bus und Bahn gibt. Einer neuen Studie zufolge sind im Jahr 2023 rund 1,7 Millionen Menschen an den Folgen des Passivrauchens gestorben, meistens wegen Durchblutungsstörungen. Die Wissenschaftler fordern mehr Nichtraucherschutzgesetze in öffentlichen und privaten Räumen.
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3: Der FC Schalke 04 setzt sich für das Thema Herzgesundheit ein, zusammen mit den Knappschaftkliniken. Stadionbesucher können beim Heimspiel am 20. September gegen Elversberg eine Untersuchung machen. Entweder mit der Smartwatch oder einem mobilen EKG-Gerät, erklärt Vorstandschef Tillmann.
7: Gerade für Schalker ist es, glaube ich, ganz besonders wichtig. Der Herzschlag ist schon ein bisschen höher hier in der Arena. Aber nein, Spaß beiseite. Das ist, glaube ich, egal ob Fußballfan oder nicht, für jeden Menschen wichtig. Und das ist ja unsere Rolle als Schalke. Wir haben eine Plattform, die hat eine Strahlkraft. Wir können auch auf Nicht-Fußball-Themen eine Aufmerksamkeit drauflegen und das machen wir an dieser Stelle gerne.
3: Innerhalb von 7 Tagen bekommen alle Teilnehmer des Kurz-EKGs auf Schalke eine Rückmeldung, ob alles in Ordnung ist. Das Wetter in Nordrhein-Westfalen. Am Abend breitet sich eine Kaltfront mit Regen aus. Vorher trocken bei Abendtemperaturen zwischen 17 und 23 Grad. Morgen geht es mit einem trockenen Wechsel aus Sonne und Wolken los. Mit nur kurzen Schauern, die werden zum Nachmittag mehr. Dann sind auch Gewitter möglich. In Dortmund 18 Grad, in Bielefeld 19 und in Aalen bis 20 Grad. Das war WDR Aktuell.
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8: Mit Nicola Triebe und jetzt einer Musik, die, glaube ich, gar nicht vorgibt, hehre Kunst zu sein. Sie ist eher fürs heimische Musizieren im Wohnzimmer geschrieben. Einfach mit der Schwester, der Mutter oder dem Vater ans Klavier setzen, Notenheft aufschlagen und ein bisschen Spaß haben. Danach klingt für mich dieser spanische Tanz von Moris Moszkowski.

Susanne Koller und Gabriele Lang mit der Musik von Moritz Moszkowski. Die nächsten Minuten hier im WDR3 gehören der Flöte, ein Instrument, zu dem sich die Franzosen in der Zeit um 1900 ja ganz besonders hingezogen fühlten. Claude Debussys Prälude an den Nachmittag eines Fauns ist ja so ein bisschen das Signalstück aus dieser Zeit. Ein anderes, auch von der luftig leichten Sorte, hören wir jetzt. Es ist von der Komponistin Cécile Chaminade. Also das Concertino für Flöte und Orchester. Emmanuel und Pahu und das Orchestre de Chambre de Paris heißen unsere Interpreten.

0: Emmanuel Pahud und das Orchestre de Chambre de Paris waren das mit dem Concertino für Flöte und Orchester von Cécile Chaminade.
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0: Seit über 4 Jahren greift Russland nun schon Tag für Tag die Ukraine an. Und eins der erklärten Ziele der russischen Kriegstreiber ist die Zerstörung der ukrainischen Kultur. Das lassen sich die Ukrainer nicht bieten. Im In- und im Ausland pflegen sie die Künste und Traditionen aus ihrer Heimat. Zum Beispiel die Geigerin Solomija Ivachiv. Sie lebt in den USA und hat sich auch schon vor dem russischen Angriffskrieg intensiv mit ukrainischer Musik beschäftigt. Ihr neuestes Album heißt Music of Resilience, mit einer ganzen Reihe ukrainischer Komponisten. Mit dabei ist auch ein Werk, das ganz direkt auf die Grauen des aktuellen Krieges Bezug nimmt. Felix Riewald.
2: Schockstarre, stilles Entsetzen. Der Versuch zu begreifen, unendliche Trauer. Ein klagendes, aufsteigendes Motiv in der Sologeige. Es sind die in den Himmel schwebenden Seelen der Opfer, sagt die Komponistin Viktoria Poljova. Sie hat ihr Stück Bucha Lacrimosa im April 2022 komponiert, direkt nachdem das Massaker dort bekannt wurde. Zu Hause in Kyiv, nur wenige Kilometer von Bucha entfernt. Es habe ihr dabei geholfen, selbst zu überleben.

Die Geigerin Solomia Ivachiev hat das Stück an den Beginn ihres neuen Albums Music of Resilience gesetzt und mahnt damit unmissverständlich: Niemand darf vergessen, was hier geschehen ist und noch immer geschieht. Ivachievs Ton ist voller Trauer, aber auch entschlossen, durchdringend. Das INSO Lviv Symphony Orchestra unter der Leitung von Roman Kreslenko verwandelt die hier noch zarten Klangflächen in der zweiten Hälfte des Stücks in rohe Gewalt. Die Schläge verstummen, übrig bleibt ein dissonantes Trauma. Die Seelen finden keine Ruhe, solange kein Frieden herrscht. Es ist das einzige Werk auf diesem Album, das sich so explizit auf den aktuellen Krieg bezieht. Bohdan Krivopust hat sein Stück On the River zum 10-jährigen Gedenktag an die getöteten Demonstranten bei der Maidan-Revolution 2014 komponiert. Solomia Ivachiev manövriert ihre Geige dabei mit virtuosen Sprüngen in den nächsten Gewaltexzess.

Ebenfalls aus 2024 stammt Bohdan Krivopusts viersätzige ukrainische Suite. Mit verschiedenen folkloristischen Einflüssen zelebriert er darin den jahrhundertealten musikalischen Schatz der Ukraine. Hier zitiert er einen Tanz der Huzulen, ein Bergvolk aus den Karpaten. Ihre traditionelle Musik ist in der ganzen Westukraine sehr populär und wurde der aus Lviv stammenden Solomir Ivachiv praktisch in die Wiege gelegt. Ich kann hören, wie sie voll darin aufgeht. Im dritten Satz seiner Suite zitiert Krivopust das Lied Katime Prüchla Karta. Es kommt aus der Zeit des Ersten Weltkriegs und handelt von einem Kosaken, der seinen Einberufungsbefehl für die Armee bekommt und sich von seiner Familie verabschieden muss. Eine Situation, die auch viele Menschen in der heutigen Ukraine täglich erleben.

Das Album zeigt aber auch den ungebrochenen Lebenswillen des ukrainischen Volkes. Besonders deutlich sagen es die ersten Worte der Nationalhymne. Noch sind der Ukraine Ruhm und Freiheit nicht gestorben. Damit beendet Solomia Ivachiv ihr Album.

0: Das Album Music of Resilience macht die ukrainische Widerstandskraft gegen den täglichen Terror Russlands hörbar. Solomija Iwachiw sendet mit ihrer Geige eine klare Botschaft. Wir haben so vieles überstanden. Wir werden auch das hier überstehen.
1: Music of Resilience, also der Titel dieses neuen Albums mit Musik aus der Ukraine, aus dem wir noch einen Auszug hören hier in WDR3 Tonart. Das ist Musik, die schon etwas älter ist, komponiert in der ersten Hälfte des 20. Jahrhunderts von Roman Predatkevich, der aus der Ukraine stammte und in New York in den USA ein ukrainisches Konservatorium gegründet hat in den 1920er Jahren und hat sich intensiv mit der Volksmusik seiner Heimat beschäftigt. Wir hören einen Satz aus der ersten ukrainischen Rhapsodie mit der Geigerin Solomija Iwachiw und dem Lviv International Symphony Orchestra.

0: Es war Duma, ein Satz aus der ukrainischen Rhapsodie Nummer 1, komponiert von Roman Pridatkevich. Wir haben die Geigerin Solomia Ivachev gehört und das Lviv International Symphony Orchestra.
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0: Wo wir jetzt in die Musik des Komponisten Henry Purcell eintauchen. Und ich benutze dieses Bild mit dem Eintauchen nicht umsonst, denn das ist eine Musik mit Sogwirkung und Tiefgang. Auf unserem Tauchgang begegnen uns alle möglichen wunderbaren Harmonien, die sich nie so auflösen, wie wir das erwarten können. Das ist die Sonate Nummer 4 in D-Moll von Henry Purcell, die wir mit dem King's Consort hören.

So eine Kooperation zwischen den Völkern, das waren ja immer Themen von Star Trek. Und wenn ich daran denke, dass manche Menschen in diesem Land ausländische Ärzte und Pflegepersonal am liebsten rausschmeißen würden, dann bekommt das mit dem Alleinesterben nochmal einen ganz aktuellen Bezug. Aber das nur am Rande. Warum rede ich hier über Star Trek? Weil die Serie ihr 60. Jubiläum oder ihren 60. Geburtstag feiert. Ich habe sie vor allem in den 90ern geguckt. Das waren dann die Folgen mit Captain Picard. Picard, der ja immer unglaublich klug und weise daherkam. Und was ich heute noch gerne mache, ich verschicke als Emoji immer wieder mal den vulkanischen Gruß. Ja, also dieses V mit dem Mittel- und Ringfinger, so wie es einst Commander Spock vorgemacht hat. Zugegeben, ich bin jetzt nicht der ganz große Trekkie, aber die echten Fans, die treffen sich heute im Moviepark in Bocholt, wo es eine ganz große Star Trek-Sause gibt. Zum Beispiel mit neuer, passender, thematischer Achterbahn und sogar einem Einführungsseminar in der Sprache Klingonisch. Es gibt nichts, was es nicht gibt. Hier kommt das berühmte Star Trek-Thema, komponiert von Jerry Goldsmith.

0: Das London Symphony Orchestra mit dem Star Trek Theme haben Sie gehört hier in WDR 3 Tonart. Ich habe ja bei der Beschäftigung mit Star Trek mal wieder gemerkt, dass diese Serie Zitate für wirklich alle Lebenslagen bereithält. Zum Beispiel dieses von Captain Picard. Man kann keine Fehler machen und trotzdem verlieren. Das ist keine Schwäche, das ist das Leben. Wie gut bitte passt dieser Spruch zu dem Ereignis, das gerade in München stattfindet, dem ARD-Musikwettbewerb. Ein internationaler Spitzenwettbewerb, der ja jedes Jahr für andere Instrumente und Gruppen stattfindet. Da geht es natürlich immer um höchstmögliche Perfektion, aber die ist eben, wie wir alle wissen, nicht alles. Wir gucken in dieser Woche ja jeden Tag auf eine der Kategorien dieses Wettbewerbs. In dieser Ausgabe treten auch Streichquartette gegeneinander an. Und Ulrich Möller-Arnsberg hat sich bei jungen Quartetten des Wettbewerbs umgehört, wie man sich denn so aufstellen muss, um als Nachwuchsquartett seinen Platz zu finden.
1: Man hört vier vernünftige Leute sich miteinander unterhalten.
2: Schwärmte Wolfgang von Goethe 1829 über die Streichquartettbesetzung. Vier vernünftige Leute bei ihren Unterhaltungen zuhören, das kann man zurzeit im Münchner Amerika-Haus. Viele Besucherinnen und Besucher sind am Wochenende gekommen, um die jungen Streichquartette zu hören und sind begeistert vom hohen künstlerischen Niveau. Eins dieser Ensembles, das spanische Atenea-Quartett. Sich im Wintersemester an der Musikhochschule kennenlernen und aus einer Laune heraus das Repertoire für den ARD-Wettbewerb im Jahr darauf einzustudieren, das war gestern. Kammermusik ist mittlerweile ein spezielles Masterstudienfach. Die Quartette, die beim Wettbewerb mitmachen, studieren in der Regel schon mehrere Semester zusammen als Ensemble und haben sich lange und gründlich auf den Wettbewerb vorbereitet. Seit 2024 spielt das Atenea-Quartett in seiner jetzigen Besetzung. Neben der Musik müssen die Musikerinnen und Musiker die Website pflegen und die Social-Media-Auftritte. Verträge und Finanzen im Überblick behalten. Bratschist Bernat und die Cellistin Ariadna erzählen mir: Im Allgemeinen kümmere sie sich ums Geld, sagt Ariadna. Manchmal helfe Bernat. Beim Booking von Auftritten kümmere sich, wer den besten Kontakt habe. Was ist wichtiger, um sichtbar zu sein, frage ich Bernat, der sich mit Texten und Bildern beschäftigt. Die Website oder Instagram? Beide Aspekte sind heute sehr wichtig für eine öffentliche Präsenz, die über das Formelle hinausgeht. Die Website, so Bernat, ist eher für Infos und Programme. Das Menschliche, der Alltag des Quartetts, lasse sich sehr gut über Netzwerke wie Instagram teilen. Ich folge den Auftritten der anderen 20 Quartette, die beim ARD-Musikwettbewerb vorspielen, und finde Bernat bestätigt. Zum Beispiel bei den Frauen vom schweizerisch-deutschen Elaya-Quartett.
3: Hi, wir sind Elaya-Quartett.
4: I am Barbara.
5: I am Caro.
2: Grüßen die Musikerinnen im Instagram-Kanal freundlich in die Videokamera. Bilder vom Konzertieren, Reisen, Ausruhen und Chillen gleiten vorüber. Sich für eine Karriere und ein Musikerinnenleben im Quartett zu entscheiden, das ist ein großer Schritt, sagt die Cellistin Caroline Speck.
6: So wie auch wenn man den Menschen trifft, mit dem man zusammen sein will, und alles ergibt plötzlich Sinn, Liebe auf den ersten Blick. Und dann kam die Entscheidung, okay, wollen wir diesen Weg auch gehen? Und das ist natürlich dann der bewusste Punkt, an dem man wirklich sich entscheidet.
2: Wie funktioniert hier die Ehe? Auch hier eine klare Rollenverteilung, erläutert Chidem, die zweite Geigerin, während sie neben sich zur Bratschistin Francesca blickt.
7: Instagram ist hier, Francesca und ich. Also mehr, ich glaube, wir machen gerne Sachen. Und Website, die anderen.
2: Nämlich die erste Geigerin Barbara und Caroline, wenn die sich nicht gerade um die Finanzen kümmern muss. Bei der Cellistin ist das Elaya-Quartett steuerlich angemeldet. Auf dem Streichquartettmarkt als junges Ensemble wahrgenommen zu werden und Fuß zu fassen, ist eine echte Herausforderung. Und dafür müssen die vier vernünftigen Leute, von denen Goethe spricht, sich eben nicht nur über Musik unterhalten. Am Ende aller Mühe bleibt der spezielle Ton, die hohe Kunst der Interpretation und die persönliche kammermusikalische Note, das A und O.
0: Ulrich Müller-Arnsberg über Vernunft im Quartett und auch über Instagram. Das, der ARD-Musikwettbewerb findet eben in diesen Tagen statt, in der Kategorie Streichquartett unter anderem. Und in der kommenden Woche wird dieser Wettbewerb auch noch bei uns eine Rolle spielen. Es gibt ja immer die Finalkonzerte und zwei davon übertragen auch wir am Mittwoch und am Donnerstag, also den 16. und 17. September in der kommenden Woche. Zwei Konzerte des ARD-Musikwettbewerbs. Mit dem Streichquartett sind wir noch nicht ganz fertig. Hier kommt ein Satz aus einem Quartett der Komponistin Emilie Meyer, gespielt vom Klenke-Quartett.

G-Moll ist häufig eine ausgesprochen dramatische Tonart. Gibt es Beispiele für bei allen möglichen Komponisten, Mozart, Beethoven oder auch, wie hier gerade, Emilie Meyer. Es war ein Satz, das Finale aus ihrem 9. Streichquartett. Wir haben das Klenke-Quartett gehört, hier in WDR 3. Tonart um 4 Minuten vor 5. Wir bleiben musikalisch in einer ganz ähnlichen Epoche im frühen 19. Jahrhundert. Das ist Musik von Karl Maria von Weber, ein Satz aus seiner 3. Klaviersonate, gespielt von Garrick Ohlson.

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0: 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Es ist 17 Uhr. 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
4: Die Nachrichten mit Steffi Orbach. Guten Tag. Der Mann, der Anschläge auf mehrere Umspannwerke verübt haben soll, ist gefasst. Die Polizei hat Daniel V. heute bei einer Verkehrskontrolle in der Nähe von Aachen festgenommen. Diese Polizistin sagt, dass bei dem 48-Jährigen auch Sprengmittel gefunden wurden.
5: Sowohl bei ihm als auch in einem angrenzenden Zelt, das dort gefunden worden ist. Und insofern ist gar nicht auszuschließen, dass dieser Tatverdächtige auch noch weitere Taten geplant hat.
4: Der Tatverdächtige soll an mehreren Stellen in NRW, Brandenburg und Sachsen die Stromversorgung angegriffen haben. Er kommt aus Gevelsberg im Ruhrgebiet. In Bekennerschreiben begründet er die Anschläge mit dem Klimaschutz und dem Kampf gegen die fossile Stromerzeugung. Die Polizei ermittelt jetzt, ob es möglicherweise noch weitere Täter gibt. NRW-Schulministerin Feller hat enttäuscht auf die Ergebnisse der neuen PISA-Studie reagiert.
6: Das ist kein schönes Ergebnis, das muss man wirklich sagen. Es überrascht uns nicht ganz, was es deswegen aber nicht besser macht, weil ja auch beim IQB-Bildungstrend letztes Jahr wir auch schon ähnliche Ergebnisse hatten.
4: Die Schülerinnen und Schüler in Deutschland haben bei dem internationalen Bildungstest so schlecht abgeschnitten wie noch nie in Naturwissenschaften, Mathe und beim Lesen.
6: Was ich erschreckend finde, ist, dass viele Eltern nicht so das Bestreben haben, dass ihre Kinder einen besseren Schulabschluss bekommen und daher von zu Hause auch nicht die familiäre Unterstützung so groß ist. Das finde ich schon Befunde, mit denen wir uns noch mal intensiver beschäftigen müssen.
4: Laut Feller hat die Landesregierung schon einige Änderungen auf den Weg gebracht, um den Negativtrend umzukehren. Der Europäische Rechnungshof warnt vor einem ernsten Problem mit dem illegalen Tabakhandel in der EU. Die EU sei dem Schwarzmarkt nicht gewachsen. Gottlob Schober berichtet.
7: Schätzungen der EU-Kommission zufolge seien 2023 rund 9% der gerauchten Zigaretten in der EU illegal produziert oder geschmuggelt gewesen. Der illegale Tabakhandel verursache jährliche Steuerausfälle in Höhe von rund 13 Milliarden Euro. Man arbeite mit den Mitgliedstaaten zusammen, um Lücken zu überwachen und Betrug zu bekämpfen. Das Bundesfinanzministerium verweist auf den Aktionsplan gegen organisierte Kriminalität. Unter anderem soll der Zoll technisch und personell gestärkt werden. Ein entsprechendes Gesetz dafür soll voraussichtlich noch in diesem Jahr verabschiedet werden.
4: Und jetzt weitere Meldungen im Überblick. 12 Länder wollen die Einfuhr von Waren aus israelischen Siedlungen im Westjordanland beschränken. Darunter sind Großbritannien, Frankreich und Kanada. Der Schritt richtet sich gegen die zunehmende Gewalt jüdischer Siedler gegen Palästinenser in dem besetzten Gebiet. Er ist auch ein Protest gegen die Ausweitung der israelischen Siedlungen in dem Palästinensergebiet. Im vergangenen Jahr sind deutlich mehr Menschen von Streubomben verletzt oder getötet worden. Laut einem Zusammenschluss von Nichtregierungsorganisationen hat sich die Zahl im Vergleich zum Vorjahr mehr als verdreifacht. Besonders betroffen ist die Ukraine. Bei Streubomben bleiben viele kleine Sprengkörper oft noch jahrelang im Boden. Der Möbelhersteller IKEA hat vor Gericht einen Prozess gewonnen gegen eine rechte Partei aus Belgien. Die hat ihrem Wahlprogramm nämlich die Abkürzung IKEA gegeben. Der Name steht übersetzt für Immigration geht auch anders. Die Partei hat das Programm auch so ähnlich designt wie eine IKEA-Anleitung. Laut Gericht ist das nicht okay, weil das den Ruf des Unternehmens schädigen könnte. In Iserlohn ist heute ein Unfall mit einem Schulbus glimpflich ausgegangen. Der Fahrer war einem entgegenkommenden Auto ausgewichen und nach rechts in einen Graben geraten. Der Bus blieb in Schräglage hängen. Die Kinder konnten durch einen Spalt in einer blockierten Tür ins Freie klettern. Verletzt wurde niemand. Seit heute läuft die Abstimmung über den Vogel des Jahres. Der NABU und der Landesbund für Vogel- und Naturschutz in Bayern wollen mit der Aktion auf Vogelarten aufmerksam machen, die zum Teil gefährdet sind. Nominiert ist zum Beispiel der Tauerschnäpper, der immer seltener geeignete Bruthöhlen findet. Und die Mehlschwalbe, die weniger Nahrung findet, weil es nicht mehr so viele Insekten gibt.
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4: In Frankreich haben Unbekannte heute Morgen zwei wertvolle Gemälde aus einem Renoir-Museum gestohlen in der Nähe von Nizza. Der Schaden soll mehrere Millionen Euro betragen. Henrik Lesser-Villun berichtet.
8: Die Diebe sollen laut dem Bürgermeister von Cagnes-sur-Mer gut vorbereitet und informiert gewesen sein. Mit einer Metallsäge sollen sie die Kunstwerke von den Halterungen geschnitten haben. Pierre-Auguste Renoir war einer der wichtigsten impressionistischen Maler. Er malte mit lockeren Pinselstrichen Menschen, Alltagssituationen und Feste. Das Museum ist das letzte Wohnhaus des Malers.
4: Das Wetter in Nordrhein-Westfalen. Der Abend ist erst trocken bei 17 bis 23 Grad. Später zieht aus den Niederlanden eine Kaltfront mit Regen heran. Morgen mal Sonne, mal Wolken. Im Laufe des Tages ziehen Schauer auf. Auch Gewitter sind möglich. Dazu in Nettersheim 17 Grad, in Kleve 19 und in Bonn bis 20 Grad. Das war WDR aktuell.
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9: Nicola Triebe und jetzt einem ganz kurzen musikalischen Gedanken von Béla Bartók, inspiriert von der rumänischen Volksmusik.

Daniel Becker-Bender und Peter Notsch mit einem rumänischen Tanz von Béla Bartók. Unsere nächste Musik hier in WDR3 Tonart kommt ausgesprochen geheimnisvoll daher. Sie spiegelt die Faszination der Komponisten der Jahrhundertwende, also der Zeit um 1900 wieder, für ferne, geheimnisvolle Welten. Claude Debussy hat sich ja zum Beispiel intensiv von der Musik aus Fernost inspirieren lassen. Und manchmal ging es auch zeitlich in entfernte Gefilde, zum Beispiel in seinen Six Epigraphes Antiques, inspiriert von Gedichten seines Zeitgenossen Pierre Louis. Wir hören daraus jetzt den Satz überschrieben an die Ägypterin. Und danach befassen wir uns damit, wie die altägyptische Musik wirklich geklungen haben könnte.

0: Wir haben eins der vier, der sechste Epigraph Antique auch von Claude Debussy gehört mit dem Titel Pour l'Égyptienne, für die Ägypterin. Debussy hat sich in diesen Stücken in längst vergangene und vergessene Musikwelten hineingedacht und genau das ist auch der Job von Heidi Köpp-Jungs. Sie forscht über die Musik im alten Ägypten. Man weiß nicht, wie diese Musik geklungen hat, aber man kann trotzdem versuchen, sie zum Klingen zu bringen. Ein bisschen wie Debussy es getan hat, nur wissenschaftlich fundiert. Moritz Becker hat die Musik-Ägyptologin für uns getroffen.
1: In Heidi Köpp-Jungs Büro am Göttinger Campus liegen Instrumente auf dem Schreibtisch. Rasseln, klappern, eine Trommel. Nicht nur zum Anschauen, sondern um gespielt zu werden. Denn Köpp-Jung ist nicht nur promovierte Ägyptologin, sie ist auch Musikerin und hat klassischen Gesang studiert.

0: Wer Ägyptologie studiert, muss auch die Sprachen des alten Ägypten beherrschen. Die lernt man am besten durchs Lesen und Übersetzen. Einige Jahre nach ihrem eigenen Studium sind Köpjung die vielen ägyptischen Liebeslieder wieder eingefallen.
1: Wenn Sie normaler Musiker sind und haben ein Programm, wenn Sie sich das Programm mal anschauen, 90% sind Liebeslieder. Das ist mir irgendwann aufgefallen und dann habe ich mich wieder erinnert an die altägyptischen Liebeslieder und dachte, na, guckst du dir doch die Texte mal an, die du damals unter Schweiß und Tränen übersetzt hast. Und die Texte sind so schön, dass einem da wirklich das Herz aufgeht.
0: Daraus hat sich Köpjung ein eigenes Konzept für ihre Konzerte entwickelt. Moderne Liebeslieder gepaart mit altägyptischen. Davon gibt es jede Menge, aber leider keine Noten. Deshalb hat Köpjung die Texte gesprochen vorgetragen.
1: Und bekam dann einen Anruf aus der Akademie der Wissenschaften in Berlin. Die hatten eine ganz große Veranstaltung vor mit ganz großen Schauspielern wie Hanna Schigulla und so weiter und wollten mich. Da war ich natürlich wie vom Donner gerührt und dachte, okay. Und erklärte, wie ich das so mache. Und da sagten die, also nee, sie müssen das schon vertonen. Dann habe ich versucht, wissenschaftlich zu argumentieren, aber wir wissen doch nicht wie. Ja, nee, also vertonen oder keine Buchung. Okay.
0: Also hat Köpjung sich an die Arbeit gemacht. Musik musste her. In den Texten, erklärt sie mir, findet sich allein durch die Betonung zumindest eine gewisse Rhythmik wieder. Zum Beispiel in diesem Senftenlied von 2300 vor Christus.
1: Icha ermechanet utscha, icha ermechanet zeneb, jau hersha, em henneku hu henneku ipi.
0: Damit steht schon mal der Rhythmus für so ein Lied. Bei der Melodie wird Köpjung dann selbst zur Komponistin.

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1: So könnte das Lied geklungen haben, betont Köpjung.
2: Die Töne der altägyptischen Musik sind verklungen. Das muss man sich klar machen. Wir versuchen uns jetzt an einer Rekonstruktion. Man kann das ja machen, solange das alles wissenschaftlich fundiert ist. Und sobald es nicht mehr wissenschaftlich fundiert ist, muss das eben genauso dargelegt werden.
1: Dafür stützt sie sich auf so viele Erkenntnisse wie möglich. Dazu gehören auch die Instrumente. Ein wichtiges Instrument ihrer Sammlung ist der Nachbau einer über 3000 Jahre alten Tänzerinlaute. Ein Saiteninstrument, das beim Tanz vor allem von Frauen gespielt wurde. Für Köpjung, die auch Gitarre spielt, genau das richtige Instrument. Das Gute an dem Originalinstrument? Der Archäologe Ricardo Eichmann hat nachgewiesen, wie diese Laute gestimmt war. Das gibt Köpjung Informationen über das Tonmaterial aus der Zeit. Bei Konzerten begleitet sie sich darauf selbst. Auch wenn es an Notenmaterial mangelt, mangelt es zum Glück nicht an möglichem Repertoire. Durch Ausgrabungen und Forschung wächst der Fundus an altägyptischer Musik andauernd.
2: Jedes Mal, wenn ein neuer Text rauskommt, gucke ich, steht da Lied drüber oder ist das ein Ausspruch? Das ist ja das Schöne. Also es sind ganz viele Papyri auch noch nicht gelesen. Man weiß gar nicht, wie viele Lieder in den Museen noch liegen, mit denen man sich auseinandersetzen könnte.
1: Und dass die alten Ägypter in diesen Liedern schon herzerwärmend schwärmen konnten, zeigt mir Köpjung in einem ihrer Lieblingslieder, der Fahrt nach Memphis.
2: Für diejenigen, die nachlesen möchten, Papyrus Harris 500 Recto. Mit meinem Schilfbündel auf der Schulter bin ich auf dem Weg nach Memphis, um Ptah, dem Gebieter über die Wahrheit zu sagen, gib mir meine Geliebte heute Nacht.
1: Konzerte gab es im alten Ägypten übrigens nicht. Musik war immer Beiwerk und nie das Event selbst. Köpjungs besondere Kombination aus Ägyptologie und Musik bringt den Menschen das alte Ägypten akustisch näher. Und durch musikalische Praxis gelangt die Wissenschaftlerin zu Erkenntnissen, an die man auf theoretischem Wege nicht gelangt.
2: Wenn ich diese Laute in die Hand nehmen würde wie eine Gitarre, dann würde ich meinen Arm da drüber legen und dann wären die Schalllöcher zu. Ich habe mich also immer gefragt, warum die Lautenspielerinnen ihr Instrument immer so komisch nehmen. Sobald ich eine in der Hand hatte, wusste ich warum.
1: So ergänzt Köpjung durch ihre musikalische Tätigkeit das Wissen, das sie aus Abbildungen oder Texten bekommt.
2: Also ich bin ehrlich gesagt wirklich sehr überrascht, was man überhaupt alles rausfinden kann, wenn man sich intensiv damit beschäftigt und eben auch im wahrsten Sinne des Wortes die Sachen in die Hand nimmt.
1: Und wenn es nur eine Rassel ist.
3: Wenn die Musik des alten Ägypten zum Klingen gebracht wird, wie das gehen kann. Sie haben es erfahren bei uns hier in WDR 3 Tonart.

0: Del Giardino Armonico, das Orchester, das wir gerade gehört haben, mit einem Menuett von Joseph Haydn.
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0: Ja, und wo wir doch gerade schon beim Feiern waren, dazu passt die nächste Musik sehr gut. Das ist der Tanz der Gaukler von Nikolai Rimsky-Korsakow.

0: Tatjana Masurenko und das Jarus Ensemble mit dem Tanz der Gaukler von Nikolai Rimski-Korsakow. Hier ist wieder der Tonart. 17.23 Uhr haben wir es jetzt. Wer war eigentlich Franz Schubert? Also der Mensch Franz Schubert. Darüber wissen wir relativ wenig. Aber es gibt da so ein Bild dieses Komponisten. Ein einsamer, unglücklicher Typ, der kein Glück bei den Frauen hat, obwohl er sich doch so danach gesehnt hat. Mitverantwortlich an diesem romantisch verklärenden Blick auf Schubert ist das Drei-Mädel-Haus. Erst ein Roman, dann weiterverarbeitet zum Singspiel, schließlich zum Film. Ein echter Welterfolg im 20. Jahrhundert. Ein neuer Forschungsband untersucht jetzt, wie aus der erfundenen Liebesgeschichte in Buch und Film beinahe sowas wie eine Schubert-Biografie wurde. Und es geht letztendlich auch um die Frage, wer war eigentlich Franz Schubert? Nick Schernitzke verrät uns mehr.
1: Was hat eigentlich Karl-Heinz Böhm nach den Sissi-Filmen so gemacht? Er hat die Kaiseruniform ausgetauscht gegen Nickelbrille und Locken. 1958 spielt er Franz Schubert im Film »Das Drei-Mädel-Haus«. Und dieser Franz hat mit der Liebe deutlich weniger Glück als der andere österreichische Franzl, also der Kaiser.
2: Ich freue mich so, Herr Schubert, dass Sie gekommen sind. Und dann wollte ich Ihnen sagen...
3: Nichts sagen. Sie sind jetzt die Frau von meinem besten Freund. Machen Sie ihn recht glücklich, den Schubert. Versprechen Sie mir's.
2: Ja. Und Sie?
3: Ich habe ja meine Musik.
1: So wird das nichts mit Schubert und den Frauen. Im Drei-Mädel-Haus trifft er auf drei Schwestern. Zwei sind schon vergeben und er verliebt sich in die dritte, in Hannerl. Und die heiratet am Ende ausgerechnet seinen Freund Schober. Also alle kriegen, was sie wollen, nur der Komponist nicht. Der macht aus seinem Liebesschmerz Musik. Das ist die perfekte Künstlertragödie und eine ziemlich frei erfundene. Denn die konkrete Liebesgeschichte mit Hannerl, die hat es so nie gegeben. Und die hat sich der Film von 1958 nicht mal selbst ausgedacht.

0: Diese fiktive, pseudohistorische Schubert-Liebesgeschichte hat der österreichische Schriftsteller Rudolf Hans Bartsch 1912 in einem Roman festgeschrieben. Die Story, ein Mix aus Fakten und Fiktion. 4 Jahre später wird daraus die Operette Das Dreimäderlhaus. Der Komponist Heinrich Berthet greift für die Musikeinlagen auf Schubert-Melodien zurück, bearbeitet und vereinfacht sie und macht sie damit noch eingängiger.
1: Zeitweise gehörte das zu den 3 erfolgreichsten Operetten weltweit. Diese Verbreitung, die die Operette Das Dreimäderlhaus für Schubert bewirkt hat in einem großen Publikum, das schafft quasi nicht der Konzertsaal.
0: Sagt die Musikwissenschaftlerin Vasiliki Papadopoulou. Sie hat einen neuen Forschungsband mit herausgegeben über das Dreimäderlhaus und den populären Schubert. Aus der Wiener Erfolgsoperette wird tatsächlich ein Exportschlager. 1921 kommt der Stoff als Blossom Time an den Broadway, 1 Jahr später als Lilac Time ins Londoner West End. Und mit diesen Bearbeitungen reist auch ein ganz bestimmtes Schubert-Bild um die Welt. Schüchtern, bescheiden und unglücklich verliebt.

0: Das Problem ist jetzt, gerade wenn es um Schuberts Privatleben geht, dann wissen wir historisch ziemlich wenig.
1: Das ist das Interessante eben, also wo historische Quellen schweigen, da setzt einfach so dieses Entstehen von Mythen. Das ist eigentlich ein Füllmaterial, diese drei Mädel. Und sie werden benutzt, um genau das, diese Frage zu beantworten. Warum stirbt Schubert allein, dieser große Komponist, dieses Genie?
0: Die unglückliche Frauenliebe in der erfundenen Schubert-Geschichte beantwortet gleich mehrere offene Fragen. Warum bleibt Schubert unverheiratet? Weil er Hannerl nicht bekommen kann. Und seine engen Männerfreundschaften? Ja, die brauchen in dieser Geschichte keine weitere Erklärung, denn seine große Liebe ist ja eine Frau. Historisch ist das aber nicht so eindeutig. Wir wissen einfach nicht sicher, ob Schubert Frauen geliebt hat, Männer oder beides.
1: Man hat jetzt weder Beweise für das eine noch für das andere, für die eine oder andere Lesung, also das heterosexuelle oder homoerotische.
0: Das heißt nicht, Schubert war schwul. Es heißt erstmal nur, wir wissen es nicht. Gerade deshalb ist das Drei-Mädel-Haus so interessant. Über mehr als ein Jahrhundert erzählt es dieselbe Antwort. Schubert liebt eine Frau, bekommt sie nicht und bleibt deswegen allein. Durch Roman, Operette und Film wird diese Version so vertraut, dass man leicht vergisst, auch das ist nur eine Deutung.
2: Zeig

0: aber doch nicht.
1: Der Operettenforscher Kevin Clark liest die Geschichte deshalb einmal anders. Was passiert, wenn die Männer nicht automatisch nur Freunde und die Frau nicht automatisch die große Liebe sein muss?
2: Eine in Anführungszeichen schwule Lesart der Geschichte ergibt sehr viel Sinn. Wir haben eine Hauptfigur, die sich am wohlsten im männlichen Freundeskreis fühlt, der so eine Art von Safe Space für ihn ist. Wir haben eine Hauptfigur, die offensichtlich Probleme damit hat, mit Frauen in Kontakt zu kommen im Sinne einer romantischen, sexuellen Liebesbeziehung.
1: Kevin Clark behauptet damit keine neuen historischen Fakten. Er liest die Schubert-Figur im Drei-Mädel-Haus einfach anders.
2: Wir haben eine Hauptfigur, die letztlich versucht, heteronormativen Erwartungen gerecht zu werden, indem sie versucht, eine Beziehung mit einer der Joel-Töchter zu führen, aber daran kläglich scheitert.
1: Heteronormativ, das heißt hier schlicht, von Schubert wird erwartet, dass zu seinem Leben eine Frau gehört. Der Punkt ist jetzt nicht, Schubert nachträglich zum schwulen Komponisten zu erklären, sondern zu erkennen, auch das vertraute Bild vom heterosexuellen Schubert ist eine Deutung. Und zwar eine, an die wir uns ganz selbstverständlich gewöhnt haben, aber auch eine, für die es keine klaren Beweise gibt. Diesen Mythos muss man jetzt aber nicht durch einen neuen ersetzen.
3: Sondern dass man auch eben also den Mut zur Leerstelle haben kann.
1: Roman, Operette und Film erzählen also nicht, wen Schubert tatsächlich geliebt hat, sondern wie wir uns sein Liebesleben über 100 Jahre lang schlicht und ergreifend einfach nur vorgestellt haben.
4: Ja, Franz Schubert, ein Komponist, in den viel hineinprojiziert wurde und wird. Auch das Niedliche, Heimelige, also das einfach Schöne, zugegeben. Schubert erfindet immer wieder mal Melodien, bei denen man genau das finden kann. Aber er setzt genau diesen Momenten noch mal wieder sehr viel wildere Musik entgegen. So wie wir das in diesem Quartettsatz hören können.

Ein Satz aus dem Streichquartett in C-Moll. Von Franz Schubert haben wir gehört hier in WDR 3 Tonart in der Aufnahme des Signum-Quartetts. 20 Minuten vor 6 haben wir es jetzt. Gleich gibt es hier bei uns das Zeitzeichen. Das kreist heute um den Sieg der Griechen beim Marathon. Also ein Ausflug in die Zeit rund 500 Jahre vor Christus. Das gleich im Zeitzeichen. Bis dahin hören wir noch ein bisschen Musik von Ludwig van Beethoven. Matthias Kirschenreit spielt die Polonaise in C-Dur. Ich sage danke fürs Zuhören. Schönen Abend. Ich bin Nicola Trieb. Machen Sie es gut.

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1: Einmal einen Marathon laufen. Diese magischen 42,195 Kilometer, die jeden an den Rand der totalen Erschöpfung bringen. Ich bin Marfa Heimbach und erzähle, was der beliebte Volkssport mit einer Schlacht im antiken Griechenland zu tun hat, deren Mythos dann auch noch den Gegensatz zwischen Abendland und Orient befeuert.
2: Im September 490 vor Christus. Die Griechen besiegen die Perser in der Schlacht bei Marathon.
3: 4, 3, 2, 1, 2, 3, 4, 5, 6, 7, 8, 9, 10.000 Läuferinnen und Läufer warten auf diesen einen Moment, dass der Startschuss fällt.
4: Mein erster Marathon!
5: Oh Gott, ich bin total aufgeregt. Skala bei 5.000.
4: Ich freue mich, aber ich habe auch so Angst.
1: Über 800 große Marathonläufe finden jedes Jahr weltweit statt. In Köln, Berlin, New York, London, Tokio oder Sydney.
3: Über 37.000 Läuferinnen und Läufer. Ein absoluter Rekord.
1: Der Marathonlauf ist die berühmteste Erinnerung an die antike Schlacht von Marathon zwischen Athenern und Persern vor über 2500 Jahren. Nach der Schlacht soll ein athenischer Läufer die 40 Kilometer vom Schlachtfeld über die Berge bis Athen gerannt sein, um den Sieg gegen die Übermacht der Perser zu verkünden.
6: In voller Rüstung, noch erhitzt vom Kampf, ist er gelaufen. Und als er das Haus des Stadtrats erreichte, konnte er nur noch rufen: Wir haben gesiegt! Danach sank er erschöpft zu Boden und hauchte sein Leben aus.
1: Das erzählt der antike Biograf Plutarch im 1. Jahrhundert nach Christus, also rund 600 Jahre nach der Schlacht. Niemand vorher scheint die Geschichte zu kennen. Vor allem nicht Herodot, der Vater der Geschichtsschreibung.
7: Herodot ist die erste und einzige belastbare schriftliche Quelle, die wir über die Schlacht haben.
1: Er sammelt Berichte von Zeitzeugen schon in den ersten 50 Jahren nach Marathon.
7: Herodot ist immer offen gewesen für solche schönen, heroischen Geschichten. Und man könnte es so deuten, dass, weil er es eben nicht erwähnt, dass damit auch die Authentizität auf ziemlich schwachen Füßen steht.
1: Raimund Schulz ist Althistoriker an der Universität Bielefeld. Er forscht zur Epoche der sogenannten Perserkriege. Als das mächtige Reich der Perser mit seiner Flotte das griechische Festland angreift, die kleinen griechischen Stadtstaaten Athen, Sparta, Korinth, Plataiai und viele andere. Jene Epoche, die 490 vor Christus mit der Schlacht von Marathon beginnt und 11 Jahre später mit den Siegen der Griechen bei Salamis und Plataiai endet.
7: Es gibt leider überhaupt keine persische Überlieferung. Das heißt, ohne die griechischen Quellen wüssten wir gar nicht, dass es die Schlacht von Marathon und die Perserkriege überhaupt gegeben hat.
1: Aber hätte Herodot die Geschichte vom Marathonläufer verschwiegen?
8: Nein, das hätte Herodot auf gar keinen Fall getan.
1: Davon ist Althistorikerin Angela Ganter von der Universität Regensburg überzeugt.
8: Weil er als die Hauptquelle zu Marathon auch schon ganz deutlich eine Verklärung dieser Schlacht vornimmt. Und das hätte er auf gar keinen Fall verschwiegen. Bei Herodot kann man sehr, sehr deutlich sehen, dass die Mythisierung der Schlacht zu seiner Zeit längst begonnen hat.
6: Bei Marathon haben die Athener als Erste auf sich allein gestellt, für die Freiheit Griechenlands gegen die Perser gekämpft und gesiegt.
1: Das persische Weltreich ist die Supermacht der Antike. Es reicht von Kleinasien, der heute türkischen Ägäisküste, bis nach Indien. Wie Zwerge wirken daneben die griechischen Stadtstaaten. Aber Griechen und Perser sind gut vernetzt. Der Handel blüht und griechische Architekten arbeiten am persischen Hof.
8: Die Ägäis war ein großer Interaktionsraum zwischen Griechen und Persern, angefangen von Heiratsverbindungen, gerade in der Elite, ganz typisch für die archaische und frühklassische Zeit.
1: Doch dann wendet sich das Blatt. Planen die Perser um 500 vor Christus etwa eine Großexpansion auf das griechische Festland?
8: Also ich meine, welches Interesse sollten die Perser an dem rohstoffarmen Zentralgriechenland haben? Es gibt da überhaupt keine Zeugnisse oder Hinweise darauf.
1: Im Gegenteil. Um 507 vor Christus bitten die Athener die Perser sogar um militärische Hilfe gegen das verfeindete Sparta. Warum kommt es also 17 Jahre später zum Angriff bei Marathon? Weil Athen einen fatalen Fehler begeht. Es sagt seine Hilfe zu, als in Kleinasien die reiche Handelsmetropole Milet einen Aufstand anzettelt gegen die persische Herrschaft.
6: Das war der Anfang von all dem Unheil für Griechen wie Barbaren,
1: urteilt Herodot. Denn der Aufstand misslingt. Milet wird zur Strafe völlig zerstört und dann rudert die Flotte der Perser über die Ägäis gegen Athen.
7: Das heißt, in den Augen der Perser waren die Athener, ich finde nicht zu Unrecht, illoyale und betrügerische Rebellen, die man nun gezielt bestrafen wollte. Deshalb der direkte Angriff über die Ägäis auf Marathon, um von da aus dann nach Athen vorzustoßen.
1: September 490 vor Christus. Glutheiß brennt die Sonne auf die weite, fast baumlose Ebene von Marathon, 40 Kilometer nordöstlich von Athen. Vor der Küste aus Sand und Sümpfen landen hunderte persische Schiffe, beladen mit Pferden, Reitern und Bogenschützen.
6: Ausgerechnet ein Athener, der Verräter Hippias, führte die Perser nach Marathon.
1: Dieser Tyrann, den Athen erst 20 Jahre vorher aus der Stadt vertrieben hat, um die Herrschaft des Adels zu beenden und die Demokratie einzuführen. Hippias hofft offenbar, mit persischer Hilfe wieder Herrscher in Athen zu werden.
6: Als die Athener von der Landung erfuhren, zogen auch sie nach Marathon.
1: Aber nicht ohne vorherige Diskussion. Die einen sind für den Kampf, andere strikt dagegen.
6: Wir sind zu wenige, um mit dem Heer der Perser zu kämpfen,
1: meint die Mehrheit. Doch da, so Herodot, ergreift ein Feldherr das Wort.
6: Bei euch, Athenern, liegt es nun, uns entweder zur Knechtschaft zu verdammen oder für unsere Freiheit zu sorgen. Und damit ein Andenken für die ganze Menschheitsgeschichte zu hinterlassen.
1: Nach diesen Worten stimmen alle für den Kampf. 10.000 Athener stellen sich, die Berge im Rücken, zur Schlacht auf. An der Küste warten die an Zahl weit überlegenen Perser. Zwischen ihnen die Ebene von Marathon. Die Parteien belauern sich.
6: Dann stürmten die Athener im Laufschritt auf die Barbaren zu.
1: Knapp 1,5 Kilometer. Unter dem Pfeilhagel der Perser in voller Rüstung, mit bronzeüberzogenem Holzschild, Helm, Brustpanzer und Beinschienen, dazu Schwert oder Speer. Sie stürmen bei Gluthitze.
6: Als die Perser die im Laufschritt auf sie Zustürmenden sahen, hielten sie die Athener für wahnsinnig und selbstmörderisch.
1: Die Taktik funktioniert. Die persischen Pfeile prallen an den Schilden ab und der Sturm der Athener treibt die Perser zurück auf die Schiffe. Sie flüchten auf hohe See und steuern nun direkt auf Athen zu.
6: Die Athener aber eilten so schnell ihre Füße sie trugen zurück nach Athen. Und es gelang ihnen, vor den Barbaren anzukommen. Als die Perser das sahen, wendeten sie die Schiffe und kehrten zurück nach Asien.
1: 10 Jahre nach Marathon wird der persische Großkönig Xerxes Griechenland erneut angreifen. Nun tatsächlich in der Absicht, das Festland zu unterwerfen. Wieder siegen die Griechen in mehreren legendären Schlachten. Eine militärische Meisterleistung gegen das mächtige Perserreich, zweifellos. Der Tragödiendichter Aischylos setzt dieser Zeit ein Denkmal durch das älteste, vollständig erhaltene Drama der Welt, die Perser. Uraufgeführt in Athen 18 Jahre nach Marathon, wo Aischylos als junger Mann selbst gekämpft hat.
9: Weh, Perserland, dir!
10: Grässliches Weh.
9: Umkam der Perser ganzes Heer.
10: Grässliches Weh.
9: Dahingesunken ist die Blüte Persiens.
10: Weinet, Perser.
1: Die Schlacht von Marathon wird zum Mythos.
7: Die Mythisierung der Schlacht, die begann eigentlich schon fast unmittelbar nach Ende der Kampfhandlung.
1: Althistoriker Raimund Schulz verweist unter anderem auf die Grabinschrift der Athener Bürger für ihren hochverehrten Dichter.
7: Für den Historiker interessant ist ja, dass sie dabei überhaupt nicht seine Leistung als Tragödiendichter erwähnen.
1: Aischylos hat immerhin rund 90 Dramen geschrieben.
7: Sondern nur seine Rolle als Kämpfer in der Marathonschlacht. Das zeigt eben doch, welche Bedeutung der Krieg an sich für die Athener Bürgerschaft schon hatte.
8: In der Überlieferung dann hinterher wird das eben zu dem ganz großen Sieg der Athener für die Freiheit gegen die Perser.
1: 100 Jahre später werden die Marathonkämpfer beim berühmten Philosophen Platon schon zu
11: Vätern der Freiheit, unserer und aller insgesamt in diesem Land.
1: Der Mythos vom Freiheitskampf bezieht sich anfangs nur auf Griechen und Perser. Im Lauf der Jahrhunderte wird er überhöht auf Abendland und Orient. 1837 meint der deutsche Philosoph Friedrich Hegel:
11: Bei Marathon wurde die Freiheit des Abendlandes, die Zivilisation gerettet, vor dem orientalischen Despotismus.
1: Und 1954 schreibt ein britischer Militärhistoriker gar:
11: Die Schlacht von Marathon war der Geburtsschrei Europas.
1: Erst in den letzten 30 Jahren beginnt die Geschichtsforschung, sich von diesem Topoi zu lösen.
8: Marathon, diese Schlacht hat mit einem Kampf um die Freiheit gegen den Despotismus gar nichts zu tun.
1: So Althistorikerin Angela Ganter.
8: Weil die Athener die Überlieferung so dominiert haben, dass das das gesamte Geschichtsbild von dieser Zeit bis auf den heutigen Tag prägt, ist diese Selbstwahrnehmung der Athener unglaublich geschichtsmächtig.
1: Und persische Quellen fehlen halt vollständig. Nicht mal die großen Königsinschriften in Persepolis erwähnen die Griechenkriege. Warum eigentlich? Die Historikerin kann nur spekulieren.
8: Dass diese Ereignisse an der absoluten Peripherie des gigantischen Imperiums stattgefunden haben und auf gut Deutsch, das war für die Perser gar nicht so spannend. Das könnte auch ein Grund sein.
1: Nur eine kleine Schlappe am Rande der Welt. Als 1896 Pierre de Coubertin in Athen die modernen Olympischen Spiele gründet, greift er fasziniert die alte Legende von Plutarch auf.
7: Diese Geschichte vom jungen Marathonläufer, der nach der Schlacht auch dann noch in voller Rüstung nach Hause läuft und nach der Meldung des Sieges tot zusammenbricht, das ist nicht mehr als eine schöne patriotische Legende.
1: Die aber dem Marathonlauf zur olympischen Disziplin verhilft. 40 Kilometer, die Strecke von Marathon nach Athen. Zu den Olympischen Spielen in London 1908 wünscht König Edward VII. Den Start des Marathons am Balkon von Schloss Windsor und den Zieleinlauf an der königlichen Loge im Olympiastadion. Entfernung genau 42,195 Kilometer. Diese königliche Wunschdistanz legt der Internationale Leichtathletikverband 13 Jahre später als verbindlich fest. Zeiten und Rekorde sollen in Zukunft vergleichbar sein.
12: 3, 2, 1, let's go!
1: Frauen dürfen erst 1972 offiziell an den Start gehen. Und der Marathon wird nun zum Massenphänomen. Ein Traum, den sich jedes Jahr rund 1 Million Menschen erfüllen. Weltweit.
12: Auf geht's!
1: Es starten Profis und Amateure, jeder so schnell er kann.
13: Und wenn man dann einmal dabei ist, kann man dann nicht mehr mit aufhören.
14: Soeben haben wir die 40-Kilometer-Marke passiert. Es ist sau anstrengend.
15: Oh, ich hab's geschafft.
12: Ja!
1: Eine Schlacht in der Antike, die zum Mythos wird. Und eine Jahrhunderte später erfundene Legende. Der Marathonlauf schreibt Sportgeschichte.
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16: Ich bin Sarah Pradl und das sind unsere Themen. PISA-Studie. Wir klären, wie deutsche Schülerinnen und Schüler da abgeschnitten haben. Champions League. Wir gucken, was der BVB sich für heute Abend vorgenommen hat. Und zuerst geht es um eine Festnahme. Nach den Angriffen aufs Stromnetz wurde der Gesuchte gefasst nach tagelanger Flucht.
17: Dieses Spiel ist heute beendet worden. Allerdings wird jetzt genau untersucht und befragt. Wird geschaut, ob er derjenige ist, sicherheitshalber, ob er alleine ist, ob er Mittäter gehabt hat. Man weiß es ja nie ganz genau.
16: NRW-Innenminister Reul hat sich vorhin zur Festnahme von Daniel V. geäußert. Der soll vermutlich für die Sabotageakte an mehreren Umspannwerken verantwortlich sein. Reul nennt da ja auch noch viele offene Fragen. Henrik Frost, was ist denn zur Festnahme bisher bekannt?
18: So wie es eben der nordrhein-westfälische Innenminister Herbert Reul schilderte, war es wohl ganz zufällig heute Vormittag. Gegen 10:30 haben Polizisten jemanden auf einem Feldweg entlang der A4 laufen sehen. Diese Person dann kontrolliert und da stellt sich raus, es ist der gesuchte 48-jährige Daniel V., dessen Name auch unter mindestens einem der Bekennerschreiben steht. Der Mann führte bei der Festnahme zwar Sprengstoff bei sich, leistete aber an sich keinen Widerstand. Ganz in der Nähe hatte er auch etwas versteckt neben der Autobahn im Unterholz sein Zelt aufgeschlagen. Auch dort wurde Sprengstoff gefunden. Beide Orte, also sowohl das Zelt als auch der Ort der Festnahme, liegen in der Umgebung des Kraftwerks Weißweiler.
16: Und was wissen die Ermittler inzwischen schon zu den Hintergründen?
18: Tatsächlich noch gar nicht so viel, außer dass er im Verdacht steht, in Brandenburg und in Nordrhein-Westfalen an zwei Orten das Stromnetz sabotiert zu haben und es an mindestens drei weiteren Orten im Westen von NRW versucht zu haben. Aktuell haben die ermittelnden Behörden keine Hinweise darauf, dass Daniel V. Mittäter gehabt haben soll, aber das ist noch Gegenstand der Ermittlungen. Ebenso muss ermittelt werden, was genau seine Pläne waren. In Dormagen zum Beispiel wurden in der Nähe von Umspannwerken Abschussanlagen gefunden, mit denen Kurzschlüsse verursacht werden konnten. Jetzt wurde er aber eben mit Sprengstoff angetroffen. Aufschluss darüber könnte auch noch ein Bekennerschreiben geben, das gestern gefunden worden ist.
16: Henrik Frost mit Infos zur Festnahme von Daniel V. Mathe, Lesen, Naturwissenschaften, diese drei Bereiche wurden getestet. Und zwar sollten 15-Jährige zeigen, was sie können oder was eben auch nicht. Das Ergebnis wird in der neuen PISA-Studie sichtbar. Die hat Bundesbildungsministerin Prien heute vorgestellt. Und zwar mit einem so schlechten Ergebnis wie noch nie. Mehr dazu von Juliane Kowolek.
19: Jeder fünfte Jugendliche in Deutschland hat in keiner der drei Basiskompetenzen Mathematik, Lesen und Naturwissenschaften ausreichende Fähigkeiten.
20: Was wir heute sehen, ist ohne jeden Zweifel ein besorgniserregender Befund. Und für Deutschland ist darüber hinaus außerordentlich beunruhigend, dass die soziale Schere weiter aufgeht und sich nicht schließt.
19: Noch nie waren die Bildungserfolge von Jugendlichen so stark vom Geldbeutel und dem Bildungsgrad der Eltern abhängig. Der Zusammenhang ist in Deutschland so groß wie in kaum einem anderen Land und etwa dreimal so stark ausgeprägt wie in Kanada. Auch ist es anderen, kleineren Ländern wie Singapur, der Schweiz und Estland besser gelungen, den Abwärtstrend der letzten 10 Jahre abzufedern. Die PISA-Ergebnisse erheben nicht nur die schulischen Leistungen, sondern auch Fähigkeiten, alltagsnahe Probleme zu erfassen und damit am gesellschaftlichen Leben teilzunehmen. Das erklärt der Leiter der diesjährigen deutschen PISA-Studie, Professor Dr. Samuel Greif.
21: Diese Jugendlichen haben dann auch große Schwierigkeiten, einfache Informationen aus einem kurzen Text zu entnehmen, alltagsnahe Prozentrechnungen durchzuführen, zum Beispiel, ob sich ein Rabatt im Supermarkt überhaupt lohnt, oder wissenschaftliche Aussagen von Meinungen oder Werbung zu unterscheiden.
19: Die PISA-Studie zeigt, dass Jugendliche weltweit zwar schneller, aber häufiger falsch antworten, im Unterricht weniger aufmerksam sind und insgesamt immer mehr Inhalte konsumieren, anstatt sie selbst zu schaffen.
16: Und der Digitalverband Bitkom, der hat mal geguckt, wie es so in Sachen Digitalisierung in Großstädten läuft. Das Ergebnis jetzt in den Kurznachrichten mit Steffi Orbach.
22: Mehrere Städte in NRW schneiden bei einem Digital-Ranking dieses Mal gut ab. Düsseldorf, Köln, Bochum und Aachen sind unter den Top 10 beim Smart City Index. In dem Ranking geht es zum Beispiel darum, ob die Stadtverwaltung auch online gut funktioniert. Eine Stadt hat besonders aufgeholt, Mönchengladbach, wo es unter anderem WLAN in Bus und Bahn gibt. Bundesfinanzminister Klingbeil hat den Bundeshaushalt für das kommende Jahr verteidigt. Zum Auftakt der Haushaltsdebatte im Bundestag bezeichnete der SPD-Politiker die hohe Neuverschuldung als notwendig, unter anderem für die Verteidigung des Landes. Die Opposition warf der Bundesregierung Schuldenmacherei vor. Einer neuen Studie zufolge sind im Jahr 2023 rund 1,7 Millionen Menschen an den Folgen des Passivrauchens gestorben, meistens wegen Durchblutungsstörungen. Fast 770 Millionen Kinder unter 14 seien Passivrauch ausgesetzt gewesen. Die Wissenschaftler fordern mehr Nichtraucherschutzgesetze in öffentlichen und privaten Räumen.
2: Steffi Orbach mit den Kurznachrichten. Und einige Fußballfans müssen sich umstellen, denn in der Champions League, da gibt es ein paar Änderungen. Zum Beispiel nämlich neuerdings auch Spiele donnerstags. Heute, am Dienstag, da sind wir das gewohnt und da macht Borussia Dortmund den Anfang. Dani Müllenborn, WDR Sport.
4: Das Ziel ist klar, der BVB will ins Champions League Achtelfinale, das er vergangene Saison noch verpasste, nach dem Aus in den Playoffs. Damals ging es in der Ligaphase ebenfalls gegen Villarreal. Dortmund gewann zu Hause 4:0. Um aufkommenden Übermut gleich einzudampfen, ordnet BVB-Trainer Niko Kovac ein.
5: Das vierte Tor fällt in der Nachspielzeit, ein Elfmeter, eine rote Karte. Es klingt oder es klang sehr sicher, aber es war trotzdem eine enge Geschichte.
4: Auch dass Villarreal in der spanischen Liga nach 4 Spieltagen bislang siegloser Tabellen-16. Ist, lässt er als Formbarometer nicht zu.
5: Wir wissen auch, wenn die Champions League ertönt, dann ist es nochmal was anderes.
4: Und trotzdem, sehr viel dickere Brocken kommen erst noch mit dem FC Arsenal, Inter Mailand und Europa-League-Sieger Aston Villa. Deshalb ist ein Auftaktsieg zu Hause gegen Villarreal fast schon Pflicht.
2: Und los geht's da um 21 Uhr. Und wir blicken noch auf das Wetter in Nordrhein-Westfalen. Und da verkündet Lars Schmidt aus unserer WDR-Wetterredaktion noch ein bisschen mehr Abkühlung.
23: Ja, auf jeden Fall. Also wir haben momentan eine Kaltfront, die auch schon über die niederländische Grenze zu uns gezogen ist. Da ist Regen mit dabei und die überquert uns in der Nacht dann einmal komplett gen ostwärts. Dahinter kühlt es ordentlich ab. Heute Nacht geht's runter auf 14 bis 9 Grad. Es können auch so ein paar Gewitter mit dabei sein und in Gewittern hier sind stürmische Böen möglich. Morgen zieht das Ganze dann erst ab, dann gibt es Sonne und Wolken und zum Nachmittag dann wieder mehr Schauer und einzelne Gewitter. Monschau erreicht 17, Hatting 18 und Bergheim 20 Grad.
2: Lars Schmidt, WDR Wetter, und das war WDR aktuell mit dem Tag um 6. Ich bin Sarah Pradl.
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24: Heute mit Christian Möller. Guten Abend und herzlich willkommen zu den Resonanzen.

Das Eric Legrini Trio war das mit Reflection und Anlass für Reflexion, für gründliches Nachdenken. Gibt es an diesem 8. September in der Kultur ziemlich viel. Die neue PISA-Studie ist veröffentlicht worden und man muss sagen, für Deutschland ist das Ergebnis ziemlich verheerend. Was die Ergebnisse im Einzelnen sind und was sie bedeuten, das schauen wir uns hier gleich mal genauer an. Und nachzudenken gibt natürlich auch das Wahlergebnis in Sachsen-Anhalt mit der AfD als haushohem Sieger. Was bedeutet das für die Kultur und für die Kulturschaffenden dort? Wir haben uns umgehört. Neuen Lesestoff haben wir auch noch für Sie im Gepäck. 25 Jahre nachdem Sven Regner seinen Herrn Lehmann in die deutsche Literatur hat hineinstiefeln lassen, ist jetzt wieder ein neuer Roman mit dieser schluffigen Figur erschienen. Den lernen wir gleich auch noch kennen. Hier in den Resonanzen nach dieser Musik hier von Club de Beluga. 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

0: Es ist eins dieser Schlagworte, das sich tief ins öffentliche Gedächtnis eingebrannt hat. Der PISA-Schock. 25 Jahre ist es jetzt her. Da hat die erste internationale Vergleichsstudie gezeigt, wie groß die Schwächen des deutschen Bildungssystems waren. Dann wurde reformiert, die Ergebnisse sind erstmal gestiegen und jetzt gibt es eine neue Studie mit dem Ergebnis, 15-Jährige in Deutschland schneiden beim Lesen in Mathematik und in den Naturwissenschaften so schlecht ab wie nie zuvor. PISA-Schock 2.0 also, darüber kann ich jetzt sprechen mit Anja Braun aus der ARD-Wissenschaftsredaktion. Frau Braun, was sind denn die wichtigsten Ergebnisse der Studie für Deutschland?
1: Also man muss wirklich sagen, die aktuellen Werte sind die niedrigsten seit Beginn der PISA-Studien vor 25 Jahren und sogar niedriger als bei der ersten PISA-Erhebung im Jahr 2000. Und das ist kein Ausreißer, sondern das ist ein Abwärtstrend, der jetzt schon seit etwa 10 Jahren andauert. Immer mehr Jugendliche schaffen es nicht, bis zum Alter von 15 Jahren einfach Basiskompetenzen zu erreichen. Und das sind eben grundlegende Fähigkeiten, die nötig sind, um selbstständig am gesellschaftlichen Leben teilzunehmen. Mhm. Jeder dritte Jugendliche, genau, kann man sagen, kann nicht mehr so gut lesen, dass er die Kernaussage eines Textes versteht und er kann dann zum Beispiel auch nicht mehr Meinungen von Fakten unterscheiden. Und auch jeder dritte Jugendliche kann mit mathematischen Problemen aus dem Alltag nicht mehr umgehen, also kann zum Beispiel auch nicht ausrechnen, ob sich ein Rabatt lohnt, kann also leicht übers Ohr gehauen werden. In den Naturwissenschaften erreicht etwa ein Viertel diese Basiskompetenzen nicht und ähnlich sieht es auch bei dem neu getesteten Feld computergestütztes Problemlösen aus. Und man muss auch sagen, die Zahl der 15-Jährigen nimmt zu, die sagen, sie überfliegen Texte sowieso nur noch schnell und verstehen sie meistens nicht und das interessiert sie auch nicht besonders und deswegen bringen sie das auch oft gar nicht zu Ende.
0: Woran liegt das denn, diese ständige Verschlechterung, nachdem man ja nach dem ersten Schock erstmal versucht hat zu reformieren und das ein bisschen besser zu machen?
1: Also so ganz genau geht es natürlich nicht aus der Studie hervor, sondern man stellt einfach nur fest, es ist schlechter geworden, es ist 22 schon schlechter geworden, da hat man das auf die Auswirkungen der Corona-Pandemie und den Hybridunterricht geschoben, zumindest ein Stück weit. Jetzt ist es noch weiter runtergegangen. Es geht OECD weit runter. Also wir sind da nicht die Einzigen, die absinken sozusagen in den Kernkompetenzen. Woran es im Detail liegt, das lässt sich nicht direkt ausmachen. Es wird natürlich gesagt, das eine ist sicherlich auch die Verfügbarkeit des Smartphones, Social Media, die künstliche Intelligenz, aber auch die Lebensumstände der Jugendlichen haben sich einfach sehr stark gewandelt und unser Bildungssystem eben nicht.
0: Wie testet die Studie das alles denn eigentlich genau? Also wenn Sie jetzt sagen, es hapert an Basisfähigkeiten, Wissen verstehen und Wissen anwenden, können Sie mal ein Beispiel geben, was die 15-jährigen Schülerinnen und Schüler da gefragt werden?
1: Also sie werden, wie ich vorher schon kurz gesagt habe, eben tatsächlich gefragt, könnt ihr unterscheiden zwischen Meinungen und Fakten in einem Text? Könnt ihr vielleicht einen Rabatt ausrechnen? Aber es wird nicht gefragt nach Lehrplan oder nach Lehrplanwissen, sondern es wird wirklich diese Anwendung überprüft von Wissen auf reale Alltagssituationen. Und das sind ganz unterschiedliche, die werden nicht immer das Gleiche gefragt. Das sind ja repräsentativ ausgewählte 15-Jährige ab der 7. Jahrgangsstufe, ganz unabhängig von ihrer konkreten Klasse oder Schulart. Die werden auch nicht darauf vorbereitet, die kriegen einfach diesen Test 2 Stunden lang am Computer. Denen wird schon erklärt, wie sie den absolvieren. Aber es wird auch drumherum noch gefragt, wie sie sich in der Schule fühlen, ob ihre Eltern sich interessieren und so weiter. Aber es wird jetzt eben nicht genau der gleiche Test bei allen durchgeführt. Ja, das soll auch kein Ranking sein, sondern es soll wirklich zeigen, wie kompetent sind die eigentlich in der Gesellschaft heute zu leben und zu überleben.
0: Aber da gibt es dann ja um so Sachen wie eine Mail wird vorgelegt und es wird gefragt, was für Schlüsse ziehst du jetzt aus dieser Mail? Was bedeutet das für dich, oder? Muss ich mir das so ungefähr so vorstellen?
1: Zum Beispiel, das ist auch eine der Aufgaben.
0: Wenn das alles so niederschmetternd ist, wie Sie gesagt haben, ich meine, wir haben uns diese Frage natürlich jetzt in den letzten Jahren schon häufiger gestellt anhand der PISA-Studie, aber was müsste sich bildungspolitisch jetzt ändern?
1: Also zum einen ist jetzt nochmal rausgekommen, dass gerade in Deutschland eben ganz schwerwiegend die Rolle der Herkunft ist. Also der Bildungserfolg eines Kindes, der hängt bei uns eben unheimlich stark davon ab, wie viel Geld und Ressourcen eine Familie hat und wie gut der Bildungsgrad ist. Also dieser Zusammenhang ist groß und ist noch größer geworden seit der ersten PISA-Erhebung. Und wir haben eben auch Zuwanderung und dieser Zuwanderungshintergrund spielt eine Rolle. Aber das bedeutet eben auch nicht unbedingt, dass wenn ich einen Migrationshintergrund habe, dass ich deswegen schlechtere Chancen habe. haben. Aber wenn ich schlechtere soziale Bedingungen habe, die oft mit dem Migrationshintergrund verknüpft sind, dann habe ich auch schlechtere Bedingungen. Das ist eines, was man definitiv aufheben sollte.
0: Aber das ist ja ein Zustand, der in Deutschland besonders stark ausgeprägt zu sein scheint im Vergleich zu den anderen getesteten Ländern, richtig?
1: Ja, da haben wir tatsächlich die rote Laterne.
0: Ja, woran liegt das?
1: Da kann ich jetzt nur spekulieren, da ist auch die Studie nicht drauf eingegangen, aber wir haben schon ein sehr klassisches Familienbild, in dem die Schulen doch sehr stark noch darauf setzen, dass zumindest auch die Mütter stark verfügbar sind und zumindest in der Kita und in der Grundschule doch recht stark mithelfen, die Bildung ihrer Kinder voranzubringen, auch mit Basteln, mit Lesen, mit Rechnen, viel zu Hause erledigen müssen. Und das Bild, die Gesellschaft hat sich da einfach stark verändert und das passt vielleicht nicht mehr so zusammen.
0: Gibt die Studie denn irgendwelche Empfehlungen ab, wie dieser Malaise jetzt beizukommen wäre in nächster Zeit?
1: Auf jeden Fall. Die Studienautoren schlagen vor, ganz früh anzusetzen und zwar verpflichtend schon in der Kita Sprach- und Entwicklungsstand von Kindern zu checken, dann Schwierigkeiten schneller erkennen, schneller eingreifen, diese Kinder zu fördern, gerade Schulen in schwierigen Lagen auch besser zu unterstützen. Alles bekannt, aber muss eben auch im Bildungssystem ankommen und verankert werden. Wir haben jetzt dieses Startchancenprogramm für 4000 Schulen. Das ist ein Anfang. Da sollen Gelder und Personal gezielter nach Bedarf verteilt werden. Aber auch der Unterricht soll verbessert werden. Die Lehrkräfte müssen unterstützt werden. Und ganz wichtig, das alles soll eben jetzt auch datengestützt geschehen, damit man eben schneller eingreifen kann, wenn man sieht, dass etwas in die falsche Richtung läuft. Und außerdem sollen die Familien in Zukunft auch wieder stärker eingebunden werden.
0: Wie reagiert denn die Politik jetzt auf diese Ergebnisse?
1: Also Bundesbildungsministerin Karin Prien war ja heute Morgen dabei, als die Studie vorgestellt wurde. Und sie sagt, das ist ein besorgniserregender Befund. Sie sieht diesen andauernden Abwärtstrend. Sie sieht, dass sich die soziale Schere noch weiter geöffnet hat. Sie sagt, das Aufstiegsversprechen funktioniert noch nicht mehr und sagt, jetzt müssen wir Schule, Familie und Hilfesysteme näher aneinander bringen. Wir müssen darauf reagieren, dass sich das Elternsein verändert hat. Wir müssen darauf reagieren, dass wir Social Media und KI-Einfluss in den Schulen haben. Und sie will auch diese Woche noch Empfehlungen zum Verbot von Social Media veröffentlichen. Das wird auch wirken, meint sie. Und dann sagt sie auch, Deutschland ist ein Einwanderungsland, beginnt aber erst langsam, sich so zu verhalten. Das hat eben große Herausforderungen für die Bildungssysteme. Und dieses Bildungssystem, das muss sich einfach weiterentwickeln. Bildung muss jetzt zur Top-Priorität werden, sagt sie.
0: Vielen Dank. Anja Braun aus der ARD-Wissenschaftsredaktion. Mit ihr habe ich über die gravierend schlechten Ergebnisse der neuen PISA-Studie gesprochen. Die Resonanzen auf WDR3 hören Sie und hier kommen Nostalgia 77 mit Childish Things.

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1: Und die hat heute Katja Ruppenthal für uns.
2: Die Jury des Deutschen Buchpreises 2026 hat heute die Shortlist bekannt gegeben. So unsicher die Gegenwart auch sein möge, erweise sie sich doch als Nährboden für eine großartige Literatur, sagte Jury-Sprecherin Cornelia Geißler. Die Jury sei begeistert davon, wie groß der ästhetische Reichtum sei und welche Sprachlust in den Büchern stecke. Scheider Basja vom Kölner Verlag Kiepenheuer und Witsch ist mit Die Lücken ebenso auf der Shortlist vertreten wie Valeria Gordejew mit Die Zikade entschlüpft ihrer goldglänzenden Hülle. Insgesamt sind 5 Autorinnen und 1 Autor nominiert. Die Preisverleihung findet am 5. Oktober zum Auftakt der Frankfurter Buchmesse statt. Der Preis ist mit 25.000 Euro dotiert. Die 3 Goethe-Institute in Russland müssen bis zum kommenden Sonntag ihre Arbeit einstellen. Am Montag erging eine diesbezügliche Anordnung der russischen Behörden, teilte die Generalsekretärin des Goethe-Instituts Gitta Tschoch mit. Alle russischen Mitarbeiterinnen und Mitarbeiter in Moskau, St. Petersburg und Nowosibirsk müssen bis dahin ihre Arbeit niederlegen. Die beiden verbliebenen aus Deutschland entsandten Mitarbeitenden müssen das Land bis kommenden Sonntag verlassen. Anlass dafür ist die von Deutschland verfügte Schließung des russischen Hauses in Berlin als Reaktion auf eine mutmaßliche russische Drohnenattacke in Leipzig und Spionagevorwürfe. Das Goethe-Institut war seit 1992 in Russland aktiv. Ein New Yorker Gericht hat Vorwürfe des Opernstars Anna Netrebko gegen den Intendanten der Metropolitan Opera, Peter Gilb, zurückgewiesen. Wie das Musiknachrichtenportal Slipdisk heute meldete, sah das Gericht den Vorwurf der Verleumdung als haltlos an. Hintergrund sind Äußerungen von Peter Gilb hinsichtlich Netrebkos Beziehungen zum Regime von Wladimir Putin. Damit ist aber nur ein Teilaspekt des bereits mehrere Jahre andauernden Rechtsstreits zwischen Netrebko und der Met geklärt. Immer noch gilt es, die Vorwürfe wegen Diskriminierung aufgrund ihrer russischen Herkunft und ihres Geschlechtes zu verhandeln.
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Man soll es ja wenigstens versuchen, auch wenn es nicht klappt. Und davon singt Aaron mit Not for a Lack of Trying. Und das haben Sie gehört in den Resonanzen auf WDR3. Es gibt Hits in der Popmusik, an die glaubt zunächst mal offenbar keiner so richtig. Und Gloria Gaynors Disco-Klassiker von 1978, I Will Survive, ist offenbar einer davon gewesen. War erstmal nur eine B-Seite, kann man sich heute auch nicht mehr so richtig vorstellen. Hat sich dann aber natürlich trotzdem durchgesetzt, ist von vielen Musikerinnen und Musikern gecovert worden, auch von Lisa Valand. Und bei ihr ist der Song allerdings weniger was für den großen Auftritt auf dem Dancefloor.

0: Lisa Wahland war das mit einer sehr verhaltenen Version von I Will Survive in den Resonanzen auf WDR 3.
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0: Es gibt ja so Romanfiguren, die sind ein bisschen wie alte Bekannte. Zwischendrin verliert man sich vielleicht mit ein bisschen aus den Augen, aber dann freut man sich doch, wenn sie auf einmal wieder da sind. Und Frank Lehmann ist auf jeden Fall einer von denen. Vor 25 Jahren ist er zum ersten Mal aufgekreuzt in Sven Regners Debütroman Herr Lehmann. Riesiger Bestseller, in 16 Sprachen übersetzt, auch erfolgreich verfilmt. In den nächsten Regner-Romanen haben wir dann erst was über seine Vorgeschichte erfahren. Und dann ist dieser verpeilte Frank Lehmann in Regners Kosmos ein bisschen in den Hintergrund gerückt. Jetzt aber im neuen Buch, da steht er wieder im Zentrum. Frankie und Freddy heißt der Roman. Katrin Krämer hat ihn gelesen und mit dem Autor drüber gesprochen. Und wie läuft es so bei Frankie? Naja.
2: Es läuft eben oft nicht so einfach.
3: Das ist sowas wie die gedankliche Grundlage, auf der ja alle Regner-Romane so gut gedeihen. Und für Frankie und Freddy läuft es gerade besonders unrund. Der altersschwache Opel-Kadett, den der 5 Jahre ältere Freddy seinem Bruder überlassen hat und den Frankie nun durch das winterlich glatte West-Berlin steuert, ist da noch das Geringste.
4: Im zweiten Gang musst du fahren, immer untertourig, mindestens zweiter Gang. Aber nicht abwürgen, wir haben sicher noch nicht genug Saft auf der Batterie, sagte Freddy, der Klugscheißer. Und Frank war einerseits froh, den guten alten klugscheißenden Freddy wieder zu haben, aber andererseits war er auch schon wieder bedient vom guten alten klugscheißenden Freddy. Es ist ein schmales Spektrum, in dem man ihn gut ertragen kann, dachte er. Und das ständige Hin und Her macht einen erst recht nervös.
3: Noch nervöser macht Frank, dass Freddys Tasche verschwunden ist. Was erst bemerkt wird, als Frankie und seine WG-Mitbewohner Karl Schmidt und die grippekranke Chrissy Freddy aus dem Pillenhotel abgeholt haben, wo er am Romanende von »Der kleine Bruder« gelandet war. Hier wollte sich Freddy als Proband für Psychopharmaka etwas Geld für die geplante USA-Reise verdienen. In der nun verlorenen Tasche befinden sich aber alle Unterlagen, die er für das Kunststipendium in Amerika braucht. Der Suchtrupp trippt quer durch die Stadt, wird zur Belastungsprobe fürs brüderliche Verhältnis.
2: Frank Lehmann macht seinem großen Bruder Vorwürfe, dass er so eine große Enttäuschung ist, weil er überhaupt nichts zu bieten hat, außer nur, dass er eine jämmerliche Figur abgibt mit seinem Postprobanden-Labilität. Der große Bruder sagt, was der Kleine eigentlich will, hat doch ihm eigentlich schon alles gegeben, was er braucht und immer so weiter.
3: Obwohl die Dialoge oft aberwitzig komisch sind, obwohl Sven Regner in schönster Polka-Prosa so einige Slapstick-Situationen beschreibt, wenn zum Beispiel die Tasche immer da ist, wo man gerade nicht sein kann, verleiht er auch diesem Lehmann-Roman wieder einen zutiefst melancholischen Grundton. Und der klingt gleich im ersten Satz an.
4: O weh, o weh, o weh, dachte Frank Lehmann.
3: Ein durchaus leitmotivisches O weh, denn Frank Lehmann ist auch noch in Chrissy verliebt. Und dass die Geschichte kurz vor Weihnachten spielt, gibt den zusätzlichen O weh-Twist. Der Weihnachtsmarkt ist die ideale Kulisse für Sentimentalitäten, die sich die Pfeifenzeisige, wie Chrissys Mutter die WG-Genossen ihrer Tochter nennt, natürlich niemals eingestehen würden.
2: Was machen wir eigentlich? Weihnachten ist ein Riesending. Und das ist das Seltsame, dass man davon dann trotz aller dieser Coolness und so nicht frei ist. Keiner will der Uncoole sein, der sagt, lass uns das doch so und so machen, sondern beide tun so, als wenn das nicht so wichtig wäre.
3: Und so können die Gebrüder Lehmann während der Jagd nach dem Gral, nach der Tasche, Erinnerungen an Kindheits- und Jugendtage verhandeln. Die haben sich rund um die Adam-Stegerwald-Straße im Bremer Stadtteil Fahr abgespielt, in der auch Sven Regner seine ersten Lebensjahre verbracht hat.
4: Weißt du noch die Weihnachtsdeko in der Berliner Freiheit? Welche Weihnachtsdeko denn? Auf diesen Vordächern, die da rundum gingen, da hatten sie an der Vorderseite immer so einen Schlitten und so Rehe und sowas. Ich weiß nicht, waren das nicht eher so Weihnachtszwerge, so Bambi und Wichtel und sowas? Ja, sage ich doch, Weihnachtsdeko, stimmte Frank zu. Ich hatte die eigentlich auch vergessen. Als wir klein waren, war das voll der Hit. Da habe ich mich immer total drauf gefreut, weil dann war bald Weihnachten und ich mochte auch die Sachen, die man da sah. Zwerge, Bambi, Schlitten und die Berliner Freiheit, die Fahr. Das alles war plötzlich so anders dadurch. Nur mit dem bisschen Deko. Aber verglichen mit dem hier war das ja wohl der letzte Scheiß. Ich meine, schon allein von der Beleuchtung her. Hatten die Wichtel bei uns überhaupt eine Beleuchtung?
3: Es ist erfreulicherweise wie immer in den Regener-Romanen. Alle sind etwas schwer von KP. Allen möchte man daher am liebsten aus der

0: Ratsche helfen. Aber noch lieber will man lesen, welche Kapriolen Sven Regners Lehmänner diesmal erleben. Ob die Tasche wieder auftaucht, ob das was wird mit Frankie und Chrissy und ob die Brüder Weihnachten nun nach Bremen zu den Eltern fahren. Oh weh. Und?
1: Es läuft eben oft nicht so einfach.
2: Tja, so ist das eben. Zumindest bei Sven Regner. Katrin Krämer hat Ihnen seinen neuen Roman Frankie und Freddy vorgestellt. Erschienen im Galliani Verlag Berlin. Hier sind die Resonanzen auf WDR 3.

0: Der niederländische Jazzer Jan Geitenbrink mit A Sunny Day in Cambridge. Sonnig war es heute auch, trotzdem keine sonderlich sonnige Stimmung nach den Landtagswahlen in Sachsen-Anhalt mit knapp 44% für die AfD. Kein sonderlich überraschendes Ergebnis, trotzdem ein politisches Erdbeben natürlich. Das macht was mit uns, auch mit mir persönlich, so ein Kommentar von Bundeskanzler Friedrich Merz. Okay, aber was macht das mit den Menschen in Sachsen-Anhalt? In der Kulturszene zum Beispiel, wenn die AfD in ihrem Wahlprogramm eine patriotische Kulturpolitik ankündigt. Vivian Fied hat sich für uns in der Szene umgehört.
1: Enttäuschung und Resignation sind spürbar. Sogar Tränen fließen bei den Interviews für diesen Beitrag. Denn trotz der vorherigen Umfrageergebnisse zeigen sich viele Kulturschaffende Sachsen-Anhalts geschockt von dem hohen Wahlergebnis für die AfD.
2: All das, wofür ich stehe, ist etwas anderes, als was jetzt passiert ist. Und ich stehe da natürlich zusammen mit den Künstlern. Und es war in den letzten Wochen so eine große Kraft zu spüren und ein großer Zusammenhalt. Und auch die letzten Tage haben gezeigt, dass die Demokratie auf dem Vormarsch ist und nichts anderes. Und jetzt kommt dieses Wahlergebnis, was mich persönlich einfach umhaut.
1: Sagt etwa Manon Bursian von der Kunststiftung des Landes Sachsen-Anhalt. Im Falle einer AfD-Regierung befürchtet sie die Beschneidung der Kunstfreiheit und das ginge mit zeitgenössischer Kunst nicht zusammen. An Aufgeben sei für sie jedoch nicht zu denken. Als nächstes will sie sich mit anderen Stiftungen zusammenschließen.
2: Weil das ist das, was wir können. Gemeinsam handeln, Dinge initiieren und lautstark uns äußern.
1: Auch die Präsidentin des Landesmusikrats Sachsen-Anhalt sieht große Probleme auf sich zukommen. Jutta Schnitzer-Ungefug zeigt sich vor allem über den Plan der AfD besorgt, die Schulpflicht aufzuheben, worunter auch die musikalische Bildung leiden könnte.
3: Ganz viele Studien zeigen, dass je mehr Musikunterricht auch in jungen Jahren in der ersten, zweiten, dritten Klasse unterrichtet wird, umso besser gestalten sich die kognitiven Fähigkeiten junger Menschen.
1: Einen starken Einschnitt befürchtet die Vorsitzende des Landesmusikrats auch bei der Vergabe von Fördermitteln. Diese könnte zum Beispiel zahlreiche Musikfestivals beeinträchtigen.
3: Wenn dort dann es so sein wird, dass es Restriktionen gibt, dass es Vorgaben gibt, was künftig gefördert werden kann, dann ist das ein Riesenproblem für eine kulturschaffende Nation, wie wir das in Deutschland seit Hunderten von Jahren sind. Also wenn ich mir vorstelle, dass es heißt, wir fördern patriotische Musik, dann ist für mich die Frage, wo beginnt es, wo endet es? Nehmen wir Georg Friedrich Händel, der mit 18 Jahren aus Deutschland wegging, nach England ging. Dürfen wir den dann noch spielen?
1: Überhaupt von einer AfD-Regierung gefördert zu werden, das ist eine Sorge der Kulturschaffenden. Daran schließt sich die Frage, ob man die Förderung dann annehmen möchte. Für den Intendanten der Köthener Bachfesttage, Volkert Ude, ist klar, dass er kein Geld von einer, Zitat, rechtsnationalen Landesregierung annehmen wird.
4: Weil wir nicht wollen, dass Johann Sebastian Bach und seine Kunst missbraucht wird, wie das zu anderen Zeiten schon geschehen ist. Wir müssen uns dann um andere Finanzierungsquellen außerhalb des Bundeslandes bemühen und das werden wir auch schaffen.
1: Auch das Theater von Sachsen-Anhalts Landeshauptstadt Magdeburg ist von der Finanzierung durch das Land abhängig. Demnächst wird es einen neuen Vertrag mit der Stadt und auch dem Land aushandeln müssen. Bis dahin plant das Haus aber weiterzumachen wie bisher, mit möglichst gutem Theater. So Schauspieldirektor Bastian Lomschee.
5: Wir beschäftigen uns mit der Stadt und mit dem Land und mit den politischen Verhältnissen. Und das wollen wir auch genauso weitermachen. Über was wir allerdings auch nachgedacht haben, ist, wie man jetzt kurzfristig Räume schaffen kann, um verstärkt ins Gespräch zu kommen noch mit den Menschen vor Ort.
1: Dabei müssen die Gespräche nicht zwangsläufig politisch aufgeladen sein, sondern können auch einfach nur ablenken, erklärt der Schauspieldirektor. Auf das Zusammenkommen durch Kunst und Kultur setzt auch der Intendant der Händel-Festspiele Florian Amort.
6: Man kann künstlerisch Ideen finden, vielleicht Antworten finden und eben da Antworten zu geben, die eben nicht politisch oder finanzieller Natur sind, sondern eben kreativ und mit Emotionen und da einen Weg zu finden. Und das wäre ein Beitrag, den ich mir wünsche und den hoffe ich auch erfüllen zu können im nächsten Jahr.
1: Kunst- und Kulturschaffende in Sachsen-Anhalt suchen derzeit nach Wegen, die Kulturlandschaft des Landes weiterhin vielfältig zu gestalten. Auch wenn derzeit noch nicht klar ist, wer Sachsen-Anhalt regieren wird und auf welche Herausforderungen sie in naher Zukunft stoßen werden.
0: Was das Wahlergebnis in Sachsen-Anhalt für die Kulturszene dort bedeutet. Vivian Fied hat mit Akteuren gesprochen. Für die Resonanzen auf WDR 3.
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Bernard Lavier und das Couture eben mit Salome Brazil, so heißt das Album, auf dem dieser Titel erschienen ist. Die Resonanzen auf der R3 sind hier. Gleich um 19 Uhr hat Steffi Orbach die Nachrichten für uns. Bis dahin bleibt es noch ein paar Takte lang lateinamerikanisch. Little Suede Shoes, so heißt ein Jazz-Standard von Charlie Parker, bei uns zu hören in der Version von Hilton Ruiz.

0: 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Es ist 19 Uhr. 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
1: Die Nachrichten mit Steffi Orbach. Guten Abend. Der Verdächtige im Fall der Sabotageversuche auf Umspannwerke ist gefasst. Die Polizei hat ihn nach tagelanger Fahndung in der Nähe von Aachen festgenommen. Laut NRW-Innenminister Reul ist ein mögliches Motiv der Kampf gegen fossile Energien.
2: Er hat ja einen Brief geschrieben, da hat er seine Themen benannt, die ihm wichtig waren. Auf der anderen Seite wissen wir, haben wir auch gehört, dass er psychische Probleme haben könnte. Und deswegen muss man sich das jetzt anschauen.
1: Sabotagevorrichtungen waren an Umspannwerken und Kraftwerken in NRW, Brandenburg und Sachsen gefunden worden. Großbritannien verbietet den Handel mit Waren aus israelischen Siedlungen im Westjordanland. Die Regierung in London begründet das unter anderem mit dem Ausbau der israelischen Siedlungen in dem Palästinensergebiet. Israel hat inzwischen reagiert. Julia Lai, WDR Tel Aviv.
3: Der israelische Außenminister Gideon Saar hat am frühen Dienstagabend angekündigt, das britische Konsulat in Jerusalem schließen zu lassen. Zudem kündigte Saar eine Reihe weiterer Maßnahmen an. So müssen etwa britische Vertreter das internationale Gaza-Hilfs Zentrum in Israel verlassen. Und er sprach Einreiseverbote gegen 12 Personen aus, die an, Zitat, antisemitischen und anti-israelischen Aktivitäten beteiligt sind.
1: Und das ist auch noch wichtig. In Köln demonstrieren gerade tausende Menschen für die Demokratie und gegen eine Zusammenarbeit mit der AfD. Auslöser für den Protest ist der klare Wahlsieg der Partei in Sachsen-Anhalt. Schülerinnen und Schüler aus Deutschland haben bei der neuen PISA-Studie die schlechtesten Leistungen seit Beginn der Erhebung gezeigt. Jeder dritte Jugendliche hatte Probleme beim Lesen in Mathematik und in Naturwissenschaften. Die Fußball-Champions League startet heute in die neue Saison. Borussia Dortmund beginnt mit einem Heimspiel gegen den FC Villarreal. Anpfiff ist um 21 Uhr. Ein Kunstwerk aus Erdnussbutter hat in den Niederlanden fast 50.000 Menschen in ein Museum in Rotterdam gelockt. Es bestand aus 390 Kilogramm Erdnussbutter, glatt verstrichen in Form eines Sechsecks. Die Hommage an den kürzlich verstorbenen Künstler Wim T. Schrippers war 2 Monate lang zu sehen. Christian Bongers beschreibt, was das Kunstwerk in dieser Zeit abbekommen hat.
4: 48 Fußabdrücke, 5 heruntergefallene Handys und einen Schleckvorfall. Vermutlich hatte ein kleines Kind die Erdnussbutter auf dem Boden probiert.
1: Eigentlich sollten sich die Besucher angesichts der Installation fragen, ist das Kunst und darf ich das schön finden? Das war WDR aktuell. Das Wetter in Nordrhein-Westfalen, der Abend ist noch trocken bei 17 bis 23 Grad. Später zieht eine Kaltfront mit Regen heran. Morgen mal Sonne, mal Wolken. Im Laufe des Tages ziehen Schauer auf, auch Gewitter sind möglich. Dazu in Monschau 17 Grad, in Hattingen 18 und in Bergheim maximal 20 Grad. Es ist 19.03 Uhr.
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5: Christian Möller hier. Willkommen zurück zur zweiten Hälfte der Resonanzen auf WDR 3. Oder sollte ich besser sagen, zur zweiten Halbzeit. Geht auf jeden Fall gleich um Fußball bei uns. Um Fußball und seine Verbindung zur Literatur. Dieser Verbindung ist nämlich ein Festival mit dem Titel Nachspielzeit gewidmet. Und das findet natürlich statt in der Region von NRW, für die Fußball eine besonders prägende Bedeutung hat, nämlich in Duisburg im Ruhrgebiet. So viel mal vorweg, aber Sie wissen ja, wichtig ist auf dem Platz.

0: Koop waren das mit Summer Sun in den Resonanzen auf WDR 3. Wenn es um Fußball geht, dann dreht sich ja oft alles um Zahlen, um Tore, um Punkte, um Tabellenplätze und Ablösesummen. In Duisburg, da geht es ab morgen um die Geschichten dahinter. Nachspielzeit, so heißt das Festival für Fußballkultur. Schon zum dritten Mal findet es dieses Jahr statt. Was uns da genau erwartet, welche Geschichten da erzählt werden, darüber spreche ich jetzt mit dem Leiter des Festivals, Ralf Koss. Herzlich willkommen zu den Resonanzen.
1: Vielen Dank für die Einladung.
0: Hoppla. So, jetzt kann man sie auch hören.
1: Okay, dann sage ich nochmal vielen Dank für die Einladung. Ich freue mich, hier zu sein und etwas zu erzählen.
0: Schön, dass Sie da sind. Herr Koss, was für Geschichten erwarten uns da in Duisburg ab morgen? Machen Sie uns mal ein bisschen neugierig.
1: Ja, wir beginnen traditionellerweise mit eingesendeten Texten von Fans. Denn wir haben uns überlegt, wir brauchen eine Verbindung zu Menschen, die sonst vielleicht wenig mit Literatur zu tun haben, haben aufgefordert, schickt uns eure Erinnerungen an besondere Erlebnisse und die werden morgen auf der Bühne der Freundschaft gelesen. Das ist also schon mal der erste emotionale Höhepunkt dieses Festivals.
0: Von den Fans selbst, die sie geschrieben haben.
1: Von den Fans selbst, ja. Ganz selten gibt es jemanden, der sich das nicht zutraut und dann übernehme ich das, ich werde das moderieren.
0: Ja.
1: Und da entsteht immer eine wunderbar emotionale Stimmung. Ja, da lernen sich Menschen kennen, die sich vorher noch nie gesehen haben. Die haben Spaß miteinander in diesem Abend und gehen beseelt nach Hause.
0: Was schicken die denn für Texte?
1: Das sind meist Erinnerungen an entweder das erste Mal im Stadion mit dem MSV meistens, weil wir in Duisburg zu Hause sind, noch haben die Menschen in Deutschland nicht erfahren, dass wir dieses Festival haben. Dafür sorgen wir heute. Also das ist das erste Mal im Stadion, aber auch besondere Spiele. Die sind natürlich auch darunter. Mhm. Oder besonderes Engagement rund um den Fußball. In diesem Jahr haben wir einen Text bekommen von einer Dame, die hat in den 70er Jahren mit dafür gesorgt, dass ein Kindergarten im Stadion eingerichtet wurde, damit dann die Eltern in Ruhe Fußball gucken können.
0: Ja.
1: Und die hat sich daran erinnert, wie das entstanden ist. Die hat eben Zeitungsartikel mitgebracht und so weiter.
0: Das gibt's auf der Bühne der Freundschaft, Texte von Fans. Aber das ist ja nicht das Einzige. Ich sehe, Sie haben Romane, Sachbücher, es gibt einen Live-Podcast. Was ist denn so Ihr persönliches Highlight?
1: Ja, ich bin natürlich ganz besonders stolz, dass wir König Boris von der Hip-Hop-Band Fettes Brot zu Gast haben. Der ist der erste Autor. Da sieht man auch ein bisschen daran, wie fallen Autoren dieses Genres der Fußballkultur in der Öffentlichkeit auf. Er ist der erste Autor, der auf dem Plakat ist, bei dem nicht die Leute ansprechen. Hör mal, ist das nicht König Boris?
0: Ja.
1: Ja, also es gibt Fans von König Boris, die ihn erkennen. Und
0: er macht Musik oder er liest vor?
1: Nee, er liest vor. Er ist seit Jugend an nicht nur großer Hip-Hopper, sondern auch Fan vom FC St. Pauli.
0: Ja.
1: Er erzählt in einem Buch über seine Geschichte mit dem FC St. Pauli und aus diesem Buch wird er natürlich vorlesen. Andererseits, ich füge direkt an, Christoph Biermann, großer Fußballautor Deutschlands, Spiegel-Elf-Freunde, überall geschrieben und unzählige Bücher hier im Kiepenheuer und Witsch Verlag, erzählt über den Zufall im Fußball. Und das ist ein Buch, was philosophische Fragen gleichzeitig aufwirft. Der mathematische Hintergrund dazu, den er dort auffächert, führt direkt in tiefe, tiefe Fragen, die nicht unbedingt was mit Fußball zu tun haben. Und das ist auch mein großes Anliegen gewesen, mit dem Fußball etwas zu machen, was dann über den Fußball hinauswirkt.
0: Ja, wer kommt denn eigentlich zu dem Festival hin? Sind das dann eher die Literaturfans oder eher die Fußballfans?
1: Beides müssen sie sein, bislang. Ich möchte natürlich auch Fußballfans ansprechen, die sozusagen auf der Grenze sind, sich nicht so oft für Bücher interessieren und die aber über den Fußball dann angelockt werden. Da gibt es ein Fußballthema, das mich interessiert und dann können wir mit dem Buch in gesellschaftlich relevante Themen gehen, wie letztes Jahr mit Ronny Blaschke, wo es um Rassismus ging.
0: Wir sprechen hier gleich noch weiter über diese Verbindung von Literatur und Fußball beim Festival Nachspielzeit. Die Resonanzen auf WDR3 hören Sie und hier kommt jetzt erstmal Musik. Radico Libre von Giovanni Mirabassi.

0: Die Resonanzen auf WDR 3 sind hier Nachspielzeit, so heißt das Festival für Fußballkultur in Duisburg, das morgen startet. Festivalleiter Ralf Koss ist unser Gast im Studio. Herr Koss, Sie schreiben selbst seit vielen Jahren über Fußball. Sie sind Fan vom MSV Duisburg und ich vermute mal, Sie haben am vergangenen Samstag ziemlich mitgefiebert. Da hat Ihr Club in Regensburg 2:1 gewonnen und zwar in der Unterzahl mit 10 Mann noch auf dem Platz. Wäre das nicht auch eigentlich schon so eine Fußballgeschichte für Ihr Festival und wie würden Sie das als Schriftsteller angehen?
1: Ich habe ja jahrelang eben einen Blog über den MSV Duisburg oder ich schreibe ihn immer noch seit jetzt 18 Jahren und ich habe immer versucht, das Ganze literarisch inspiriert, wenn ich ein Spiel gesehen habe, literarisch inspiriert zu bearbeiten, nicht das reine Sportereignis zu nehmen und darüber hinaus etwas zu erzählen. Das hat sich für mich irgendwann erledigt, weil ich keine Ideen mehr gehabt habe. Ich habe gedacht, ich habe mich auserzählt über das, was über den Fußball hinausgeht. Bin dann zu dem Schluss gekommen, ich schreibe jetzt Gedichte.
0: Aha.
1: Ich habe also
0: Fußballgedichte.
1: Fußballgedichte. Und der MSV Duisburg hat in den letzten Jahren, hat er mir natürlich reichlich Gelegenheit gegeben, das Ganze, was ich da erlebt habe, in irgendeiner Weise zu verarbeiten und in etwas Positives zu verwandeln.
0: Also das heißt, die sind eher gereimt und keine moderne experimentelle Lyrik oder
1: sowohl so. Als auch.
0: Ach so.
1: Sowohl als auch. Ich habe tatsächlich eher etwas Humorvolles im Gepäck gehabt, um mich selber aus diesem Leid, was ich erlitten habe, herauszuholen. Andererseits habe ich aber natürlich in den Siegen, da habe ich den Fußball als Gegenstand auch ernst genommen und habe versucht, das, sagen wir mal, in hymnischen Worten, die aber nicht pathetisch klingen, zu verwandeln.
0: Dieses, was über den reinen Fußball hinausgeht, was Sie jetzt schon angesprochen haben, das ist ja doch eigentlich allgemein so ein Kennzeichen von Fußballbüchern, wenn man jetzt mal so überlegt, was gibt es da für Sachen, die ziemlich bekannt sind. Fever Pitch von Nick Hornby fällt mir da als erstes ein. FC Delius, der Tag, an dem ich Weltmeister wurde, über das Wunder von Bern 1954. Schöner Band von Jochen Schmidt, Ball verliebt. Gibt es für Sie ein Buch, das besonders mitreißend von Fußball erzählt, also außer jetzt Ihre eigenen?
1: Da haben Sie mir natürlich eine Steilvorlage. Jetzt gebe ich danke Ihnen. Nick Hornby ist natürlich, das war ja hier die große Erweckung dieser Art von Fußballliteratur in Deutschland. Das hat es ja bis dahin in dieser Form nicht gegeben. Aber die Sachbuch-Schublade, die ist ja auch etwas, was auf eine besondere Weise wirkt. Da war Dietrich Schulze-Marmeling, der große Vorreiter hier in Deutschland, den wir auch schon zu Gast hatten, der den gezähmten Fußball geschrieben hat und dort die Fußballgeschichte zum ersten Mal als Sozialgeschichte auch erzählt hat. Das war ein großes Erweckungserlebnis für mich. Dann habe ich in langer Erinnerung Richard Hoyt, das ist ein US-amerikanischer Krimi-Autor, der anlässlich der ersten WM in den USA einen Fußball-Krimi geschrieben hat, der großartig gewesen ist, aber hervorholen muss man ihn wieder.
0: Aber warum eignet sich Fußball eigentlich so gut, um davon noch mehr zu erzählen? Hat es damit zu tun, dass es da ja doch meistens viel um Aufwachsen geht, um Herkunft, um Heimat, gerade vielleicht auch bei Ihnen im Ruhrgebiet, ne?
1: Genau, das ist eine interessante Frage, weil das ja über Jahre lang bezweifelt wurde, dass der Sport überhaupt literaturfähig ist.
0: Ja.
1: Und das ist nun keineswegs der Fall. Die Art von Literatur, die wir heute schätzen und wertschätzen, die hat eine direkte Verbindung mit den Emotionen des Fußballs, dem großen Erleben, das es dort im Stadion gibt. Und dieses Erleben sagt ja etwas über das Leben allgemein aus. Und diese Deutungen, die man dort dann anhand eines Spiels vornehmen kann, die sind das, was dann für mich Literatur ausmacht. Und wenn ein Autor das schafft, das zu verwandeln, dann ist das ein gelungenes Buch.
0: Jetzt haben Sie mir gerade schon ein gutes Stichwort gegeben. Autor, generisches Maskulinum, haben wir hier jetzt auch so ganz selbstverständlich verwendet. Es gibt natürlich immer mehr sichtbaren Frauenfußball inzwischen auch. Ist ja in den letzten Jahren in Deutschland sehr erfolgreich geworden. Wie sieht es bei Ihnen auf dem Festival eigentlich bei den Leuten, die da schreiben? Sind da schon Frauen mit dabei oder?
1: Frauen sind dabei. Das ist tatsächlich, in diesem Jahr haben wir sogar ein Genre-Format-Premiere, wir haben eine Podcast-Premiere und da ist dieses Frauenfußball-Format Becker und Pfeiffer bei uns. Da bin ich auch sehr stolz drauf, weil es ist wirklich sehr versierte Kennerinnen des Frauenfußballs in Deutschland sind, die zu uns kommen. Im letzten Jahr war die junge Romanautorin Mascha Unterleberg bei uns, als sie noch gar nicht so bekannt war mit ihrem Debütroman, in dem das ist ein Coming-of-Age-Roman, wo zwei junge Frauen auch Fußball spielen und sich auf dem Fußballplatz haben kennengelernt. Also das ist das, was wir haben die Augen auf, um diese Autorinnen zu entdecken und zu finden und bei uns einzuladen.
0: Das sagt Ralf Koss, er ist Schriftsteller, Fußballfan und Leiter des Festivals für Fußballkultur Nachspielzeit in Duisburg. Anpfiff ist da morgen in Duisburg-Ruhrort. 11 Veranstaltungen gibt es bis zum 30. September. Herr Koss, ganz herzlichen Dank für den Besuch im Studio.
1: Ja, ich danke auch nochmals für die Einladung.
0: Die Resonanzen auf WDR 3 sind hier und das ist Andrew Bird, Atomized.

0: Echoes of Swing, Salir à la Luz. Sie sind bei WDR 3.
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0: Und die hat Katja Ruppenthal für uns dabei.
2: Preises 2026 hat heute die Shortlist bekannt gegeben. So unsicher die Gegenwart auch sein möge, erweise sie sich doch als Nährboden für eine großartige Literatur, sagte Jury-Sprecherin Cornelia Geißler. Die Jury sei begeistert davon, wie groß der ästhetische Reichtum sei und welche Sprachlust in den Büchern stecke. Scheider Basia, so heißt sie, vom Kölner Verlag Kiepenheuer und Witsch, ist mit Die Lücken ebenso auf der Shortlist vertreten wie Valeria Gordejew mit Die Zikade entschlüpft ihrer goldglänzenden Hülle. Insgesamt sind 5 Autorinnen und ein Autor nominiert. Die Preisverleihung findet am 5. Oktober zum Auftakt der Frankfurter Buchmesse statt. Der Preis ist mit 25.000 Euro dotiert. Die Kunsthalle Bremen hat NS-Raubkunst an die Erben des jüdischen Kunsthändlers Siegfried Lemle zurückgegeben und sie danach wieder erworben. Das teilte ein Sprecher der Kunsthalle heute mit. Es geht um 5 Zeichnungen. Die Blätter aus dem 17. bis 19. Jahrhundert zeigen unter anderem Figurenstudien und einen Entwurf für ein barockes Deckengemälde, dazu eine niederländische Genreszene und einen Flötenspieler. Laut Kunsthalle kamen die Werke 1936 bis 1938 über einen Bremer Händler ins Haus, nachdem Lemle Berufsverbot erhalten hatte und ins Exil fliehen musste. Bundespräsident Steinmeier hat in Berlin den Literaturnobelpreisträger Laszlo Krosznohorkai mit dem großen Bundesverdienstkreuz mit Stern ausgezeichnet. Steinmeier würdigte den ungarisch-deutschen Schriftsteller als Autor, dessen geheimnisvolle Figuren lehren, Menschen zu sehen, wie sie sind und wie sie sein möchten. Deutschland sei durch den Nobelpreis mitgeehrt worden, sagte Steinmeier. Der 72-jährige Krosznohorkai wurde in Ungarn geboren, lebte lange in Deutschland und besitzt seit einiger Zeit neben der ungarischen auch die deutsche Staatsbürgerschaft.
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Tintin por Tintin, so heißt dieser Titel von Silvana Malta. Und den haben Sie gehört in den WDR3 Resonanzen, wo uns jetzt unser Album der Woche, ausgewählt von unserer Musikredaktion, in eine ganz andere Klangwelt führt. Das Album kommt von Adam Baudich. Der ist ein ziemlich virtuoser und experimentierfreudiger polnischer Geiger, und seine Experimentierfreude, die beweist er auch mal wieder auf seinem neuen Album. Endless heißt das. Er hat es aufgenommen gemeinsam mit dem Akkordeonisten Daniele Di Bonaventura, Jakob Karlsson am Klavier und Michel Benita am Kontrabass. Und wenn Sie jetzt gerne eine Einordnung in Sachen Musikstil von mir hören wollen, dann muss ich Sie leider ein bisschen enttäuschen. Das ist bei dieser Musik tatsächlich schwierig. Man kann sagen, sie bewegt sich irgendwo zwischen Stille und Klang, ist mal jazzig angehaucht und mal sind da aber auch ein paar volksliedartige Sprengsel mit dabei. Hören wir doch einfach mal rein in den Titel Horizon.

Er ist der größte lebende Geigentechniker des Jazz. Von ihm kann man alles erwarten. Das hat die Frankfurter Allgemeine Zeitung schon 2011 geschrieben über den Musiker, den wir da gerade gehört haben. Adam Baudich, polnischer Jazzgeiger, ziemlich experimentierfreudig. Von ihm kommt unser Album der Woche, Endless heißt es. Daraus haben wir gerade den Titel Horizon gehört. Und hier kommt jetzt jemand, der ist nun wirklich keine Nachwuchskraft mehr, der Jazz-Kontrabassist Ron Carter mit Obrigado.

Die Resonanzen auf WDR 3 sind hier. Das war gerade Ron Carter mit Obrigado. Und jetzt machen wir hier mal einen Abflug in die unendlichen Weiten des Kosmos.

0: Vor 60 Jahren ist diese Musik zum ersten Mal im Fernsehen zu hören gewesen, die Titelmusik zur Serie Star Trek. Star Trek wird 60 Jahre alt diese Woche. Am 6. November 1966 ist die erste Folge der Abenteuer von Captain Kirk und Mr. Spock in Kanada ausgestrahlt worden. Zwei Tage später dann am 8. September in den USA. Bis heute gibt's 9 Serien, 13 Kinofilme, eine Menge Romane, Animationsserien, Fanfiction, Comics, Hörspiele. Star Trek ist einfach ein gewaltiges Kulturphänomen, sehr viel nachhaltiger offensichtlich als viele andere vergleichbare. Woran liegt das eigentlich? Stefan Keim ist seit seiner Jugend ein Star Trek-Fan und er wagt in seinem Beitrag jetzt eine These. Das Besondere an Star Trek ist, dass es weit mehr ist als Unterhaltung, sondern eben auch ein politisches, philosophisches Gleichnis.
1: Der Weltraum, unendliche Weiten. Wir schreiben das Jahr 2200. Dies sind die Abenteuer des Raumschiffs Enterprise, das mit seiner...
2: Die Enterprise ist ein Forschungsschiff. Ihr Auftrag ist, unbekannte Welten zu entdecken. Sie steht im Dienst der Föderation der Vereinigten Planeten, einer Art UNO für den Weltraum. Auf keinen Fall darf sie sich in die Entwicklung fremder Zivilisationen einmischen, die noch auf einem früheren Stand der Technik sind. Doch gar nicht so selten muss die Enterprise kämpfen.
3: Wir haben Befehl, nach Organia zu fliegen. Wir sollen dort alle notwendigen Schritte einleiten, damit die Klingonen Organia nicht als Basis benutzen.
4: Militärische Logik. Organia ist der einzige Planet der Klasse M, der geeignet ist für ein solches Vorhaben. Ideal gelegen für eine militärische Okkupation.
2: Die Klingonen sind in der Originalserie aus den 60er Jahren die wichtigsten Gegenspieler der Föderation. Ein brutales Volk, das an die Sicht der US-Amerikaner auf die Sowjetunion während des Kalten Kriegs erinnert. Reinhard Prahl ist Autor und Journalist. Er hat 5 voluminöse Chroniken über verschiedene Serien aus dem Star Trek-Universum geschrieben.
5: In den 60er Jahren brauchte man einen Antagonisten, der an die rote Flut, an die rote Gefahr angedockt war. Und das waren in dem Fall die Klingonen, die halt dann auch linkisch in der Originalserie mehr sind als kriegerisch eigentlich, die machtpolitisch in die Richtung gingen, halt sich auszubreiten und auszudehnen und der Föderation, wenn möglich, Raum zu nehmen.
3: Es ist immer das Gleiche. Die schwachen kleinen Völker sind die Opfer der Großen.
6: Captain, die Sensoren zeigen ein unbekanntes Objekt an, ein Schiff.
3: Wie sieht es aus?
2: Die Enterprise setzt ihre Phaser- und Photonentorpedos allerdings nur ein, wenn sie dazu gezwungen wird. Und das Bild der Klingonen ändert sich. Einige Episoden zeigen ihre Kultur, einen ausgeprägten Ehrenkodex. Es gibt sogar klingonische Opern. In der 2. Serie Star Trek The Next Generation ist ein Klingone Brückenoffizier. Und der 6. Kinofilm erzählt im Jahr 1991 vom Friedensschluss zwischen der Föderation und den Klingonen.
5: Wenn wir uns Star Trek 6 angucken, da ist der Fall der Mauer eigentlich thematisiert worden, ganz, ganz stark. Und tatsächlich basiert die ganze Geschichte auch genau auf der geopolitischen Lage dieser Zeit und ist ein Abbild dessen, was eben geschah, Vertrauen zu schaffen, trotz allen Misstrauens, sich zu begegnen und eben zu versuchen, im Gegensatz einen Konsens zu finden, der uns als Nachbarn lebensfähig macht.
7: Es geht um die Zukunft, Madame Kanzler. Einige meinen, diese Zukunft wäre das Ende der Geschichte. Ich meine, es fängt gerade jetzt eine neue Zukunft an.
2: In der Serie Deep Space Nine gibt es in den 90ern den ersten schwarzen Kommandanten. Der Captain des Raumschiffs Voyager ist eine Frau. Und in der Reihe Discovery ist ein schwules Paar Teil des Offiziersteams. Star Trek geht mit der Zeit und nimmt gesellschaftliche Veränderungen auf. Im 4. Kinofilm geht es darum, dass die Erde durch ihren Umgang mit der Umwelt zerstört werden könnte. Immer wieder erzählt Star Trek Geschichten, die als Gleichnisse für die Gegenwart gemeint sind und wagt sich gar nicht selten in philosophische Tiefen, in denen es um das Wesen des Menschen geht, zum Beispiel anhand des Androiden Data, der gern ein Mensch wäre.
8: Eine Definition des Lebens heißt cogito ergo sum, ich denke, also bin ich.
9: Ja, das ist eine mögliche Definition.
8: Es ist die wichtigste Definition und für mich die einzige, die zählt.
5: Wer wird sich mit Existenzialismus oder eben auch mit Fragen der Erkenntnistheorie befassen, wenn er das nicht muss unbedingt. Star Trek macht das auf unheimlich unterhaltsame Weise.
2: Anhand von Data werden viele Argumente angerissen, die heute im Umgang mit künstlicher Intelligenz diskutiert werden. Natürlich beruht der Erfolg von Star Trek auf spannenden Figuren, Action, Humor und Unterhaltung. Aber die besondere Faszination liegt darin, dass in diesem enorm vielschichtigen Universum auch Politik und Philosophie einen bedeutenden Platz haben.
0: Das sagt Stefan Keim zum 60. Jubiläum der Serie Star Trek heute am 8. September in den Resonanzen auf WDR 3.

Ein Soul-Klassiker von Bill Withers, Ain't No Sunshine When She's Gone, hier in der Version von José James in den Resonanzen auf WDR 3, die so langsam sich dem Ende entgegenneigen. Hier kommen gleich um 20 Uhr die Nachrichten und danach gibt's dann das ARD Radio Festival heute mit einer großen Nachtmusik. So heißt die Eröffnungsnacht des Bremer Musikfestivals, des 37. Bremer Musikfestivals. Das gibt's dann bei uns hier zu hören und später im ARD Radio Festival Jazz ein Interview mit Jazzy Q. Das ist ein junger Hip-Hopper, der aber offensichtlich sehr stark vom Jazz beeinflusst ist. Und bis dahin gibt es hier noch ein bisschen Musik mit dem Nuevo Tango Ensemble Angelica. Ich bin Christian Möller, ich sage vielen Dank fürs Zuhören in den Resonanzen. Machen Sie es gut und einen schönen Abend noch mit WDR 3.

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0: 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Es ist 20 Uhr. 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
2: Die Nachrichten mit Steffi Orbach. Guten Abend. In der Nähe von Aachen ist heute der Mann festgenommen worden, nachdem tagelang wegen der Sabotageversuche auf die Stromversorgung gesucht wurde. Das hat NRW-Innenminister Reul bestätigt.
3: Ja, das ist der Gesuchte, den wir auf dem Schirm hatten. Der hatte zusätzlich auch noch Sprengstoff bei sich. Heißt, der war immer noch unterwegs, aktiv und wollte weitermachen.
2: Der Name des Mannes aus Gevelsberg steht unter mehreren Bekennerschreiben. Trotz vieler Hinweise will Reul nach der Festnahme jetzt weitere Ermittlungen abwarten.
3: Kann sein, dass er trotzdem dafür Geld gekriegt hat. Es ist wirklich Kaffeesatzleserei zum jetzigen Zeitpunkt.
2: Angriffe oder versuchte Attacken auf das Stromnetz gab es nicht nur in NRW, sondern auch in Brandenburg und Sachsen. In der Kölner Innenstadt haben etwa 9000 Menschen gegen die AfD demonstriert. Das Bündnis Köln stellt sich quer hatte nach dem Wahlergebnis in Sachsen-Anhalt zu dieser Protestkundgebung aufgerufen. Diese Menschen begründen ihre Teilnahme so.
4: Ja, schlimmer konnte es ja nicht kommen, ne? Und von daher müssen wir uns ja irgendwie zeigen, dass wir nicht damit einverstanden sind.
5: Es ist ja eine Auswirkung, die bis in die EU, bis Russland, bis USA reichen. Und da müssen wir aufstehen.
6: Aber man muss Kante zeigen, dass wir das nicht noch weiterhin in anderen Bundesländern haben.
2: Die Rednerinnen und Redner auf dem Heumarkt forderten vor allem, dass die Brandmauer zur AfD weiter bestehen bleiben muss. Demos gegen die AfD gab es heute auch in anderen NRW-Städten, zum Beispiel in Düsseldorf und im Ruhrgebiet. Und das ist heute auch noch wichtig. Wegen der technischen Störung sind in Großbritannien hunderte Flüge ausgefallen. Betroffen waren unter anderem die Flughäfen London Heathrow, Gatwick und Stansted. Im Jahr 2023 sind laut einer Studie rund 1,7 Millionen Menschen an den Folgen des Passivrauchens gestorben. Die Wissenschaftler fordern mehr Gesetze zum Nichtraucherschutz. Aus einem Museum in Frankreich haben Diebe wertvolle Gemälde des Künstlers Renoir gestohlen. Die zwei Werke sind mehrere Millionen Euro wert. In Aachen läuft der deutschlandweit größte Kongress für Luft- und Raumfahrt. Dabei vernetzen sich mehr als 1000 Fachleute, wie der Präsident der Deutschen Gesellschaft für Luft- und Raumfahrt, Gerhards.
7: Von Navigation über Kommunikation kann man sich kein Leben ohne Raumfahrt vorstellen. Deswegen, der Trend geht auf jeden Fall in diese Branche. Wir müssen nachhaltig werden. Wir müssen die Raumfahrt in Europa selbstständiger machen mit einem Zugang zum All. Insofern viele Herausforderungen für uns.
2: Zeit dafür ist bis Donnerstag, dann endet der Kongress in Aachen. Das war WDR aktuell. Das Wetter in Nordrhein-Westfalen: in der Nacht zieht Regen durch. Es kann auch gewittern. Dazu 9 bis 14 Grad und viel Wind. Morgen erstmal Sonne, später auch Schauer und Gewitter. Dazu in Attendorn 17, in Bochum 19 und in Aachen bis 20 Grad. Es ist 20.03 Uhr.

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1: Einen schönen guten Abend und ganz herzlich willkommen. Sie hören das ARD Radio Festival, heute präsentiert von Bremen 2. Mein Name ist Sophia Fischer und für uns geht es heute zum 37. Musikfest Bremen. Eine große Nacht Musik, so war der Eröffnungsabend dort betitelt. Rund um den Bremer Marktplatz haben Konzerte stattgefunden. Es wurde ein vielfältiger musikalischer Mix präsentiert aus Klassik und auch Jazz. Und einige dieser Konzerte lassen wir heute nochmal Revue passieren. Ich würde sagen, wir legen direkt los. Wir starten im Bremer Konzerthaus Die Glocke. Hier spielt das HR-Sinfonieorchester zusammen mit dem Chefdirigenten Alain Altinoglu das Prélude à la Prémédie d'un Faune von Claude Debussy.

0: Claude Debussys Prélude à la Prémédie, dann Faun, das Vorspiel zum Nachmittag eines Fauns. Debussy setzt hier ganz auf weiche Farben und fließende Formen. Gespielt hat gerade das HR-Sinfonieorchester zusammen mit dem Chefdirigenten Alain Altinoglu. Und diese Liveaufnahme ist bei der großen Nachtmusik entstanden. Das ist der Eröffnungsabend beim Musikfest Bremen. In der Glocke geht es gleich auch schon weiter, und zwar mit dem Klavierkonzert Mother Earth des türkischen Pianisten und Komponisten Fazıl Say. Der Komponist selbst hat dieses Konzert mal als Weckruf im Kampf gegen die Klimakrise beschrieben. Wir kommen also gleich zu zeitgenössischer und durchaus meinungsstarker Musik. Warum die Werke von Fazıl Say und Claude Debussy so gut zusammenpassen und im Programm nebeneinander stehen, hat der Dirigent Alain Altinoglu uns im Interview erklärt.
1: The piece of Fazıl is about climate changing and it's so hot everywhere. And I was thinking, which piece is very hot? And this piece, Prélude à la Prémédie d'un Faune, when you read the poem by Mallarmé, you feel it's so hot outside. It's like 40 degrees. And in this atmosphere of very hot, you have this faune coming with the nymphs and all this. So I thought it's a great combination. I think it goes also the colors of Debussy goes very well with the music of Fazıl. So I thought that was the reason.
0: Der französische Dirigent Alain Altinoglu erklärt hier nochmal, dass es im Klavierkonzert von Fazıl Say ganz konkret um den Klimawandel geht. Er hat für das Programm also nach einem Stück gesucht, das eine gewisse Hitze ausstrahlt. Das Prélude à la Prémédie dann Faun erzählt ja von einem heißen Sommernachmittag, und das fand der Dirigent sehr passend. Außerdem sagt Alain Altinoglu, dass die Farben, die Debussy für seine Musik wählt, seiner Meinung nach sehr gut zu der Musik von Fazıl Say passen. Davon können wir uns jetzt selbst ein Bild machen. Mother Earth, so heißt dieses Klavierkonzert von Fazıl Say. Der Komponist selbst sitzt jetzt am Klavier und übernimmt den Solopart.

Der Pianist und Komponist Fazıl Say hat dieses Konzert als Weckruf im Kampf gegen die Klimakrise beschrieben. Es geht hier darum, die Schönheit unserer Welt zu beschreiben und gleichzeitig von ihrer Vergänglichkeit und Gefährdung zu erzählen. Das gerade waren die ersten drei Sätze von Mother Earth, gespielt vom HR-Sinfonieorchester unter der Leitung von Alain Altinoglu. Und am Klavier saß der Komponist selbst, Fazıl Say. Sie hören das ARD-Radio-Festival, heute präsentiert von Bremen 2, und wir befinden uns beim 37. Musikfest Bremen. Eine große Nachtmusik ist der Titel für den Festival-Eröffnungsabend. Dann finden rund um den Bremer Marktplatz Konzerte statt, in Spielstätten wie zum Beispiel der Bremer Glocke oder auch dem St. Petri-Dom. Das Besondere ist, dass hier viel gleichzeitig passiert. Es gibt drei Zeitschienen, einige Konzerte laufen also parallel und das Publikum darf nach jedem Kurzkonzert, je nach Lust und Laune, die Spielstätte wechseln und sich so bis zu drei Konzerte rauspicken. Das machen wir jetzt auch. Wir wechseln die Spielstätte und spazieren zusammen bis in die obere Halle des Bremer Rathauses. Mit Kammermusik geht's hier weiter. Das ist jetzt der erste Satz aus dem Klaviertrio Nummer 2 in S-Dur von Franz Schubert. Es spielen Aljona Bajewa an der Geige, Kirill Slotnikov am Cello und Vadim Holodenko am Klavier.

Das war der erste Satz aus dem Klaviertrio Nummer 2 in S-Dur von Franz Schubert. Gespielt haben Aljona Bajewa an der Geige, Kirill Zlotnikov am Cello und Vadim Holodenko am Klavier. Diese Aufnahme ist diesen Sommer bei der Großen Nachtmusik entstanden. Das ist der Eröffnungsabend des Musikfestes Bremen. Dem Festival ist es wichtig, dass schon an diesem ersten Abend ein vielseitiger musikalischer Mix präsentiert wird. Beim Musikfest Bremen finden unterschiedliche Genres und Epochen statt. Es geht auch mal in den Jazz. Überwiegend gibt es hier aber klassische Musik für den Nordwesten, darunter zeitgenössische Musik, Kammermusik oder auch der ganz große Orchestersound. Für uns geht es jetzt mit alter Musik weiter. Dafür wechseln wir nochmal den Spielort. Es geht raus aus dem Bremer Rathaus und wir nehmen Platz auf einer Bank in der Kirche unserer lieben Frauen. Hier sind das Vokal- und das Kammerensemble des Boston Early Music Festivals aufgetreten und musikalisch war der Auftritt ganz dem Komponisten Claudio Monteverdi gewidmet.

0: Das waren das Vokal- und das Kammerensemble des Boston Early Music Festivals mit Werken von Claudio Monteverdi. Die Leitung hatten die Musiker Paul Odette und Steven Stubbs. Beide sind Spezialisten für alte Musik. Eine große Nacht Musik, so ist der Eröffnungsabend beim Musikfest Bremen betitelt. Rund um den Bremer Marktplatz finden dann Konzerte statt. Und mit dem nächsten Ensemble wechseln wir heute Abend zum ersten Mal in den Jazz. Der Posaunist und Sänger Robinson Coury gilt als einer der Rising Stars der französischen Jazz- und Crossover-Szene. Er ist bei der großen Nachtmusik mit seinem Trio aufgetreten und hat einen, wie ich finde, sehr besonderen Sound präsentiert. Robinson Coury macht richtige Klangwelten auf. Er arbeitet auch viel mit elektronischen Sounds. Manchmal klingt das ein bisschen futuristisch und auch Weltraumassoziationen liegen da nicht ganz fern. Und das hat wohl auch seine Gründe. Das hat uns der Musiker im Interview erklärt.
1: Yeah, it was the first idea. I mean, I was reading astrophysician Aurélien Barreau speaking of Big Bang and how are we made from dust from the stars, and it's how it came out, the idea of Mia, of like an ancient world or a big kind of existential question about the universe. We are kind of playing the music from our stars that we imagine.
0: Robinson Coury sagt also, er habe sich mit Astrophysik beschäftigt und das scheint ihn so fasziniert zu haben, dass er inspiriert war, eine Musik zu machen, die wie eine Welt oder eine große existenzielle Frage ist. Er spricht hier von einer Art Musik der Sterne. Jetzt wollen wir ihn hören. Das ist Robinson Coury mit seinem Trio Mia bei der großen Nachtmusik des Musikfestes Bremen.

0: Ich finde, es ist kaum zu glauben, dass hier nur drei Personen auf der Bühne stehen und für diese Musik verantwortlich sind bei so einem Klangvolumen. Das gerade war das Robinson-Curie-Trio. Das Trio nennt sich auch Mia und ist in diesem Sommer beim Eröffnungsabend des Musikfestes Bremen aufgetreten, bei der großen Nachtmusik. Mit diesem Konzert waren wir gerade im Innenhof des Forums am Domshof in Bremen. Das war also ein Open-Air-Konzert an diesem Sommerabend. Das Musikfest Bremen hat in diesem Jahr zum 37. Mal stattgefunden. 1989 hat der Intendant Thomas Albert das Festival gegründet. Es wird ganz bewusst auf eine stilistische Vielfalt geachtet und die künstlerische Qualität soll laut dem Festival die oberste Maxime sein. Wer sich die Programme der letzten Jahre anschaut, wird merken, dass sich über die Jahre einige künstlerische Bekanntschaften gehalten haben. Beispielsweise ist der Musiker Fazil Say eine Art Dauergast. Schon 2008 hat er den Musikfestpreis gewonnen. 2022 wurde dann beim Musikfest Bremen seine 5. Sinfonie uraufgeführt und in diesem Jahr war er wieder dabei und hat mit dem hr-Sinfonieorchester 2 Kurzkonzerte im Konzerthaus Die Glocke gespielt. Also haben wir mal bei ihm nachgefragt, warum kommt er denn immer wieder zurück nach Bremen und zu diesem Festival?
1: Also es ist fantastisch hier. Ganze Stadt lebt mit dem Festival. Ein super Programm, ein sagenhaftes Angebot von großartige Künstler jedes Mal. Und ich bin sehr geehrt, natürlich jedes zweite Jahr hier dabei zu sein als Komponist und Pianist.
0: Fazil Say kommt hier also richtig ins Schwärmen. Da war wohl einer in Festivalstimmung. Wir kommen jetzt zu seinem zweiten Auftritt an diesem Abend bei der großen Nachtmusik 2026. Dieser Auftritt mit dem hr-Sinfonieorchester stand im Namen von George Gershwin. Klassik trifft auf Jazz. Das ist die Rhapsody in Blue.

Na, wenn das mal kein Ohrwurm ist, die Rhapsody in Blue von George Gershwin, Klassik meets Jazz bei der großen Nachtmusik des Musikfestes Bremen. Das gerade war das HR-Sinfonieorchester unter der Leitung vom Chefdirigenten Alain Altinoglu und zusammen mit Fazıl Say am Klavier. 1924 wurde dieses Werk uraufgeführt und bis heute ist es sehr populär und das, wie ich finde, völlig zu Recht, denn die Rhapsody in Blue macht einfach so viel Spaß beim Zuhören. An dieser Stelle verabschiedet sich Fazıl Say vom Bremer Musikfestpublikum, aber er hat noch eine Überraschung parat und auch die kommt von George Gershwin. Das ist Summertime aus der Oper Porgy and Bess, jetzt in einer Klavierversion von Fazıl Say.

summertime and the living is easy, so heißt es original im Text. Und ganz easy und lässig klang auch gerade die Version von Fazıl Say. Das war der türkische Pianist und Komponist gerade mit George Gershwins Summertime. Und wir bleiben auch noch einen Moment bei diesem Musikfestauftritt im Bremer Konzerthaus, denn für das HR-Sinfonieorchester und den Dirigenten Alain Altinoglu geht es noch weiter mit einer abschließenden Komposition an diesem Abend. Ein Amerikaner in Paris, so ist der Titel. Und auch das ist ein populäres Werk von George Gershwin. George Gershwin beschreibt hier das trubelige Stadtleben in Paris, die Rush-Hour auf der Champs-Élysées. George Gershwin wollte die Eindrücke eines amerikanischen Touristen wiedergeben, der durch Paris schlendert und der diese besondere Atmosphäre aufnimmt, samt Straßenlärm und Taxihupen. Er selbst war auch Reisender in Paris, hat diese Stimmung also selbst erlebt. Und die Uraufführung hat dann 1928 in New York stattgefunden. Aber ein bisschen echtes Paris war auch hier dabei, denn der Komponist hat extra 4 unterschiedliche Pariser Taxihupen für sein Werk importieren lassen. Ein Amerikaner in Paris heißt jetzt also das nächste Stück. Es spielt nochmal das HR-Sinfonieorchester und Alain Altinoglu dirigiert.

0: Ein Amerikaner in Paris von George Gershwin, gerade gespielt vom HR-Sinfonieorchester unter der Leitung des Dirigenten Alain Altinoglu. 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Und wir schauen zurück auf die große Nachtmusik, auf den Eröffnungsabend beim 37. Musikfest Bremen. Dieses Festival findet jährlich nicht nur in Bremen statt, sondern ist ein musikalisches Fest für den Nordwesten mit Konzerten in Cuxhaven, Ganderkesee, Lilienthal oder auch Oldenburg. Die Liste der Spielstätten ist wirklich umfangreich. Bei der großen Nachtmusik gibt es Spielstätten rund um den Bremer Marktplatz. Gerade waren wir zum Beispiel im Konzerthaus Die Glocke und als nächstes schlendern wir nochmal zurück in die Kirche unserer lieben Frauen. Hier sind zwei Ensembles des Boston Early Music Festivals aufgetreten, gemeinsam mit den beiden künstlerischen Co-Direktoren Paul Odette und Steven Stubbs. Bei der großen Nachtmusik haben die beiden ganz auf die Musik von Claudio Monteverdi gesetzt. Mal als Zeitbezug, Monteverdi ist 1643 verstorben und trotzdem ist seine Musik erstaunlich modern, findet Steven Stubbs.
1: Ich bin aufgewachsen mit den Beatles, ne? Und für mich war Beatles und Monteverdi auf einer Ebene und nicht unähnlich, also einfach von schönen Harmonien, interessante Überraschungen und so weiter. Ich brauche nicht zu wissen, was alles im Symphonieorchester passiert hat für 200 Jahre, um die direkte Kontakt zu Monteverdi zu bekommen.
0: Steven Stubbs sieht Monteverdi also als eine Art Popstar des 17. Jahrhunderts. Ich würde sagen, wir lassen die besagten Harmonien und Überraschungen jetzt nochmal für sich sprechen. Das sind das Vokal- und das Kammerensemble des Boston Early Music Festivals.

So klingen das Vokal und das Kammerensemble des Boston Early Music Festivals, gerade mit Werken von Claudio Monteverdi. Die Leitung hatten Paul Audette und Stephen Stubbs und stattgefunden hat dieser Auftritt bei der großen Nachtmusik des 37. Musikfestes Bremen. An diesem Festivaleröffnungsabend haben insgesamt 18 Konzerte stattgefunden. Es gab 9 Spielstätten und 3 Zeitschienen. Das Publikum hatte also die Qual der Wahl und konnte bis zu 3 Konzerte an diesem Abend besuchen. Für uns geht es jetzt nochmal zurück ins Bremer Rathaus. In der festlichen oberen Rathaushalle sind an diesem Abend die Geigerin Aljona Bajewa, der Cellist Kirill Slotnikov und der Pianist Vadim Holodenko aufgetreten. Und diese drei haben sich ganz schön was vorgenommen. Das Klaviertrio Nummer 2 in S-Dur von Franz Schubert. Das ist eine umfangreiche Komposition, die 1827 von Schubert geschrieben wurde. Das war die Zeit, in der er auch die Winterreise komponiert hat, und eine gewisse Melancholie findet sich auch in diesem Werk. Das ist der 4. Satz aus dem Klaviertrio Nummer 2 in S-Dur von Franz Schubert.

Das waren die Geigerin Aljona Bajewa, der Cellist Kirill Slotnikov und der Pianist Vadim Holodenko mit dem vierten Satz aus dem Klaviertrio Nummer 2 in S-Dur von Franz Schubert beim Festivaleröffnungsabend des Musikfestes Bremen. Eine große Nacht Musik war auch in diesem Jahr die Überschrift. Die Veranstaltung hat am 15. August stattgefunden und wir haben im ARD Radio Festival heute präsentiert von Bremen 2 auf ausgewählte Konzerte zurückgeschaut. Ich bin Sophia Fischer und ich sage an dieser Stelle Tschüss und danke fürs Zuhören. Ich wünsche Ihnen jetzt noch einen schönen Abend und bis zum nächsten Mal. Ciao.

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1: Um 23 Uhr mit Wolfgang Berger. Nach den Anschlägen und Sabotageversuchen an Stromversorgungsanlagen in mehreren Bundesländern ist der gesuchte Tatverdächtige festgenommen worden. Die Polizei fasste den 48-Jährigen in der Nähe des Kraftwerks Weißweiler in Nordrhein-Westfalen. Hendrik Frost erläutert aus Aachen, was zu den Hintergründen bekannt ist.
2: Aktuell haben die ermittelnden Behörden keine Hinweise darauf, dass Daniel V. Mittäter gehabt haben soll. Aber das ist noch Gegenstand der Ermittlungen. Ebenso muss ermittelt werden, was genau seine Pläne waren. In Dormagen zum Beispiel wurden in der Nähe von Umspannwerken Abschussanlagen gefunden, mit denen Kurzschlüsse verursacht werden konnten. Jetzt wurde er aber eben mit Sprengstoff angetroffen. Aufschluss darüber könnte auch noch ein zweites Bekennerschreiben geben, das gestern gefunden worden ist.
1: Fachleute haben die PISA-Testergebnisse als Schock bezeichnet. Hintergrund ist die neue PISA-Studie der OECD. 15-jährige Schüler aus Deutschland haben bei der Untersuchung im vergangenen Jahr so schlecht abgeschnitten wie noch nie. Untersucht wurden Leistungen in Lesen, Mathe und Naturwissenschaften. Arbeitgeberpräsident Dulger forderte, dass an den Schulen künftig verstärkt das Rüstzeug für Ausbildung, Studium und Beruf gelehrt werden müsse. Das Deutsche Kinderhilfswerk nannte es erschreckend, dass der Bildungserfolg von Kindern in Deutschland noch immer so stark vom Elternhaus abhängt. Israels Außenminister Saar hat angekündigt, das britische Konsulat in Jerusalem zu schließen. Das Land reagiert damit auf Großbritanniens Ankündigung, den Handel mit israelischen Siedlungen im besetzten Westjordanland zu verbieten. Aus Tel Aviv, Julia Lai.
3: Zudem kündigte Saar eine Reihe weiterer Maßnahmen an. So müssen etwa britische Vertreter das internationale Gaza-Hilfszentrum in Israel verlassen. Und er sprach Einreiseverbote gegen 12 Personen aus, die an, Zitat, antisemitischen und anti-israelischen Aktivitäten beteiligt sind. Der Schritt kommt als Reaktion auf neue Sanktionen, die die britische Regierung heute verkündet hat. Aus Protest gegen Israels Siedlungspolitik im besetzten Westjordanland. Innerhalb von 6 bis 9 Monaten will Großbritannien die Einfuhr von Waren aus den Siedlungen verbieten. Auch Frankreich und Kanada wollen sich dem Einfuhrverbot anschließen.
1: Borussia Dortmund ist mit einem Sieg in die neue Saison in der Fußball-Champions League gestartet. Der BVB gewann am Abend das Heimspiel gegen den FC Villarreal aus Spanien mit 3:2. Für die Dortmunder traf zweimal Guirassy, außerdem schoss der Spanier Veiga ein Eigentor. Das waren die Nachrichten. Und das Wetter in Deutschland. Nachts gebietsweise Schauer und einzelne Gewitter, auch trockene Phasen, Tiefstwerte 18 bis 9 Grad. Morgen zeitweise Schauer, an den Alpen teils kräftig, örtlich heiter, Höchstwerte 16 bis 23 Grad. Am Donnerstag häufig trocken, im Norden einzelne Schauer 17 bis 24 Grad. Am Freitag längere, freundliche Abschnitte, im Nordwesten Schauer und Gewitter bei 17 bis 24 Grad. Es ist jetzt 23.03 Uhr.
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4: Mit Jean-Marc Heukemes und für dieses Jazz-Beats-Spezial zum ARD-Radio-Festival wollte ich nicht alleine im Studio sein und habe mir einen jungen, jazzverliebten Produzenten aus Bernburg in Sachsen-Anhalt, aber auch viel lebhaft in Leipzig, vor allem eingeladen. Schön, dass du da bist, Jazzy Q.
5: Ja, hallo Jean-Marc, vielen Dank für die Einladung.
4: Sehr gerne. Du veröffentlichst ja Musik-Beats, die so richtig erst seit, ja, sag ich mal, 2 Jahren so. Ne? Vorher hat man nicht so viel von dir wahrgenommen.
5: Korrekt.
4: Du hast eine ganz große Affinität zu altem Jazz. Man hört ja auch schon in deinem Namen, dass da irgendwas sein muss.
5: Genau.
4: Du samplest gerne alten Jazz. Wir wollen dich heute vor allem musikalisch vorstellen. Du bist ja sehr aktiv im Hip-Hop-Bereich. Unter anderem gibst du auch dein Wissen und deine Begeisterung für Hip-Hop weiter.
5: Ja, das ist richtig. Die Mrs. Rose und ich, wir geben auch Workshops für Kinder. Ob das in Freizeiteinrichtungen ist, in Schulen oder als Freizeitangebot in Ferien. Wir sind da sehr aktiv. Each one teach one. Mhm. Ich hatte selber nicht die Gelegenheit, dass mir jemand was beigebracht hat und darum habe ich mich da eingesetzt.
4: Ja, da müssen wir natürlich drüber reden. Eine tolle Sache, dass du dich da engagierst mit der guten Miss Rose. Du hast auch noch ein paar liebste Jazzplatten mitgebracht.
5: Ja, die habe ich dabei. Ja. Soll ich die gleich rausholen?
4: Nein, die lassen wir natürlich noch drin. Das besprechen wir ganz am Ende, weil das muss natürlich sein. Okay. Wenn du schon ein Jazz-Fan bist und wir hier bei der modernen Variante einer Jazz-Radioshow sind, dann wollen wir auch über die alten Helden sprechen. Das besprechen wir alles gleich, damit Sie jetzt erstmal einen Eindruck bekommen. Wie klingt denn Jazzy Q überhaupt? Genehmigen wir uns 2 Instrumentale von dir, und zwar Wedding Crasher und Kranker Jazz heißen die Songs. Bei Wedding Crasher ist mir noch direkt eingefallen, steht immer noch auf meiner Bucketlist, ich will unbedingt irgendwann mal eine Hochzeit crashen, falls du Bock hast.
5: Ja, ich bin dabei, ja? Auf jeden Fall.
4: Alles klar. Wir hören uns erstmal die beiden Songs an und quatschen dann in Ruhe gleich weiter hier bei Jazz Beats.

0: Kranker Jazz heißt dieser Song von meinem heutigen Gast Jazzy Q. Du bist Jahrgang 88.
1: Genau.
0: Hast du auf dem Gymnasium Hip-Hop für dich entdeckt und mit Freestyles und so ersten Beatproduktionen da dann dich versucht? Jetzt hört man deinen Songs natürlich deutlich an, dass du es irgendwie mit dem Jazz hast beim Samplen. Hm. War denn der Jazz zuerst da oder Hip-Hop?
1: Zuerst war Hip-Hop da, definitiv. Hm. Also ich habe das große Glück, dass meine Schwester einen guten Musikgeschmack hat, meine große Schwester wohlgemerkt. Und ich bin mit den Fugees aufgewachsen, mit Freundeskreis, damals natürlich noch Fanta 4, Fettes Brot, deutsche Sachen noch zu nennen. Und habe da großes Glück gehabt und ja, um die Jahrtausendwende kam irgendwann die Berliner Szene dazu. Und ja, dank eines Mitschülers habe ich das alles so mitbekommen. Und der hat auch mit mir Musik gemacht und das hat super gefetzt. Uns hat das viel Spaß gemacht. Wir hatten Freestyle-Sessions auf dem Schulhof und solche Sachen und sind dann dabei geblieben, also ich auf jeden Fall.
0: Von deinen Eltern aus, gab es da auch irgendwie einen musikalischen Einfluss oder?
1: Eher nicht so. Mhm. Mein Vater ist ein großer Carlos Santana-Fan, also das kann man vielleicht noch mit dazu nehmen. Ja, und den feiere ich auch sehr. Ja. Von daher, ja, vielleicht durch meinen Vater.
0: Wie genau sah das denn in Bernburg in deiner Jugend aus, mit Hip-Hop dort in Berührung zu kommen? Weil das ist ja dann doch überschaubar. Bernburg?
1: Ja, tatsächlich. Die Szene ist sehr überschaubar und wie gesagt, wir haben in der Schule angefangen unter uns. Ich danke meiner Mathelehrerin heute noch, dass sie mich neben den Limbatti gesetzt hat damals.
0: Sonst war wahrscheinlich das eine Strafe? Nicht,
1: nein, okay. Nein. Für mich nicht.
0: Nee, es hätte ja sein können, nee, jetzt mal Ruhe da drüben, du setzt dich jetzt mal zu ihm rüber. Und hat euch dann vielleicht dadurch zusammengebracht, deswegen fragte ich.
1: Genau, also die beiden schlechtesten Schüler zusammengesetzt. Ach. Und das hat dann gematcht.
0: Okay. Gut, in Mathe reden wir lieber nicht drüber, da war ich auch richtig schlecht.
1: Besser nicht.
0: Ich sage nur Abitur, 3 Punkte. Ja, du bist jetzt mittlerweile seit 4 Jahren auch in Bernburg bei einer Crew angedockt.
1: Genau.
0: Der Jaden Eden Crew. Ja. Die hast du dort im ansässigen Kulturverein kennengelernt.
1: Richtig.
0: Erzähl uns, wie.
1: Ja, also die Jungs haben eine Freestyle-Session organisiert und ich habe auf Instagram davon gelesen und habe mir gedacht, ja, da gehe ich mal vorbei. Ich habe ja schon immer Mucke gemacht und habe auch noch so ein paar Beats auf dem Rechner gehabt und habe gedacht, ja, das hörst du dir mal an. Vielleicht lernst du mal jemanden kennen. Ich kannte den Hednut schon vom Hören und dachte, das ist die perfekte Gelegenheit, die Jungs mal kennenzulernen. Und ja, das hat gematcht.
0: Ja, also Kulturvereine, Jugendheime, unfassbar wichtige Anlaufpunkte, wenn es darum geht, eben ja, Musiker, musikbegeisterte Menschen zusammenzubringen. Ne?
1: Tatsächlich, ja. Tatsächlich.
0: Mit einigen Jungs, die das Mikrofon, sag ich mal, bevorzugen und rappen, hast du ja auch schon Songs gemacht, das hören wir uns jetzt auch an. Einer weilt leider nicht mehr unter uns.
1: Genau.
0: Der Bagalude.
1: Der Bagalude. Rest in Peace.
0: Rest in Peace. Haben wir heute 2-mal mit dabei. Das kann ich schon mal verraten.
1: Sehr schön.
0: Und da ist das der Song Auf beiden Augen blind mit ihm und dir am Beat und direkt daran. Du hast ihn gerade schon witzigerweise erwähnt. Du und Hednut One.
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0: Jazzy, funky, gute Musik, gute Beats. Dafür Danke. Steht Jazz Beats. Einmal im Monat. Immer zu hören, auch in ARD Sounds und natürlich auch immer mit dabei, wenn das jährliche ARD Radio Festival ansteht. Und für den gerade gehörten Sound verantwortlich ist Jazzy Q aus Bernburg. August heißt der Song. Ich habe jetzt nach diesem Song, auch wie du mir den geschickt hast, du hast automatisch so bessere Laune. Es geht dir einfach besser, wenn du diesen Song hast. Sehr gut. War das so beabsichtigt oder reiner Zufall?
1: Ja, natürlich. So war das beabsichtigt.
0: Ja, für mich klingt der Song ja auch so ein bisschen, als hätte eine junge Soul- und Funk-Band, die legendäre, ich weiß nicht, ob du sie kennst, Candy Dulfer, ganz bekannte Saxophonistin, eingeladen und die hätten einfach miteinander gejammt. Das klingt gar nicht so in einer klassischen Hip-Hop-Produzentenproduktion.
1: Es war auch ein geiles Sample. Es hat Spaß gemacht, muss ich dir sagen.
0: Willst du uns verraten?
1: Ich weiß es nicht mehr. Ich hab gerade überlegt, ich weiß es nicht mehr, wo dieses Saxophon herkommt.
0: Das geht vielen Produzenten, Beatmakern, instrumentalen Produzenten, sodass sie irgendwann gar nicht mehr wissen, wo war denn eigentlich dieses Sample her. Auf jeden Fall sieht man auch dem Song ganz gut an und hört ihm vor allem, dass du nicht klassisch immer nur Hip-Hop-mäßig denkst, ne, wenn du an Produktion rangehst.
1: Nein, das mache ich tatsächlich nicht. Also mir muss das gefallen musikalisch und ich gehe nicht daran und sage, ich mache jetzt einen Hip-Hop-Beat. Also das schließe ich schon mal aus, tatsächlich. Ich lasse mich so ein bisschen leiten von dem Sample, was ich gefunden habe, von der Idee, die ich habe und habe jetzt keine klare Struktur in meinem Schaffen.
0: Gibt es bei dir Soul- und Funk-Musiker, die du extrem feierst?
1: Ja, auch. Klar, sicher, aber jetzt namentlich würde ich jetzt keinen hervorheben. Also ich höre viel Soul & Funk, ich höre ganz viele unterschiedliche Musikrichtungen. Also mein YouTube-Recap hat mir, glaube ich, über 150 Musikrichtungen rausgehauen im letzten Jahr. Und ja, es muss einfach passen, es muss einen Vibe haben und mir muss es gefallen.
0: Du hast mir ja im Vorfeld erzählt, dass du, obwohl du jetzt schon länger mit Hip-Hop unterwegs bist, erst 2022 so richtig ernsthaft angefangen hast zu produzieren und das Hip-Hop vor allem als intensiveres Hobby zu betreiben. Was war denn der Grund dafür?
1: Der Grund war tatsächlich, dass ich meine Jungs kennengelernt habe und endlich ein Feedback hatte zu meinen Beats. Ich hatte endlich MCs, die darauf gespittet haben. Und ja, es gab kein schöneres Gefühl, als in den Keller zu kommen und da sitzen drei MCs und hören sich dein Beat an und fangen dann an zu rappen. Also das war für
0: Aber war das für dich auch trotzdem in Ordnung, sage ich mal, weil das ist ja so ganz oft am Anfang von Beatmakern, von Produzenten, dass sie irgendwie in ihrem Zimmer, in ihrem Keller sitzen, irgendwie machen, teilweise manchmal jahrelang, bis sie das irgendwie jemandem vorspielen. War das für dich in Ordnung oder hat es bei dir relativ schnell schon gekribbelt und du hast gedacht, boah, ich brauche dringend mal Leute, die mir irgendwie sagen, klingt das gut, kann man da vernünftig drauf rappen, was machen wir damit?
1: Also für mich war das ein großes Experiment tatsächlich. Ich bin eher der zurückhaltende Typ. Und ich habe einfach meine Chance genutzt und seitdem nutze ich die auch öfters, weil ich gesehen habe, ja, es kommt gut an, ich habe auch viel dazugelernt und es macht einfach Spaß.
0: Wir hören weiter rein in dein musikalisches Schaffen und ich muss auch mal erwähnen, dass heute viele Songs, Beats, die wir hier in der Sendung spielen, eigentlich noch gar nicht veröffentlicht sind. Also
1: das stimmt.
0: Sehr exklusiv auf jeden Fall. Wir hören weiter rein. Jazzy Q heute zu Gast bei Jazz Beats im ARD Radio Festival Spezial.

0: Wir sind beim Wein angelangt. Doppio Passo Cipher. Jazzy Q, mein heutiger Gast bei Jazz Beats im ARD Radio Festival Spezial. Er hat den Beat geliefert und einige Rapper, Rapperinnen haben ihn bereichert. Wen haben wir alles mit dabei?
1: Ja, war ein schöner Abend. Das kann ich dir sagen. Mit dabei ist der MEP, mit dem ich auch ein Tape zusammen gemacht habe. Mit dabei ist der Headnut. Mit dabei ist Picasso, ein etwas unbekannter Rapper aus Bernburg. Und mit dabei sind Lazy aus Berlin und Mrs. Rose.
0: Also ein ordentliches Aufkommen. Und du hast sie erwähnt und es passt perfekt für den Übergang. Miss Rose aus Leipzig, nicht nur Rapperin, Hip-Hop-Aktivistin kann man bei ihr schon sagen, Betreiberin von Rap-Zirkus. Sie und auch du gebt, du hast das am Anfang schon gesagt, Hip-Hop-Workshops für Kinder und Jugendliche. Wo und wie läuft das ab? Was macht ihr alles mit den Jungs und Mädchen?
1: Also das läuft so ab. Die Francis ist auch regelmäßig in Leipzig unterwegs und macht wöchentlich eigentlich Workshops im Pögelhaus oder auf dem Bauspielplatz. Ich glaube, das kennst du auch alles. Mhm. Und ansonsten ist es so, dass wir auch angesprochen werden von Forward e.V. aus Halle, um Workshops durchzuführen. Wir waren letztens in Halberstadt bei der Zora, hatten da einen schönen Tag mit Kids, haben einen Track aufgenommen. Zwei Tracks sogar an einem Tag. Also das hat richtig gefetzt. Es ist so, dass die Mrs. Rose sich mit den Kids hinsetzt und Texte schreibt und ein bisschen noch guckt, was beschäftigt die Kids gerade, was passt vielleicht auch thematisch dazu, zu dem Projekt, was wir da begleiten. Und ich zeige den Kids dann, wie ich einen Beat baue und lasse die auch gerne mitmachen. Wir nehmen Percussions auf, wir nehmen verschiedene Stimmen auf, um dem einfach mal ein Gefühl zu geben, wie ist das auch vor so einem Mikrofon zu stehen, was einzuspielen, wie ist es mein Instrument auch digital einzuspielen. Ich bringe auch die MPC mit, die dürfen mal ein bisschen auf den Pads rumkloppen. Und haben da einen riesen Spaß und wir haben bisher auch richtig, richtig tolle Produkte da erstellt mit den Kids und die haben sich auch jedes Mal so gefreut und waren stolz und da sind wir natürlich auch stolz.
0: Ja, das klingt großartig. Also das ist ja genau das, du hast es vorhin so schön gesagt, each one teach one.
1: Genau.
0: Ja, und das dann vor allem, ich meine, das eine ist natürlich, dass bei Kindern und Jugendlichen ja generell sich ja ein großer Teil irgendwie Hip-Hop hört, Hip-Hop begeistert ist, aber dann das mal selber machen zu können, dann von zwei Herrschaften, einer Dame, einem Mann das gezeigt zu bekommen, die einfach wissen, was da zu tun ist, wie das funktioniert, das ist natürlich großes Kino auf jeden Fall.
1: Ja, also wie gesagt, uns macht Spaß und each one teach one, du sagst es nochmal, das war mir ganz wichtig und ja, die Kinder sind stolz und wir haben auch schon echte Talente entdeckt.
0: Ah, sehr gut, ich bin gespannt. Vielleicht ja irgendwann mal eines dieser Talente bei dir auf einem Beat oder vielleicht als Feature bei Miss Rose, wir warten ab. Du bist ja auch Vater eines 7-jährigen Sohnes. Wie nimmt denn der das so alles wahr, was der Papa da so neben seinem normalen Job macht?
1: Also der 7-jährige Sohn stand neben mir, als du mich angerufen hast und mich in deine Sendung eingeladen hast. Und er war mega stolz. Und sein erster Vorschlag war, Papa, wir gehen jetzt erstmal ein großes Eis essen.
0: Nicht ganz uneigennützig natürlich.
1: Das war nicht ganz uneigennützig. Nein, der nimmt das wahr. Der ist auch mit Begeisterung dabei. Der bearbeitet meine MPC natürlich auch ab und zu mal.
0: Ach, sehr schön.
1: Der hat auch schon mal ein bisschen auf den Tellern rumgekratzt. Also ich nehme ihn immer mit, wenn er mal Lust hat, dann machen wir was zusammen. Und hier, schöne Grüße, Pirate P, mein kleiner Paul. Der hat auch schon einen Künstlernamen.
0: So muss
1: er
0: sein.
1: In seinen Augen macht der Papa Piratenmusik.
0: Ah! Es soll ja, wie du mal gesagt hast, eigentlich noch mehr passieren in diesem Bereich. Wie wichtig ist es dir denn, sage ich mal, als Musiker und vor allem auch als Hip-Hop-Fan, dass du dann vielleicht in den nächsten Jahren mal die ein oder andere Vinyl oder Tape von dir selber in der Hand hast?
1: Sehr wichtig. Wir haben ja vorhin schon vom Bagaloon gesprochen. Mhm. Ich hatte ein langes Gespräch mal mit ihm und wir haben für uns beide festgestellt, unser Ziel ist es, etwas zu schaffen, das bleibt. Und das wäre eine Vinyl, das ist ein Tape, das ist etwas, was du in der Hand hast, das ist eine schöne Erinnerung, etwas Haptisches. Und es ist mir sehr wichtig und da kommt auch in nächster Zeit noch ein bisschen was.
0: Also Sie merken sich diesen Namen, Jazzy Q. Ja, da steckt viel Leidenschaft drin für Jazz. In deinen Beats und Songs hört man ja auch schon jetzt hier in der Sendung die ganze Zeit. Und wir wollen natürlich gleich noch über die alten Helden, über deine liebsten Jazzplatten sprechen. Hören uns jetzt aber noch Mandala an und wo kommen die her? Und zwar in der Instrumentalversion. Miss Rose und der Bagalude mit Bis ans Ende im Remix haben wir auch noch mit dabei.

0: Wieder funky, wieder Jazzy Q aus Bernburg. Junger Musik- und Hip-Hop-Produzent und Jazzliebhaber, muss man definitiv sagen. Und natürlich haben wir im Vorfeld besprochen, wie das so ist, wenn man eine Leidenschaft für Jazz hat und von Jazzplatten samplet für seine eigene Musik. Dann müssen wir natürlich auch über Jazzplatten und alte Jazzhelden sprechen, das ist ja klar. Und ich habe aber auch schon gerade gesehen, du hast auch noch eine Hip-Hop-Scheibe mitgebracht. Das machen ja nun auch viele meiner Gäste dann ganz am Ende nochmal kurz, warum, wieso, weshalb. Aber wir fangen natürlich jetzt irgendwie an mit den Jazzplatten. Aber ich kann auch noch erwähnen, und das ist sehr lustig, zum Ende der Sendung gibt es auch noch einen Song, der mal nicht von dir kommt. Du wirst ihn aber mögen, und ich habe es ja gerade schon gesehen, deswegen mussten wir gerade schon, wie die Musik lief, lachen. Aus Liebe zu den Beats aus dem Jahr 2013 von Retrogott und Hulk Hoden featuring Pros One habe ich heute eingeflaggt. Und als hättest du es gewusst, ich konnte dich gar nicht so gut überraschen, wie ich das wollte, hast du witzigerweise auch eine Scheibe von Retrogott und Hulk Hoden mit dabei. Aber um jetzt zu den Jazzhelden und den Jazzplatten zu kommen, fangen wir doch damit erstmal an. Was hast du mitgebracht, mein lieber Jazzy?
1: Ich habe einmal Ballads in Blues von Mike Jackson. Mike Jackson ist ein Vibraphonist, den ich wirklich sehr, sehr doll verfolgt habe. Ich habe bestimmt schon jede Platte von ihm gehört. Ich habe nicht alle, aber ich habe bestimmt schon jede mal gehört. Und speziell daran ist, ich habe bestimmt über 50 Platten in meiner Sammlung, die nur Vibraphonisten sind. Und das zeigt schon bei circa 500 Platten, dass da ein großer Anteil, dass da eine gewisse Affinität vorhanden ist.
0: Absolut, ja.
1: Der wird natürlich auch hier und da mal gesampelt und den findet ihr hier und da mal an meinen Songs wieder. Und darum habe ich diese Platte mitgebracht. Und ja, das ist auch eine schöne Pressung aus Japan. Darum immer gern gesehen.
0: Ja, Vibraphon muss ich jetzt mal einhaken. Ein großartiges Instrument. Ich durfte es sogar auch mal erlernen, weil ich bei Jugend musiziert teilgenommen habe und war ja Schlagzeuger und musste ein zweites Instrument aber, damit ich daran teilnehmen kann, erlernen. Und dann war es Vibraphon. Was habe ich mich am Anfang, obwohl ich schon richtig guter Schlagzeuger war, man ja eigentlich denkt, ja, müsste man ja trotzdem so ein bisschen eine Affinität schon haben. Mann, oh Mann, war das schwierig. Aber wenn man es dann konnte, boah.
1: Wunderschön.
0: Ja, das trifft. Wunderschön, kann man nicht anders sagen. Ich bin gespannt auf die zweite Jazzplatte.
1: Das ist Red Hot and Blues, Barney Kessel. Barney Kessel ist ein großartiger Gitarrist und in meinen Augen völlig underrated. Also völlig underrated. Bitte hören Sie sich die Musik von Barney Kessel an. Leider schon verstorben, aber ja, großartiger Gitarrist. Ja.
0: Und dann kommen wir zur
1: letzten Platte.
0: Witzigerweise.
1: Witzigerweise habe ich mitgebracht Retrogott und Hulk Hoden, Fresh und Unbenannt. Ja, und aus dem speziellen Grund, also den Jungs habe ich wirklich zu verdanken, dass ich jetzt wieder Boom Bap mache. Ich bin in der Zwischenzeit mal auf eine andere Schiene gekommen, habe auch ein bisschen Reggae gespielt, ein bisschen andere Sachen ausprobiert und habe irgendwo bei Freunden diese Scheibe gehört und bin nach Hause gefahren und habe mir das nochmal komplett reingezogen, bestimmt 2-3 Mal hintereinander. Das ist die Scheibe und hier sind Jazz-Samples drauf. Also wirklich genau dieser Sound ist für mich Hip-Hop.
0: Ja, Retrogott und Hulk Hoden. Wer mich verfolgt oder Jazz-Beats häufiger hört, sollte die Namen kennen. So mit die Speerspitze des deutschen Hip-Hop-Untergrunds.

0: immer ihr Ding gemacht, haben nie sich irgendeinem anderen Sound angetan, muss man fast schon sagen, ja, sondern haben immer ihr Ding durchgezogen, sind einfach purer Hip-Hop. Das trifft es, glaube ich, ganz gut und kann ich natürlich nachvollziehen. Und ja, als hättest du es gewusst, hast du die Scheibe richtig mitgebracht. Wir hören von den Jungs featuring Bros One, weil ich weiß auch, da bist du auch ein großer Fan. Lebt genau übrigens in Leipzig, der gute Bros One, auch ein Musiker, den sie unbedingt mal auschecken sollten. Macht ganz tolle Musik, auch in viele verschiedene Richtungen. Auch mal vielleicht einfach bei ihrem Lieblings-Streaming-Anbieter die ganzen Alben sich anhören. Vielen Dank erstmal fürs Vorbeischauen, fürs Hiersein.
1: Vielen Dank.
0: Und ja, die Platten kann ich auch nur empfehlen. Kenne ich auch alle, die du mitgebracht hast. Deswegen gönnen Sie sich dies auch. Jazzy Q haben Sie heute gehört. War zu Gast im ARD Jazz Beats Radio Festival Spezial. Ja, mehr jazzige Beats, jazziger Rap, jazziger Hip-Hop. Immer abrufbar natürlich in ARD Sounds. Ihnen noch einen schönen Abend. Viel Spaß mit dem weiteren Programm. Ich bin Jean-Marc Holkemes. Machen Sie es gut und bis bald.

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1: Um 24 Uhr mit Sisi Forster. Guten Abend. Die Serie von Sabotageversuchen am Stromnetz dürfte zu Ende sein. Die Polizei hat in der Nähe von Aachen den Hauptverdächtigen gefasst, der in den letzten Wochen immer wieder versucht haben soll, Kurzschlüsse an großen Stromleitungen auszulösen. Zweimal hat der Plan funktioniert. Raimund Bacher fasst zusammen.
2: Bei seiner Festnahme hatte der Mann weitere verdächtige Gegenstände und Sprengmittel bei sich. In unmittelbarer Nähe entdeckten die Beamten außerdem ein Zelt im Unterholz, in dem weitere Sprengladungen gefunden wurden. Gegen den 48-Jährigen liegt ein Haftbefehl der Staatsanwaltschaft Cottbus vor. In Bekennerschreiben, die die Behörden für authentisch halten, soll er die Taten mit seinem Kampf gegen fossile Energien begründet haben. Die Ermittlungen dauern an.
1: Der Sparkurs der Bundesregierung beim Klimafonds stößt auf Widerstand. Bei den Haushaltsberatungen im Bundestag gab es Kritik in der Regierungskoalition, dass Finanzminister Klingbeil beim Klima- und Transformationsfonds 2,7 Milliarden Euro kürzen will. Diese sollen stattdessen in die Haushaltskonsolidierung fließen. Dem umweltpolitischen Sprecher der Unionsfraktion Helfrich zufolge würde das aber die Glaubwürdigkeit der schwarz-roten Klimapolitik aufs Spiel setzen. 3 Tage nach dem Wahldebakel hat der Ministerpräsident von Sachsen-Anhalt Sven Schulze einen neuen Job. Er ist zusätzlich jetzt noch Chef der CDU-Fraktion im Landtag. Dass er gegen Amtsinhaber Heuer antritt, kam für viele überraschend. Er setzte sich nur knapp durch. Als Ministerpräsident bleibt Schulze im Amt, bis ein Nachfolger gewählt ist. Noch ist auch denkbar, dass er im Amt bestätigt wird. Allerdings hat das BSW nochmal signalisiert, dass die Partei sich eine Zusammenarbeit mit der AfD vorstellen kann. Die frühere deutsche Außenministerin Baerbock ist nicht mehr Präsidentin der UN-Generalversammlung. Nach einem Jahr übergab sie den Zeremonienhammer an ihren Nachfolger Khalilur Rahman aus Bangladesch. Laut Medienberichten bleibt sie in New York als Dozentin an der renommierten Columbia University. Zum Fußball. In der neuen Spielzeit der Champions League. Die neue Spielzeit der Champions League hat begonnen und als erster deutscher Verein in der Königsklasse musste Dortmund ran. Gegen Villarreal aus Spanien gewann die Borussia 3:2. Und bei der Weltmeisterschaft im eigenen Land haben die deutschen Basketballerinnen sich für das Viertelfinale qualifiziert. Gegen Südkorea setzten sie sich mit 94:56 durch. Das Wetter in Deutschland. Schauer und Gewitter, Tiefstwerte zwischen 19 und 9 Grad. Tagsüber im Nordwesten wechselhaft, im Süden und Osten häufiger Niederschläge, deutlich kühler als gestern. Soweit die Nachrichten. Es ist genau 0:03 Uhr.
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4: Heute Nacht mit Tobias Führenbach. Herzlich willkommen. Schön, dass Sie mit dabei sind. Wir starten in diese Nacht auf Mittwoch mit Musik von Christoph Graupner. Und zwar sein Konzert für 2 Violinen, Streicher und Basso Continuo G-Moll soll es sein. Das Ensemble ist hier. Harmonie Universelle. Die Leitung hat Florian Deuter.

Als Landgraf Ernst Ludwig von Hessen Darmstadt 1709 erstmals Werke von Christoph Graupner hörte, bot er diesem umgehend einen Posten in seiner aufstrebenden Hofkapelle an, wo er wenig später gar zum Kapellmeister avancierte. Und da hat er reichlich Konzerte für geschrieben für diese Kapelle. Auch das in G-Moll für zwei Violinen, Streicher und Basso Continuo. Unser Ensemble hier eben Harmonie Universelle. Das ist das ARD-Nachtkonzert, präsentiert von BR Klassik. Bei uns geht's weiter mit Musik der Komponistin und Pianistin Marie Jaël. Sie stammt aus dem Elsass und ist heute vor allem aufgrund ihres klavierpädagogischen Wirkens im musikhistorischen Bewusstsein. Allerdings hinterließ sie auch ein umfängliches und herausragendes Œuvre. Und da blättern wir jetzt ein bisschen drin. Das Klavierkonzert Nummer 1 D-Moll mit Cora Irsen und dem WDR Funkhausorchester. Musik von Marie Jaël.

Es war Liebe auf den ersten Blick bzw. Ton, Marie Jael und das Klavier. Schon als junges Mädchen übte sie mit großem Eifer, so wurde aus ihr eine gefeierte Pianistin und auch Komponistin. Das hier eben, das war ihr Klavierkonzert, der Nummer 1 D-Moll mit Cora Irsen und dem WDR Funkhausorchester unter der Leitung von Arjan Thien. Mit Franz Schubert geht es jetzt weiter hier im ARD Nachtkonzert und zwar mit seinem Lied Der Hirt auf dem Felsen, eigentlich für Singstimme, Klarinette und Klavier. Wir hören die Bearbeitung für Sopran, Klarinette und Orchester. Chen Reis, Andy Miles und das WDR Funkhausorchester unter der Leitung von Pietro Rizzo.

Der Hirt auf dem Felsen von Franz Schubert in einer besonderen Bearbeitung. Wir hörten Chen Reis Sopran, Andy Miles Klarinette und das WDR Funkhaus Orchester unter der Leitung von Pietro Rizzo. Als einer der ersten Schüler von Arnold Schönberg gehörte Anton Webern zum inneren Kreis der zweiten Wiener Schule. Weberns Idyll Im Sommerwind für großes Orchester beruht auf einem Gedicht des Schriftstellers und Philosophen Bruno Wille. Das WDR-Sinfonieorchester spielt unter dem Dirigat von Gary Bertini. Musik.

Im Sommerwind, das vertonte Gedicht hier von Anton Webern. Das WDR-Sinfonieorchester spielte unter der Leitung von Gary Bertini. Und das Orchester bleibt uns erhalten in der nächsten Sinfonie von Robert Fuchs. Von ihm die zweite Sinfonie, die schrieb er in S-Dur. Viersätzig das Ganze, ganz klassisch Allegro Moderato, Andante, Menuetto und Finale. Das WDR-Sinfonieorchester unter der Leitung von Karl-Heinz Steffens.

Sinfonie Nummer 2, S-Dur von Robert Fuchs, das WDR-Sinfonieorchester Köln, am Pult Karl-Heinz Steffens. Kurz vor 2 Uhr aus dieser Stunde raus hier im ARD-Nachtkonzert geht es mit Klaviermusik von Michael Glinka.

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1: Um 2 Uhr mit Olaf Knapp. Nach den Anschlägen und Sabotageversuchen an Stromversorgungsanlagen in mehreren Bundesländern ist der gesuchte Tatverdächtige festgenommen worden. Die Polizei fasste den 48-Jährigen in der Nähe des Kraftwerks Weißweiler in Nordrhein-Westfalen. Hendrik Frost erläutert aus Aachen, was zu den Hintergründen bekannt ist.
2: Aktuell haben die ermittelnden Behörden keine Hinweise darauf, dass Daniel V. Mittäter gehabt haben soll. Aber das ist noch Gegenstand der Ermittlungen. Ebenso muss ermittelt werden, was genau seine Pläne waren. In Dormagen zum Beispiel wurden in der Nähe von Umspannwerken Abschussanlagen gefunden, mit denen Kurzschlüsse verursacht werden konnten. Jetzt wurde er aber eben mit Sprengstoff angetroffen. Aufschluss darüber könnte auch noch ein zweites Bekennerschreiben geben, das gefunden worden ist.
1: Fachleute haben die jüngsten PISA-Testergebnisse als Schock bezeichnet. Bei der OECD-Studie haben 15-jährige Schüler aus Deutschland im vergangenen Jahr so schlecht abgeschnitten wie noch nie. Untersucht wurden Leistungen in Lesen, Mathematik und Naturwissenschaften. Arbeitgeberpräsident Dulger forderte, dass an den Schulen künftig verstärkt das Rüstzeug für Ausbildung, Studium und Beruf gelehrt werden müsse. Das Deutsche Kinderhilfswerk nannte es erschreckend, dass der Bildungserfolg von Kindern in Deutschland noch immer so stark vom Elternhaus abhängt. Die Energieversorgung in Deutschland ist laut Bundeswirtschaftsministerin Reiche trotz vergleichsweise niedrigerer Gasspeicherfüllstände gesichert. Die Speicher seien aktuell so gut 54% gefüllt, sagte die CDU-Politikerin in der Haushaltsdebatte des Bundestages. Die Versorgung sei aber durch Lieferungen aus verschiedenen Quellen breit aufgestellt. Die Regierung sei auf alle Eventualitäten vorbereitet. Der Gasspeicherverband Ines hatte zuvor gewarnt, wegen der niedrigen Füllstände seien im Fall eines sehr strengen Winters im Januar Engpässe nicht auszuschließen. Borussia Dortmund ist mit einem Sieg in die neue Saison in der Fußball Champions League gestartet. Der BVB gewann am Abend das Heimspiel gegen den FC Villarreal aus Spanien mit 3:2. Für die Dortmunder traf zweimal Guirassy, außerdem schoss der Spanier Vega ein Eigentor. Die deutschen Basketballerinnen stehen bei der Heim-WM im Viertelfinale. Das Team gewann am Abend in Berlin das Qualifikationsspiel gegen Südkorea mit 94:56. Nächster Gegner sind bei der WM die bislang noch ungeschlagenen Belgierinnen. Das Wetter in Deutschland. Nachts gebietsweise Schauer und einzelne Gewitter, auch trockene Phasen, Tiefstwerte 18 bis 9 Grad. Am Tage gebietsweise heiter. In Südostbayern, in der Lausitz und an den Alpen zeitweise Schauer bei Höchstwerten von 16 bis maximal 23 Grad. Es ist 2:03 Uhr.
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3: Durch diese Nacht auf Mittwoch begleitet Sie Tobias Führenbach. Herzlich willkommen zu dieser Stunde im ARD-Nachtkonzert. Die beginnt mit der Sinfonie G-Dur von Joseph Haydn, die den Beinamen bekommen hat, der Abend. Das Ensemble hier ist Florilegium. Die Leitung hat Ashley Solomon.